0: Im vergangenen Jahr waren es im selben Zeitraum 17 Millionen Reisende weniger. Hauptgrund für den Anstieg sind nach Einschätzung des Unternehmens die hohen Kraftstoffpreise. Zahlreiche Pendler seien vom Auto auf die Bahn umgestiegen. Das Gleiche gelte auch für den Fernverkehr. Bahnchefin Palla will die Halbjahreszahlen heute offiziell vorstellen.
1: Bundeskanzler Merz hat sich zuversichtlich gezeigt, dass die aktuellen Personalveränderungen der Regierungskoalition neuen Schwung geben werden. Merz sagte, er sei zuversichtlich, dass jetzt ein neuer Impuls kommen wird. Die Unionsfraktion hat Thorsten Frey mit deutlicher Mehrheit zu ihrem neuen Vorsitzenden gewählt. Außerdem hat Bundespräsident Steinmeier zwei neue Minister und eine neue Ministerin ernannt. In der Ukraine läuft offenbar gerade ein russischer Raketenangriff auf die Hauptstadt Kiew. Es wurde Luftalarm ausgelöst. Die Bewohner sind aufgerufen, Schutzräume aufzusuchen. Es soll mehrere Explosionen gegeben haben. Der ukrainische Präsident Zelensky hatte gestern Abend vor einem massiven russischen Luftangriff gewarnt. Russland habe diesen vor einigen Tagen vorbereitet. FIFA-Präsident Infantino verteidigt sein Vorhaben, Anteile an der Fußball-WM an private Investoren zu veräußern. Es sei eine Gelegenheit, aber keine Verpflichtung, sagte Infantino in einem Video, das der Fußball-Weltverband gestern Abend veröffentlichte. Aus der Sportredaktion Mats Nicholson.
2: Infantino betonte, dass es sich beim Anteilsverkauf um einen Vorschlag handele. Er verwies auf den demokratischen Beratungsprozess. Laut internationalen Medienberichten sollen die Mitgliedsverbände bis zum 19. September zustimmen. Ihnen seien dabei hohe Zahlungen aus den Anteilsverkäufen in Aussicht gestellt worden. Der Europäische Fußballverband UEFA hatte die FIFA-Pläne hart kritisiert. Heute soll eine Sitzung mit Vertretern aller 55 europäischen Verbände folgen, um das gemeinsame Vorgehen abzustimmen. Das bestätigte der norwegische Fußballverband.
1: Das Wetter in Deutschland. Nachts ist es meist klar bei Tiefstwerten von 23 bis 13 Grad. Am Tage zunächst heiter, später einzelne, teils kräftige Schauer und Gewitter. Höchstwerte 25 Grad an der Nordsee bis 40 Grad im Süden. Morgen zeitweise freundlich, vor allem im Westen, später Schauer und Gewitter 20 bis 38 Grad. Es ist gleich 2.03 Uhr.
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4: Bank raus, Meldeamt rein. Stadt Braunschweig prüft Kauf der BLSK-Immobilie Dankwartstraße. Für den kleinen Abfall zwischendurch. Landkreis Wolfenbüttel bietet neue Kompaktbehälter an. Und Riesenseerose vor der Blüte. Sonderöffnungszeiten im Botanischen Garten Braunschweig. Im Studio Peter Michael Möckel. Die Meldungen im Einzelnen. Die Stadt Braunschweig hat ihr Interesse bekundet, das Gebäude der Norddeutschen Landesbank in der Dankwartstraße zu kaufen. Beide Seiten haben am Vormittag eine Absichtserklärung unterzeichnet. Hintergrund ist die geplante Schließung der Braunschweigischen Landessparkasse an diesem Standort. Die zentrale Lage in der Innenstadt und die unmittelbare Nähe zum Rathaus böten Synergien und eine optimale Erreichbarkeit für Bürger und Beschäftigte, erklärte Oberbürgermeister Thorsten Kornblum. Zentraler Baustein sei die Rückverlagerung des Einwohnermeldeamtes vom Stadtrand in die Innenstadt. Außerdem könnten dort weitere städtische Dienststellen zusammengeführt werden. Darüber hinaus eigne sich das denkmalgeschützte Gebäude als Übergangslösung für den Technologiepark, so die Verwaltung. Wie sie weiter mitteilte, stehen im aktuellen Doppelhaushalt entsprechende Mittel zur Verfügung. Zum Kaufpreis und weiteren Einzelheiten wurden keine Angaben gemacht. Die Verhandlungen sollen bis Jahresende abgeschlossen werden. Mehr zum Thema hören Sie in Region aktuell. Im Landkreis Wolfenbüttel sind neuerdings kompakte Müllbehälter für kleinere Mengen verfügbar. Laut Mitteilung bietet der Abfallwirtschaftsbetrieb ALW zwei Varianten an. Die Mini-Mulde für Privathaushalte und die Gewerbebox für Unternehmen. Die Behälter mit einem Fassungsvermögen von jeweils einem Kubikmeter eignen sich den Angaben zufolge ideal für Gartenabfälle, Bauschutt oder gemischten Restmüll. Mehr Infos auch zu den Bestelloptionen bietet das Online-Portal alw-wf.de. Der Botanische Garten in Braunschweig legt nächste Woche eine Sonderschicht ein. Grund ist ein Schauspiel, das jedes Jahr im August viele Besucher anlockt. Zwei Abende lang zeigt die Riesenseerose Victoria cruciana ihre ganze Blütenpracht. Die Anlage bleibt deshalb am kommenden Mittwoch und Donnerstag jeweils bis 22 Uhr geöffnet. Das geht aus einer Mitteilung der Technischen Universität hervor. Die runden Schwimmblätter der tropischen Seerose haben einen Durchmesser von bis zu 2 Metern. Sie können ein Gewicht von bis zu 35 Kilogramm tragen. Nach Angaben des TU-Instituts für Pflanzenbiologie leuchten die Blüten in der ersten Nacht weiß und in der zweiten rosa. Der Eintritt ist an beiden Abenden frei. Soweit die Nachrichten aus der Region. 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
2: Um 3 Uhr mit Olaf Knapp. Die Deutsche Bahn hat in der ersten Hälfte dieses Jahres offenbar erstmals seit 7 Jahren wieder Gewinn gemacht. Das berichten die Bild-Zeitung und der Spiegel. Außerdem verzeichnete der Konzern einen Passagierrekord. Aus der Nachrichtenredaktion Joachim Dangel.
3: Dem Bericht zufolge hat die Bahn von Januar bis Juni einen Überschuss im dreistelligen Millionenbereich eingefahren. In diesem Zeitraum nutzten 960 Millionen Menschen die Züge des Unternehmens. Das sei der höchste Wert seit der Corona-Zeit. Verglichen mit dem Vorjahreszeitraum sind es 17 Millionen Fahrgäste mehr. Den Hauptgrund für den Anstieg sieht die Bahn in den hohen Kraftstoffpreisen. Bahnchefin Palla will die Halbjahreszahlen am Vormittag offiziell vorstellen.
2: In der Ukraine läuft offenbar gerade ein russischer Raketenangriff auf die Hauptstadt Kiew. Es wurde Luftalarm ausgelöst. Die Bewohner sind aufgerufen, Schutzräume aufzusuchen. Es soll mehrere Explosionen gegeben haben. Der ukrainische Präsident Zelensky hatte gestern Abend vor einem massiven russischen Luftangriff gewarnt. In mehreren Regionen Frankreichs sind wieder Waldbrände ausgebrochen. Im südfranzösischen Departement Var, wo zuvor schon Feuer gewütet haben, mussten etwa 700 Menschen in Sicherheit gebracht werden. Ein weiterer Brand wurde aus dem Wald von Fontainebleau südlich von Paris gemeldet, wo es vor 2 Wochen schon einmal gebrannt hat. In der Nähe der Großstadt Dijon ist ebenfalls ein Feuer ausgebrochen. Auch aus anderen Regionen Europas werden neue Waldbrände gemeldet. Aus Spanien, Griechenland und der Türkei. Der neu gewählte Unionsfraktionschef Frei hat angekündigt, dass die Regierung möglichst schon im August Konsequenzen aus dem Anschlag auf den CSD in Berlin auf den Weg bringen will. Frei sagte am Abend im ARD-Brennpunkt:
4: Also Alexander Dobrindt hat ja schon auf einige Punkte hingewiesen. Ich glaube, das weist in die richtige Richtung, wenn man etwa über Präventivhaft spricht, wenn man über den Einsatz der Fußfessel spricht, wenn man auch darüber spricht, dass für Gefährder die Anwendung des Jugendstrafrechts sicherlich, wenn sie Heranwachsende sind, nicht zwangsläufig die richtige Größenordnung ist und vieles andere mehr. Und jetzt geht es darum, dass wir es sehr schnell auch mit unserem Koalitionspartner schaffen, zu einer gemeinsamen Sichtweise zu kommen, die wir dann auch in Gesetzesform gießen können.
2: Unionsfraktionschef Frei. Das Wetter in Deutschland. Am Tage anfangs heiter. Später einzelne, teils kräftige Schauer und Gewitter bei Höchstwerten von 25 Grad an der Nordsee bis teilweise 40 Grad im Süden. Am Freitag dann zeitweise freundlich, vor allem im Westen später Schauer und Gewitter bei 20 bis maximal 38 Grad. Und am Sonnabend teils heiter, im Süden und Osten Schauer und Gewitter bei 20 bis maximal 34 Grad. Es ist 3.03 Uhr.
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5: Bank raus, Meldeamt rein. Stadt Braunschweig prüft Kauf der BLSK-Immobilie Dankwartstraße. Für den kleinen Abfall zwischendurch. Landkreis Wolfenbüttel bietet neue Kompaktbehälter an. Und Riesenseerose vor der Blüte. Sonderöffnungszeiten im Botanischen Garten Braunschweig. Im Studio Peter-Michael Möckel. Die Meldungen im Einzelnen. Die Stadt Braunschweig hat ihr Interesse bekundet, das Gebäude der Norddeutschen Landesbank in der Dankwartstraße zu kaufen. Beide Seiten haben am Vormittag eine Absichtserklärung unterzeichnet. Hintergrund ist die geplante Schließung der Braunschweigischen Landessparkasse an diesem Standort. Die zentrale Lage in der Innenstadt und die unmittelbare Nähe zum Rathaus böten Synergien und eine optimale Erreichbarkeit für Bürger und Beschäftigte, erklärte Oberbürgermeister Thorsten Kornblum. Zentraler Baustein sei die Rückverlagerung des Einwohnermeldeamtes vom Stadtrand in die Innenstadt. Außerdem könnten dort weitere städtische Dienststellen zusammengeführt werden. Darüber hinaus eigne sich das denkmalgeschützte Gebäude als Übergangslösung für den Technologiepark, so die Verwaltung. Wie sie weiter mitteilte, stehen im aktuellen Doppelhaushalt entsprechende Mittel zur Verfügung. Zum Kaufpreis und weiteren Einzelheiten wurden keine Angaben gemacht. Die Verhandlungen sollen bis Jahresende abgeschlossen werden. Mehr zum Thema hören Sie in Region aktuell. Im Landkreis Wolfenbüttel sind neuerdings kompakte Müllbehälter für kleinere Mengen verfügbar. Laut Mitteilung bietet der Abfallwirtschaftsbetrieb ALW zwei Varianten an. Die Mini-Mulde für Privathaushalte und die Gewerbebox für Unternehmen. Die Behälter mit einem Fassungsvermögen von jeweils einem Kubikmeter eignen sich den Angaben zufolge ideal für Gartenabfälle, Bauschutt oder gemischten Restmüll. Mehr Infos auch zu den Bestelloptionen bietet das Online-Portal alw-wf.de. Der Botanische Garten in Braunschweig legt nächste Woche eine Sonderschicht ein. Grund ist ein Schauspiel, das jedes Jahr im August viele Besucher anlockt. Zwei Abende lang zeigt die Riesenseerose Victoria cruciana ihre ganze Blütenpracht. Die Anlage bleibt deshalb am kommenden Mittwoch und Donnerstag jeweils bis 22 Uhr geöffnet. Das geht aus einer Mitteilung der Technischen Universität hervor. Die runden Schwimmblätter der tropischen Seerose haben einen Durchmesser von bis zu 2 Metern. Sie können ein Gewicht von bis zu 35 Kilogramm tragen. Nach Angaben des TU-Instituts für Pflanzenbiologie leuchten die Blüten in der ersten Nacht weiß und in der zweiten rosa. Der Eintritt ist an beiden Abenden frei. Soweit die Nachrichten aus der Region. 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
1: Um 4 Uhr mit Olaf Knapp. Die Deutsche Bahn hat in den ersten 6 Monaten dieses Jahres offenbar zum ersten Mal seit 7 Jahren schwarze Zahlen geschrieben. Wie die Bild-Zeitung und der Spiegel übereinstimmend berichten, hat der Staatskonzern einen Überschuss im dreistelligen Millionenbereich eingefahren. Aus der Nachrichtenredaktion Janine Artist.
2: Die Bahn soll auch einen Fahrgastrekord verzeichnet haben. Im ersten Halbjahr haben demnach 960 Millionen Fahrgäste DB-Züge genutzt. Das sei der höchste Wert seit der Corona-Pandemie. Im vergangenen Jahr waren es im selben Zeitraum 17 Millionen Reisende weniger. Hauptgrund für den Anstieg sind nach Einschätzung des Unternehmens die hohen Kraftstoffpreise. Zahlreiche Pendler seien vom Auto auf die Bahn umgestiegen. Das Gleiche gelte auch für den Fernverkehr. Bahnchefin Palla will die Halbjahreszahlen heute offiziell vorstellen.
1: Die neue Kanzleramtsministerin Warken verspricht, ebenso wie Kanzler Merz, wichtige Reformvorhaben in Zukunft besser zu kommunizieren. Warken sagte am Abend im ARD-Brennpunkt.
3: Ja, es geht darum, viele Enden zusammenzubinden, ansprechbar zu sein für die Kolleginnen und Kollegen im Parlament, in den Ländern und dann eben zu versuchen, sich vielleicht weniger mit sich selbst zu befassen, aber vor allem die Themen, die man gut zu Ende bringt, die Gesetze, die man beschließt, wirklich den Bürgern näher zu bringen. Das ist eine Aufgabe von uns allen, der Bundesregierung insgesamt, den Koalitionsfraktionen. Und da werden wir in den nächsten Wochen sicher noch drüber sprechen, wie uns das besser gelingen kann.
1: Kanzleramtsministerin Warken. In mehreren Regionen Frankreichs sind wieder Waldbrände ausgebrochen. Im südfranzösischen Departement Var, wo zuvor schon Feuer gewütet haben, mussten etwa 700 Menschen in Sicherheit gebracht werden. Ein weiterer Brand wurde aus dem Wald von Fontainebleau südlich von Paris gemeldet, wo es vor 2 Wochen schon einmal gebrannt hat. In der Nähe der Großstadt Dijon ist ebenfalls ein Feuer ausgebrochen. Auch aus anderen Regionen in Europa werden neue Waldbrände gemeldet. Aus Spanien, Griechenland und der Türkei. Die Europäische Fußballunion hat die Mitgliedsverbände für heute zu einer Krisensitzung eingeladen. Grund sind die Investorenpläne des Weltverbands FIFA. Er will eine Tochtergesellschaft für die kommerziellen WM-Rechte gründen und private Investoren daran beteiligen. Das hat in Europa Entrüstung ausgelöst. Im Raum steht die Forderung, die nächste Weltmeisterschaft zu boykottieren. Das Wetter in Deutschland. Am Tage zunächst heiter, später einzelne, teils kräftige Schauer und Gewitter. Höchstwerte 25 Grad an der Nordsee bis teilweise 40 Grad im Süden. Am Freitag dann zeitweise freundlich, vor allem im Westen später Schauer und Gewitter, 20 bis 38 Grad. Am Sonnabend teils heiter, im Süden und Osten Schauer oder Gewitter bei 20 bis 34 Grad. Es ist 4.03 Uhr.
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4: Bank raus, Meldeamt rein. Stadt Braunschweig prüft Kauf der BLSK-Immobilie Dankwartstraße. Für den kleinen Abfall zwischendurch. Landkreis Wolfenbüttel bietet neue Kompaktbehälter an. Und Riesenseerose vor der Blüte. Sonderöffnungszeiten im Botanischen Garten Braunschweig. Im Studio Peter Michael Möckel. Die Meldungen im Einzelnen. Die Stadt Braunschweig hat ihr Interesse bekundet, das Gebäude der Norddeutschen Landesbank in der Dankwartstraße zu kaufen. Beide Seiten haben am Vormittag eine Absichtserklärung unterzeichnet. Hintergrund ist die geplante Schließung der Braunschweigischen Landessparkasse an diesem Standort. Die zentrale Lage in der Innenstadt und die unmittelbare Nähe zum Rathaus böten Synergien und eine optimale Erreichbarkeit für Bürger und Beschäftigte, erklärte Oberbürgermeister Thorsten Kornblum. Zentraler Baustein sei die Rückverlagerung des Einwohnermeldeamtes vom Stadtrand in die Innenstadt. Außerdem könnten dort weitere städtische Dienststellen zusammengeführt werden. Darüber hinaus eigne sich das denkmalgeschützte Gebäude als Übergangslösung für den Technologiepark, so die Verwaltung. Wie sie weiter mitteilte, stehen im aktuellen Doppelhaushalt entsprechende Mittel zur Verfügung. Zum Kaufpreis und weiteren Einzelheiten wurden keine Angaben gemacht. Die Verhandlungen sollen bis Jahresende abgeschlossen werden. Mehr zum Thema hören Sie in Region aktuell. Im Landkreis Wolfenbüttel sind neuerdings kompakte Müllbehälter für kleinere Mengen verfügbar. Laut Mitteilung bietet der Abfallwirtschaftsbetrieb ALW zwei Varianten an. Die Mini-Mulde für Privathaushalte und die Gewerbebox für Unternehmen. Die Behälter mit einem Fassungsvermögen von jeweils einem Kubikmeter eignen sich den Angaben zufolge ideal für Gartenabfälle, Bauschutt oder gemischten Restmüll. Mehr Infos auch zu den Bestelloptionen bietet das Online-Portal alw-wf.de. Der Botanische Garten in Braunschweig legt nächste Woche eine Sonderschicht ein. Grund ist ein Schauspiel, das jedes Jahr im August viele Besucher anlockt. Zwei Abende lang zeigt die Riesenseerose Victoria cruciana ihre ganze Blütenpracht. Die Anlage bleibt deshalb am kommenden Mittwoch und Donnerstag jeweils bis 22 Uhr geöffnet. Das geht aus einer Mitteilung der Technischen Universität hervor. Die runden Schwimmblätter der tropischen Seerose haben einen Durchmesser von bis zu 2 Metern. Sie können ein Gewicht von bis zu 35 Kilogramm tragen. Nach Angaben des TU-Instituts für Pflanzenbiologie leuchten die Blüten in der ersten Nacht weiß und in der zweiten rosa. Der Eintritt ist an beiden Abenden frei. Soweit die Nachrichten aus der Region. 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
2: Um 5 Uhr mit Olaf Knapp. Die Deutsche Bahn hat im ersten Halbjahr dieses Jahres offenbar erstmals seit 7 Jahren wieder Gewinn gemacht. Das berichten der Spiegel und die Bild-Zeitung. Außerdem verzeichnete der Konzern einen Passagierrekord. Aus der Nachrichtenredaktion Joachim Dangel.
3: Dem Bericht zufolge hat die Bahn von Januar bis Juni einen Überschuss im dreistelligen Millionenbereich eingefahren. In diesem Zeitraum nutzten 960 Millionen Menschen die Züge des Unternehmens. Das sei der höchste Wert seit der Corona-Zeit. Verglichen mit dem Vorjahreszeitraum sind es 17 Millionen Fahrgäste mehr. Den Hauptgrund für den Anstieg sieht die Bahn in den hohen Kraftstoffpreisen. Bahnchefin Palla will die Halbjahreszahlen am Vormittag offiziell vorstellen.
2: Wenn am kommenden Sonntag Landtagswahl in Sachsen-Anhalt wäre, bliebe die AfD weiterhin mit Abstand stärkste Kraft. In einer neuen Umfrage des Wahlforschungsinstituts Infratest DIMAP kommt die Partei auf 41% Zustimmung, die CDU auf 24%. Aus Magdeburg Jochen Müller.
4: Die Linke gewinnt leicht dazu und käme auf 13%. Die SPD bliebe mit 7% immerhin im Landtag, genau wie die Grünen, die auf 5% kämen. Fakt ist, die AfD ist stark, kann aber nicht zulegen und stagniert bei 41%. Die übrigen Parteien kommen zusammen auf 48%, allerdings nur, wenn man die Linkspartei dazu nimmt. Und genau damit hat vor allem die CDU ein Problem, denn zur Linkspartei gibt es weiterhin den Unvereinbarkeitsbeschluss.
2: In mehreren Regionen Frankreichs sind wieder Waldbrände ausgebrochen. Im südfranzösischen Departement Var, wo zuvor schon Feuer gewütet haben, mussten etwa 700 Menschen in Sicherheit gebracht werden. Ein weiterer Brand wurde aus dem Wald von Fontainebleau südlich von Paris gemeldet, wo es vor 2 Wochen schon einmal gebrannt hatte. In der Nähe der Großstadt Dijon ist ebenfalls ein Feuer ausgebrochen. Auch aus anderen Regionen in Europa werden neue Waldbrände gemeldet, so aus Spanien, Griechenland und der Türkei. Zum ersten Mal seit fast einer Woche hat das US-Militär nach eigenen Angaben wieder Ziele im Iran attackiert. Das zuständige Regionalkommando teilte mit, dass damit eine starke Antwort auf iranische Angriffsversuche auf US-Stützpunkte in der Region gegeben werden soll. Gestern hatte das Militär bekannt gegeben, dass mehrere Raketen aus dem Iran abgefangen worden seien. Das waren die Nachrichten. Das Wetter in Deutschland: am Tage anfangs heiter, später einzelne, teils kräftige Schauer und Gewitter, 25 Grad an der Nordsee bis teilweise 40 Grad im Süden. Am Freitag dann zeitweise freundlich, vor allem im Westen, später Schauer und Gewitter bei 20 bis maximal 38 Grad. Die Zeit, es ist gleich 5.03 Uhr.
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5: Bank raus, Meldeamt rein. Stadt Braunschweig prüft Kauf der BLSK-Immobilie Dankwartstraße. Für den kleinen Abfall zwischendurch. Landkreis Wolfenbüttel bietet neue Kompaktbehälter an. Und Riesenseerose vor der Blüte. Sonderöffnungszeiten im Botanischen Garten Braunschweig. Im Studio Peter Michael Möckel. Die Meldungen im Einzelnen. Die Stadt Braunschweig hat ihr Interesse bekundet, das Gebäude der Norddeutschen Landesbank in der Dankwartstraße zu kaufen. Beide Seiten haben am Vormittag eine Absichtserklärung unterzeichnet. Hintergrund ist die geplante Schließung der Braunschweigischen Landessparkasse an diesem Standort. Die zentrale Lage in der Innenstadt und die unmittelbare Nähe zum Rathaus böten Synergien und eine optimale Erreichbarkeit für Bürger und Beschäftigte, erklärte Oberbürgermeister Thorsten Kornblum. Zentraler Baustein sei die Rückverlagerung des Einwohnermeldeamtes vom Stadtrand in die Innenstadt. Außerdem könnten dort weitere städtische Dienststellen zusammengeführt werden. Darüber hinaus eigne sich das denkmalgeschützte Gebäude als Übergangslösung für den Technologiepark, so die Verwaltung. Wie sie weiter mitteilte, stehen im aktuellen Doppelhaushalt entsprechende Mittel zur Verfügung. Zum Kaufpreis und weiteren Einzelheiten wurden keine Angaben gemacht. Die Verhandlungen sollen bis Jahresende abgeschlossen werden. Mehr zum Thema hören Sie in Region aktuell. Im Landkreis Wolfenbüttel sind neuerdings kompakte Müllbehälter für kleinere Mengen verfügbar. Laut Mitteilung bietet der Abfallwirtschaftsbetrieb ALW zwei Varianten an. Die Mini-Mulde für Privathaushalte und die Gewerbebox für Unternehmen. Die Behälter mit einem Fassungsvermögen von jeweils einem Kubikmeter eignen sich den Angaben zufolge ideal für Gartenabfälle, Bauschutt oder gemischten Restmüll. Mehr Infos auch zu den Bestelloptionen bietet das Online-Portal alw-wf.de. Der Botanische Garten in Braunschweig legt nächste Woche eine Sonderschicht ein. Grund ist ein Schauspiel, das jedes Jahr im August viele Besucher anlockt. Zwei Abende lang zeigt die Riesenseerose Victoria cruciana ihre ganze Blütenpracht. Die Anlage bleibt deshalb am kommenden Mittwoch und Donnerstag jeweils bis 22 Uhr geöffnet. Das geht aus einer Mitteilung der Technischen Universität hervor. Die runden Schwimmblätter der tropischen Seerose haben einen Durchmesser von bis zu 2 Metern. Sie können ein Gewicht von bis zu 35 Kilogramm tragen. Nach Angaben des TU-Instituts für Pflanzenbiologie leuchten die Blüten in der ersten Nacht weiß und in der zweiten rosa. Der Eintritt ist an beiden Abenden frei. Soweit die Nachrichten aus der Region. 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
1: Bank raus, Meldeamt rein. Stadt Braunschweig prüft Kauf der BLSK-Immobilie Dankwartstraße. Für den kleinen Abfall zwischendurch. Landkreis Wolfenbüttel bietet neue Kompaktbehälter an. Und Riesenseerose vor der Blüte. Sonderöffnungszeiten im Botanischen Garten Braunschweig. Im Studio Peter Michael Möckel. Die Meldungen im Einzelnen. Die Stadt Braunschweig hat ihr Interesse bekundet, das Gebäude der Norddeutschen Landesbank in der Dankwartstraße zu kaufen. Beide Seiten haben am Vormittag eine Absichtserklärung unterzeichnet. Hintergrund ist die geplante Schließung der Braunschweigischen Landessparkasse an diesem Standort. Die zentrale Lage in der Innenstadt und die unmittelbare Nähe zum Rathaus böten Synergien und eine optimale Erreichbarkeit für Bürger und Beschäftigte, erklärte Oberbürgermeister Thorsten Kornblum. Zentraler Baustein sei die Rückverlagerung des Einwohnermeldeamtes vom Stadtrand in die Innenstadt. Außerdem könnten dort weitere städtische Dienststellen zusammengeführt werden. Darüber hinaus eigne sich das denkmalgeschützte Gebäude als Übergangslösung für den Technologiepark, so die Verwaltung. Wie sie weiter mitteilte, stehen im aktuellen Doppelhaushalt entsprechende Mittel zur Verfügung. Zum Kaufpreis und weiteren Einzelheiten wurden keine Angaben gemacht. Die Verhandlungen sollen bis Jahresende abgeschlossen werden. Mehr zum Thema hören Sie in Region aktuell. Im Landkreis Wolfenbüttel sind neuerdings kompakte Müllbehälter für kleinere Mengen verfügbar. Laut Mitteilung bietet der Abfallwirtschaftsbetrieb ALW zwei Varianten an. Die Minimulde für Privathaushalte und die Gewerbebox für Unternehmen. Die Behälter mit einem Fassungsvermögen von jeweils einem Kubikmeter eignen sich den Angaben zufolge ideal für Gartenabfälle, Bauschutt oder gemischten Restmüll. Mehr Infos auch zu den Bestelloptionen bietet das Online-Portal alw-wf.de. Der Botanische Garten in Braunschweig legt nächste Woche eine Sonderschicht ein. Grund ist ein Schauspiel, das jedes Jahr im August viele Besucher anlockt. Zwei Abende lang zeigt die Riesenseerose Victoria cruciana ihre ganze Blütenpracht. Die Anlage bleibt deshalb am kommenden Mittwoch und Donnerstag jeweils bis 22 Uhr geöffnet. Das geht aus einer Mitteilung der Technischen Universität hervor. Die runden Schwimmblätter der tropischen Seerose haben einen Durchmesser von bis zu 2 Metern. Sie können ein Gewicht von bis zu 35 Kilogramm tragen. Nach Angaben des TU-Instituts für Pflanzenbiologie leuchten die Blüten in der ersten Nacht weiß und in der zweiten rosa. Der Eintritt ist an beiden Abenden frei. Soweit die Nachrichten aus der Region. 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
1: Um 6 Uhr mit Beate Rüsapp. Die Deutsche Bahn hat in der ersten Jahreshälfte offenbar zum ersten Mal seit 7 Jahren Gewinn gemacht. Wie die Bild und der Spiegel berichten, hat die Bahn einen Überschuss im dreistelligen Millionenbereich erzielt. Aus der NDR-Nachrichtenredaktion Janine Artist.
2: Die Bahn soll auch einen Fahrgastrekord verzeichnet haben. Im ersten Halbjahr haben demnach 960 Millionen Fahrgäste DB-Züge genutzt. Das sei der höchste Wert seit der Corona-Pandemie. Im vergangenen Jahr waren es im selben Zeitraum 17 Millionen Reisende weniger. Hauptgrund für den Anstieg sind nach Einschätzung des Unternehmens die hohen Kraftstoffpreise. Zahlreiche Pendler seien vom Auto auf die Bahn umgestiegen. Das gleiche gelte auch für den Fernverkehr. Bahnchefin Palla will die Halbjahreszahlen heute offiziell vorstellen.
1: Mehrere Länder in Europa haben mit immer mehr Waldbränden zu kämpfen. Eine Hitzewelle und kräftiger Wind haben die Feuer entfacht. Tausende weitere Menschen wurden in Sicherheit gebracht. Aus der NDR-Nachrichtenredaktion Jenny Kallenbrunnen.
3: In Frankreich, Spanien, Griechenland und der Türkei kämpfen Einsatzkräfte gegen Feuer. In allen 4 Ländern flammten zudem neue Brände auf. In Frankreich brennt es in 3 zusätzlichen Regionen, unter anderem nahe der Großstadt Dijon. Im Nordwesten von Spanien brennt ein Nationalpark an der Grenze zu Portugal. 950 Menschen wurden in der betroffenen Region laut Polizei in Sicherheit gebracht, darunter Bewohner eines Pflegeheims. Auch im Westen und Süden der Türkei bekämpft die Feuerwehr seit Tagen mehrere Brände, die auch Wohngebiete erreichten. In Griechenland wüten ebenfalls mehrere Waldbrände, der schwerste im Süden der Insel Kreta. Dort sind 2 Feuerwehrleute bei Löscharbeiten gestorben.
1: Angesichts der neuen Hitzewelle fordert der Deutsche Städtetag, dass Bund und Länder mehr für die Klimaanpassung tun. Hauptgeschäftsführer Schuchardt sagte dem Redaktionsnetzwerk Deutschland, es müssten bundesweit Milliardensummen investiert werden. Die Städte könnten das nicht allein stemmen. Man müsse ganz grundsätzlich schauen, wie die notwendigen Ausgaben für Klimaschutz und Klimaanpassung organisiert werden. Als Beispiele nannte Schuchardt die Entsiegelung von Böden und mehr Grün in den Städten. Zum ersten Mal seit fast einer Woche hat das US-Militär nach eigenen Angaben wieder Ziele im Iran attackiert. Das zuständige Regionalkommando teilte mit, dass damit eine starke Antwort auf iranische Angriffsversuche auf US-Stützpunkte in der Region gegeben werden solle. Gestern hatte das Militär bekannt gegeben, dass mehrere Raketen aus dem Iran abgefangen worden seien. Heute ist der sogenannte Erdüberlastungstag. Er wird jährlich von der Organisation Global Footprint Network berechnet und bezeichnet den Tag, an dem die Menschheit über ihre Verhältnisse lebt, weil die natürlichen Rohstoffe, die die Erde innerhalb eines Jahres erneuern kann, aufgebraucht sind. Aus der ARD-Klimaredaktion Stefanie Peik.
4: Für ihren Konsum in diesem Jahr bräuchte die Menschheit demnach eigentlich nicht nur eine Erde, sondern noch fast eine Dreiviertel-Erde dazu, konservativ gerechnet. Wenn alle so leben würden wie die Menschen in Deutschland, wären sogar knapp 3 Erden nötig. Immerhin, das Datum des Erdüberlastungstags hat sich in den letzten Jahren kaum mehr zeitlich nach vorne bewegt. Das sei aber kein Grund zur Entwarnung, sagt das Global Footprint Network, denn die ökologischen Schulden, die wir Jahr für Jahr machen, summierten sich. Die Berechnungsmethode für den Erdüberlastungstag wird immer wieder kritisiert. Anschaulich ist das Bild auf jeden Fall.
1: FIFA-Präsident Infantino verteidigt sein Vorhaben, Anteile an der Fußball-WM an private Investoren zu veräußern. Es sei eine Gelegenheit, aber keine Verpflichtung, sagte Infantino in einem Video des Fußball-Weltverbands. Aus der NDR-Sportredaktion Mats Nickerson.
5: Infantino betonte, dass es sich beim Anteilsverkauf um einen Vorschlag handele. Er verwies auf den demokratischen Beratungsprozess. Laut internationalen Medienberichten sollen die Mitgliedsverbände bis zum 19. September zustimmen. Ihnen seien dabei hohe Zahlungen aus den Anteilsverkäufen in Aussicht gestellt worden. Der Europäische Fußballverband UEFA hatte die FIFA-Pläne hart kritisiert. Heute soll eine Sitzung mit Vertretern aller 55 europäischen Verbände folgen, um das gemeinsame Vorgehen abzustimmen. Das bestätigte der norwegische Fußballverband. Norwegen hatte sich wie der DFB in der Vergangenheit mehrfach kritisch positioniert, unter anderem zur Vergabe des FIFA-Friedenspreises an US-Präsident Trump.
1: Das waren die Nachrichten. Das Wetter in Norddeutschland. Längerer Sonnenschein, später wolkiger und zunehmend schwül. Schauer- und Gewitterrisiko. Höchstwerte bis 23 Grad auf Sylt, bis 37 Grad in Schöningen. Morgen leicht wechselhaft und kühler, einzelne Schauer und Gewitter sind möglich, maximal 20 bis 30 Grad. Am Sonnabend Sonne und Wolken mit einzelnen Schauern oder Gewittern bei 20 bis 26 Grad. Es wird jetzt 6.05 Uhr.
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6: Bank raus, Meldeamt rein. Stadt Braunschweig prüft Kauf der BLSK-Immobilie Dankwartstraße. Für den kleinen Abfall zwischendurch. Landkreis Wolfenbüttel bietet neue Kompaktbehälter an. Und Riesenseerose vor der Blüte. Sonderöffnungszeiten im Botanischen Garten Braunschweig. Im Studio Peter-Michael Möckel. Die Meldungen im Einzelnen. Die Stadt Braunschweig hat ihr Interesse bekundet, das Gebäude der Norddeutschen Landesbank in der Dankwartstraße zu kaufen. Beide Seiten haben am Vormittag eine Absichtserklärung unterzeichnet. Hintergrund ist die geplante Schließung der Braunschweigischen Landessparkasse an diesem Standort. Die zentrale Lage in der Innenstadt und die unmittelbare Nähe zum Rathaus böten Synergien und eine optimale Erreichbarkeit für Bürger und Beschäftigte, erklärte Oberbürgermeister Thorsten Kornblum. Zentraler Baustein sei die Rückverlagerung des Einwohnermeldeamtes vom Stadtrand in die Innenstadt. Außerdem könnten dort weitere städtische Dienststellen zusammengeführt werden. Darüber hinaus eigne sich das denkmalgeschützte Gebäude als Übergangslösung für den Technologiepark, so die Verwaltung. Wie sie weiter mitteilte, stehen im aktuellen Doppelhaushalt entsprechende Mittel zur Verfügung. Zum Kaufpreis und weiteren Einzelheiten wurden keine Angaben gemacht. Die Verhandlungen sollen bis Jahresende abgeschlossen werden. Mehr zum Thema hören Sie in Region aktuell. Im Landkreis Wolfenbüttel sind neuerdings kompakte Müllbehälter für kleinere Mengen verfügbar. Laut Mitteilung bietet der Abfallwirtschaftsbetrieb ALW zwei Varianten an. Die Mini-Mulde für Privathaushalte und die Gewerbebox für Unternehmen. Die Behälter mit einem Fassungsvermögen von jeweils einem Kubikmeter eignen sich den Angaben zufolge ideal für Gartenabfälle, Bauschutt oder gemischten Restmüll. Mehr Infos auch zu den Bestelloptionen bietet das Online-Portal alw-wf.de. Der Botanische Garten in Braunschweig legt nächste Woche eine Sonderschicht ein. Grund ist ein Schauspiel, das jedes Jahr im August viele Besucher anlockt. Zwei Abende lang zeigt die Riesenseerose Victoria cruciana ihre ganze Blütenpracht. Die Anlage bleibt deshalb am kommenden Mittwoch und Donnerstag jeweils bis 22 Uhr geöffnet. Das geht aus einer Mitteilung der Technischen Universität hervor. Die runden Schwimmblätter der tropischen Seerose haben einen Durchmesser von bis zu 2 Metern. Sie können ein Gewicht von bis zu 35 Kilogramm tragen. Nach Angaben des TU-Instituts für Pflanzenbiologie leuchten die Blüten in der ersten Nacht weiß und in der zweiten rosa. Der Eintritt ist an beiden Abenden frei. Soweit die Nachrichten aus der Region. 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
1: Bank Raus, Meldeamt Rhein. Stadt Braunschweig prüft Kauf der BLSK-Immobilie Dankwartstraße. Für den kleinen Abfall zwischendurch. Landkreis Wolfenbüttel bietet neue Kompaktbehälter an. Und Riesenseerose vor der Blüte. Sonderöffnungszeiten im Botanischen Garten Braunschweig. Im Studio Peter Michael Möckel. Die Meldungen im Einzelnen. Die Stadt Braunschweig hat ihr Interesse bekundet, das Gebäude der Norddeutschen Landesbank in der Dankwartstraße zu kaufen. Beide Seiten haben am Vormittag eine Absichtserklärung unterzeichnet. Hintergrund ist die geplante Schließung der Braunschweigischen Landessparkasse an diesem Standort. Die zentrale Lage in der Innenstadt und die unmittelbare Nähe zum Rathaus böten Synergien und eine optimale Erreichbarkeit für Bürger und Beschäftigte, erklärte Oberbürgermeister Thorsten Kornblum. Zentraler Baustein sei die Rückverlagerung des Einwohnermeldeamtes vom Stadtrand in die Innenstadt. Außerdem könnten dort weitere städtische Dienststellen zusammengeführt werden. Darüber hinaus eigne sich das denkmalgeschützte Gebäude als Übergangslösung für den Technologiepark, so die Verwaltung. Wie sie weiter mitteilte, stehen im aktuellen Doppelhaushalt entsprechende Mittel zur Verfügung. Zum Kaufpreis und weiteren Einzelheiten wurden keine Angaben gemacht. Die Verhandlungen sollen bis Jahresende abgeschlossen werden. Mehr zum Thema hören Sie in Region Aktuell. Im Landkreis Wolfenbüttel sind neuerdings kompakte Müllbehälter für kleinere Mengen verfügbar. Laut Mitteilung bietet der Abfallwirtschaftsbetrieb ALW zwei Varianten an. Die Mini-Mulde für Privathaushalte und die Gewerbebox für Unternehmen. Die Behälter mit einem Fassungsvermögen von jeweils einem Kubikmeter eignen sich den Angaben zufolge ideal für Gartenabfälle, Bauschutt oder gemischten Restmüll. Mehr Infos auch zu den Bestelloptionen bietet das Online-Portal alw-wf.de. Der Botanische Garten in Braunschweig legt nächste Woche eine Sonderschicht ein. Grund ist ein Schauspiel, das jedes Jahr im August viele Besucher anlockt. Zwei Abende lang zeigt die Riesenseerose Victoria cruciana ihre ganze Blütenpracht. Die Anlage bleibt deshalb am kommenden Mittwoch und Donnerstag jeweils bis 22 Uhr geöffnet. Das geht aus einer Mitteilung der Technischen Universität hervor. Die runden Schwimmblätter der tropischen Seerose haben einen Durchmesser von bis zu 2 Metern. Sie können ein Gewicht von bis zu 35 Kilogramm tragen. Nach Angaben des TU-Instituts für Pflanzenbiologie leuchten die Blüten in der ersten Nacht weiß und in der zweiten rosa. Der Eintritt ist an beiden Abenden frei. Soweit die Nachrichten aus der Region. 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
1: Um 7 Uhr mit Beate Rüsapp. Die Deutsche Bahn hat in der ersten Jahreshälfte offenbar zum ersten Mal seit 7 Jahren Gewinn gemacht. Wie die Bild und der Spiegel berichten, hat die Bahn im Kerngeschäft Eisenbahn einen Überschuss im dreistelligen Millionenbereich erzielt. Aus der NDR-Nachrichtenredaktion Janine Artest.
2: Die Bahn soll auch einen Fahrgastrekord verzeichnet haben. Im ersten Halbjahr haben demnach 960 Millionen Fahrgäste DB-Züge genutzt. Das sei der höchste Wert seit der Corona-Pandemie. Im vergangenen Jahr waren es im selben Zeitraum 17 Millionen Reisende weniger. Hauptgrund für den Anstieg sind nach Einschätzung des Unternehmens die hohen Kraftstoffpreise. Zahlreiche Pendler seien vom Auto auf die Bahn umgestiegen. Das Gleiche gelte auch für den Fernverkehr. Bahnchefin Palla will die Halbjahreszahlen heute offiziell vorstellen.
1: Die Bundesregierung will nächsten Monat strengere Regeln für den Umgang mit sogenannten Gefährdern auf den Weg bringen. Das hat der neue Unionsfraktionschef Frei angekündigt. Aus Berlin Isabel Karas.
3: Der ARD sagte Frei, die Vorschläge von Bundesinnenminister Dobrindt wiesen in die richtige Richtung. Der neue Vorsitzende der CDU-CSU-Bundestagsfraktion nannte dabei die Möglichkeit der Präventivhaft, den verstärkten Einsatz der elektronischen Fußfessel sowie Änderungen bei der Anwendung des Jugendstrafrechts für heranwachsende Gefährder. Jetzt gehe es darum, sich mit dem Koalitionspartner SPD auf eine gemeinsame Sichtweise zu verständigen und diese möglichst schnell gesetzlich umzusetzen.
1: Mehrere Länder in Europa haben mit immer mehr Waldbränden zu kämpfen. Eine Hitzewelle und kräftiger Wind haben die Feuer entfacht. Tausende weitere Menschen wurden in Sicherheit gebracht. Aus der NDR-Nachrichtenredaktion Jenny Kallenbrunnen.
4: In Frankreich, Spanien, Griechenland und der Türkei kämpfen Einsatzkräfte gegen Feuer. In allen 4 Ländern flammten zudem neue Brände auf. In Frankreich brennt es in 3 zusätzlichen Regionen, unter anderem nahe der Großstadt Dijon. Im Süden wurden 700 weitere Menschen in Sicherheit gebracht. Im Nordwesten von Spanien brennt ein Nationalpark an der Grenze zu Portugal. 950 Menschen wurden in der betroffenen Region laut Polizei in Sicherheit gebracht, darunter Bewohner eines Pflegeheims. Auch im Westen und Süden der Türkei bekämpft die Feuerwehr seit Tagen mehrere Brände, die auch Wohngebiete erreichten. In Griechenland wüten ebenfalls mehrere Waldbrände, der schwerste im Süden der Insel Kreta. Dort sind 2 Feuerwehrleute bei Löscharbeiten gestorben. Sie hatten in ihrem Fahrzeug im dichten Rauch die Orientierung verloren. Entwarnung gibt es nicht. Der starke Wind soll in den nächsten Tagen in weiten Teilen des Landes anhalten.
1: Russland hat die Ukraine in der Nacht erneut angegriffen und dabei nach ukrainischen Angaben mindestens 8 Menschen getötet. Wie ukrainische Medien berichten, wurden mehrere Städte im Westen des Landes mit Raketen, Marschflugkörpern und Drohnen attackiert. Die Luftwaffe hat laut Berichten Warnungen für die ganze Ukraine ausgegeben und landesweit Alarmsirenen ausgelöst. Der ukrainische Präsident Selenskyj hatte gestern Abend vor einem massiven russischen Luftangriff gewarnt. Heute ist der entscheidende Tag für den gigantischen Brückentransport in Hamburg. Ab 10 Uhr soll die 3.700 Tonnen schwere Sternbrücke an ihren Bestimmungsort in Altona gebracht werden. Gestern hatten Spezialisten die Brücke schon seitwärts auf die Max-Brauer-Allee gefahren und sie 6 Meter hochgestemmt. Wie es heute weitergeht, berichtet Reinhard Postelt aus Hamburg.
5: Auf ihrem Fahrgestell mit den 1000 Rädern muss die Brücke gut 500 Meter zurücklegen. Die Max-Brauer-Allee ist aber schmal. Und schon seit gestern, nach dem Seitwärts-Ausparken, liegt die Monsterbrücke nur 3 Meter dicht an den Hauswänden. Auf der Fahrt über Stahlplatten bleiben dann nur 40 Zentimeter Abstand zu einem Balkon. Und das bei einem Gewicht von 9 vollgetankten Jumbo-Jets. Dennoch hat die Gesamtverantwortliche der Bahn, die 35-jährige Jana Wiedmeier, diese Tage gut geschlafen. Sie verlässt sich auf ihr Spezialistenteam.
1: Die UEFA hat ihre Mitgliedsverbände für heute zu einer Krisensitzung eingeladen. Grund sind die Investorenpläne des Fußball-Weltverbands FIFA. Er will eine Tochtergesellschaft für die kommerziellen WM-Rechte gründen und private Investoren daran beteiligen. FIFA-Präsident Infantino rechtfertigte den geplanten Einstieg externer Geldgeber als einmalige Chance, die weltweite Entwicklung des Fußballs deutlich zu beschleunigen. Kritiker werfen dem umstrittenen Funktionär vor, die Kommerzialisierung des Fußballs immer weiter auf die Spitze zu treiben. Das waren die Nachrichten.
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6: Bank raus, Meldeamt rein. Stadt Braunschweig prüft Kauf der BLSK-Immobilie Dankwartstraße. Für den kleinen Abfall zwischendurch. Landkreis Wolfenbüttel bietet neue Kompaktbehälter an. Und Riesenseerose vor der Blüte. Sonderöffnungszeiten im Botanischen Garten Braunschweig. Im Studio Peter-Michael Möckel. Die Meldungen im Einzelnen. Die Stadt Braunschweig hat ihr Interesse bekundet, das Gebäude der Norddeutschen Landesbank in der Dankwartstraße zu kaufen. Beide Seiten haben am Vormittag eine Absichtserklärung unterzeichnet. Hintergrund ist die geplante Schließung der Braunschweigischen Landessparkasse an diesem Standort. Die zentrale Lage in der Innenstadt und die unmittelbare Nähe zum Rathaus böten Synergien und eine optimale Erreichbarkeit für Bürger und Beschäftigte, erklärte Oberbürgermeister Thorsten Kornblum. Zentraler Baustein sei die Rückverlagerung des Einwohnermeldeamtes vom Stadtrand in die Innenstadt. Außerdem könnten dort weitere städtische Dienststellen zusammengeführt werden. Darüber hinaus eigne sich das denkmalgeschützte Gebäude als Übergangslösung für den Technologiepark, so die Verwaltung. Wie sie weiter mitteilte, stehen im aktuellen Doppelhaushalt entsprechende Mittel zur Verfügung. Zum Kaufpreis und weiteren Einzelheiten wurden keine Angaben gemacht. Die Verhandlungen sollen bis Jahresende abgeschlossen werden. Mehr zum Thema hören Sie in Region Aktuell. Im Landkreis Wolfenbüttel sind neuerdings kompakte Müllbehälter für kleinere Mengen verfügbar. Laut Mitteilung bietet der Abfallwirtschaftsbetrieb ALW zwei Varianten an. Die Mini-Mulde für Privathaushalte und die Gewerbebox für Unternehmen. Die Behälter mit einem Fassungsvermögen von jeweils einem Kubikmeter eignen sich den Angaben zufolge ideal für Gartenabfälle, Bauschutt oder gemischten Restmüll. Mehr Infos auch zu den Bestelloptionen bietet das Online-Portal alw-wf.de. Der Botanische Garten in Braunschweig legt nächste Woche eine Sonderschicht ein. Grund ist ein Schauspiel, das jedes Jahr im August viele Besucher anlockt. Zwei Abende lang zeigt die Riesenseerose Victoria cruciana ihre ganze Blütenpracht. Die Anlage bleibt deshalb am kommenden Mittwoch und Donnerstag jeweils bis 22 Uhr geöffnet. Das geht aus einer Mitteilung der Technischen Universität hervor. Die runden Schwimmblätter der tropischen Seerose haben einen Durchmesser von bis zu 2 Metern. Sie können ein Gewicht von bis zu 35 Kilogramm tragen. Nach Angaben des TU-Instituts für Pflanzenbiologie leuchten die Blüten in der ersten Nacht weiß und in der zweiten rosa. Der Eintritt ist an beiden Abenden frei. Soweit die Nachrichten aus der Region. 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
6: Um 7:07 der Blick aufs Wetter. Heute gibt es viel Sonne, bis zu 10 Sonnenstunden soll es wohl geben. Es wird mäßig windig, aber es wird sehr heiß mit bis zu 37 Grad. Am Nachmittag ziehen dann dichtere Wolken auf, im Laufe des Nachmittags zumindest. Und es kann dann im weiteren Verlauf Schauer und auch Gewitter geben. Die weiteren Aussichten dann morgen etwas milder. Also etwas frischer sozusagen mit bis zu 29 Grad. Weiterhin sehr sonnig, getrübt von einigen Wolken. Aber erst gegen Abend ist dann wieder mit Schauern oder Gewittern zu rechnen. Am Samstag bleibt es dann wahrscheinlich trocken insgesamt, heiter und wolkig. Oder heiter bis wolkig und 25 Grad am Tag, um 17 Grad in der Nacht. Schauen wir auf die Verkehrslage in der Region. Im Moment haben wir keine akuten Störungsmeldungen. Allen unterwegs gute und sichere Fahrt. Und wenn Sie sich zwischendurch immer mal ein Bild machen wollen, gucken Sie auf unsere Webseite okawelle.de/Verkehr.
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6: Heute ist Donnerstag, der 30. und damit vorletzte Juli. Die Zeit 7:09. Wir starten in die heutige Ausgabe, wie wir eigentlich regelmäßig starten. Sie wissen das. Mit unserem Blick ins Bundesland Niedersachsen kompakt. Außerdem, Sie haben es eben schon in den Nachrichten aus der Region gehört, die Stadt Braunschweig denkt drüber nach, sich das imposante Gebäude in der Innenstadt zuzulegen, in dem zurzeit noch die Braunschweigische Landessparkasse residiert. Auch dazu mehr in dieser halben Stunde. Musikalisch geht's los mit Mr. Joe Cocker und am Mikrofon begrüßt die Peter-Michael Möckel. Moin, moin.

0: Mr. Joe Cocker, talking back to the mic. 7 Uhr und 14 Minuten haben wir es. Achtung, auf der A2 Hannover Richtung Braunschweig zwischen Lehrte Ost und Hämeler Wald liegt eine Leitbarke im Weg, also Gegenstände auf der Fahrbahn. Volkstümlich gesagt, bitte Vorsicht in diesem Bereich. Also A2 Hannover Richtung Berlin zwischen Lehrte Ost und Hämeler Wald und Hannover Richtung Braunschweig, um das ein bisschen mehr einzugrenzen. Ja, 7.14 Uhr haben wir es jetzt inzwischen tatsächlich und wir kommen zum ersten Thema in Region Aktuell am Morgen hier auf Radio Uckerwelle. Die Zahl der Insolvenzen von Unternehmen in Niedersachsen ist weiter gestiegen. Vor allem die Autobranche ist betroffen. Mehr unter anderem dazu jetzt von Nicole Beiß in Niedersachsen Kompakt.
1: Im ersten Halbjahr beantragten rund 1.000 Firmen bei den Amtsgerichten des Landes die Eröffnung eines Insolvenzverfahrens, teilte das Landesamt für Statistik mit. Das waren 8,7% mehr als im selben Zeitraum des Vorjahres. Am stärksten betroffen war das Kfz-Gewerbe. 209 Fälle entfielen allein auf den Bereich Handel, Instandhaltung und Reparatur von Kraftfahrzeugen. Das macht fast ein Fünftel aller Insolvenzanträge aus. Ebenfalls stark betroffen ist das Baugewerbe mit 172 Insolvenzen. Den Statistikern zufolge waren fast 10.000 Arbeitsplätze durch die Insolvenz des Arbeitgebers bedroht. Im ersten Halbjahr 2025 waren es rund 7.000. In Teilen Niedersachsens herrscht hohe Waldbrandgefahr. Nach Angaben des Deutschen Wetterdienstes wurde an 18 von landesweit 48 Stationen die zweithöchste Warnstufe des Waldbrandgefahrenindexes erreicht. Unter anderem bei Hannover, Braunschweig und Göttingen. In Lüchow im Kreis Lüchow-Dannenberg soll am Donnerstag sogar die höchste Stufe erreicht werden. Ab Freitag soll die Waldbrandgefahr abnehmen. In der Zeit vom 1. März bis zum 31. Oktober ist es im Wald und in der freien Landschaft verboten, ein Feuer anzuzünden oder zu rauchen. Grillen ist nur an dafür vorgesehenen Grillplätzen erlaubt und Autos mit Katalysatoren sollten nicht über trockenem Gras abgestellt werden. Gute Nachrichten für Vereine und Initiativen in Niedersachsen. Das Land setzt das Förderprogramm für ehrenamtliche Projekte ab dem 1. September fort. Der CDU-Landtagsabgeordneten Veronika Bode zufolge stehen dafür insgesamt 800.000 Euro bereit. Gefördert werden kleinere Vorhaben von Sportvereinen, Jugendfeuerwehren oder Dorfinitiativen mit Beträgen zwischen 100 und 2.500 Euro. In der ersten Förderrunde Anfang des Jahres war der Topf von 1 Million Euro bereits nach 52 Stunden komplett ausgeschöpft. Manchmal fehlten im Ehrenamt keine großen Ideen, sondern nur ein paar hundert Euro, um sie umzusetzen, sagte die stellvertretende CDU-Fraktionsvorsitzende im Landtag Veronika Bode. Sie begrüßte zudem, dass die Engagierten diesmal deutlich mehr Zeit haben, sich vorab über das Programm zu informieren. Die Anträge können ab dem 1. September digital bei der Landesarbeitsgemeinschaft der Freiwilligenagenturen eingereicht werden. Die Freien Wähler in Niedersachsen warnen vor einer dramatischen Verschlechterung der psychischen Gesundheitsversorgung im Land. Vor allem bei Kindern und Jugendlichen hätten sich die Erkrankungen seit der Corona-Pandemie um rund 60% erhöht, so die Partei. Ein zentraler Brennpunkt sei die Region Hannover mit überlasteten Praxen und fehlenden Kassensitzen für Therapeuten. Die neue Reform der gesetzlichen Krankenversicherung verschärfe die Lage nun zusätzlich. Durch die Begrenzung des Budgets drohten weniger Therapieplätze und noch längere Wartezeiten für Betroffene, warnte der Landesvorsitzende der Freien Wähler Niedersachsen, Viktor Ismail Jeboa. Dadurch verlängerten sich Krankschreibungen zwangsläufig, was auch enorme hohe Kosten für die Wirtschaft verursache. Kürzungen in der Psychotherapie seien daher nicht nur unsozial, sondern auch ökonomisch unsinnig, so Jeboa. Die Partei fordert ein Gegensteuern der Politik, um den Grundsatz ambulant vor stationär zu sichern. Trotz hoher Bewerberzahlen sind im vergangenen Jahr viele Lehrstellen in Niedersachsen unbesetzt geblieben. Fast jeder zweite Betrieb habe nicht alle Ausbildungsplätze besetzen können. Das ist das Ergebnis der Ausbildungsumfrage der Industrie- und Handelskammern in Niedersachsen. Nur 53,4% der Ausbildungsbetriebe gaben dabei an, am Ende alle Stellen besetzt zu haben. Grund sei vor allem ein Mangel an geeigneten Bewerbern. Mehr als 2/3 der betroffenen Betriebe, 68%, gaben an, keine geeigneten Bewerbungen erhalten zu haben. Jeder 4. berichtete sogar von keinen Bewerbungen. Junge Menschen suchten häufig nur regional und mit zu engem Berufsfokus nach Stellen, sagte IHK-Hauptgeschäftsführerin Monika Scherf. Auf die Ausbildung seien sie oft schlecht vorbereitet.
0: Niedersachsen kompakt war das heute zusammengestellt von Nicole Beiß. Die Zeit 7 Uhr und gleich 19 Minuten. Falls Sie gerade erst aufgestanden sind, guten Tag. Hier sind die feinen Herren.

0: Da schließe ich mich doch an. Kurz gesagt, moin, moin. Das war Musik aus heimischem Anbau. Das war die Braunschweiger Kombo. Feine Herren. Wir kommen zum nächsten Thema. 7.22 Uhr hier in Region aktuell. Die Braunschweigische Landessparkasse unter dem Dach der NordLB hat vor einiger Zeit angekündigt, ihren zentralen Standort in der Dankwartstraße zu schließen. Tja, und gestern wurden die Weichen für die künftige Nutzung des Gebäudes gestellt. Marc Diekmann.
1: Hoch über Braunschweig im 15. Stock des BLSK-Towers kamen Vertreterinnen und Vertreter der Stadt Braunschweig und der Norddeutschen Landesbank zusammen, um das Memorandum of Understanding zu unterzeichnen. Nach mehreren Monaten intensiver Gespräche halten beide Seiten darin fest, den möglichen Ankauf des Gebäudes Dankwartstraße 1 durch die Stadt nun vertieft zu prüfen und die Verhandlungen auf dieser Grundlage fortzusetzen. Das historische Gebäude war einst Sitz der Braunschweigischen Staatsbank und wurde zuletzt als Filiale der Braunschweigischen Landessparkasse genutzt. Die BLSK wird diesen Standort aber nun bis zum Ende des Jahres verlassen und das Gebäude damit wieder leer stehen. Für Oberbürgermeister Thorsten Kornblum bietet das rund 9.800 Quadratmeter große Gebäude deshalb mit seinen abtrennbaren Büroflächen und öffentlich zugänglichen Servicebereichen neue Möglichkeiten.
2: Wir werden jetzt weiter verhandeln über den Ankauf der Dankwartstraße und das ermöglicht uns eine Win-Win-Situation. Wir werden eine Nutzung, die wir als Stadt haben, wo sehr viele Menschen unterwegs sind, nämlich den Bürgerservice in die Innenstadt holen ab 2030 und in der Zwischenzeit werden wir eine sehr junge, frische, überraschende Nutzung dort hineinbringen, nämlich die Start-up-Szene, alles das, was sich seit bei uns im Technologiepark befindet, damit der Park saniert werden kann und wir ideale Infrastruktur finden für unsere Start-ups.
1: Langfristig könnte das Gebäude mehrere bislang über das Stadtgebiet verteilte Verwaltungseinheiten an einem zentralen Ort bündeln. Dadurch können Wege zwischen den Standorten entfallen und städtische Dienstleistungen für Bürgerinnen und Bürger leichter erreichbar werden. Zugleich könnte die Stadt bereits angemietete Flächen aufgeben und so laufende Kosten reduzieren. Bevor aber über einen Kauf entschieden wird, müssen noch der bauliche Zustand, die Anforderungen an eine künftige Nutzung und die Wirtschaftlichkeit des Vorhabens bis zum Ende des Jahres geprüft werden. Neben der Zukunft des Gebäudes ging es bei dem Pressegespräch auch um die weitere Ausrichtung der Braunschweigischen Landessparkasse. Seit dem 1. Juli gehört Mirko Hundertmark dem nun wieder vollständig besetzten Vorstand an. Er verantwortet bei der BLSK unter anderem das Filialgeschäft sowie die digitalen und mobilen Angebote. Und neben den Filialen sollen dabei künftig auch neue Wege der Kundenbetreuung eine größere Rolle spielen.
3: Vor allen Dingen, dass wir unseren digitalen Service ausbauen wollen für unsere Kundinnen und Kunden und die Erreichbarkeit. Wir wollen natürlich unsere stationären Formate, die sollen natürlich auch vorhanden sein mit qualitativen Beratungen persönlich vor Ort. Gleichzeitig aber auch für alle Kundinnen und Kunden wollen wir natürlich auch digital erreichbar sein. Und jetzt ganz neu unser Sparkassenbus, der zum Ende des Jahres November, Dezember, wir schauen, wann der genaue Liefertermin ist, denn auch in den ländlichen Regionen wieder Präsenz zeigen können. Das geht zum einen, wo wir Filialstandorte vielleicht aus wirtschaftlichen Überlegungen in die Verdichtung bringen, aber gleichzeitig auch, dass wir andere Standorte damit anfahren und damit auch allen Bürgerinnen und Bürgern, allen Kundinnen und Kunden die Bankleistung quasi nach Hause fahren, nach Hause bringen. Und das ist so der erste Punkt, den wir jetzt in diesem Jahr ganz besonders im Fokus haben.
1: Der Bus fährt insgesamt 11 Haltestellen an, welche zwischen Salzgitter-Gebhardshagen, über Scheppenstedt, Lehre und Walkenried liegen. Wie Mirko Hundertmark außerdem erklärte, sei es ein weiteres Vorhaben der BLSK, die technische Ausstattung ihrer bestehenden Filialen zu verbessern. Bei Beratungsgesprächen ohne gemeinsame Sprache beispielsweise griffen Beschäftigte bislang zum Teil auf Übersetzungsprogramme auf dem Handy zurück.
3: Hier gibt es Möglichkeiten seitens der Sparkassenorganisation, dass wir einen sogenannten Videoservice etablieren und das wird jetzt erstmal pilotiert und vertestet in einigen Filialen und dort können Sie bis zu 27, wahrscheinlich sogar bald noch mehr Sprachen simultan übersetzen und ich glaube, dann ist die Sprachbarriere damit kein Thema mehr, sondern dann sind wir wirklich nochmal ganz elegant wirklich für alle Kunden und Kunden da.
0: Das frisch gebackene BLSK-Vorstandsmitglied Mirko Hundertmark war das im Beitrag von Marc Diekmann. Die Zeit 7:26 Uhr. Region aktuell am Morgen auf Radio Okerwelle mit Mr. Roger Chapman.

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1: Bank raus, Meldeamt rein. Stadt Braunschweig prüft Kauf der BLSK-Immobilie Dankwartstraße. Für den kleinen Abfall zwischendurch. Landkreis Wolfenbüttel bietet neue Kompaktbehälter an. Und Riesenseerose vor der Blüte. Sonderöffnungszeiten im Botanischen Garten Braunschweig. Im Studio Peter Michael Möckel. Die Meldungen im Einzelnen. Die Stadt Braunschweig hat ihr Interesse bekundet, das Gebäude der Norddeutschen Landesbank in der Dankwartstraße zu kaufen. Beide Seiten haben am Vormittag eine Absichtserklärung unterzeichnet. Hintergrund ist die geplante Schließung der Braunschweigischen Landessparkasse an diesem Standort. Die zentrale Lage in der Innenstadt und die unmittelbare Nähe zum Rathaus böten Synergien und eine optimale Erreichbarkeit für Bürger und Beschäftigte, erklärte Oberbürgermeister Thorsten Kornblum. Zentraler Baustein sei die Rückverlagerung des Einwohnermeldeamtes vom Stadtrand in die Innenstadt. Außerdem könnten dort weitere städtische Dienststellen zusammengeführt werden. Darüber hinaus eigne sich das denkmalgeschützte Gebäude als Übergangslösung für den Technologiepark, so die Verwaltung. Wie sie weiter mitteilte, stehen im aktuellen Doppelhaushalt entsprechende Mittel zur Verfügung. Zum Kaufpreis und weiteren Einzelheiten wurden keine Angaben gemacht. Die Verhandlungen sollen bis Jahresende abgeschlossen werden. Mehr zum Thema hören Sie in Region aktuell. Im Landkreis Wolfenbüttel sind neuerdings kompakte Müllbehälter für kleinere Mengen verfügbar. Laut Mitteilung bietet der Abfallwirtschaftsbetrieb ALW zwei Varianten an. Die Mini-Mulde für Privathaushalte und die Gewerbebox für Unternehmen. Die Behälter mit einem Fassungsvermögen von jeweils einem Kubikmeter eignen sich den Angaben zufolge ideal für Gartenabfälle, Bauschutt oder gemischten Restmüll. Mehr Infos auch zu den Bestelloptionen bietet das Online-Portal alw-wf.de. Der Botanische Garten in Braunschweig legt nächste Woche eine Sonderschicht ein. Grund ist ein Schauspiel, das jedes Jahr im August viele Besucher anlockt. Zwei Abende lang zeigt die Riesenseerose Victoria cruciana ihre ganze Blütenpracht. Die Anlage bleibt deshalb am kommenden Mittwoch und Donnerstag jeweils bis 22 Uhr geöffnet. Das geht aus einer Mitteilung der Technischen Universität hervor. Die runden Schwimmblätter der tropischen Seerose haben einen Durchmesser von bis zu 2 Metern. Sie können ein Gewicht von bis zu 35 Kilogramm tragen. Nach Angaben des TU-Instituts für Pflanzenbiologie leuchten die Blüten in der ersten Nacht weiß und in der zweiten rosa. Der Eintritt ist an beiden Abenden frei. Soweit die Nachrichten aus der Region. 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
1: Um 7.33 Uhr schauen wir auf das, was heute wettertechnisch passiert. Es wird sehr heiß mit bis zu 37 Grad. Es wird mäßig windig und es wird auch sehr sonnig. Zumindest bis in den mittleren Nachmittag hinein, so möchte ich es mal formulieren. Dann ziehen langsam Wolken auf und dann wird es auch Regen oder Gewitter geben für den Rest des Tages bis in die Nacht hinein. 37 Grad habe ich erwähnt, morgen deutlich frischer, wenn man so will, bis zu 29 Grad. Ein Mix aus Sonne und Wolken, gegen Abend dann wieder Regen oder Gewitter. Nach am Samstag wird es sonnig größtenteils und da möchte ich dann warm sagen. Statt heiß bei 25 Grad, die Spitzenwerte sind dann schon recht angenehm. Heiter bis wolkig und in der Nacht gehen die Temperaturen runter. In den nächsten Nächten stabilisiert sich das so auf etwa 16, 17 Grad. Schauen wir auf die Verkehrslage in der Region. Wir haben eine Gefahrenmeldung nach wie vor der A2 Hannover Richtung Braunschweig zwischen Lehrte Ost und Hemeler Wald. Eine Leitbarke, die dort im Weg liegt. Ich weiß jetzt nicht genau, was eine Leitbarke ist. Wir sagen auch immer Gegenstände auf der Fahrbahn. Also egal, was da liegt, fahren Sie einfach bitte vorsichtig an diesen Bereich heran. Ansonsten liegen keine akuten Störungsmeldungen vor. Wenn Sie sich zwischendurch mal informieren wollen zwischen den Serviceblöcken bei uns, dann können Sie das gern tun auf unserer Webseite okawelle.de/Verkehr.
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1: Donnerstag, der 30. Juli, die Zeit 7.35 Uhr. Unser Top-Thema in dieser halben Stunde kommt aus unserer losen Reihe Einblicke in die Arbeitswelt. Das Thema heute: ehrenamtliches Engagement im Job. Außerdem kurz vor acht die Pressestimmen aus der Region, unter anderem zum Thema neueste Ideen von Infantino oder besser gesagt von der Gelddruckmaschine, die man bis jetzt noch FIFA nennt. Oh. Okay, das und mehr in dieser halben Stunde zum Start in die musikalische Ecke gibt's Musik von Klaus Hoffmann. Mein Name ist Peter Michael Möckel. Moin, moin.

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0: man Augenzwinkern hören kann, nicht? Das war ein toller Song von Klaus Hoffmann, wie ich finde. Den Titel hat er sich wohl von den Bremer Stadtmusikanten ausgeliehen. Wenn ich es hier schaffe, schaffe ich es überall. 7.38 Uhr haben wir es, Sie hören Region aktuell am Morgen. Auf Radio Okerwelle. Dienst nach Vorschrift war gestern. Heute geht es im Job immer öfter um das gewisse Etwas an Engagement. Aber was bedeutet das eigentlich? Geht es um das Ehrenamt im Betrieb, die Rolle als Mentor oder vielleicht das Einbringen eigener Projekte, die über den Tellerrand hinausblicken? Darüber hat Nicole Beiß mit dem Personalberater und Wirtschaftsingenieur Marius Hebig gesprochen.
1: Herr Hebig, Engagement klingt für viele erst einmal nach noch mehr Arbeit. Wie definieren Sie das aus Ihrer Sicht als Personalberater? Ist das ein Karriere-Turbo oder eine Herzensangelegenheit? Im besten Fall beides wahrscheinlich.
2: Sie liefern die Antwort schon gleich mit und machen es mir heute besonders einfach. Es ist tatsächlich so. Also es sollte nicht eine zusätzliche Belastung sein. Ich glaube, dann sollte ich es auch nicht machen. Sondern es ist eben die Gelegenheit, so ein bisschen was zu verbinden. Und wenn ich für meinen Job brenne, und nehmen wir als Beispiel, ich bin Friseur, da muss ich in Kürze hin, deshalb fällt mir das Beispiel auch gerade ein. Und ich sage, es ist mir nicht nur wichtig, schöne Frisuren zu frisieren und herzustellen und Kunden gut hübsch zu machen, sondern es geht mir auch darum, grundsätzlich das Friseurhandwerk vielleicht weiterzuentwickeln. Zum Beispiel. Oder es geht mir auch darum, an der einen oder anderen Stelle für Nachwuchs mitzusorgen. Dann gibt es da Möglichkeiten, sich zu engagieren. Klar, es geht nicht ganz ohne Zeit. Was geht schon im Leben ganz ohne Zeit? Aber es geht halt, wenn es eine Herzensangelegenheit ist, mit sehr leichter Zeit. Und es ist eine sehr schöne Zeit, die man mit diesem Engagement, unterschiedliche Formen gibt es, verbringen kann.
1: Sprechen wir gleich drüber. Man denkt da erstmal so an Sitzungen im Hinterzimmer, Tätigkeit in Fachverbänden. Aber was genau meinen Sie, wenn Sie von modernem beruflichen Engagement sprechen?
2: Es muss nicht immer das Hinterzimmer sein. Es kann auch das Vorzimmer sein. Ja? Lobbyismus kommen wir vielleicht gleich noch dazu. Aber modernes Engagement kann zum Beispiel sein, dass ich sage, ich brenne für meinen Job, vielleicht für den Friseur und poste etwas auf LinkedIn im Internet zum Beispiel, ne, und tu das da kund. Oder ich gehe ins Radio, ich mache einen Podcast. Auch Möglichkeiten, in denen ich mich...
1: Verstehe, Sie arbeiten hier an Ihrer Karriere.
2: Ja, ein bisschen noch immer. Nein, aber das sind eben auch Möglichkeiten, das zu machen. Oder ich schreibe Fachartikel. Auch eine Gelegenheit. Also es gibt ganz, ganz viele verschiedene Formen und Formate, in denen ich das tun kann.
1: Vor allen Dingen, wenn man es so tut, also nicht diese klassische Tätigkeit in irgendwelchen Unternehmensverbänden, IHK oder was auch immer einem da sofort einfällt, sondern wenn man es zum Beispiel auf LinkedIn macht, dann ist man auch nicht dazu verpflichtet, es einmal im Monat oder dauerhaft zu machen, sondern vielleicht bei Bedarf und wenn die Zeit dafür da ist. Ist man etwas flexibler?
2: Man ist etwas flexibler. Jetzt, wo Sie es gerade mit LinkedIn ansprechen, ein bisschen mal wieder aus dem Nähkästchen geplaudert. Sie streuen Salz in die Wunde. Eigentlich sollte man es regelmäßig sogar machen bei LinkedIn. Okay. Und ich tue es zu wenig. Ja?
1: Ja.
2: Denn wenn ich als, neudeutsch gesprochen, als Evangelist zum Beispiel für die Friseure gerne auftreten möchte und als derjenige, der sagt, das ist ein ganz toller Beruf, ein ganz tolles Handwerk und ich will Follower gerne haben, die habe ich ja nicht nur bei Instagram, sondern die habe ich ja auch bei LinkedIn, dann schadet es wahrscheinlich nicht, wenn ich ab und zu mal guten Content poste. Ja, und nicht nur ab und zu vielleicht, sondern mit gewisser Regelmäßigkeit.
1: Na,
2: aber
1: klar.
2: Sie haben recht, es ist nicht die Sitzung jeden Mittwochabend, wo ich mich da in irgendeinem Raum zusammenfinden muss und dann 2 Stunden lang diskutiere. Das ist es nicht. Nein.
1: Mhm. Warum sollte ich mir das also eigentlich antun? Was bringt das Engagement persönlich und vielleicht für den nächsten Karriereschritt?
2: Na, es ist sicherlich das Thema Perspektivwechsel raus aus dem Betrieb. Wenn ich im Betrieb bin, dann kriege ich ja immer so die eine Sicht auf die Dinge mit. Und ich kann mir vielleicht auch ein Netzwerk aufbauen. Ich sitze ja mit Gleichgesinnten zusammen, wenn ich da die Dinge diskutiere. Ich kann mich auch fachlich möglicherweise weiterentwickeln, denn solche Formate, je nachdem, was genau es ist, nehmen wir zum Beispiel mal so einen Berufs- und Fachverband. Ne? Der Berufs- und Fachverband der Friseurinnen und Friseure in Niedersachsen, es wird ihn geben, ich weiß es nicht genau, der bietet vielleicht Seminare an, zertifizierte Seminare, wo ich vielleicht auch meinen Bildungsurlaub, das hatten wir an anderer Stelle ja auch schon mal, einsetzen kann. Also eine sehr, sehr spezifische Weiterentwicklung, fachliche Weiterentwicklung auch machen kann. Das Ganze gibt mir vielleicht zusätzliche Sinn und Motivation und ich kann mich ein Stück weit auch als Experte positionieren. Das kann mir im Betrieb helfen, das kann mir Ich denke jetzt immer wieder an den Friseur. Das kann mir als Kunden helfen oder gegenüber meinen Kunden helfen, dass ich mich da positionieren kann. Also viele, viele Sachen. Man kann fachlich und persönlich vor allem wachsen. Und es sollte eben ein bisschen Spaß machen. Stichwort Herzensangelegenheit.
1: Ich habe da kürzlich was gelesen, das passt nicht ganz rein in dieses Bild. Vielleicht haben Sie das mitbekommen, diese sogenannte Gallup-Studie, die ermittelt hat, dass in Deutschland etwa 70% der Arbeitnehmer nur noch Dienst nach Vorschrift machen. 13% sind sogar so resigniert, dass sie konkret gegen ihr eigenes Unternehmen arbeiten. Das klingt jetzt nicht so, als würden die alle in den Startlöchern stehen, sich auch noch nebenberuflich zu engagieren. Das kann aber etwas mit einem machen, wenn man das tut. Vielleicht fängt man dann irgendwann auch wieder an, für sein eigenes Thema zu brennen. Könnte es sein?
2: Ganz klar. Wenn ich merke, ich kann Dinge verändern, ne? Das ist ja etwas, was uns Menschen zufriedener auch macht, erwiesenermaßen. Wenn ich merke, ich bin nicht nur ausgeliefert einer Situation und kann mich immer nicht nur dagegen stellen, sondern kann proaktiv mitgestalten, dann ist das so, ne? Und dann kann ich ja sagen, ich engagiere mich zum Beispiel gewerkschaftlich. Ich engagiere mich in dem angesprochenen Fachverband, die IHK oder auch die Handwerkskammern für die handwerklichen Berufe hatten sie ja gerade. Da gibt es ja eben auch das Thema in der ständischen Selbstverwaltung, in den Prüfungsausschüssen mitzuarbeiten, auch da in irgendwelchen Gremien und Fachverbänden. Denn wenn man sich das mal überlegt, wie lange sitzt man täglich im beruflichen Kontext? 8 Stunden plus minus, über einige Wochen, einige Monate, einige Jahre des Lebens im besten Fall und viele Jahre des Lebens. Da ist es schon gut, wenn ich nicht Dienst nach Vorschrift mache, sondern sage, in dieser Zeit möchte ich die Dinge ein bisschen mitgestalten. Sei es, dass es um Arbeitnehmerrechte geht oder sei es auch, dass es um die fachliche Weiterentwicklung des Berufsbildes geht, in dem ich mich engagiere.
1: Mancher Chef sieht das vielleicht kritisch, wenn Mitarbeiter ihre Energie außerhalb, in Anführungszeichen, investieren. Was sagen Sie als Personalberater?
2: Es kommt drauf an, worein man seine Energie steckt. Und ich sag mal, wenn sich Menschen im Betriebsrat engagieren zum Beispiel, das ist jetzt eher innerbetrieblich als außerbetrieblich, aber da wüsste ich schon den einen oder anderen Chef, der sich das anders vorstellt. Da haben sie wohl recht, ne? Aber wenn wir jetzt an die Fachverbände denken oder auch an die Kammern und Interessenvertretungen, gibt es ganz, ganz viele Chefs, die sagen, das ist doch toll, jemand, der für mein Unternehmen, die Müller GmbH, tätig ist, ne, der engagiert sich, der trägt zum Marken Aufbau von mir als Arbeitgebermarke bei, der sorgt dafür, dass ich vielleicht Zugang zu Talenten bekomme, an die ich sonst nicht rangekommen wäre. Das heißt, dass ich zum Beispiel Auszubildende gewinne, ganz tolle, ne? Oder Arbeitnehmerinnen und Arbeitnehmer. Denn in diesem Fachverband, den ich eben ansprach, das ist ja auch so, ich lerne andere Leute aus der Region vielleicht kennen oder auch deutschlandweit, je nachdem, was es für ein Fachverband ist. Und da hat ja auch der Arbeitgeber etwas von, wenn er gute Leute gewinnt und die sagen, ich habe Lust, zur Müller GmbH zu gehen. Also insofern, es kommt sicherlich drauf an, engagiere ich mich konstruktiv oder eher destruktiv aus Sicht des Chefs. Und es kommt eben auch sehr individuell auf den Chef an, auch auf das Thema gewerkschaftliches Engagement und Engagement im Umfeld der betrieblichen Mitbestimmung. Reagieren Chefs auch durchaus unterschiedlich.
1: Wenn das jetzt jemand hört, wie wir gerade über dieses Thema sprechen, Herr Hebig, und sich denkt, das könnte ich mir vielleicht schon vorstellen, dann geht es ja im nächsten Schritt darum, mal herauszufinden, in welchem Bereich könnte man sich engagieren. Nicht jeder ist ja der Typ für die große Bühne. Wie finde ich heraus, was zu mir passt?
2: Na, ich würde sagen, stell mir erstmal die Frage, wofür interessiere ich mich wirklich? Denn so ein Engagement ganz ohne Interesse ist schwer und schwierig. Ne? Wenn ich arbeite, ja, dann bekomme ich immerhin Geld dafür. Und wenn es mich nicht ganz so sehr interessiert, ist es nicht ganz so schlimm, in Abhängigkeit davon, was ich für einen Job mache. Aber dieses Engagement, was eine Herzensangelegenheit zu teilen schon sein sollte, da schadet es bestimmt nicht, wenn es mich wirklich interessiert. Die Frage ist dann noch, wie viel Zeit möchte ich investieren? Wenn ich als genannter Evangelist, also als Evangelist meines Faches unterwegs sein möchte auf Instagram oder LinkedIn oder sonst wo, dann muss ich vielleicht weniger Zeit investieren, als wenn ich mich jetzt wöchentlich in besagten Raum dort setze und irgendwelche Dinge ausarbeite. Also die Frage, wie viel Zeit will ich investieren? Und dann eben auch noch, möchte ich eher gestalten? Ja, das wäre dann vielleicht dieses, ich helfe zur politischen Meinungsbildung irgendwie. Möchte ich mich vernetzen? Das Thema, ne, Talente gewinnen vielleicht. Oder möchte ich Wissen weitergeben? Das wäre so dieses Thema Mentoring oder Patenschaft. Das kann ja sein, gemeint, dass es mir große Freude bereitet, wenn ich jetzt irgendwie so ein, wir nehmen wieder den Friseur, die Friseurin, so ein Altgeselle, eine Altgesellin bin, dass ich sage, ich möchte an den Junggesellen, an die Junggesellin die Dinge weitergeben. Ne? Also das besteht ja durchaus, kann ja durchaus auch ein Motiv sein. Und das, was ich über den Friseur sagte, das geht natürlich genauso in den akademischen Bereichen. Ne? Das ist überhaupt keine Frage. Aber diese drei Fragen würde ich mir stellen, wie viel Zeit bin ich bereit zu investieren, wofür interessiere ich mich wirklich und welches Format ist es, in dem ich mich so wohlfühle. Ne? Und dann gibt es da einiges.
0: Der Braunschweiger Personalberater und Wirtschaftsingenieur Marius Hebig war das im Gespräch mit Nicole Beiß im Rahmen unserer Reihe Einblicke in die Arbeitswelt. 7:48 Uhr haben wir es hier in Region Aktuell am Morgen auf Radio Uckerwelle.

Radio Uckerwelle jetzt mit dem Blick in die Kommentarspalten, die Pressestimmen aus der Region. Thema in der Braunschweiger Zeitung ist der politische Umgang mit dem zunehmenden Extremismus. Dazu bemerkt die BZ, nach dem Anschlag auf den CSD in Berlin gibt es neben Trauer auch viele offene Fragen. Zum Täter, zu dessen Vorgeschichte, zur Tat selbst. Eine Frage steht dabei zentral im Vordergrund. Hätte der Terrorakt verhindert werden können? Und wenn ja, wie? Die Rufe nach einer Verschärfung des Jugendstrafrechts und einer Fußfessel für Gefährder sind laut. In vielen Fällen sind allerdings auch die Programme zur Prävention sehr erfolgreich. Doch das wird viel zu oft übersehen, weil bei Erfolg ja nichts passiert. Karin Prien, CDU, setzt nun an der richtigen Stelle an, indem sie den Ländern mehr Geld für Angebote gegen Radikalisierung in Aussicht stellt, wie zum Beispiel Jugendsozialarbeit, Bildungsangebote oder Schulprogramme. Schließlich ist Deradikalisierung ein langer Prozess. Mit ein paar Sitzungen und ein paar Besuchen in Brennpunktschulen ist es nicht getan.

0: Obendrein müssen die Programme möglichst früh greifen, denn es sind vor allem junge Menschen, die sich radikalisieren. Das betrifft übrigens nicht nur den Islamismus, sondern auch Links- und Rechtsextremismus. Auch wenn der Fall von Abdul Balut die Grenzen von Prävention und Resozialisierung zeigt, weil zum Beispiel die Familie nicht kooperiert oder Sozialarbeiter nicht mehr an ihn herangekommen sind. Der Staat braucht eine Kombination aus Hebeln. Dazu gehören Wachsamkeit und Prävention, aber auch die Resozialisierung für Aussteiger. Und wenn klar ist, dass die Programme nicht greifen, ist ein schärferes Strafrecht gefragt. Denn an erster Stelle geht es um den Schutz der Gesellschaft. Anderes Thema, die Wolfsburger Allgemeine Zeitung nimmt die neuesten Pläne von FIFA-Chef Gianni Infantino aufs Korn. Dazu heißt es: Nach und nach hat Infantino seine Macht durch immer weiter steigende Subventionen in die Fläche des Weltfußballs ausgebaut. Und um sie auch weiterhin abzusichern, muss entsprechend mehr Geld her. Das geht über mehr Angebot, was in Form einer weiteren WM-Aufstockung auf 64 Mannschaften ebenso diskutiert wird wie eine häufigere Austragung der WM oder eben über Geld von außen. Und für das hat man gewisse Rechte abzutreten. Insofern ist der neue FIFA-Geldplan nur der nächste konsequente Schritt auf einem unumkehrbaren Weg. Unumkehrbar? Ja. Leider ist die Entwicklung nicht mehr reversibel, weil einerseits immer mehr Menschen Geld mit dem Fußball verdienen wollen und andererseits, global betrachtet, immer mehr Menschen sich den Konsum von Fußball leisten wollen. Wer nun also schimpft, dass der Fußball verkauft wird, hat eines übersehen. Er ist längst verkauft worden. Wem das zuwider ist, der muss ja nicht mehr zugucken, so bitter das auch ist. Denn dieses wunderbare Spiel kann an sich nichts dafür, dass es so attraktiv ist für Geschäftemacher. Soweit die Pressestimmen aus der Region am heutigen Donnerstag, dem 30. Juli.
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1: Um 8 Uhr mit Beate Hüsop. Die Deutsche Bahn hat offenbar zum ersten Mal seit 7 Jahren wieder einen Gewinn gemacht. Mehrere Medien berichten außerdem von einem Anstieg der Fahrgastzahlen. Aus der NDR-Nachrichtenredaktion Petra Mittermeier.
2: Bild und Spiegel zitieren aus der Halbjahresbilanz der Deutschen Bahn, die Konzernchefin Palla heute vorstellen wird. Demnach hat der Konzern von Januar bis Juni einen Gewinn im dreistelligen Millionenbereich eingefahren. Auch die Passagierzahlen bei der Bahn sind den Berichten zufolge im ersten Halbjahr gestiegen, und zwar auf 960 Millionen. Im vergangenen Jahr waren es im gleichen Zeitraum 17 Millionen Bahnreisende weniger. Als Hauptgrund für das Plus gelten die hohen Benzin- und Dieselpreise. Viele Pendler seien vom Auto auf die Bahn umgestiegen. So die Einschätzung des Unternehmens.
1: Die Bundesregierung will nächsten Monat strengere Regeln für den Umgang mit sogenannten Gefährdern auf den Weg bringen. Das hat der neue Unionsfraktionschef Frei angekündigt. Aus Berlin Isabel Karas.
3: Der ARD sagte Frei, die Vorschläge von Bundesinnenminister Dobrindt wiesen in die richtige Richtung. Der neue Vorsitzende der CDU-CSU-Bundestagsfraktion nannte dabei die Möglichkeit der Präventivhaft, den verstärkten Einsatz der elektronischen Fußfessel sowie Änderungen bei der Anwendung des Jugendstrafrechts für heranwachsende Gefährder. Jetzt gehe es darum, sich mit dem Koalitionspartner SPD auf eine gemeinsame Sichtweise zu verständigen und diese möglichst schnell gesetzlich umzusetzen.
1: Mehrere Länder in Europa haben mit immer mehr Waldbränden zu kämpfen. Eine Hitzewelle und kräftiger Wind haben die Feuer entfacht. Tausende weitere Menschen wurden in Sicherheit gebracht. Aus der NDR-Nachrichtenredaktion Jenny Kallenbrunnen.
4: In Frankreich, Spanien, Griechenland und der Türkei kämpfen Einsatzkräfte gegen Feuer. In allen 4 Ländern flammten zudem neue Brände auf. In Frankreich brennt es in 3 zusätzlichen Regionen, unter anderem nahe der Großstadt Dijon. Im Nordwesten von Spanien brennt ein Nationalpark an der Grenze zu Portugal. 950 Menschen wurden in der betroffenen Region laut Polizei in Sicherheit gebracht, darunter Bewohner eines Pflegeheims. Auch im Westen und Süden der Türkei bekämpft die Feuerwehr seit Tagen mehrere Brände, die auch Wohngebiete erreichten. In Griechenland wüten ebenfalls mehrere Waldbrände, der schwerste im Süden der Insel Kreta. Dort sind 2 Feuerwehrleute bei Löscharbeiten gestorben.
1: Damit sich Städte und Gemeinden besser gegen extreme Hitze wappnen können, fordert der Deutsche Städtetag Unterstützung von Bund und Ländern. Die Maßnahmen, um die Bevölkerung zu schützen, seien teuer und müssten gemeinsam finanziert werden. Aus Berlin Birte Sönnigsen.
5: Der Schutz vor extremer Hitze und den Folgen des Klimawandels wird für Städte und Gemeinden immer wichtiger. Die Aufgabenliste ist lang und teuer. Es sollen etwa mehr Bäume gepflanzt und Grünflächen angelegt werden, um Städte natürlich herunterzukühlen. Weniger Asphalt und ein kluges Wassermanagement dafür sorgen, dass genug Wasser in den Städten bleibt und selbst bei Starkregen keine großen Schäden entstehen. Der Deutsche Städtetag spricht von Milliardensummen, die in den nächsten Jahrzehnten investiert werden müssen. Deshalb fordert der Städtebund, dass sich Bund und Länder dauerhaft an den Kosten beteiligen.
1: Dem Autokonzern BMW brechen die Gewinne weg. Im 2. Quartal verdiente der Konzern nach Steuern 1,2 Milliarden Euro. Das waren nach Angaben von BMW 35% weniger als im Vorjahreszeitraum. Auch die Umsätze sanken von 34 auf 31 Milliarden Euro. Vor allem die Geschäfte in China liefen für BMW schlecht. Die Zahlen kommen nur einen Tag, nachdem der Autobauer ein Stellenabbauprogramm bekannt gegeben hat. Heute ist der entscheidende Tag für den gigantischen Brückentransport in Hamburg. Ab 10 Uhr soll die 3.700 Tonnen schwere Sternbrücke an ihren Bestimmungsort in Altona gebracht werden. Gestern hatten Spezialisten die Brücke schon seitwärts auf die Max-Brauer-Allee gefahren und sie 6 Meter hochgestemmt. Wie es heute weitergeht, berichtet Reinhard Postelt aus Hamburg.
6: Auf ihrem Fahrgestell mit den 1000 Rädern muss die Brücke gut 500 Meter zurücklegen. Die Max-Brauer-Allee ist aber schmal. Und schon seit gestern, nach dem Seitwärts-Ausparken, liegt die Monsterbrücke nur 3 Meter dicht an den Hauswänden. Auf der Fahrt über Stahlplatten bleiben dann nur 40 Zentimeter Abstand zu einem Balkon. Und das bei einem Gewicht von 9 vollgetankten Jumbo-Jets. Dennoch hat die Gesamtverantwortliche der Bahn, die 35-jährige Jana Wiedmeier, diese Tage gut geschlafen. Sie verlässt sich auf ihr Spezialistenteam.
1: Das waren die Nachrichten.
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7: Bank raus, Meldeamt rein. Stadt Braunschweig prüft Kauf der BLSK-Immobilie Dankwartstraße. Für den kleinen Abfall zwischendurch. Landkreis Wolfenbüttel bietet neue Kompaktbehälter an. Und Riesenseerose vor der Blüte. Sonderöffnungszeiten im Botanischen Garten Braunschweig. Im Studio Peter-Michael Möckel. Die Meldungen im Einzelnen. Die Stadt Braunschweig hat ihr Interesse bekundet, das Gebäude der Norddeutschen Landesbank in der Dankwartstraße zu kaufen. Beide Seiten haben am Vormittag eine Absichtserklärung unterzeichnet. Hintergrund ist die geplante Schließung der Braunschweigischen Landessparkasse an diesem Standort. Die zentrale Lage in der Innenstadt und die unmittelbare Nähe zum Rathaus böten Synergien und eine optimale Erreichbarkeit für Bürger und Beschäftigte, erklärte Oberbürgermeister Thorsten Kornblum. Zentraler Baustein sei die Rückverlagerung des Einwohnermeldeamtes vom Stadtrand in die Innenstadt. Außerdem könnten dort weitere städtische Dienststellen zusammengeführt werden. Darüber hinaus eigne sich das denkmalgeschützte Gebäude als Übergangslösung für den Technologiepark, so die Verwaltung. Wie sie weiter mitteilte, stehen im aktuellen Doppelhaushalt entsprechende Mittel zur Verfügung. Zum Kaufpreis und weiteren Einzelheiten wurden keine Angaben gemacht. Die Verhandlungen sollen bis Jahresende abgeschlossen werden. Mehr zum Thema hören Sie in Region aktuell. Im Landkreis Wolfenbüttel sind neuerdings kompakte Müllbehälter für kleinere Mengen verfügbar. Laut Mitteilung bietet der Abfallwirtschaftsbetrieb ALW zwei Varianten an. Die Mini-Mulde für Privathaushalte und die Gewerbebox für Unternehmen. Die Behälter mit einem Fassungsvermögen von jeweils einem Kubikmeter eignen sich den Angaben zufolge ideal für Gartenabfälle, Bauschutt oder gemischten Restmüll. Mehr Infos auch zu den Bestelloptionen bietet das Online-Portal alw-wf.de. Der Botanische Garten in Braunschweig legt nächste Woche eine Sonderschicht ein. Grund ist ein Schauspiel, das jedes Jahr im August viele Besucher anlockt. Zwei Abende lang zeigt die Riesenseerose Victoria cruciana ihre ganze Blütenpracht. Die Anlage bleibt deshalb am kommenden Mittwoch und Donnerstag jeweils bis 22 Uhr geöffnet. Das geht aus einer Mitteilung der Technischen Universität hervor. Die runden Schwimmblätter der tropischen Seerose haben einen Durchmesser von bis zu 2 Metern. Sie können ein Gewicht von bis zu 35 Kilogramm tragen. Nach Angaben des TU-Instituts für Pflanzenbiologie leuchten die Blüten in der ersten Nacht weiß und in der zweiten rosa. Der Eintritt ist an beiden Abenden frei. Soweit die Nachrichten aus der Region. 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
7: Um 8 Uhr und 7 zunächst der Blick aufs Wetter. Heute wird zumindest einer der, wenn nicht der heißeste Tag dieses Monats, der ja nun fast zu Ende ist. 37 Grad haben wir heute zu erwarten in der Spitze. Anfangs viel Sonne. Im Verlauf des Nachmittags kommen dann auch ein paar dichtere Wolken auf uns zu und das mündet dann auch in ein Schauern oder Gewittern eventuell. Und die weiteren Aussichten sehen dann so aus. Morgen etwas frischer, wenn man so will, mit 29 Grad in der Spitze. Den ganzen Tag über heiter bis wolkig. Am Abend kommen dann Gewitter oder zumindest Schauer auf uns zu. Und am Samstag wird es dann weiterhin freundlich sein und angenehm, was die Temperaturen angeht. Tagsüber 25 Grad, in der Nacht um 17 Grad. Schauen wir auf die Verkehrslage in der Region zwischen Harz und Heide. Die Gefahrenmeldung von der A2 Hannover Richtung Braunschweig zwischen Lerte-Ost und Hämelerwald ist aufgehoben. Die besteht also nicht mehr. Aber wir haben eine Meldung aus dem Kreis Peine. Die Kreisstraße zwischen Föhrum und Rosenthal ist im Moment ziemlich dicht belegt sozusagen. Dort herrscht stockender Verkehr. Ansonsten haben wir aber keine akuten Störungen. Einen ständig aktualisierten Überblick gibt es natürlich auch bei uns auf der Webseite okawelle.de/Verkehr. Allen unterwegs gute und sichere Fahrt.
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7: Haben Sie gerade das Rascheln gehört? Mir ist gerade ein Zettel runtergefallen. Das ist ein bisschen blöd, wenn man gerade das Headset auf hat, den Kopfhörer auf hat und da ein bisschen bewegungseingeschränkt ist, aber ich habe es hingekriegt. Ist nichts weiter passiert. Kann auch nachtragen zum Verkehr, gerade gemeldet, sehr fließender Verkehr auch in der Braunschweiger Innenstadt auf dem Steinweg, sollten Sie noch wissen. Und damit gehen wir in die nächste halbe Stunde der heutigen Frühausgabe an diesem Donnerstag, dem 30. Juli. Wir haben folgende Themen für Sie vorbereitet. Zum einen kein Geld für die Urlaubsreise, Fragezeichen. Wir haben eine Familienberaterin gefragt, wie man damit umgehen sollte. Also wie zum Beispiel die Eltern ihren Kindern gegenüber damit umgehen sollten, wenn es eben mal nicht reicht für eine Reise. Außerdem eine Okawelle-Umfrage, heute ein ganz interessantes Thema. Rettet Jürgen Klopp den deutschen Fußball? Schauen wir mal.
8: bin auf die Antworten gespannt. Das und mehr in dieser halben Stunde. Am Mikrofon begrüßt die Peter Michael Möckel. Und ich habe in dieser halben Stunde auch zwei Titel aus der Abteilung frisch aus der Plattenpresse für Sie im Angebot. Also Neuerscheinungen, jetzt zum Beispiel von der Hamburger Band Lake aus ihrem neuen Album, der Titel City of Silence. Moin, moin.

0: City of Silence, so heißt diese Nummer aus dem aktuellen Album von Lake aus Hamburg. Der Albumtitel Four führt vielleicht ein bisschen in die Irre, weil Unbedarfte könnten denken, die haben in ihrer 50-jährigen Bandgeschichte erst 4 Alben zustande gebracht. Nee, so ist es natürlich nicht. Aber es ist das 4. Album in der aktuellen Besetzung rund um Alex Conti. Lake also. Waren das 8:15 Uhr. 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Den Schülerinnen und Schülern in Niedersachsen bleiben noch etwa 2 Wochen bis zum Ende der Sommerferien. Und was für viele die schönste Zeit des Jahres ist, das kann für andere zur großen Herausforderung werden. Was, wenn kein Geld für den Urlaub da ist? Das ist die große Frage. Und Antworten hat die Familienberaterin Dr. Ute Grünhage.
1: Natürlich haben da Eltern kein gutes Gefühl und das finde ich total verständlich. Sie sollten nur deswegen kein schlechtes Gewissen haben. Kinder sind erst einmal neutral, anpassungsfähig. Was sie verunsichert, sind unklare Wahrnehmungen. Also können die Eltern ehrlich kommunizieren, dass es dieses Jahr keine Reise gibt, woanders hin, sondern man Urlaub zu Hause macht. Frei von Erklärung oder Rechtfertigung. Und Kinder lieben ihre Eltern und akzeptieren erstmal so eine gegebene Situation.
2: Laut des Statistischen Bundesamtes lebte im Jahr 2024 gut jede 5. Person in einem Haushalt, in dem nach eigenen Angaben eine einwöchige Urlaubsreise finanziell nicht möglich ist. Das betrifft demnach deutschlandweit mehr als 17 Millionen Menschen. Das prägt natürlich auch das Aufwachsen von Kindern.
1: Kinder ab 10 bis 12 Jahre erinnern sich später als Erwachsene an Reisen zu besonderen Orten. Die jüngeren Kinder, für sie sind die Wohlfühlmomente, denke ich, sehr viel wichtiger. Ob jetzt auf dem Bauernhof oder die Stranderfahrung. Immer zählt, konnte man als Familie die Urlaubstage genießen, fühlte man sich verbunden. Und dann ist es wieder egal, wo die Familie wie Urlaub gemacht hat. Für etliche bedeutet Urlaub Stress. Da rate ich dazu, zu überlegen, wie erhole ich mich gut? Und auch Kinder dazu einladen, mit zu überlegen, was gibt mir wirklich etwas? Sind es die Städtebesichtigung oder Wanderungen, stille Strandtage oder ein Gemisch aus verschiedenen Faktoren?
2: Nach Zahlen des Statistischen Bundesamtes sind vor allem Alleinerziehende betroffen, wenn die Urlaubsreise aus finanziellen Gründen ausfällt. Was, wenn die Schule wieder losgeht, alle erzählen, wo sie Urlaub gemacht haben und das eigene Kind kann nichts berichten? Dr. Ute Grünhage rät, auch darüber offen mit dem Kind zu sprechen.
1: Es darf darauf vorbereitet sein, hat Handlungsoptionen und kann mit den Gefühlen schon umgehen, sie managen, wenn es vielleicht in der Schule traurig wird, wenn es hört, was andere Kinder so erlebt haben.
2: Dabei gibt es beileibe nicht nur anderswo Tolles zu entdecken. Beispielhaft sei ein Blick auf Braunschweig geworfen. Dort findet an ausgewählten Sommersamstagen die Aktion Löwenbande auf dem Kohlmarkt statt, mit Gesellschaftsspielen, Bastelaktionen und Obst. Außerdem können in den zahlreichen Bücherschränken der Stadt alte Kinder- und Jugendbücher gegen neue getauscht werden. Freien Eintritt gibt es unter anderem in den Ausstellungen im Altstadtrathaus, im Dom und dem Botanischen Garten. Und auch der Blick vom Rathausturm kostet nichts. Die Familienberaterin hat ebenfalls eine lange Liste.
1: An erster Stelle kann ich da das Picknick nennen. Ein Picknick im Grünen oder an einem anderen Ort, ob es jetzt im Garten ist oder man in den Wald geht. Das ist für Kinder was Besonderes. Man kann sich auch die Welt nach Hause holen, indem man sich Reportage über andere Länder anschaut oder über andere Sitten. Urlaub machen zu Hause kann auch heißen, wir bauen mal eine Höhle. Wir machen es uns in der Wohnung gemütlich oder zu einem besonderen Ort. Ich kann auch in meinem Ort unterwegs sein, nach Besonderheiten mich kundig machen, den Kindern auch Aufgaben stellen oder Herausforderungen schaffen. Was ganz klar ist, ein Wehmutsgedanke wird immer bleiben und das darf anerkannt werden.
2: Klar ist und bleibt, sich mit anderen zu vergleichen führt, wie so oft, auch in dieser Situation nicht weiter. Hingegen offene Kommunikation und Erlebnisse, die wirklich Verbindung und Geborgenheit schaffen, können dabei helfen, mit diesem Wehmutsgedanken zurechtzukommen.
1: Kinder stehen heute im Vergleich, wer war wo. Und auf der anderen Seite, wenn Kinder etwas Schönes, etwas Besonderes erleben, egal wo oder ob es viel kostet, erfreuen sie sich daran. Hier ist also die Frage, wie stabil und selbstbewusst ist das ganze eigene Familiensystem?
0: Die Familienberaterin Dr. Ute Grünhage war das im Beitrag von Marike Eichner. Die Zeit jetzt 8:20 Uhr. 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Ich habe es ja vorhin angekündigt, dass es in dieser halben Stunde ein paar musikalische Neuerscheinungen gibt. Eine haben wir eben gehört von Lake und die zweite folgte auf dem Fuß. In diesem Fall die dritte Singleauskopplung aus dem neuen Album von Annette Louisan. Das Album heißt Sehnsucht. Was?

0: Schöner Text, wie ich finde. Annette Louisan aus ihrem aktuellen Album Sehnsucht. Das war die Single-Auskopplung, gerade erschienen. Weltuntergang. Ich könnte mir vorstellen, dass viele Fans der deutschen Fußballnationalmannschaft ganz genau noch wissen, was sie bei ihrem persönlichen Weltuntergang getragen haben, nämlich wahrscheinlich das deutsche Trikot. Dieser Weltuntergang war natürlich das frühe Ausscheiden bei der WM gegen Paraguay. Tja, und jetzt steht das Nationalteam vor einem Neuanfang, nicht? Der DFB und die Fans setzen ihre Hoffnung auf den neuen Bundestrainer. Aber ist Jürgen Klopp die richtige Wahl überhaupt? Antonia Osulic hat sich in der Braunschweiger Innenstadt mal umgehört.
1: Also ich kann mir schon vorstellen, dass er da er in der Vergangenheit auch schon definitiv erfolgreich war mit den Mannschaften, die er so trainiert hat, dass er da auf jeden Fall eine Zukunft haben kann. Die Frage, ob die Mannschaft das macht vielleicht. Das ist ja auch noch ein Thema, ob er sie dann alle an den Tisch bekommt. Aber ich denke mal, der wird schon wissen, was er tut.
2: Auf der Grundlage von den gewonnenen Spielen und den Ergebnissen von den bisherigen Vereinen wäre der Jürgen Klopp schon eine sehr gute Wahl. Steht natürlich im Raum, ob er die deutsche Nationalmannschaft tatsächlich so motivieren kann, dass es für die Mitbewerber reicht.
3: Jürgen Klopp ist das beste Lösung. Ich bin Italiener, hätte ich lieber bei italienischen Mannschaft gehabt. Er ist kompetent, er ist erfolgreich, er ist ein Gewinner. Und bin ich froh, dass er trainiert, weil, wie gesagt, hat er Ahnung. Und deutsche Mannschaft hat immer sehr gut gespielt und brauchte so einen, das motiviert der Spieler und ist auch seriös.
4: Ob Jürgen Klopp als neuer Bundestrainer gut oder schlecht ist, das wird, denke ich mal, die Zeit zeigen. Man braucht auch die richtigen Spieler dafür. Ich glaube, so ein Weltmeistertitel oder Europameistertitel ist, glaube ich, nicht mehr selbstverständlich, weil da sind Mannschaften wie Spanien, wie Frankreich, ich glaube, die haben eine bessere Ausbildung als Spielern auch. Und ich glaube, das wird schwierig werden. Ob das gut ist, wie gesagt, das weiß ich nicht.
0: Volker Stimme zum neuen Bundestrainer, eingefangen von Antonia Osulic. Ich bin auch gespannt, wie sich das Ganze weiterentwickelt. 8.26 Uhr haben wir es jetzt. Sie hören Region Aktuell am Morgen auf Radio Okerwelle mit einem Duett. Joan Osborne und Isaac Hayes. Smiling Faces. Sometimes.

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1: Bank raus, Meldeamt rein. Stadt Braunschweig prüft Kauf der BLSK-Immobilie Dankwartstraße. Für den kleinen Abfall zwischendurch. Landkreis Wolfenbüttel bietet neue Kompaktbehälter an. Und Riesenseerose vor der Blüte. Sonderöffnungszeiten im Botanischen Garten Braunschweig. Im Studio Peter Michael Möckel. Die Meldungen im Einzelnen. Die Stadt Braunschweig hat ihr Interesse bekundet, das Gebäude der Norddeutschen Landesbank in der Dankwartstraße zu kaufen. Beide Seiten haben am Vormittag eine Absichtserklärung unterzeichnet. Hintergrund ist die geplante Schließung der Braunschweigischen Landessparkasse an diesem Standort. Die zentrale Lage in der Innenstadt und die unmittelbare Nähe zum Rathaus böten Synergien und eine optimale Erreichbarkeit für Bürger und Beschäftigte, erklärte Oberbürgermeister Thorsten Kornblum. Zentraler Baustein sei die Rückverlagerung des Einwohnermeldeamtes vom Stadtrand in die Innenstadt. Außerdem könnten dort weitere städtische Dienststellen zusammengeführt werden. Darüber hinaus eigne sich das denkmalgeschützte Gebäude als Übergangslösung für den Technologiepark, so die Verwaltung. Wie sie weiter mitteilte, stehen im aktuellen Doppelhaushalt entsprechende Mittel zur Verfügung. Zum Kaufpreis und weiteren Einzelheiten wurden keine Angaben gemacht. Die Verhandlungen sollen bis Jahresende abgeschlossen werden. Mehr zum Thema hören Sie in Region aktuell. Im Landkreis Wolfenbüttel sind neuerdings kompakte Müllbehälter für kleinere Mengen verfügbar. Laut Mitteilung bietet der Abfallwirtschaftsbetrieb ALW zwei Varianten an. Die Mini-Mulde für Privathaushalte und die Gewerbebox für Unternehmen. Die Behälter mit einem Fassungsvermögen von jeweils einem Kubikmeter eignen sich den Angaben zufolge ideal für Gartenabfälle, Bauschutt oder gemischten Restmüll. Mehr Infos auch zu den Bestelloptionen bietet das Online-Portal alw-wf.de. Der Botanische Garten in Braunschweig legt nächste Woche eine Sonderschicht ein. Grund ist ein Schauspiel, das jedes Jahr im August viele Besucher anlockt. Zwei Abende lang zeigt die Riesenseerose Victoria cruciana ihre ganze Blütenpracht. Die Anlage bleibt deshalb am kommenden Mittwoch und Donnerstag jeweils bis 22 Uhr geöffnet. Das geht aus einer Mitteilung der Technischen Universität hervor. Die runden Schwimmblätter der tropischen Seerose haben einen Durchmesser von bis zu 2 Metern. Sie können ein Gewicht von bis zu 35 Kilogramm tragen. Nach Angaben des TU-Instituts für Pflanzenbiologie leuchten die Blüten in der ersten Nacht weiß und in der zweiten rosa. Der Eintritt ist an beiden Abenden frei. Soweit die Nachrichten aus der Region. 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
1: Um 8.33 Uhr. Heute gibt es viel Sonne. 10 Sonnenstunden, so steht es hier, werden uns da verheißen. Allerdings gibt es dann ab dem Nachmittag auch ein paar dichtere Wolken und das mündet dann schließlich in einige Schauer oder auch Gewitter. Bei Temperaturen bis zu 37 Grad heute in der Spitze. Die weiteren Aussichten morgen etwas angenehmer mit Temperaturen bis zu 29 Grad, heiter bis wolkig, gegen Abend Schauer oder Gewitter. Und am Samstag gibt es dann keine Gewitter, wahrscheinlich nicht mal Schauer, aber dafür wieder viel Sonne und einige Wolken. Das Ganze bei angenehmen 25 Grad am Tag. Um 17 Grad werden es dann in der Nacht sein. Schauen wir auf die Verkehrslage in der Region. Weiterhin stockender Verkehr im Kreis Peine auf der Kreisstraße 33 zwischen Föhrum und Rosenthal. Ansonsten aber keine akuten Störungen. Immer aktuell informiert sind Sie auch bei uns auf der Webseite okwelle.de/Verkehr. Allen unterwegs gute und sichere Fahrt.
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1: Heute ist Donnerstag, der vorletzte Juli, der 30. Juli, um genau zu sein. 8 Uhr und genau 35 Minuten haben wir es jetzt. Wir gehen in die zweite Halbzeit sozusagen der heutigen Frühausgabe. Bis um 10 sind wir noch beieinander, haben noch einiges miteinander vor, wenn Sie denn mögen. Zum Beispiel werden wir gleich mal schauen, was in den letzten 24 Stunden in unserem Bundesland passiert ist. Das Ganze nennt sich Niedersachsen kompakt. Außerdem um kurz vor 9 die Pressestimmen aus der Region am Mikrofon begrüßt Sie weiterhin Peter Michael Mackel. Moin Moin.

0: Mr. Leonard Cohen und First Sweet Tick, Manhattan, 8.41 Uhr haben wir es hier in Region aktuell am Morgen auf Radio Uckerwelle. Die Zahl der Insolvenzen von Unternehmen in Niedersachsen ist weiter gestiegen. Vor allem die Autobranche ist davon betroffen. Mehr unter anderem dazu jetzt von Nicole Bayes in Niedersachsen kompakt.
1: Im ersten Halbjahr beantragten rund 1.000 Firmen bei den Amtsgerichten des Landes die Eröffnung eines Insolvenzverfahrens, teilte das Landesamt für Statistik mit. Das waren 8,7% mehr als im selben Zeitraum des Vorjahres. Am stärksten betroffen war das Kfz-Gewerbe. 209 Fälle entfielen allein auf den Bereich Handel, Instandhaltung und Reparatur von Kraftfahrzeugen. Das macht fast ein Fünftel aller Insolvenzanträge aus. Ebenfalls stark betroffen ist das Baugewerbe mit 172 Insolvenzen. Den Statistikern zufolge waren fast 10.000 Arbeitsplätze durch die Insolvenz des Arbeitgebers bedroht. Im ersten Halbjahr 2025 waren es rund 7.000. In Teilen Niedersachsens herrscht hohe Waldbrandgefahr. Nach Angaben des Deutschen Wetterdienstes wurde an 18 von landesweit 48 Stationen die zweithöchste Warnstufe des Waldbrandgefahrenindexes erreicht. Unter anderem bei Hannover, Braunschweig und Göttingen. In Lüchow im Kreis Lüchow-Dannenberg soll am Donnerstag sogar die höchste Stufe erreicht werden. Ab Freitag soll die Waldbrandgefahr abnehmen. In der Zeit vom 1. März bis zum 31. Oktober ist es im Wald und in der freien Landschaft verboten, ein Feuer anzuzünden oder zu rauchen. Grillen ist nur an dafür vorgesehenen Grillplätzen erlaubt und Autos mit Katalysatoren sollten nicht über trockenem Gras abgestellt werden. Gute Nachrichten für Vereine und Initiativen in Niedersachsen. Das Land setzt das Förderprogramm für ehrenamtliche Projekte ab dem 1. September fort. Der CDU-Landtagsabgeordneten Veronika Bode zufolge stehen dafür insgesamt 800.000 Euro bereit. Gefördert werden kleinere Vorhaben von Sportvereinen, Jugendfeuerwehren oder Dorfinitiativen mit Beträgen zwischen 100 und 2.500 Euro. In der ersten Förderrunde Anfang des Jahres war der Topf von 1 Million Euro bereits nach 52 Stunden komplett ausgeschöpft. Manchmal fehlten im Ehrenamt keine großen Ideen, sondern nur ein paar hundert Euro, um sie umzusetzen, sagte die stellvertretende CDU-Fraktionsvorsitzende im Landtag Veronika Bode. Sie begrüßte zudem, dass die Engagierten diesmal deutlich mehr Zeit haben, sich vorab über das Programm zu informieren. Die Anträge können ab dem 1. September digital bei der Landesarbeitsgemeinschaft der Freiwilligenagenturen eingereicht werden. Die Freien Wähler in Niedersachsen warnen vor einer dramatischen Verschlechterung der psychischen Gesundheitsversorgung im Land. Vor allem bei Kindern und Jugendlichen hätten sich die Erkrankungen seit der Corona-Pandemie um rund 60% erhöht, so die Partei. Ein zentraler Brennpunkt sei die Region Hannover mit überlasteten Praxen und fehlenden Kassensitzen für Therapeuten. Die neue Reform der gesetzlichen Krankenversicherung verschärfe die Lage nun zusätzlich. Durch die Begrenzung des Budgets drohten weniger Therapieplätze und noch längere Wartezeiten für Betroffene, warnte der Landesvorsitzende der Freien Wähler Niedersachsen, Viktor Ismail Jeboa. Dadurch verlängerten sich Krankschreibungen zwangsläufig, was auch enorme hohe Kosten für die Wirtschaft verursache. Kürzungen in der Psychotherapie seien daher nicht nur unsozial, sondern auch ökonomisch unsinnig, so Jeboa. Die Partei fordert ein Gegensteuern der Politik, um den Grundsatz ambulant vor stationär zu sichern. Trotz hoher Bewerberzahlen sind im vergangenen Jahr viele Lehrstellen in Niedersachsen unbesetzt geblieben. Fast jeder zweite Betrieb habe nicht alle Ausbildungsplätze besetzen können. Das ist das Ergebnis der Ausbildungsumfrage der Industrie- und Handelskammern in Niedersachsen. Nur 53,4% der Ausbildungsbetriebe gaben dabei an, am Ende alle Stellen besetzt zu haben. Grund sei vor allem ein Mangel an geeigneten Bewerbern. Mehr als zwei Drittel der betroffenen Betriebe, 68%, gaben an, keine geeigneten Bewerbungen erhalten zu haben. Jeder Vierte berichtete sogar von keinen Bewerbungen. Junge Menschen suchten häufig nur regional und mit zu engem Berufsfokus nach Stellen, sagte IHK-Hauptgeschäftsführerin Monika Scherf. Auf die Ausbildung seien sie oft schlecht vorbereitet.
0: Soweit Region aktuell Quatsch. In Region aktuell unsere Rubrik Niedersachsen kompakt, heute zusammengestellt von Nicole Bayes. Ich war gerade ganz woanders. 8.45 Uhr haben wir es.

Radio Uckerwelle jetzt mit dem Blick in die Kommentarspalten, die Pressestimmen aus der Region. Thema in der Braunschweiger Zeitung ist der politische Umgang mit dem zunehmenden Extremismus. Dazu bemerkt die BZ, nach dem Anschlag auf den CSD in Berlin gibt es neben Trauer auch viele offene Fragen. Zum Täter, zu dessen Vorgeschichte, zur Tat selbst.

Eine Frage steht dabei zentral im Vordergrund. Hätte der Terrorakt verhindert werden können? Und wenn ja, wie? Die Rufe nach einer Verschärfung des Jugendstrafrechts und einer Fußfessel für Gefährder sind laut. In vielen Fällen sind allerdings auch die Programme zur Prävention sehr erfolgreich. Doch das wird viel zu oft übersehen, weil bei Erfolg ja nichts passiert. Karin Prien, CDU, setzt nun an der richtigen Stelle an, indem sie den Ländern mehr Geld für Angebote gegen Radikalisierung in Aussicht stellt, wie zum Beispiel Jugendsozialarbeit, Bildungsangebote oder Schulprogramme. Schließlich ist Deradikalisierung ein langer Prozess. Mit ein paar Sitzungen und ein paar Besuchen in Brennpunktschulen ist es nicht getan. Obendrein müssen die Programme möglichst früh greifen, denn es sind vor allem junge Menschen, die sich radikalisieren. Das betrifft übrigens nicht nur den Islamismus, sondern auch Links- und Rechtsextremismus. Auch wenn der Fall von Abdul Balut die Grenzen von Prävention und Resozialisierung zeigt, weil zum Beispiel die Familie nicht kooperiert oder Sozialarbeiter nicht mehr an ihn herangekommen sind. Der Staat braucht eine Kombination aus Hebeln. Dazu gehören Wachsamkeit und Prävention, aber auch die Resozialisierung für Aussteiger. Und wenn klar ist, dass die Programme nicht greifen, ist ein schärferes Strafrecht gefragt. Denn an erster Stelle geht es um den Schutz der Gesellschaft. Anderes Thema, die Wolfsburger Allgemeine Zeitung nimmt die neuesten Pläne von FIFA-Chef Gianni Infantino aufs Korn. Dazu heißt es: Nach und nach hat Infantino seine Macht durch immer weiter steigende Subventionen in die Fläche des Weltfußballs ausgebaut. Und um sie auch weiterhin abzusichern, muss entsprechend mehr Geld her. Das geht über mehr Angebot, was in Form einer weiteren WM-Aufstockung auf 64 Mannschaften ebenso diskutiert wird wie eine häufigere Austragung der WM oder eben über Geld von außen. Und für das hat man gewisse Rechte abzutreten. Insofern ist der neue FIFA-Geldplan nur der nächste konsequente Schritt auf einem unumkehrbaren Weg. Unumkehrbar? Ja. Leider ist die Entwicklung nicht mehr reversibel, weil einerseits immer mehr Menschen Geld mit dem Fußball verdienen wollen und andererseits, global betrachtet, immer mehr Menschen sich den Konsum von Fußball leisten wollen. Wer nun also schimpft, dass der Fußball verkauft wird, hat eines übersehen. Er ist längst verkauft worden. Wem das zuwider ist, der muss ja nicht mehr zugucken, so bitter das auch ist. Denn dieses wunderbare Spiel kann an sich nichts dafür, dass es so attraktiv ist für Geschäftemacher. Soweit die Pressestimmen aus der Region am heutigen Donnerstag, dem 30. Juli.

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1: Um 9 Uhr mit Michael Hafke. Die Deutsche Bahn hat offenbar zum ersten Mal seit 7 Jahren wieder einen Gewinn gemacht. Mehrere Medien berichten außerdem von einem Anstieg der Fahrgastzahlen. Aus der NDR Nachrichtenredaktion Petra Mittermeier.
2: Bild und Spiegel zitieren aus der Halbjahresbilanz der Deutschen Bahn, die Konzernchefin Palla heute vorstellen wird. Demnach hat der Konzern von Januar bis Juni einen Gewinn im dreistelligen Millionenbereich eingefahren. Auch die Passagierzahlen bei der Bahn sind den Berichten zufolge im ersten Halbjahr gestiegen, und zwar auf 960 Millionen. Im vergangenen Jahr waren es im gleichen Zeitraum 17 Millionen Bahnreisende weniger. Als Hauptgrund für das Plus gelten die hohen Benzin- und Dieselpreise. Viele Pendler seien vom Auto auf die Bahn umgestiegen, so die Einschätzung des Unternehmens.
1: Die Bundesregierung will nächsten Monat strengere Regeln für den Umgang mit sogenannten Gefährdern auf den Weg bringen. Das hat der neue Unionsfraktionschef Frei angekündigt. Aus Berlin Isabel Karas.
3: Der ARD sagte Frei, die Vorschläge von Bundesinnenminister Dobrindt wiesen in die richtige Richtung. Der neue Vorsitzende der CDU-CSU-Bundestagsfraktion nannte dabei die Möglichkeit der Präventivhaft, den verstärkten Einsatz der elektronischen Fußfessel sowie Änderungen bei der Anwendung des Jugendstrafrechts für heranwachsende Gefährder. Jetzt gehe es darum, sich mit dem Koalitionspartner SPD auf eine gemeinsame Sichtweise zu verständigen und diese möglichst schnell gesetzlich umzusetzen.
1: In Frankreich, Spanien, Griechenland und der Türkei wüten schwere Waldbrände. In allen 4 Ländern sind neue Feuer ausgebrochen, begünstigt durch extreme Hitze. Aus der NDR Nachrichtenredaktion Jenny Kallenbrunn.
4: Temperaturen von zum Teil mehr als 40 Grad, sehr trockene Luft und starker Wind sorgen in mehreren Ländern dafür, dass die Feuer immer wieder angefacht werden und sich weiter ausbreiten. In Griechenland sind bei den Löscharbeiten inzwischen 3 Feuerwehrleute gestorben. Dort gibt es in mehreren Regionen Waldbrände, die schwersten im Süden der Insel Kreta. Während sich die Situation im bisher größten Brandgebiet in Frankreich bei Bordeaux dank der Feuerwehr zumindest nicht weiter verschlechtert, sind in anderen Regionen neue Feuer ausgebrochen. In Spanien brennt ein Nationalpark an der Grenze zu Portugal und auch im Westen und Süden der Türkei bekämpft die Feuerwehr seit Tagen mehrere Brände, die auch Wohngebiete erreichten.
1: Der Staatssekretär im Bundesumweltministerium Flassbart hat betont, wie wichtig die deutsche Hilfe für die Waldbrandgebiete in Südeuropa ist. Gleichzeitig dürfe aber der Klimaschutz nicht aus den Augen verloren werden, sagte der SPD-Politiker auf NDR Info. Deutschland müsse sich besser anpassen. Dazu zähle auch der Umbau der Wälder, so Flassbart.
5: Bereits 2018 haben wir das erste Mal eine deutsche Klimaanpassungsstrategie gemacht. Und ich kann mich erinnern, dass wir sehr erklären mussten, warum wir das eigentlich in Deutschland tun müssen, weil es so aussah, dass wir doch gar nicht so sehr betroffen sind. Inzwischen ist sehr viel passiert und gerade auch beim Umbau der Wälder passiert sehr viel. Wir wissen, dass wir mehr Mischwälder brauchen. Wir müssen insgesamt nicht nur in den Wäldern mehr Wasser in der Landschaft halten. Überall da, wo es extrem trocken ist, da ist eben die Gefahr, dass es besonders verheerend brennt, auch größer.
1: Der Staatssekretär im Bundesumweltministerium Flassbart auf NDR Info. Russland hat die Ukraine in der Nacht erneut angegriffen und dabei nach ukrainischen Angaben mindestens 8 Menschen getötet. Wie ukrainische Medien berichten, wurden mehrere Städte im Westen des Landes mit Raketen, Marschflugkörpern und Drohnen attackiert. Die Luftwaffe hat laut Berichten Warnungen für die ganze Ukraine ausgegeben und landesweit Alarmsirenen ausgelöst. Der ukrainische Präsident Selenskyj hatte gestern Abend vor einem massiven russischen Luftangriff gewarnt. FIFA-Präsident Infantino verteidigt sein Vorhaben, Anteile an der Fußball-WM an private Investoren zu veräußern. Es sei eine Gelegenheit, aber keine Verpflichtung, sagte Infantino in einem Video des Fußball-Weltverbands. Aus der NDR Sportredaktion Mats Nicholson.
6: Infantino betonte, dass es sich beim Anteilsverkauf um einen Vorschlag handele. Er verwies auf den demokratischen Beratungsprozess. Laut internationalen Medienberichten sollen die Mitgliedsverbände bis zum 19. September zustimmen. Ihnen seien dabei hohe Zahlungen aus den Anteilsverkäufen in Aussicht gestellt worden. Der Europäische Fußballverband UEFA hatte die FIFA-Pläne hart kritisiert. Heute soll eine Sitzung mit Vertretern aller 55 europäischen Verbände folgen, um das gemeinsame Vorgehen abzustimmen. Das bestätigte der norwegische Fußballverband.
1: Und das waren die Nachrichten.
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7: Bank raus, Meldeamt rein. Stadt Braunschweig prüft Kauf der BLSK-Immobilie Dankwartstraße. Für den kleinen Abfall zwischendurch. Landkreis Wolfenbüttel bietet neue Kompaktbehälter an. Und Riesenseerose vor der Blüte. Sonderöffnungszeiten im Botanischen Garten Braunschweig. Studio Peter-Michael Möckel. Die Meldungen im Einzelnen. Die Stadt Braunschweig hat ihr Interesse bekundet, das Gebäude der Norddeutschen Landesbank in der Dankwartstraße zu kaufen. Beide Seiten haben am Vormittag eine Absichtserklärung unterzeichnet. Hintergrund ist die geplante Schließung der Braunschweigischen Landessparkasse an diesem Standort. Die zentrale Lage in der Innenstadt und die unmittelbare Nähe zum Rathaus böten Synergien und eine optimale Erreichbarkeit für Bürger und Beschäftigte, erklärte Oberbürgermeister Thorsten Kornblum. Zentraler Baustein sei die Rückverlagerung des Einwohnermeldeamtes vom Stadtrand in die Innenstadt. Außerdem könnten dort weitere städtische Dienststellen zusammengeführt werden. Darüber hinaus eigne sich das denkmalgeschützte Gebäude als Übergangslösung für den Technologiepark, so die Verwaltung. Wie sie weiter mitteilte, stehen im aktuellen Doppelhaushalt entsprechende Mittel zur Verfügung. Zum Kaufpreis und weiteren Einzelheiten wurden keine Angaben gemacht. Die Verhandlungen sollen bis Jahresende abgeschlossen werden. Mehr zum Thema hören Sie in Region aktuell. Im Landkreis Wolfenbüttel sind neuerdings kompakte Müllbehälter für kleinere Mengen verfügbar. Laut Mitteilung bietet der Abfallwirtschaftsbetrieb ALW zwei Varianten an. Die Mini-Mulde für Privathaushalte und die Gewerbebox für Unternehmen. Die Behälter mit einem Fassungsvermögen von jeweils einem Kubikmeter eignen sich den Angaben zufolge ideal für Gartenabfälle, Bauschutt oder gemischten Restmüll. Mehr Infos auch zu den Bestelloptionen bietet das Online-Portal alw-wf.de. Der Botanische Garten in Braunschweig legt nächste Woche eine Sonderschicht ein. Grund ist ein Schauspiel, das jedes Jahr im August viele Besucher anlockt. Zwei Abende lang zeigt die Riesenseerose Victoria cruciana ihre ganze Blütenpracht. Die Anlage bleibt deshalb am kommenden Mittwoch und Donnerstag jeweils bis 22 Uhr geöffnet. Das geht aus einer Mitteilung der Technischen Universität hervor. Die runden Schwimmblätter der tropischen Seerose haben einen Durchmesser von bis zu 2 Metern. Sie können ein Gewicht von bis zu 35 Kilogramm tragen. Nach Angaben des TU-Instituts für Pflanzenbiologie leuchten die Blüten in der ersten Nacht weiß und in der zweiten rosa. Der Eintritt ist an beiden Abenden frei. Soweit die Nachrichten aus der Region. 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
7: Um 7:07 der Blick aufs Wetter. Heute den ganzen Tag eitel Sonnenschein. Das heißt, den ganzen Tag muss ich zurücknehmen. Bis zum Spätnachmittag wahrscheinlich. Dann zieht es immer mehr zu und es ist mit Regen oder Gewittern zu rechnen. Die Temperaturen erreichen 37 Grad, also das ist absolutes Badehosenwetter heute oder Bikiniwetter, wie auch immer. Wenn man sich das erlauben kann im Büro oder am Fließband, müssen Sie selber entscheiden. Auf jeden Fall, es soll wohl der heißeste Tag dieser Woche zumindest bleiben, denn ab morgen wird es ein bisschen angenehmer. Bis zu 29 Grad haben wir dann am Freitag zum Start ins Wochenende zu erwarten. Heiter bis wolkig, gegen Abend wiederum Schauer oder Gewitter. Am Samstag dann bis zu 25 Grad, heiter bis wolkig und weitgehend trocken. Die nächtlichen Temperaturen pendeln sich so bei 16, 17 Grad ein etwa. Schauen wir auf die Verkehrslage in der Region zwischen Harz und Heide. Da haben wir aktuell keine akuten Störungen. Allen unterwegs weiterhin gute und sichere Fahrt. 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
7: An diesem Donnerstag, dem 30. Juli, 9 Uhr und gleich 9 Minuten. Es war eben schon Thema in unseren Nachrichten aus der Region. Die Stadt Braunschweig prüft den Kauf des BLSK-Gebäudes, also der Sparkassenfiliale in der Dankwartstraße. Das ist ein sehr großes Gebäude, also kann man einiges unterbringen. Was da im Einzelnen geplant oder zumindest, sagen wir mal, angedacht ist, das hören Sie gleich ein bisschen ausführlicher bei uns. Außerdem gibt es, wie immer, so bei uns am Morgen ein paar interessante Veranstaltungstipps für den heutigen Donnerstag. Am Mikrofon begrüßt Sie weiterhin Peter-Michael Möckel.

0: Mr. Mark Knopfler und 38 Special, 9 Uhr und 12 Minuten, Achtung, Verkehrsteilnehmer auf der B4 Gifhorn Richtung Rühme im Großraum oder im Bereich Meinholz besteht Gefahr durch Gegenstände auf der Fahrbahn. Bitte Vorsicht in diesem Bereich, also zwischen oder im Bereich Meinholz auf der B4 Gifhorn in Richtung Braunschweig-Rühme. Bitte äußerste Vorsicht dort momentan. Damit kommen wir zum nächsten Beitrag in Region aktuell am Morgen hier auf Radio Uckerwelle. Die Braunschweigische Landessparkasse unter dem Dach der NordLB hat angekündigt, ihren zentralen Standort in der Dankwartstraße zu schließen. Gestern wurden die Weichen für die künftige Nutzung des Gebäudes gestellt und dabei auch gleich noch ein paar andere perspektivische oder ein paar Zukunftsperspektiven sozusagen aufgezeigt. Für uns war Marc Diekmann dabei.
1: Hoch über Braunschweig im 15. Stock des BLSK Towers kamen Vertreterinnen und Vertreter der Stadt Braunschweig und der Norddeutschen Landesbank zusammen, um das Memorandum of Understanding zu unterzeichnen. Nach mehreren Monaten intensiver Gespräche halten beide Seiten darin fest, den möglichen Ankauf des Gebäudes Dankwartstraße 1 durch die Stadt nun vertieft zu prüfen und die Verhandlungen auf dieser Grundlage fortzusetzen. Das historische Gebäude war einst Sitz der Braunschweigischen Staatsbank und wurde zuletzt als Filiale der Braunschweigischen Landessparkasse genutzt. Die BLSK wird diesen Standort aber nun bis zum Ende des Jahres verlassen und das Gebäude damit wieder leer stehen. Für Oberbürgermeister Thorsten Kornblum bietet das rund 9.800 Quadratmeter große Gebäude deshalb mit seinen abtrennbaren Büroflächen und öffentlich zugänglichen Servicebereichen neue Möglichkeiten.
2: Wir werden jetzt weiter verhandeln über den Ankauf der Dankwartstraße und das ermöglicht uns eine Win-Win-Situation. Wir werden eine Nutzung, die wir als Stadt haben, wo sehr viele Menschen unterwegs sind, nämlich den Bürgerservice in die Innenstadt holen ab 2030 und in der Zwischenzeit werden wir eine sehr junge, frische, überraschende Nutzung dort hineinbringen, nämlich die Start-up-Szene, alles das, was sich seit bei uns im Technologiepark befindet, damit der Park saniert werden kann und wir ideale Infrastruktur finden für unsere Start-ups.
1: Langfristig könnte das Gebäude mehrere bislang über das Stadtgebiet verteilte Verwaltungseinheiten an einem zentralen Ort bündeln. Dadurch können Wege zwischen den Standorten entfallen und städtische Dienstleistungen für Bürgerinnen und Bürger leichter erreichbar werden. Zugleich könnte die Stadt bereits angemietete Flächen aufgeben und so laufende Kosten reduzieren. Bevor aber über einen Kauf entschieden wird, müssen noch der bauliche Zustand, die Anforderungen an eine künftige Nutzung und die Wirtschaftlichkeit des Vorhabens bis zum Ende des Jahres geprüft werden. Neben der Zukunft des Gebäudes ging es bei dem Pressegespräch auch um die weitere Ausrichtung der Braunschweigischen Landessparkasse. Seit dem 1. Juli gehört Mirko Hundertmark dem nun wieder vollständig besetzten Vorstand an. Er verantwortet bei der BLSK unter anderem das Filialgeschäft sowie die digitalen und mobilen Angebote. Und neben den Filialen sollen dabei künftig auch neue Wege der Kundenbetreuung eine größere Rolle spielen.
3: Vor allen Dingen, dass wir unseren digitalen Service ausbauen wollen für unsere Kundinnen und Kunden und die Erreichbarkeit. Wir wollen natürlich unsere stationären Formate, die sollen natürlich auch vorhanden sein mit qualitativen Beratungen persönlich vor Ort. Gleichzeitig aber auch für alle Kundinnen und Kunden wollen wir natürlich auch digital erreichbar sein. Und jetzt ganz neu unser Sparkassenbus, der zum Ende des Jahres November, Dezember, wir schauen, wann der genaue Liefertermin ist, denn auch in den ländlichen Regionen wieder Präsenz zeigen können. Das geht zum einen, wo wir Filialstandorte vielleicht aus wirtschaftlichen Überlegungen in die Verdichtung bringen, aber gleichzeitig auch, dass wir andere Standorte damit anfahren und damit auch allen Bürgerinnen und Bürgern, allen Kundinnen und Kunden die Bankleistung quasi nach Hause fahren, nach Hause bringen. Und das ist so der erste Punkt, den wir jetzt in diesem Jahr ganz besonders im Fokus haben.
1: Der Bus fährt insgesamt 11 Haltestellen an, welche zwischen Salzgitter-Gebhardshagen, über Scheppenstedt, Lehre und Walkenried liegen. Wie Mirko Hundertmark außerdem erklärte, sei es ein weiteres Vorhaben der BLSK, die technische Ausstattung ihrer bestehenden Filialen zu verbessern. Bei Beratungsgesprächen ohne gemeinsame Sprache beispielsweise griffen Beschäftigte bislang zum Teil auf Übersetzungsprogramme auf dem Handy zurück.
3: Hier gibt es Möglichkeiten seitens der Sparkassenorganisation, dass wir einen sogenannten Videoservice etablieren und das wird jetzt erstmal pilotiert und vertestet in einigen Filialen und dort können Sie bis zu 27, wahrscheinlich sogar bald noch mehr Sprachen simultan übersetzen und ich glaube, dann ist die Sprachbarriere damit kein Thema mehr, sondern dann sind wir wirklich nochmal ganz elegant wirklich für alle Kundinnen und Kunden da.
0: Das neue BLSK-Vorstandsmitglied Mirko Hundertmark war das im Beitrag von Marc Diekmann. Die Zeit jetzt 9 Uhr und 16 Minuten. Gleich gibt es ein paar Veranstaltungstipps bei uns und da spielt die Sängerin, die wir jetzt hören, eine nicht ganz geringe Rolle. Über 50 Jahre Karriere. Hat einiges dabei gemacht. So ist die Quattro und The Race is on. 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
1: Hier sind einige Anregungen für den heutigen Donnerstag. Die Sommerhitze macht's möglich. Für die ursprünglich schon ausverkaufte Lesung von Wolfgang Stegemann aus seinem Buch Der Kreuzzug im Braunschweiger Lokpark sind wieder Karten verfügbar. Die Veranstaltung im Rahmen der Reihe Tatorte am Ringgleis wurde kurzfristig in den schattigen Biergarten mit deutlich mehr Plätzen verlegt. Beginn ist um 18 Uhr. Im Anschluss wird eine Führung durch die Erlebniswelt Lokpark angeboten. Weitere Infos auch zur kurzfristigen Anmeldung gibt's online unter forum-industriekultur.de/Veranstaltungen. Beim Kultursommer 2026 in Salzgitter startet heute die Open-Air-Konzertreihe auf dem Schlosshof Salder. Und gleich zum Auftakt gibt sich eine Rock-Ikone die Ehre. Ab 20 Uhr unternimmt Susi Quattro einen Streifzug durch ihre mehr als 50 Jahre andauernde Karriere. Alle Details zum Ticketverkauf und zum weiteren Programm auf dem Schlosshof bietet die Webseite salzgitter.de/Kultursommer. Und beim Braunschweiger Sommerkino geht's heute Abend in die Schule. Der gleichnamige Film von Marco Petri erzählt humorvoll und authentisch von den letzten Tagen einer Clique vor dem Abitur. Zwischen Prüfungsstress, Partys und Zukunftsplänen erleben die Protagonisten die Höhen und Tiefen des Erwachsenwerdens. Beginn ist um 20 Uhr im Garten des Kunstvereins am Lessingplatz. Der Eintritt ist frei. Alle Programminfos gibt's auf sommerkino-braunschweig.de. Radio Okawelle wünscht einen unterhaltsamen und anregenden Donnerstag.

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1: Nee, nix.
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2: Die geballte Kraft von Stoppock und Olli Schulz. 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Dafür gibt's heute Abend hier aber eine Menge zu hören.
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2: Die Wunschkiste heute Abend 20 Uhr mit Wolfgang Altstädt und der Amphibienschutzgruppe Nördliche Oker und Schuntau. Hört sich interessant an. 20 Uhr einschalten. Die Wunschkiste. 9.26 Uhr haben wir es bis zu den Nachrichten um 9:30 Uhr. Gibt's jetzt noch Klassiker von Mr. Ry Cooder hier zu hören. Little Sister.

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1: Bank raus, Meldeamt rein. Stadt Braunschweig prüft Kauf der BLSK-Immobilie Dankwartstraße. Für den kleinen Abfall zwischendurch. Landkreis Wolfenbüttel bietet neue Kompaktbehälter an. Und Riesenseerose vor der Blüte. Sonderöffnungszeiten im Botanischen Garten Braunschweig. Im Studio Peter Michael Möckel. Die Meldungen im Einzelnen. Die Stadt Braunschweig hat ihr Interesse bekundet, das Gebäude der Norddeutschen Landesbank in der Dankwartstraße zu kaufen. Beide Seiten haben am Vormittag eine Absichtserklärung unterzeichnet. Hintergrund ist die geplante Schließung der Braunschweigischen Landessparkasse an diesem Standort. Die zentrale Lage in der Innenstadt und die unmittelbare Nähe zum Rathaus böten Synergien und eine optimale Erreichbarkeit für Bürger und Beschäftigte, erklärte Oberbürgermeister Thorsten Kornblum. Zentraler Baustein sei die Rückverlagerung des Einwohnermeldeamtes vom Stadtrand in die Innenstadt. Außerdem könnten dort weitere städtische Dienststellen zusammengeführt werden. Darüber hinaus eigne sich das denkmalgeschützte Gebäude als Übergangslösung für den Technologiepark, so die Verwaltung. Wie sie weiter mitteilte, stehen im aktuellen Doppelhaushalt entsprechende Mittel zur Verfügung. Zum Kaufpreis und weiteren Einzelheiten wurden keine Angaben gemacht. Die Verhandlungen sollen bis Jahresende abgeschlossen werden. Mehr zum Thema hören Sie in Region aktuell. Im Landkreis Wolfenbüttel sind neuerdings kompakte Müllbehälter für kleinere Mengen verfügbar. Laut Mitteilung bietet der Abfallwirtschaftsbetrieb ALW zwei Varianten an. Die Mini-Mulde für Privathaushalte und die Gewerbebox für Unternehmen. Die Behälter mit einem Fassungsvermögen von jeweils einem Kubikmeter eignen sich den Angaben zufolge ideal für Gartenabfälle, Bauschutt oder gemischten Restmüll. Mehr Infos auch zu den Bestelloptionen bietet das Online-Portal alw-wf.de. Der Botanische Garten in Braunschweig legt nächste Woche eine Sonderschicht ein. Grund ist ein Schauspiel, das jedes Jahr im August viele Besucher anlockt. Zwei Abende lang zeigt die Riesenseerose Victoria cruciana ihre ganze Blütenpracht. Die Anlage bleibt deshalb am kommenden Mittwoch und Donnerstag jeweils bis 22 Uhr geöffnet. Das geht aus einer Mitteilung der Technischen Universität hervor. Die runden Schwimmblätter der tropischen Seerose haben einen Durchmesser von bis zu 2 Metern. Sie können ein Gewicht von bis zu 35 Kilogramm tragen. Nach Angaben des TU-Instituts für Pflanzenbiologie leuchten die Blüten in der ersten Nacht weiß und in der zweiten rosa. Der Eintritt ist an beiden Abenden frei. Soweit die Nachrichten aus der Region. 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
1: Um 9.33 Uhr, also wem es in den letzten Tagen noch nicht hochsommerlich genug war, der kommt heute auf seine Kosten mit bis zu 37 Grad. Viel Sonne, zumindest bis in den Nachmittag hinein. Dann tauchen ein paar dickere Wolken auf und es kann dann auch Regen oder Gewitter geben. Die Temperaturen, wie gesagt, maximal 37 Grad. Die weiteren Aussichten, morgen zum Start ins Wochenende ein bisschen milder mit bis zu 29 Grad, wiederum heiter bis wolkig, tagsüber gegen Abend dann Schauer oder Gewitter, am Samstag nochmal ein bisschen angenehmer mit bis zu 25 Grad Tageshöchstwerten und ein Mix aus Sonne und Wolken, da bleibt es voraussichtlich dann trocken und dafür kommt am Sonntag dann wieder ein bisschen Regen auf uns zu bei bis zu 27 Grad. Die nächtlichen Temperaturen pendeln sich so zwischen 14 und 17 Grad ein. Schauen wir auf die Verkehrslage in der Region zwischen Harz und Heide. Vorsicht nach wie vor auf der B4, Gifhorn Richtung Rüme im Bereich Meinholz, Gefahr durch Gegenstände auf der Fahrbahn, ansonsten haben wir aber keine akuten Störungen. Und wenn Sie immer auf dem Laufenden bleiben wollen, empfehle ich gerne unsere Webseite okawelle.de/Verkehr. Allen unterwegs gute und sichere Fahrt.
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1: Donnerstag, der 30. Juli. Wir gehen in die letzte halbe Stunde der heutigen Frühausgabe mit einem Schwerpunktthema aus der Abteilung Einblicke in die Arbeitswelt. Das Thema lautet ehrenamtliches Engagement im Job. Und das ist ein ziemlich weites Feld, deswegen ist es auch ein ziemlich ausführlicher Beitrag zu diesem Thema. Außerdem kurz vor 10 die Pressestimmen aus der Region. Unter Mikrofon weiterhin für Sie, Peter Michael Möckel. Moin, moin.

0: Thinkman haben wir da gehört, ein Projekt des britischen Musikers und Produzenten Rupert Hine, der vor ein paar Jahren leider schon verstorben ist. Also ein Nebenprojekt von ihm, neben seiner Tätigkeit für zum Beispiel Saga, für Rush, für Chris de Burgh, Tina Turner, viele andere. Thinkman, life is a full-time occupation, Stichwort Beschäftigung, damit sind wir quasi schon beim nächsten Thema. Um 9.38 Uhr in Region aktuell. Dienst nach Vorschrift war gestern, heute geht es im Job immer öfter um das gewisse Etwas im oder an Engagement. Aber was bedeutet das eigentlich genau? Geht es um das Ehrenamt im Betrieb, die Rolle als Mentor oder vielleicht das Einbringen eigener Projekte, die über den Tellerrand rausgucken? Darüber hat Nicole Beyes mit dem Personalberater und Wirtschaftsingenieur Marius Hebig gesprochen.
1: Herr Hebig, Engagement klingt für viele erst einmal nach noch mehr Arbeit. Wie definieren Sie das aus Ihrer Sicht als Personalberater? Ist das ein Karriere-Turbo oder eine Herzensangelegenheit? Im besten Fall beides wahrscheinlich.
2: Sie liefern die Antwort schon gleich mit und machen es mir heute besonders einfach. Es ist tatsächlich so. Also es sollte nicht eine zusätzliche Belastung sein. Ich glaube, dann sollte ich es auch nicht machen. Sondern es ist eben die Gelegenheit, so ein bisschen was zu verbinden. Und wenn ich für meinen Job brenne, und nehmen wir als Beispiel, ich bin Friseur, da muss ich in Kürze hin, deshalb fällt mir das Beispiel auch gerade ein. Und ich sage, es ist mir nicht nur wichtig, schöne Frisuren zu frisieren und herzustellen und Kunden gut hübsch zu machen, sondern es geht mir auch darum, grundsätzlich das Friseurhandwerk vielleicht weiterzuentwickeln, zum Beispiel. Oder es geht mir auch darum, an der einen oder anderen Stelle für Nachwuchs mitzusorgen. Dann gibt es da Möglichkeiten, sich zu engagieren. Klar, es geht nicht ganz ohne Zeit. Was geht schon im Leben ganz ohne Zeit? Aber es geht halt, wenn es eine Herzensangelegenheit ist, mit sehr leichter Zeit. Und es ist eine sehr schöne Zeit, die man mit diesem Engagement, unterschiedliche Formen gibt es, verbringen kann.
1: Sprechen wir gleich drüber. Man denkt da erstmal so an Sitzungen im Hinterzimmer, Tätigkeit in Fachverbänden. Aber was genau meinen Sie, wenn Sie von modernem beruflichen Engagement sprechen?
2: Es muss nicht immer das Hinterzimmer sein. Es kann auch das Vorzimmer sein. Ja? Lobbyismus kommen wir vielleicht gleich noch dazu. Aber modernes Engagement kann zum Beispiel sein, dass ich sage, ich brenne für meinen Job, vielleicht für den Friseur und poste etwas auf LinkedIn im Internet zum Beispiel, ne, und tu das da kund. Oder ich gehe ins Radio, ich mache einen Podcast. Auch Möglichkeiten, in denen ich mich...
1: Verstehe, Sie arbeiten hier an Ihrer Karriere.
2: Ja, ein bisschen auch immer. Nein, aber das sind eben auch Möglichkeiten, das zu machen. Oder ich schreibe Fachartikel. Auch eine Gelegenheit. Also es gibt ganz, ganz viele verschiedene Formen und Formate, in denen ich das tun kann.
1: Vor allen Dingen, wenn man es so tut, also nicht diese klassische Tätigkeit in irgendwelchen Unternehmensverbänden, IHK oder was auch immer einem da sofort einfällt, sondern wenn man es zum Beispiel auf LinkedIn macht, dann ist man auch nicht dazu verpflichtet, es einmal im Monat oder dauerhaft zu machen, sondern vielleicht bei Bedarf und wenn die Zeit dafür da ist. Ist man etwas flexibler?
2: Man ist etwas flexibler. Jetzt, wo Sie es gerade mit LinkedIn ansprechen, ein bisschen mal wieder aus dem Nähkästchen geplaudert. Sie streuen Salz in die Wunde. Eigentlich sollte man es regelmäßig sogar machen bei LinkedIn. Okay. Und ich tue es zu wenig. Ja?
1: Ja.
2: Denn wenn ich als, neudeutsch gesprochen, als Evangelist zum Beispiel für die Friseure gerne auftreten möchte und als derjenige, der sagt, das ist ein ganz toller Beruf, ein ganz tolles Handwerk und ich will Follower gerne haben, die habe ich ja nicht nur bei Instagram, sondern die habe ich ja auch bei LinkedIn, dann schadet es wahrscheinlich nicht, wenn ich ab und zu mal guten Content poste. Ja, und nicht nur ab und zu vielleicht, sondern mit gewisser Regelmäßigkeit.
1: Na,
2: aber
1: klar.
2: Sie haben recht, es ist nicht die Sitzung jeden Mittwochabend, wo ich mich da in irgendeinem Raum zusammenfinden muss und dann 2 Stunden lang diskutiere. Das ist es nicht. Nein.
1: Mhm. Warum sollte ich mir das also eigentlich antun? Was bringt das Engagement persönlich und vielleicht für den nächsten Karriereschritt?
2: Na, es ist sicherlich das Thema Perspektivwechsel raus aus dem Betrieb. Wenn ich im Betrieb bin, dann kriege ich ja immer so die eine Sicht auf die Dinge mit. Und ich kann mir vielleicht auch ein Netzwerk aufbauen. Ich sitze ja mit Gleichgesinnten zusammen, wenn ich da die Dinge diskutiere. Ich kann mich auch fachlich möglicherweise weiterentwickeln, denn solche Formate, je nachdem, was genau es ist, nehmen wir zum Beispiel mal so einen Berufs- und Fachverband. Ne? Der Berufs- und Fachverband der Friseurinnen und Friseure in Niedersachsen, es wird ihn geben, ich weiß es nicht genau, der bietet vielleicht Seminare an, zertifizierte Seminare, wo ich vielleicht auch meinen Bildungsurlaub, das hatten wir an anderer Stelle ja auch schon mal, einsetzen kann. Also eine sehr, sehr spezifische Weiterentwicklung, fachliche Weiterentwicklung auch machen kann. Das Ganze gibt mir vielleicht zusätzliche Sinn und Motivation und ich kann mich ein Stück weit auch als Experte positionieren. Das kann mir im Betrieb helfen, das kann mir, ich denke jetzt immer wieder an den Friseur, das kann mir als Kunden helfen oder gegenüber meinen Kunden helfen, dass ich mich da positionieren kann. Also viele, viele Sachen kann fachlich und persönlich vor allem wachsen. Und es sollte eben ein bisschen Spaß machen, Stichwort Herzensangelegenheit.
1: Ich habe da kürzlich was gelesen, das passt nicht ganz rein in dieses Bild. Vielleicht haben Sie das mitbekommen, diese sogenannte Gallup-Studie, die ermittelt hat, dass in Deutschland etwa 70% der Arbeitnehmer nur noch Dienst nach Vorschrift machen. 13% sind sogar so resigniert, dass sie konkret gegen ihr eigenes Unternehmen arbeiten. Das klingt jetzt nicht so, als würden die alle in den Startlöchern stehen, sich auch noch nebenberuflich zu engagieren. Das kann aber etwas mit einem machen, wenn man das tut. Vielleicht fängt man dann irgendwann auch wieder an, für sein eigenes Thema zu brennen. Könnte es sein?
2: Ganz klar. Wenn ich merke, ich kann Dinge verändern, ne? Das ist ja etwas, was uns Menschen zufriedener auch macht, erwiesenermaßen. Wenn ich merke, ich bin nicht nur ausgeliefert einer Situation und kann mich immer nicht nur dagegen stellen, sondern kann proaktiv mitgestalten, dann ist das so. Ne? Und dann kann ich ja sagen, ich engagiere mich zum Beispiel gewerkschaftlich. Ich engagiere mich in dem angesprochenen Fachverband, die IHK oder auch die Handwerkskammern für die handwerklichen Berufe hatten sie ja gerade. Da gibt es ja eben auch das Thema in der ständischen Selbstverwaltung, in den Prüfungsausschüssen mitzuarbeiten, auch da in irgendwelchen Gremien und Fachverbänden. Denn wenn man sich das mal überlegt, wie lange sitzt man täglich im beruflichen Kontext? 8 Stunden plus minus über einige Wochen, einige Monate, einige Jahre des Lebens im besten Fall und viele Jahre des Lebens. Da ist es schon gut, wenn ich nicht Dienst nach Vorschrift mache, sondern sage, in dieser Zeit möchte ich die Dinge ein bisschen mitgestalten. Sei es, dass es um Arbeitnehmerrechte geht oder sei es auch, dass es um die fachliche Weiterentwicklung des Berufsbildes geht, in dem ich mich engagiere.
1: Mancher Chef sieht das vielleicht kritisch, wenn Mitarbeiter ihre Energie außerhalb, in Anführungszeichen, investieren. Was sagen Sie als Personalberater?
2: Es kommt drauf an, worein man seine Energie steckt. Und ich sag mal, wenn sich Menschen im Betriebsrat engagieren zum Beispiel, das ist jetzt eher innerbetrieblich als außerbetrieblich, aber da wüsste ich schon den einen oder anderen Chef, der sich das anders vorstellt. Da haben sie wohl recht. Ne? Aber wenn wir jetzt an die Fachverbände denken oder auch an die Kammern und Interessenvertretungen, gibt es ganz, ganz viele Chefs, die sagen, das ist doch toll, jemand, der für mein Unternehmen, die Müller GmbH, tätig ist, ne, der engagiert sich, der trägt zum Markt Aufbau von mir als Arbeitgebermarke bei, der sorgt dafür, dass ich vielleicht Zugang zu Talenten bekomme, an die ich sonst nicht rangekommen wäre. Das heißt, dass ich zum Beispiel Auszubildende gewinne, ganz tolle, ne? Oder Arbeitnehmerinnen und Arbeitnehmer. Denn in diesem Fachverband, den ich eben ansprach, ist es ja auch so, ich lerne andere Leute aus der Region vielleicht kennen oder auch deutschlandweit, je nachdem, was es für ein Fachverband ist. Und da hat ja auch der Arbeitgeber etwas von, wenn er gute Leute gewinnt und die sagen, ich habe Lust, zur Müller GmbH zu gehen. Also insofern, es kommt sicherlich darauf an, engagiere ich mich konstruktiv oder eher destruktiv aus Sicht des Chefs. Und es kommt eben auch sehr individuell auf den Chef an, auch auf das Thema gewerkschaftliches Engagement und Engagement im Umfeld der betrieblichen Mitbestimmung. Reagieren Chefs auch durchaus unterschiedlich.
1: Wenn das jetzt jemand hört, wie wir gerade über dieses Thema sprechen, Herr Hebig, und sich denkt, das könnte ich mir vielleicht schon vorstellen, dann geht es ja im nächsten Schritt darum, mal herauszufinden, in welchem Bereich könnte man sich engagieren. Nicht jeder ist ja der Typ für die große Bühne. Wie finde ich heraus, was zu mir passt?
2: Na, ich würde sagen, stell mir erstmal die Frage, wofür interessiere ich mich wirklich? Denn so ein Engagement ganz ohne Interesse ist schwer und schwierig. Ne? Wenn ich arbeite, ja, dann bekomme ich immerhin Geld dafür. Und wenn es mich nicht ganz so sehr interessiert, ist es nicht ganz so schlimm, in Abhängigkeit davon, was ich für einen Job mache. Aber dieses Engagement, was eine Herzensangelegenheit zu teilen schon sein sollte, da schadet es bestimmt nicht, wenn es mich wirklich interessiert. Die Frage ist dann noch, wie viel Zeit möchte ich investieren? Wenn ich als genannter Evangelist, also als Evangelist meines Faches unterwegs sein möchte, auf Instagram oder LinkedIn oder sonst wo, dann muss ich vielleicht weniger Zeit investieren, als wenn ich mich jetzt wöchentlich in besagten Raum dort setze und irgendwelche Dinge ausarbeite. Also die Frage, wie viel Zeit will ich investieren? Und dann eben auch noch, möchte ich eher gestalten? Ja, das wäre dann vielleicht dieses, ich helfe zur politischen Meinungsbildung irgendwie. Möchte ich mich vernetzen? Das Thema, ne, Talente gewinnen vielleicht. Oder möchte ich Wissen weitergeben? Das wäre so dieses Thema Mentoring oder Partnerschaft. Es kann ja sein, dass es mir große Freude bereitet, wenn ich jetzt irgendwie so ein, wir nehmen wieder den Friseur, die Friseurin, so ein Altgeselle, eine Altgesellin bin, dass ich sage, ich möchte an den Junggesellen, an die Junggesellin die Dinge weitergeben. Ne? Also das besteht ja durchaus, kann ja durchaus auch ein Motiv sein. Und das, was ich über den Friseur sagte, das geht natürlich genauso in den akademischen Bereichen. Ne? Das ist überhaupt keine Frage. Aber diese drei Fragen würde ich mir stellen, wie viel Zeit bin ich bereit zu investieren, wofür interessiere ich mich wirklich und welches Format ist es, in dem ich mich so wohlfühle. Ne? Und dann gibt es da einiges.
0: Der Braunschweiger Personalberater und Wirtschaftsingenieur Marius Hebig war das im Gespräch mit Nicole Beiß. Die Zeit jetzt 9:48 Uhr. Ein Programmhinweis.

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1: Radio Uckerwelle jetzt mit dem Blick in die Kommentarspalten, die Pressestimmen aus der Region. Thema in der Braunschweiger Zeitung ist der politische Umgang mit dem zunehmenden Extremismus. Dazu bemerkt die BZ, nach dem Anschlag auf den CSD in Berlin gibt es neben Trauer auch viele offene Fragen. Zum Täter, zu dessen Vorgeschichte, zur Tat selbst. Eine Frage steht dabei zentral im Vordergrund. Hätte der Terrorakt verhindert werden können? Und wenn ja, wie? Die Rufe nach einer Verschärfung des Jugendstrafrechts und einer Fußfessel für Gefährder sind laut. In vielen Fällen sind allerdings auch die Programme zur Prävention sehr erfolgreich. Doch das wird viel zu oft übersehen, weil bei Erfolg ja nichts passiert. Karin Prien, CDU, setzt nun an der richtigen Stelle an, indem sie den Ländern mehr Geld für Angebote gegen Radikalisierung in Aussicht stellt, wie zum Beispiel Jugendsozialarbeit, Bildungsangebote oder Schulprogramme. Schließlich ist Deradikalisierung ein langer Prozess. Mit ein paar Sitzungen und ein paar Besuchen in Brennpunktschulen ist es nicht getan. Obendrein müssen die Programme möglichst früh greifen, denn es sind vor allem junge Menschen, die sich radikalisieren. Das betrifft übrigens nicht nur den Islamismus, sondern auch Links- und Rechtsextremismus. Auch wenn der Fall von Abdul Balut die Grenzen von Prävention und Resozialisierung zeigt, weil zum Beispiel die Familie nicht kooperiert oder Sozialarbeiter nicht mehr an ihn herangekommen sind. Der Staat braucht eine Kombination aus Hebeln. Dazu gehören Wachsamkeit und Prävention, aber auch die Resozialisierung für Aussteiger. Und wenn klar ist, dass die Programme nicht greifen, ist ein schärferes Strafrecht gefragt. Denn an erster Stelle geht es um den Schutz der Gesellschaft. Anderes Thema, die Wolfsburger Allgemeine Zeitung nimmt die neuesten Pläne von FIFA-Chef Gianni Infantino aufs Korn. Dazu heißt es: Nach und nach hat Infantino seine Macht durch immer weiter steigende Subventionen in die Fläche des Weltfußballs ausgebaut. Und um sie auch weiterhin abzusichern, muss entsprechend mehr Geld her. Das geht über mehr Angebot, was in Form einer weiteren WM-Aufstockung auf 64 Mannschaften ebenso diskutiert wird wie eine häufigere Austragung der WM oder eben über Geld von außen. Und für das hat man gewisse Rechte abzutreten. Insofern ist der neue FIFA-Geldplan nur der nächste konsequente Schritt auf einem unumkehrbaren Weg. Unumkehrbar? Ja. Leider ist die Entwicklung nicht mehr reversibel, weil einerseits immer mehr Menschen Geld mit dem Fußball verdienen wollen und andererseits, global betrachtet, immer mehr Menschen sich den Konsum von Fußball leisten wollen. Wer nun also schimpft, dass der Fußball verkauft wird, hat eines übersehen. Er ist längst verkauft worden. Wem das zuwider ist, der muss ja nicht mehr zugucken, so bitter das auch ist. Denn dieses wunderbare Spiel kann an sich nichts dafür, dass es so attraktiv ist für Geschäftemacher. Soweit die Pressestimmen aus der Region am heutigen Donnerstag, dem 30. Juli.

0: Da hatte Mr. Paul Carrack hörbar seine Finger, besser gesagt seine Stimme drin, Mr. Paul Carrack und Squeeze on das mit Tempted.
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0: 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Immer wieder eine Empfehlung wert. 9.58 Uhr haben wir es. Das waren 3 Stunden Region aktuell am Morgen hier auf Radio Uckerwelle. Tagesaktuell, Infos gewürzt mit viel guter Musik und anderen Zutaten, wie zum Beispiel auch Satire, gibt es dann ab 11 mit dem Kollegen Albert Hirsmüller zwischen Harz und Heide. Heute Abend freuen wir uns mal wieder, den Kollegen Philipp Holz hier bei uns begrüßen zu dürfen, in Region aktuell ab 17 Uhr. Mein Name ist Peter Michael Möckel. Ich wünsche Ihnen noch einen schönen Tag, einen schönen heißen Tag. Machen Sie sich kühle Gedanken. Tschüss, bis bald.

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1: Um 10 Uhr mit Michael Hafke. Die Deutsche Bahn hat offenbar zum ersten Mal seit 7 Jahren wieder einen Gewinn gemacht. Mehrere Medien berichten außerdem von einem Anstieg der Fahrgastzahlen. Aus der NDR Nachrichtenredaktion Petra Mittermeier.
2: Bild und Spiegel zitieren aus der Halbjahresbilanz der Deutschen Bahn, die Konzernchefin Palla heute vorstellen wird. Demnach hat der Konzern von Januar bis Juni einen Gewinn im dreistelligen Millionenbereich eingefahren. Auch die Passagierzahlen bei der Bahn sind den Berichten zufolge im ersten Halbjahr gestiegen, und zwar auf 960 Millionen. Im vergangenen Jahr waren es im gleichen Zeitraum 17 Millionen Bahnreisende weniger. Als Hauptgrund für das Plus gelten die hohen Benzin- und Dieselpreise. Viele Pendler seien vom Auto auf die Bahn umgestiegen, so die Einschätzung des Unternehmens.
1: In Frankreich, Spanien, Griechenland und der Türkei wüten schwere Waldbrände. In allen 4 Ländern sind neue Feuer ausgebrochen, begünstigt durch extreme Hitze. Aus der NDR Nachrichtenredaktion Jenny Kallenbrunn.
3: Temperaturen von zum Teil mehr als 40 Grad, sehr trockene Luft und starker Wind sorgen in mehreren Ländern dafür, dass die Feuer immer wieder angefacht werden und sich weiter ausbreiten. In Griechenland sind bei den Löscharbeiten inzwischen 3 Feuerwehrleute gestorben. Dort gibt es in mehreren Regionen Waldbrände, die schwersten im Süden der Insel Kreta. Während sich die Situation im bisher größten Brandgebiet in Frankreich bei Bordeaux dank der Feuerwehr zumindest nicht weiter verschlechtert, sind in anderen Regionen neue Feuer ausgebrochen. Auch im Süden des Landes mussten nun rund 700 Menschen ihre Wohnungen verlassen. In Spanien brennt ein Nationalpark an der Grenze zu Portugal. Auch dort wurden hunderte Menschen in Sicherheit gebracht. Und auch im Westen und Süden der Türkei bekämpft die Feuerwehr seit Tagen mehrere Brände, die auch Wohngebiete erreichten.
1: Durch große Hitze sind in Deutschland dieses Jahr besonders viele Menschen gestorben. Das Robert-Koch-Institut schätzt, dass bis Mitte Juli 9.800 Menschen hitzebedingt ums Leben gekommen sind. Das sind schon jetzt mehr als in jedem einzelnen Gesamtjahr seit 2016. Die meisten Sterbefälle gab es laut RKI in der extrem heißen 2. Juni-Hälfte. Mehr als die Hälfte der Todesopfer zählte zur Altersgruppe ab 85 Jahren. Der neue Unionsfraktionschef Frei hat angekündigt, dass der Umgang mit extremistischen Gefährdern schnell geändert werden soll. Der CDU-Politiker sagte in der ARD, er begrüße die Vorschläge von Innenminister Dobrindt. Diese sollten noch im August auf den Weg gebracht werden. Dobrindt hat sich für Präventivhaft und elektronische Fußfesseln ausgesprochen. Gleichzeitig solle für Gefährder das Jugendstrafrecht nicht mehr angewendet werden. Nach Angaben von Frei geht es jetzt darum, mit dem Koalitionspartner SPD eine gemeinsame Sichtweise zu finden. Heute ist der entscheidende Tag für den gigantischen Brückentransport in Hamburg. Jetzt, ab dem Vormittag, sollen die 3.700 Tonnen schwere Sternbrücke an ihren Bestimmungsort in Altona gebracht werden. Gestern hatten Spezialisten die Brücke zur Vorbereitung schon seitwärts bewegt und 6 Meter hochgestemmt. Wie es heute weitergeht, berichtet Reinhard Postelt aus Hamburg.
4: Auf ihrem Fahrgestell mit den 1.000 Rädern muss die Brücke gut 500 Meter zurücklegen. Die Max-Brauer-Allee ist aber schmal und schon seit gestern nach dem Seitwärts-Ausparken liegt die Monsterbrücke nur 3 Meter dicht an den Hauswänden. Auf der Fahrt über Stahlplatten bleiben da nur 40 Zentimeter Abstand zu einem Balkon. Dennoch hat die Gesamtverantwortliche der Bahn, Jana Wiedmeier, diese Tage gut geschlafen.
5: Es gab schlaflose Nächte eher im Vorfeld, wenn man in den Vorbereitungen steckt und sieht, wo wackelt das Projekt gerade noch, kommen wir durch die Tür oder nicht. Aber gerade jetzt, das sind die Tage, auf die ich 7 Jahre lang hingearbeitet habe. Und dass es jetzt wirklich so kommt, das ist eine große Freude.
4: Sie verlässt sich auf ihr Spezialistenteam.
1: FIFA-Präsident Infantino verteidigt sein Vorhaben, Anteile an der Fußball-WM an private Investoren zu veräußern. Es sei eine Gelegenheit, aber keine Verpflichtung, sagt Infantino in einem Video des Fußball-Weltverbands. Aus der NDR Sportredaktion Mats Nicholson.
6: Infantino betonte, dass es sich beim Anteilsverkauf um einen Vorschlag handele. Er verwies auf den demokratischen Beratungsprozess. Laut internationalen Medienberichten sollen die Mitgliedsverbände bis zum 19. September zustimmen. Ihnen seien dabei hohe Zahlungen aus den Anteilsverkäufen in Aussicht gestellt worden. Der Europäische Fußballverband UEFA hatte die FIFA-Pläne hart kritisiert. Heute soll eine Sitzung mit Vertretern aller 55 europäischen Verbände folgen, um das gemeinsame Vorgehen abzustimmen. Das bestätigte der norwegische Fußballverband.
1: Und das waren die Nachrichten.
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7: Um 10:04 eine Gefahrenmeldung von der B4 nach wie vor. Gifhorn, die B4, also Gifhorn Richtung Rühme zwischen Meinholz und der Ausfahrt. Der B4 besteht Gefahr durch Gegenstände auf der Fahrbahn. Das steht jetzt nicht, welche Ausfahrt. Also im Großraum Meinholz würde ich mal sagen, auf der B4, Gifhorn Richtung Rüme. Bitte Vorsicht, dort Gegenstände auf der Fahrbahn. Und in diesem Moment wird diese Gefahrenmeldung aufgehoben. Also betrachten Sie das als erledigt. Allseits gute Fahrt.
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1: Um 11 Uhr mit Michael Hafke. Die Deutsche Bahn hat offenbar zum ersten Mal seit 7 Jahren wieder einen Gewinn gemacht. Mehrere Medien berichten außerdem von einem Anstieg der Fahrgastzahlen. Aus der NDR-Nachrichtenredaktion Petra Mittermeier.
2: Bild und Spiegel zitieren aus der Halbjahresbilanz der Deutschen Bahn, die Konzernchefin Palla heute vorstellen wird. Demnach hat der Konzern von Januar bis Juni einen Gewinn im dreistelligen Millionenbereich eingefahren. Auch die Passagierzahlen bei der Bahn sind den Berichten zufolge im ersten Halbjahr gestiegen, und zwar auf 960 Millionen. Im vergangenen Jahr waren es im gleichen Zeitraum 17 Millionen Bahnreisende weniger. Als Hauptgrund für das Plus gelten die hohen Benzin- und Dieselpreise. Viele Pendler seien vom Auto auf die Bahn umgestiegen, so die Einschätzung des Unternehmens.
1: In Frankreich, Spanien, Griechenland und der Türkei wüten schwere Waldbrände. In allen 4 Ländern sind neue Feuer ausgebrochen, begünstigt durch extreme Hitze. Aus der NDR-Nachrichtenredaktion Jenny Kallenbrunnen.
3: Temperaturen von zum Teil mehr als 40 Grad, sehr trockene Luft und starker Wind sorgen in mehreren Ländern dafür, dass die Feuer immer wieder angefacht werden und sich weiter ausbreiten. In Griechenland sind bei den Löscharbeiten inzwischen 3 Feuerwehrleute gestorben. Dort gibt es in mehreren Regionen Waldbrände, die schwersten im Süden der Insel Kreta. Während sich die Situation im bisher größten Brandgebiet in Frankreich bei Bordeaux dank der Feuerwehr zumindest nicht weiter verschlechtert, sind in anderen Regionen neue Feuer ausgebrochen. In Spanien brennt ein Nationalpark an der Grenze zu Portugal und auch im Westen und Süden der Türkei bekämpft die Feuerwehr seit Tagen mehrere Brände, die auch Wohngebiete erreichten.
1: In Deutschland hat es in diesem Jahr bislang knapp 10.000 Hitzetote gegeben. Das geht aus Schätzungen des Robert-Koch-Instituts hervor. Aus der NDR-Nachrichtenredaktion Amir Brecht.
4: Besonders viele Menschen, über 5000, sind laut RKI an den heißen Tagen in der 2. Junihälfte ums Leben gekommen. In dem Zeitraum wurden deutschlandweit vielerorts Temperaturen um die 40 Grad erreicht. Starke Hitze ist besonders für ältere Menschen gefährlich. Mehr als die Hälfte der Hitzetoten zählt zur Altersgruppe ab 85 Jahren. 630 Todesfälle gab es bei den Menschen unter 65. Die meisten von ihnen litten laut RKI unter Vorerkrankungen.
1: Die deutsche Wirtschaft ist im Frühjahr leicht gewachsen, trotz der Belastungen durch den Iran-Krieg. Das Bruttoinlandsprodukt stieg von April bis Juni um 0,2%, verglichen mit dem Vorjahreszeitraum, so die erste Schätzung des Statistischen Bundesamts. Ende Februar hatten die USA und Israel ihre Angriffe auf den Iran gestartet. Dadurch wurden die Ölpreise in die Höhe getrieben, was Unternehmen und Verbraucher in der Folge belastet hat. Ein unbekanntes Objekt ist in der vergangenen Nacht in den polnischen Luftraum eingedrungen. Wie das Militär mitteilte, ist es abgestürzt, während es sich in mehreren polnischen Orten nahe der ukrainischen Grenze Luftalarm gab. Aus Warschau, Paulina Milling.
5: Es sei eine äußerst schwierige Nacht für die Luftüberwachung gewesen, erklärte der polnische Verteidigungsminister Władysław Kosiniak-Kamysz. Nach Angaben der polnischen Streitkräfte geschah der Vorfall um kurz vor 4 Uhr heute früh. Ein F-16-Kampfjet nahm die Abfangjagd auf. Laut dem Militär verschwand das unbekannte Objekt vom Radar und stürzte später über einem Landwirtschaftsfeld ab. Auf Bildern in polnischen Medien ist ein Krater zu sehen. Er soll 10 Meter im Durchmesser betragen. Polizei und Militär haben auch Trümmerteile des Objekts entdeckt.
1: Sind Ärzte-Gütesiegel, die der Fokus vergeben hat, irreführend? Mit der Frage hat sich der Bundesgerichtshof beschäftigt. Laut BGH dürfen gebührenpflichtige Testsiegel für Ärztinnen und Ärzte nur unter strengen Regeln bereitgestellt werden. Unter anderem muss das Testverfahren eindeutig und klar sein. In dem Fall geht es um Ärztesiegel, die von der Zeitschrift Fokus Gesundheit vergeben werden. Die Wettbewerbszentrale hält sie für irreführend und hat dagegen geklagt. Jetzt geht der Fall zurück an die Vorinstanz, das Oberlandesgericht München. Das muss jetzt erneut prüfen, ob die Testsiegel des Fokus in der jetzigen Form zulässig sind. Und das waren die Nachrichten. Das Wetter in Norddeutschland. Es gibt längeren Sonnenschein, später wird es wolkiger und zunehmend schwül und es gibt auch ein Schauer- und Gewitterrisiko. Die Werte liegen bei 23 Grad auf Sylt und maximal 37 Grad in Schöningen. Morgen ist es leicht wechselhaft, es wird etwas kühler, dazu kommen einzelne Schauer und Gewitter und das bei 20 bis 30 Grad. Dann am Sonnabend Sonne und Wolken, einzelne Schauer und Gewitter und 20 bis 26 Grad und am Sonntag ist es heiter bis sonnig. Später dann im Süden sind Schauer und Gewitter möglich bei 21 bis 30 Grad. Es ist 11.04 Uhr.
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6: Und für alle Verkehrsteilnehmer in der Region, da liegen uns zurzeit keine Meldungen über Verkehrsbehinderungen vor. Ich wünsche Ihnen weiterhin gute und sichere Fahrt und gute Unterhaltung mit dem Programm von Radio Okawelle.
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8: Willkommen als erste Stunde mit dem Magazin Zwischen Harz und Heide. Musikauswahl und am Mikrofon Albert Hirsmüller. Moin Moin und gute Unterhaltung wünsche ich. Die Themen in dieser Stunde: Informationen aus unserem Bundesland, zusammengefasst in der Niedersachsen Kompakt. Back from Brooklyn, Herzog Anton Ulrich Museum zeigt Werke von Lothar Osterburg. Sparkasse raus, Meldeamt rein. Stadt Braunschweig prüft Kauf des BLSK-Gebäudes in der Dankwartstraße. Und dazu wie immer reichliche Musik zu Beginn dieser Stunde mit dem Iron Lung Quintet.

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0: Die Kölner Formation Fleur Earth Experiment mit dem Titel Confused the Männer. Und davor hören sich das Iron Lung Quintet mit Part or Partisan. Die Zahl der Insolvenzen von Unternehmen in Niedersachsen ist weiter gestiegen. Vor allem die Autobranche ist betroffen. Mehr dazu und weitere Meldungen aus unserem Bundesland. Zusammengefasst in Niedersachsen Kompakt von Nicole Beiß.
1: Im ersten Halbjahr beantragten rund 1000 Firmen bei den Amtsgerichten des Landes die Eröffnung eines Insolvenzverfahrens, teilte das Landesamt für Statistik mit. Das waren 8,7% mehr als im selben Zeitraum des Vorjahres. Am stärksten betroffen war das Kfz-Gewerbe. 209 Fälle entfielen allein auf den Bereich Handel, Instandhaltung und Reparatur von Kraftfahrzeugen. Das macht fast ein Fünftel aller Insolvenzanträge aus. Ebenfalls stark betroffen ist das Baugewerbe mit 172 Insolvenzen. Den Statistikern zufolge waren fast 10.000 Arbeitsplätze durch die Insolvenz des Arbeitgebers bedroht. Im ersten Halbjahr 2025 waren es rund 7.000. In Teilen Niedersachsens herrscht hohe Waldbrandgefahr. Nach Angaben des Deutschen Wetterdienstes wurde an 18 von landesweit 48 Stationen die zweithöchste Warnstufe des Waldbrandgefahrenindexes erreicht. Unter anderem bei Hannover, Braunschweig und Göttingen. In Lüchow im Kreis Lüchow-Dannenberg soll am Donnerstag sogar die höchste Stufe erreicht werden. Ab Freitag soll die Waldbrandgefahr abnehmen. In der Zeit vom 1. März bis zum 31. Oktober ist es im Wald und in der freien Landschaft verboten, ein Feuer anzuzünden oder zu rauchen. Grillen ist nur an dafür vorgesehenen Grillplätzen erlaubt und Autos mit Katalysatoren sollten nicht über trockenem Gras abgestellt werden. Gute Nachrichten für Vereine und Initiativen in Niedersachsen. Das Land setzt das Förderprogramm für ehrenamtliche Projekte ab dem 1. September fort. Der CDU-Landtagsabgeordneten Veronika Bode zufolge stehen dafür insgesamt 800.000 Euro bereit. Gefördert werden kleinere Vorhaben von Sportvereinen, Jugendfeuerwehren oder Dorfinitiativen mit Beträgen zwischen 100 und 2.500 Euro. In der ersten Förderrunde Anfang des Jahres war der Topf von 1 Million Euro bereits nach 52 Stunden komplett ausgeschöpft. Manchmal fehlten im Ehrenamt keine großen Ideen, sondern nur ein paar hundert Euro, um sie umzusetzen, sagte die stellvertretende CDU-Fraktionsvorsitzende im Landtag Veronika Bode. Sie begrüßte zudem, dass die Engagierten diesmal deutlich mehr Zeit haben, sich vorab über das Programm zu informieren. Die Anträge können ab dem 1. September digital bei der Landesarbeitsgemeinschaft der Freiwilligenagenturen eingereicht werden. Die Freien Wähler in Niedersachsen warnen vor einer dramatischen Verschlechterung der psychischen Gesundheitsversorgung im Land. Vor allem bei Kindern und Jugendlichen hätten sich die Erkrankungen seit der Corona-Pandemie um rund 60% erhöht, so die Partei. Ein zentraler Brennpunkt sei die Region Hannover mit überlasteten Praxen und fehlenden Kassensitzen für Therapeuten. Die neue Reform der gesetzlichen Krankenversicherung verschärfe die Lage nun zusätzlich. Durch die Begrenzung des Budgets drohten weniger Therapieplätze und noch längere Wartezeiten für Betroffene, warnte der Landesvorsitzende der Freien Wähler Niedersachsen, Viktor Ismail Jeboa. Dadurch verlängerten sich Krankschreibungen zwangsläufig, was auch enorme hohe Kosten für die Wirtschaft verursache. Kürzungen in der Psychotherapie seien daher nicht nur unsozial, sondern auch ökonomisch unsinnig, so Jeboa. Die Partei fordert ein Gegensteuern der Politik, um den Grundsatz ambulant vor stationär zu sichern. Trotz hoher Bewerberzahlen sind im vergangenen Jahr viele Lehrstellen in Niedersachsen unbesetzt geblieben. Fast jeder zweite Betrieb habe nicht alle Ausbildungsplätze besetzen können. Das ist das Ergebnis der Ausbildungsumfrage der Industrie- und Handelskammern in Niedersachsen. Nur 53,4% der Ausbildungsbetriebe gaben dabei an, am Ende alle Stellen besetzt zu haben. Grund sei vor allem ein Mangel an geeigneten Bewerbern. Mehr als 2/3 der betroffenen Betriebe, 68%, gaben an, keine geeigneten Bewerbungen erhalten zu haben. Jeder 4. berichtete sogar von keinen Bewerbungen. Junge Menschen suchten häufig nur regional und mit zu engem Berufsfokus nach Stellen, sagte IHK-Hauptgeschäftsführerin Monika Scherf. Auf die Ausbildung seien sie oft schlecht vorbereitet.
0: Soweit Niedersachsen der Kompakt, zusammengefasst heute von Nicole Beiß. Weiter mit Kurt Weil.

0: Gentleman's Dub Club mit dem Titel Honey. Und davor hörten Sie Kurt Weill mit Rocky Stone. Das Herzog-Anton-Ulrich-Museum Kurzhaum rückt aktuell einen international renommierten Künstler mit Braunschweiger Wurzeln in den Fokus. Die Arbeiten von Lothar Osterburg verbinden Druckgrafik, Fotografie, Skulptur, Modellbau und Video. Highlight der Ausstellung ist ein Werk, in dem Osterburg direkten Bezug auf das Museum nimmt. Hans-Ulrich Große hat mit dem Künstler gesprochen und ihn zunächst gefragt, wie er sich denn selbst beschreiben würde.
1: Ich glaube, zuerst würde ich sagen, dass ich Druckgrafiker bin. Ich arbeite aber auch sehr viel mit Skulpturen. Skulpturen, die als Vorbilder für meine Hagiographien benutze.
2: Sie haben für Ihre Ausstellung hier das Haum nachgebildet, das Haum sozusagen im Haum. Können Sie das mal kurz beschreiben, das Gebäude?
1: Das ist eine sehr persönliche Frage für mich. Ich bin in der Moltke Straße aufgewachsen, das ist sehr nah von hier. Es war quasi mein Heimatmuseum. Ich lebe seit 39 Jahren in den USA, aber das Museum ist immer noch sehr wichtig für mich als Entwicklung zum Künstler. Das Museum hat aber in diesem Zusammenhang auch seinen eigenen Sinn bekommen, indem es als Symbol für das Ziel eines jeden Künstlers steht, das Symbol eines Erfolges, in einem Museum gezeigt zu werden oder von einem Museum gesammelt zu werden. Ich habe in dieses Museum, das Sie hier sehen, all meine Ängste und Träume mit eingebaut und da gibt es recht viel zu entdecken.
2: Von Braunschweig in die USA. Wie kam es eigentlich damals dazu?
1: Ich bin in Braunschweig aufgewachsen, zur Schule gegangen, zur HBK gegangen, habe meinen Zivildienst hier abgeschlossen und ich fand es gerade als werdender Künstler etwas provinziell und wollte einen etwas breiteren Weltblick finden. Und habe die Möglichkeit angenommen, einen Austausch für ein Jahr nach San Francisco zu gehen, bin eigentlich danach nie wieder zurückgekommen. Ich habe es erst verlängert und habe dann Jobs bekommen und lebe eben seit 39 Jahren in den USA. Erstmal für 7 Jahre in San Francisco und dann seit frühen 90er Jahren in New York.
2: Wenn Sie heute nach Braunschweig zurückkommen, wie empfinden Sie heute Braunschweig?
1: Viel positiver, als ich es damals gesehen hatte. Ich finde es eine sehr lebenswürdige Stadt. Sie ist natürlich kulturell längst nicht so vibrant wie New York. Und das würde ich also auch vermissen. Aber ich finde es eine sehr schöne Stadt.
2: Frau Dr. Becker, Professor Döring hatte ja die Idee und hat sie auch kuratiert. Sie haben sie realisiert. Die Ausstellung hier im Haum heißt ja Cabinet of Wonders. Lothar Osterburg, Back from Brooklyn. Was sagt uns der Titel?
3: Der Titel Cabinet of Wonders hat zwei Aspekte, wenn Sie so wollen. Zum einen haben wir ja, das Haum hat den Ursprung als Kunst- und Naturalienkabinett. Das heißt, der Wunderkammer-Charme haftet nach wie vor dem Hause an. Und wenn man sich gleichzeitig die Werke von Lothar Osterburg anschaut, da ist auch sehr, sehr viel Wunderkammer-Charme enthalten. Und so haben wir zum einen diese beiden Aspekte zusammengeführt. Und mit Back from Brooklyn wollten wir darauf hinweisen, dass Osterburg starke Verbindungen hat nach Braunschweig und von Brooklyn zurück zu uns kommt und sein Traum von Haum hier nochmal zu verwirklichen.
2: Herr Osterburg, welche Arbeiten zeigen Sie hier im Haum?
1: Wir haben die Arbeiten in verschiedene Themen gegliedert. Es fängt mit meinem Traum vom Haum an, dem Traum eines Künstlers zum Ziel zu kommen. Es beinhaltet aber auch etliche meiner früheren Ateliers, in denen ich gearbeitet habe und dem langen Weg zum Künstler zu werden. The Long Way In oder der lange Weg zum Ziel ist eines der Untertitel, den Sie hier sehen. Ich habe auch sehr viele Referenzen zu kunsthistorischen Werken, von denen viele auch hier im Haum selbst hängen und in der Sammlung sind. Wir haben also auch einige der Originaldrucke hier in der Ausstellung mit eingezogen.
2: Eine Haupttechnik, mit der Sie ja arbeiten, ist die Technik der Heliografie. Würden Sie für unsere Hörenden das noch einmal kurz beschreiben, wie diese Technik am Ende aussieht und wie sie gehandhabt wird?
1: Heliogravur ist ein Halbtondruckverfahren mit Intaglio oder so Radierung, in der ein fotografisches Bild in verschiedene Tiefen geätzt wird, sodass in den schwarzen Gegenden viel mehr Druckerschwärze steht als in den Glanzlichtern, wo kaum Druckerfarbe ist. Und es dadurch ein viel dynamisch breiteres Feld von hell zu dunkel gibt, als es in normaler Fotografie gibt. Außerdem ist es auf Büttenpapier gedruckt mit Druckerschwärze, ist also von daher archivarisch. Es ist also keinerlei Kontakt mit Chemikalien, wie normale Fotografie hat.
2: Frau Dr. Becker, Sie als Leiterin des Kupferstichkabinetts, wie empfinden Sie diese Techniken, die hier jetzt heute ausgestellt werden, gegenüber den vielen Druckgrafiken, die bei Ihnen in den Planschränken liegen?
3: Die Heliogravur ist wirklich eine Entdeckung für jede Betrachtenden. Denn mit den Halbtonwerten haben sie eine Malerei, fast schon malerische Darstellungsweise, die schon ihresgleichen sucht. Und das lässt es so wunderbar den Betrachtenden eintauchen in die Tiefe eines Bildes. Und neben der Technik, die ist kongenial zu den Motiven, die Lothar Osterburg schafft, wo auch ein Eintauchen in die Bildwelt wunderbar funktioniert. Passt gut.
2: Herr Osterburg, letzte Frage an Sie. Sie sind jetzt hier in Braunschweig für eine Zeit der Ausstellung. Können Sie sich vorstellen, dass Sie Ihren Lebensmittelpunkt wieder nach Braunschweig verlegen?
1: Zurzeit nicht. Es kommt vor allen Dingen auch auf meine Frau drauf an, die Amerikanerin ist. Sie hat schon seit Jahren versucht, Deutsch zu lernen und hat jetzt in den letzten Monaten wieder intensiv Deutschkurse genommen. Es fällt ihr allerdings sehr schwer. Sie spricht Japanisch besser als Deutsch. Und unser Mittelpunkt ist in den USA. Und dort habe ich auch eine Druckwerkstatt, mit denen ich mit vielen Künstlern zusammenarbeite. Und ich sehe einfach die Möglichkeiten in Deutschland für mich nicht. Ich habe dort mir einen sehr guten Namen gemacht dafür. Und in vorhersehbarer Zukunft könnte ich mir das nicht vorstellen. Wie es in 20 Jahren aussieht, weiß ich noch nicht. Da könnte ich mir das schon eher vorstellen, wenn ich also wirklich voll im Ruhestand bin.
0: Die Ausstellung ist noch bis zum 30. August zu sehen. Das Gespräch mit Lothar Osterburg und Astrid Becker vom Herzog-Anton-Ulrich-Museum führte Hans-Otto Große aus der Hochgewelle Kulturredaktion.

0: La Chivacantiva mit Phantasmas und davor hörten Sie Flumega mit Silber ist Gold. Die Braunschweigische Landessparkasse unter dem Dach der Nord-LB hat angekündigt, ihren zentralen Standort in der Dankwartestraße zu schließen. Gestern wurden die Weichen für die künftige Nutzung des Gebäudes gestellt, Marc Diekmann berichtet.
1: Hoch über Braunschweig im 15. Stock des BLSK-Towers kamen Vertreterinnen und Vertreter der Stadt Braunschweig und der Norddeutschen Landesbank zusammen, um das Memorandum of Understanding zu unterzeichnen. Nach mehreren Monaten intensiver Gespräche halten beide Seiten darin fest, den möglichen Ankauf des Gebäudes Dankwartstraße 1 durch die Stadt nun vertieft zu prüfen und die Verhandlungen auf dieser Grundlage fortzusetzen. Das historische Gebäude war einst Sitz der Braunschweigischen Staatsbank und wurde zuletzt als Filiale der Braunschweigischen Landessparkasse genutzt. Die BLSK wird diesen Standort aber nun bis zum Ende des Jahres verlassen und das Gebäude damit wieder leer stehen. Für Oberbürgermeister Thorsten Kornblum bietet das rund 9.800 Quadratmeter große Gebäude deshalb mit seinen abtrennbaren Büroflächen und öffentlich zugänglichen Servicebereichen neue Möglichkeiten.
2: Wir werden jetzt weiter verhandeln über den Ankauf der Dankwartstraße und das ermöglicht uns eine Win-Win-Situation. Wir werden eine Nutzung, die wir als Stadt haben, wo sehr viele Menschen unterwegs sind, nämlich den Bürgerservice in die Innenstadt holen ab 2030 und in der Zwischenzeit werden wir eine sehr junge, frische, überraschende Nutzung dort hineinbringen, nämlich die Start-up-Szene, alles das, was sich seit bei uns im Technologiepark befindet, damit der Park saniert werden kann und wir ideale Infrastruktur finden für unsere Start-ups.
1: Langfristig könnte das Gebäude mehrere bislang über das Stadtgebiet verteilte Verwaltungseinheiten an einem zentralen Ort bündeln. Dadurch können Wege zwischen den Standorten entfallen und städtische Dienstleistungen für Bürgerinnen und Bürger leichter erreichbar werden. Zugleich könnte die Stadt bereits angemietete Flächen aufgeben und so laufende Kosten reduzieren. Bevor aber über einen Kauf entschieden wird, müssen noch der bauliche Zustand, die Anforderungen an eine künftige Nutzung und die Wirtschaftlichkeit des Vorhabens bis zum Ende des Jahres geprüft werden. Neben der Zukunft des Gebäudes ging es bei dem Pressegespräch auch um die weitere Ausrichtung der Braunschweigischen Landessparkasse. Seit dem 1. Juli gehört Mirko Hundertmark dem nun wieder vollständig besetzten Vorstand an. Er verantwortet bei der BLSK unter anderem das Filialgeschäft sowie die digitalen und mobilen Angebote. Und neben den Filialen sollen dabei künftig auch neue Wege der Kundenbetreuung eine größere Rolle spielen.
3: Vor allen Dingen, dass wir unseren digitalen Service ausbauen wollen für unsere Kundinnen und Kunden und die Erreichbarkeit. Wir wollen natürlich unsere stationären Formate, die sollen natürlich auch vorhanden sein mit qualitativen Beratungen persönlich vor Ort. Gleichzeitig aber auch für alle Kundinnen und Kunden wollen wir natürlich auch digital erreichbar sein. Und jetzt ganz neu unser Sparkassenbus, der zum Ende des Jahres November, Dezember, wir schauen, wann der genaue Liefertermin ist, denn auch in den ländlichen Regionen wieder Präsenz zeigen können. Das geht zum einen, wo wir Filialstandorte vielleicht aus wirtschaftlichen Überlegungen in die Verdichtung bringen, aber gleichzeitig auch, dass wir andere Standorte damit anfahren und damit auch allen Bürgerinnen und Bürgern, allen Kundinnen und Kunden, die

0: Service etablieren und das wird jetzt erstmal pilotiert und vertestet in einigen Filialen und dort können Sie bis zu 27, wahrscheinlich sogar bald noch mehr Sprachen simultan übersetzen und ich glaube, dann ist die Sprachbarriere damit kein Thema mehr, sondern dann sind wir wirklich nochmal ganz elegant wirklich für alle Kundinnen und Kunden da.
1: Da ist ein neuer BLSK-Vorstandsmitglied Mirko Hundertmark im Beitrag von Marke Diekmann.

Die Berliner Band Husky mit Late Night Store. Gleich um 12 gibt es die Nachrichten der Kollegen vom NDR. Danach noch 2 Stunden dazwischen Arzneite bis 14 Uhr. Bis hin zu den Nachrichten noch sanfte Klaviermusik mit Olivia Billy.

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1: Um 12 Uhr mit Astrid Fietz. Zum ersten Mal seit 7 Jahren schreibt die Deutsche Bahn wieder schwarze Zahlen. Wie der Konzern heute mitteilte, lag der Gewinn im ersten Halbjahr bei 147 Millionen Euro. Zu den Gründen Nils Hansen aus der NDR Nachrichtenredaktion.
2: Ein Grund, mehr Fahrgäste. Zwischen Januar und Juni hat die Bahn 960 Millionen Fahrgäste gezählt, etwa 1,8% mehr als im Vorjahreszeitraum. Vor allem aber der begonnene Konzernumbau soll laut Bahn für den Gewinn gesorgt haben. Der sieht Kostensenkungen und Personalabbau in der Konzernleitung und bei internen Dienstleistern vor. Gleichzeitig teilt die Bahn mit, dass ihre Investitionen in den ersten 6 Monaten deutlich gestiegen sind. Nach wie vor fahren viele Züge unpünktlich, Teile der Infrastruktur sind marode. Vor einem Jahr, also im ersten Halbjahr 2025, stand nach Steuern noch ein sattes Minus zu Buche in Höhe von 760 Millionen Euro.
1: In Deutschland hat es in diesem Jahr bislang knapp 10.000 Hitzetote gegeben. Das geht aus Schätzungen des Robert-Koch-Instituts hervor. Aus der NDR Nachrichtenredaktion Amir Brecht.
3: Besonders viele Menschen, über 5.000, sind laut RKI an den heißen Tagen in der zweiten Junihälfte ums Leben gekommen. In dem Zeitraum wurden deutschlandweit vielerorts Temperaturen um die 40 Grad erreicht. Starke Hitze ist besonders für ältere Menschen gefährlich. Mehr als die Hälfte der Hitzetoten zählt zur Altersgruppe ab 85 Jahren. 630 Todesfälle gab es bei den Menschen unter 65. Die meisten von ihnen litten laut RKI unter Vorerkrankungen.
1: Trotz Temperaturen um die 40 Grad und starkem Wind bleibt die Lage im Waldbrandgebiet bei Bordeaux vergleichsweise stabil. Etwa 84.000 Menschen durften zumindest vorerst in ihre Häuser zurückkehren. Aus Paris, Caroline Diller.
4: Also die Einsatzkräfte und auch die lokalen Behörden sind einigermaßen optimistisch. So haben sie es am Morgen ausgedrückt. Der Waldbrand bei Bordeaux hat sich nicht weiter ausgebreitet, obwohl die Bedingungen gestern mit Hitze und starken trockenen Winden alles andere als optimal waren. Heute sind die Temperaturen gesunken, auch die Luftfeuchtigkeit ist deutlich höher und das erleichtert den Feuerwehrleuten die Arbeit. Auch wenn sie natürlich vorsichtig bleiben und immer wieder betonen, es wird noch Wochen, vielleicht sogar Monate dauern, bis dieser Brand wirklich gelöscht ist.
1: Die deutsche Wirtschaft ist im Frühjahr leicht gewachsen, trotz der Belastungen durch den Iran-Krieg. Das Bruttoinlandsprodukt stieg im zweiten Quartal um 0,2% im Vergleich zum Vorjahreszeitraum. Das geht aus einer Schätzung des Statistischen Bundesamtes hervor. Ende Februar hatten die USA und Israel ihre Angriffe auf Iran gestartet. Dadurch wurden die Ölpreise in die Höhe getrieben, was in der Folge Unternehmen und Verbraucher belastet hat. Ein unbekanntes Objekt ist in der vergangenen Nacht in den polnischen Luftraum eingedrungen. Wie das Militär mitteilte, ist es abgestürzt, während es in mehreren polnischen Orten nahe der ukrainischen Grenze Luftalarm gab. Aus Warschau, Paulina Milling.
5: Es sei eine äußerst schwierige Nacht für die Luftüberwachung gewesen, erklärte der polnische Verteidigungsminister Władysław Kosiniak-Kamysz. Nach Angaben der polnischen Streitkräfte geschah der Vorfall um kurz vor 4 Uhr heute früh. Ein F-16-Kampfjet nahm die Abfangjagd auf. Laut dem Militär verschwand das unbekannte Objekt vom Radar und stürzte später über einem Landwirtschaftsfeld ab. Auf Bildern in polnischen Medien ist ein Krater zu sehen. Er soll 10 Meter im Durchmesser betragen. Polizei und Militär haben auch Trümmerteile des Objekts entdeckt.
1: In Hamburg hat der Transport der Sternbrücke zu ihrem Zielort begonnen. Die riesige Stahlkonstruktion wird einen halben Kilometer durch Schanzenviertel bewegt. Das Projekt gilt als logistische Herausforderung. Die neue Brücke ist über 100 Meter lang, 21 Meter hoch und fast 4000 Tonnen schwer. Sie wird den Hauptbahnhof mit dem Altonaer Bahnhof verbinden. Die alte Sternbrücke war über 100 Jahre alt und marode. Mit der neuen soll mehr Güterverkehr auf die Schiene gebracht werden. Und das waren die Nachrichten. Das Wetter in Norddeutschland. Längerer Sonnenschein, später Schauer- und Gewitterrisiko. Höchstwerte 25 Grad auf den Hallingen bis 38 Grad in Hagenow. Morgen heiter bis wolkig, einzelne Schauer und Gewitter sind möglich. Höchstwerte 21 bis 30 Grad. Am Sonnabend Sonne und Wolken, vereinzelt Schauer oder Gewitter, 20 bis 26 Grad. Und am Sonntag heiter bis sonnig, später im Süden Schauer und Gewitter, 21 bis 30 Grad. Es ist 12.04 Uhr.
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6: Und für alle Verkehrsteilnehmer in der Region habe ich gute Informationen. Zurzeit liegen uns nämlich keine Meldungen über Verkehrsbehinderungen vor. Ich wünsche Ihnen weiterhin gute und sichere Fahrt und gute Unterhaltung mit dem Programm von Radio Uckerwelle.
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8: Damit willkommen zur zweiten Stunde mit dem Magazin Zwischen Harz und Heide. Musikauswahl und am Mikrofon nach wie vor Albert Hirschmüller. Moin Moin und weiter gute Unterhaltung wünsche ich. Die Themen in dieser Stunde. Sie bekommen einige Veranstaltungstipps für den heutigen Donnerstag zu hören. Einblicke in die Arbeitswelt mit dem Thema ehrenamtliches Engagement im Job. Außerdem der Blick in die regionalen Zeitungen und wie immer reichlich Musik zu Beginn dieser Stunde von The Hidden Cameras.

0: die Stuttgarter Sängerin Fula Dada mit ihrem Song Bittersweet. Und zu Beginn dieser Stunde hören Sie die Hidden Cameras mit Do I Belong?
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2: Hier sind einige Anregungen für den heutigen Donnerstag. Die Sommerhitze macht's möglich. Für die ursprünglich schon ausverkaufte Lesung von Wolfgang Stegemann aus seinem Buch Der Kreuzzug im Braunschweiger Lokpark sind wieder Karten verfügbar. Die Veranstaltung im Rahmen der Reihe Tatorte am Ringgleis wurde kurzfristig in den schattigen Biergarten mit deutlich mehr Plätzen verlegt. Beginn ist um 18 Uhr. Im Anschluss wird eine Führung durch die Erlebniswelt Lokpark angeboten. Weitere Infos auch zur kurzfristigen Anmeldung gibt's online unter forum-industriekultur.de/Veranstaltungen. Beim Kultursommer 2026 in Salzgitter startet heute die Open-Air-Konzertreihe auf dem Schlosshof Salda. Und gleich zum Auftakt gibt sich eine Rock-Ikone die Ehre. Ab 20 Uhr unternimmt Susi Quattro einen Streifzug durch ihre mehr als 50 Jahre andauernde Karriere. Alle Details zum Ticketverkauf und zum weiteren Programm auf dem Schlosshof bietet die Webseite salzgitter.de/Kultursommer. Und beim Braunschweiger Sommerkino geht's heute Abend in die Schule. Der gleichnamige Film von Marco Petri erzählt humorvoll und authentisch von den letzten Tagen einer Clique vor dem Abitur. Zwischen Prüfungsstress, Partys und Zukunftsplänen erleben die Protagonisten die Höhen und Tiefen des Erwachsenwerdens. Beginn ist um 20 Uhr im Garten des Kunstvereins am Lessingplatz. Der Eintritt ist frei. Alle Programminfos gibt's auf sommerkino-braunschweig.de. Radio Okawelle wünscht einen unterhaltsamen und anregenden Donnerstag.
0: Das soweit einige Veranstaltungstipps für den heutigen Donnerstag. Musikalisch geht es weiter mit Jake Xerxes Fossil.

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0: Der Slow Club mit Tattoo. Davor hören Sie Jake Xerxes Fasselt mit Going to Georgia. Dies nach Vorschrift war gestern, heute geht es im Job immer öfter um das gewisse Etwas an Engagement. Aber was bedeutet das eigentlich? Geht es um das Ehrenamt im Betrieb, die Rolle als Mentor oder vielleicht das Einbringen eigener Projekte, die über den Tellerrand hinausblicken? Darüber hat sich Nicole Baez mit dem Personalberater und Wirtschaftsingenieur Marius Hebig unterhalten.
1: Herr Hebig, Engagement klingt für viele erst einmal nach noch mehr Arbeit. Wie definieren Sie das aus Ihrer Sicht als Personalberater? Ist das ein Karriere-Turbo oder eine Herzensangelegenheit? Im besten Fall beides wahrscheinlich.
2: Sie liefern die Antwort schon gleich mit und machen es mir heute besonders einfach. Es ist tatsächlich so. Also es sollte nicht eine zusätzliche Belastung sein. Ich glaube, dann sollte ich es auch nicht machen. Sondern es ist eben die Gelegenheit, so ein bisschen was zu verbinden. Und wenn ich für meinen Job brenne, und nehmen wir das Beispiel, ich bin Friseur, da muss ich in Kürze hin, deshalb fällt mir das Beispiel auch gerade ein. Und ich sage, es ist mir nicht nur wichtig, schöne Frisuren zu frisieren und herzustellen und Kunden gut hübsch zu machen, sondern es geht mir auch darum, grundsätzlich das Friseurhandwerk vielleicht weiterzuentwickeln, zum Beispiel. Oder es geht mir auch darum, an der einen oder anderen Stelle für Nachwuchs mitzusorgen. Dann gibt es da Möglichkeiten, sich zu engagieren. Klar, es geht nicht ganz ohne Zeit. Was geht schon im Leben ganz ohne Zeit? Aber es geht halt, wenn es eine Herzensangelegenheit ist, mit sehr leichter Zeit. Und es ist eine sehr schöne Zeit, die man mit diesem Engagement, unterschiedliche Formen gibt es, verbringen kann.
1: Sprechen wir gleich drüber. Man denkt da erstmal so an Sitzungen im Hinterzimmer, Tätigkeit in Fachverbänden. Aber was genau meinen Sie, wenn Sie von modernem beruflichen Engagement sprechen?
2: Es muss nicht immer das Hinterzimmer sein. Es kann auch das Vorzimmer sein. Ja? Lobbyismus kommen wir vielleicht gleich noch dazu. Aber modernes Engagement kann zum Beispiel sein, dass ich sage, ich brenne für meinen Job, vielleicht für den Friseur und poste etwas auf LinkedIn im Internet zum Beispiel, ne, und tu das da kund. Oder ich gehe ins Radio, ich mache einen Podcast. Auch Möglichkeiten, in denen ich mich...
1: Verstehe, Sie arbeiten hier an Ihrer Karriere.
2: Ja, ein bisschen auch immer. Nein, aber das sind eben auch Möglichkeiten, das zu machen. Oder ich schreibe Fachartikel. Auch eine Gelegenheit. Also es gibt ganz, ganz viele verschiedene Formen und Formate, in denen ich das tun kann.
1: Vor allen Dingen, wenn man es so tut, also nicht diese klassische Tätigkeit in irgendwelchen Unternehmensverbänden, IHK oder was auch immer einem da sofort einfällt, sondern wenn man es zum Beispiel auf LinkedIn macht, dann ist man auch nicht dazu verpflichtet, es einmal im Monat oder dauerhaft zu machen, sondern vielleicht bei Bedarf und wenn die Zeit dafür da ist. Ist man etwas flexibler?
2: Man ist etwas flexibler. Jetzt, wo Sie es gerade mit LinkedIn ansprechen, ein bisschen mal wieder aus dem Nähkästchen geplaudert. Sie streuen Salz in die Wunde. Eigentlich sollte man es regelmäßig sogar machen bei LinkedIn. Okay. Und ich tue es zu wenig. Ja?
1: Ja.
2: Denn wenn ich als, neudeutsch gesprochen, als Evangelist zum Beispiel für die Friseure gerne auftreten möchte und als derjenige, der sagt, das ist ein ganz toller Beruf, ein ganz tolles Handwerk und ich will Follower gerne haben, die habe ich ja nicht nur bei Instagram, sondern die habe ich ja auch bei LinkedIn, dann schadet es wahrscheinlich nicht, wenn ich ab und zu mal guten Content poste. Ja, und nicht nur ab und zu vielleicht, sondern mit gewisser Regelmäßigkeit.
1: Na,
2: aber
1: klar.
2: Sie haben recht, es ist nicht die Sitzung jeden Mittwochabend, wo ich mich da in irgendeinem Raum zusammenfinden muss und dann 2 Stunden lang diskutiere. Das ist es nicht. Nein.
1: Mhm. Warum sollte ich mir das also eigentlich antun? Was bringt das Engagement persönlich und vielleicht für den nächsten Karriereschritt?
2: Na, es ist sicherlich das Thema Perspektivwechsel raus aus dem Betrieb. Wenn ich im Betrieb bin, dann kriege ich ja immer so die eine Sicht auf die Dinge mit. Und ich kann mir vielleicht auch ein Netzwerk aufbauen. Ich sitze ja mit Gleichgesinnten zusammen, wenn ich da die Dinge diskutiere. Ich kann mich auch fachlich möglicherweise weiterentwickeln, denn solche Formate, je nachdem, was genau es ist, nehmen wir zum Beispiel mal so einen Berufs- und Fachverband. Ne? Der Berufs- und Fachverband der Friseurinnen und Friseure in Niedersachsen, es wird ihn geben, ich weiß es nicht genau, der bietet vielleicht Seminare an, zertifizierte Seminare, wo ich vielleicht auch meinen Bildungsurlaub, das hatten wir an anderer Stelle ja auch schon mal, einsetzen kann. Also eine sehr, sehr spezifische Weiterentwicklung, fachliche Weiterentwicklung auch machen kann. Das Ganze gibt mir vielleicht zusätzliche Sinn und Motivation und ich kann mich ein Stück weit auch als Experte positionieren. Das kann mir im Betrieb helfen, das kann mir, ich denke jetzt immer wieder an den Friseur, das kann mir als Kunden helfen oder gegenüber meinen Kunden helfen, dass ich mich da positionieren kann. Also viele, viele Sachen, Man kann fachlich und persönlich vor allem wachsen. Und es sollte eben ein bisschen Spaß machen. Stichwort Herzensangelegenheit.
1: Ich habe da kürzlich was gelesen, das passt nicht ganz rein in dieses Bild. Vielleicht haben Sie das mitbekommen, diese sogenannte Gallup-Studie, die ermittelt hat, dass in Deutschland etwa 70% der Arbeitnehmer nur noch Dienst nach Vorschrift machen. 13% sind sogar so resigniert, dass sie konkret gegen ihr eigenes Unternehmen arbeiten. Das klingt jetzt nicht so, als würden die alle in den Startlöchern stehen, sich auch noch nebenberuflich zu engagieren. Das kann aber etwas mit einem machen, wenn man das tut. Vielleicht fängt man dann irgendwann auch wieder an, für sein eigenes Thema zu brennen. Könnte es sein?
2: Ganz klar. Wenn ich merke, ich kann Dinge verändern, ne? Das ist ja etwas, was uns Menschen zufriedener auch macht, erwiesenermaßen. Wenn ich merke, ich bin nicht nur ausgeliefert einer Situation und kann mich immer nicht nur dagegen stellen, sondern kann proaktiv mitgestalten, dann ist das so, ne? Und dann kann ich ja sagen, ich engagiere mich zum Beispiel gewerkschaftlich. Ich engagiere mich in dem angesprochenen Fachverband, die IHK oder auch die Handwerkskammern für die handwerklichen Berufe hatten sie ja gerade. Da gibt es ja eben auch das Thema in der ständischen Selbstverwaltung, in den Prüfungsausschüssen mitzuarbeiten, auch da in irgendwelchen Gremien und Fachverbänden. Denn wenn man sich das mal überlegt, wie lange sitzt man täglich im beruflichen Kontext? 8 Stunden plus minus über einige Wochen, einige Monate, einige Jahre des Lebens im besten Fall und viele Jahre des Lebens. Da ist es schon gut, wenn ich nicht Dienst nach Vorschrift mache, sondern sage, in dieser Zeit möchte ich die Dinge ein bisschen mitgestalten. Sei es, dass es um Arbeitnehmerrechte geht oder sei es auch, dass es um die fachliche Weiterentwicklung des Berufsbildes geht, in dem ich mich engagiere.
1: Mancher Chef sieht das vielleicht kritisch, wenn Mitarbeiter ihre Energie außerhalb, in Anführungszeichen, investieren. Was sagen Sie als Personalberater?
2: Es kommt drauf an, worein man seine Energie steckt. Und ich sag mal, wenn sich Menschen im Betriebsrat engagieren zum Beispiel, das ist jetzt eher innerbetrieblich als außerbetrieblich, aber da wüsste ich schon den einen oder anderen Chef, der sich das anders vorstellt. Da haben sie wohl recht, ne? Aber wenn wir jetzt an die Fachverbände denken oder auch an die Kammern und Interessenvertretungen, gibt es ganz, ganz viele Chefs, die sagen, das ist doch toll, jemand, der für mein Unternehmen, die Müller GmbH, tätig ist, ne, der engagiert sich, der trägt zum Markt Aufbau von mir als Arbeitgebermarke bei, der sorgt dafür, dass ich vielleicht Zugang zu Talenten bekomme, an die ich sonst nicht rangekommen wäre. Das heißt, dass ich zum Beispiel Auszubildende gewinne, ganz tolle, ne? Oder Arbeitnehmerinnen und Arbeitnehmer. Denn in diesem Fachverband, den ich eben ansprach, da ist es ja auch so, ich lerne andere Leute aus der Region vielleicht kennen oder auch deutschlandweit, je nachdem, was es für ein Fachverband ist. Und da hat ja auch der Arbeitgeber etwas von, wenn er gute Leute gewinnt und die sagen, ich habe Lust, zur Müller GmbH zu gehen. Also insofern, es kommt sicherlich darauf an, engagiere ich mich konstruktiv oder eher destruktiv aus Sicht des Chefs. Und es kommt eben auch sehr individuell auf den Chef an, auch auf das Thema gewerkschaftliches Engagement und Engagement im Umfeld der betrieblichen Mitbestimmung. Reagieren Chefs auch durchaus unterschiedlich.
1: Wenn das jetzt jemand hört, wie wir gerade über dieses Thema sprechen, Herr Hebig, und sich denkt, das könnte ich mir vielleicht schon vorstellen, dann geht es ja im nächsten Schritt darum, mal herauszufinden, in welchem Bereich könnte man sich engagieren. Nicht jeder ist ja der Typ für die große Bühne. Wie finde ich heraus, was zu mir passt?
2: Na, ich würde sagen, stell mir erstmal die Frage, wofür interessiere ich mich wirklich? Denn so ein Engagement ganz ohne Interesse ist schwer und schwierig. Ne? Wenn ich arbeite, ja, dann bekomme ich immerhin Geld dafür. Und wenn es mich nicht ganz so sehr interessiert, ist es nicht ganz so schlimm, in Abhängigkeit davon, was ich für einen Job mache. Aber dieses Engagement, was eine Herzensangelegenheit zu teilen schon sein sollte, da schadet es bestimmt nicht, wenn es mich wirklich interessiert. Die Frage ist dann noch, wie viel Zeit möchte ich investieren? Wenn ich als genannter Evangelist, also als Evangelist meines Faches unterwegs sein möchte, auf Instagram oder LinkedIn oder sonst wo, dann muss ich vielleicht weniger Zeit investieren, als wenn ich mich jetzt wöchentlich in besagten Raum dort setze und irgendwelche Dinge ausarbeite. Also die Frage, wie viel Zeit will ich investieren? Und dann eben auch noch, möchte ich eher gestalten? Ja, das wäre dann vielleicht dieses, ich helfe zur politischen Meinungsbildung irgendwie. Möchte ich mich vernetzen? Das Thema, ne, Talente gewinnen vielleicht. Oder möchte ich Wissen weitergeben? Das wäre so dieses Thema Mentoring oder Patenschaft. Und es kann ja sein, dass es mir große Freude bereitet, wenn ich jetzt irgendwie so ein Altgeselle, eine Altgesellin bin, dass ich sage, ich möchte an die Junggesellen die Dinge weitergeben. Ne? Also das besteht ja durchaus, kann ja durchaus auch ein Motiv sein. Und das, was ich über den Friseur sagte, das geht natürlich genauso genauso in den akademischen Bereichen. Das ist überhaupt keine Frage. Aber diese drei Fragen würde ich mir stellen, wie viel Zeit bin ich bereit zu investieren, wofür interessiere ich mich wirklich und welches Format ist es, in dem ich mich so wohlfühle. Und dann gibt es da einiges.
0: Der Braunschweiger Personalberater und Wirtschaftsingenieur Marius Hebig im Gespräch mit Nicole Bayes.

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0: Lady Blackbird made a Someday We'll Be Free, und davor hören Sie die Band Cape Asleep mit The Afternoons. Weiter nun mit Peter Michael Möckel und seinem Blick in die regionalen Zeitungen.
1: Thema in der Braunschweiger Zeitung ist der politische Umgang mit dem zunehmenden Extremismus. Dazu bemerkt die BZ: Nach dem Anschlag auf den CSD in Berlin gibt es neben Trauer auch viele offene Fragen. Zum Täter, zu dessen Vorgeschichte, zur Tat selbst. Eine Frage steht dabei zentral im Vordergrund. Hätte der Terrorakt verhindert werden können? Und wenn ja, wie? Die Rufe nach einer Verschärfung des Jugendstrafrechts und einer Fußfessel für Gefährder sind laut. In vielen Fällen sind allerdings auch die Programme zur Prävention sehr erfolgreich. Doch das wird viel zu oft übersehen, weil bei Erfolg ja nichts passiert. Karin Prien, CDU, setzt nun an der richtigen Stelle an, indem sie den Ländern mehr Geld für Angebote gegen Radikalisierung in Aussicht stellt, wie zum Beispiel Jugendsozialarbeit, Bildungsangebote oder Schulprogramme. Schließlich ist Deradikalisierung ein langer Prozess. Mit ein paar Sitzungen und ein paar Besuchen in Brennpunktschulen ist es nicht getan. Obendrein müssen die Programme möglichst früh greifen, denn es sind vor allem junge Menschen, die sich radikalisieren. Das betrifft übrigens nicht nur den Islamismus, sondern auch Links- und Rechtsextremismus. Auch wenn der Fall von Abdul Balut die Grenzen von Prävention und Resozialisierung zeigt, weil zum Beispiel die Familie nicht kooperiert oder Sozialarbeiter nicht mehr an ihn herangekommen sind. Der Staat braucht eine Kombination aus Hebeln. Dazu gehören Wachsamkeit und Prävention, aber auch die Resozialisierung für Aussteiger. Und wenn klar ist, dass die Programme nicht greifen, ist ein schärferes Strafrecht gefragt. Denn an erster Stelle geht es um den Schutz der Gesellschaft. Anderes Thema: Die Wolfsburger Allgemeine Zeitung nimmt die neuesten Pläne von FIFA-Chef Gianni Infantino aufs Korn. Dazu heißt es: Nach und nach hat Infantino seine Macht durch immer weiter steigende Subventionen in die Fläche des Weltfußballs ausgebaut. Und um sie auch weiterhin abzusichern, muss entsprechend mehr Geld her. Das geht über mehr Angebot, was in Form einer weiteren WM-Aufstockung auf 64 Mannschaften ebenso diskutiert wird wie eine häufigere Austragung der WM oder eben über Geld von außen. Und für das hat man gewisse Rechte abzutreten. Insofern ist der neue FIFA-Geldplan nur der nächste konsequente Schritt auf einem unumkehrbaren Weg. Unumkehrbar? Ja. Leider ist die Entwicklung nicht mehr reversibel, weil einerseits immer mehr Menschen Geld mit dem Fußball verdienen wollen und andererseits, global betrachtet, immer mehr Menschen sich den Konsum von Fußball leisten wollen. Wer nun also schimpft, dass der Fußball verkauft wird, hat eines übersehen: Er ist längst verkauft worden. Wem das zuwider ist, der muss ja nicht mehr zugucken, so bitter das auch ist. Denn dieses wunderbare Spiel kann an sich nichts dafür, dass es so attraktiv ist für Geschäftemacher. Soweit die Pressestimmen aus der Region am heutigen Donnerstag, dem 30. Juli.

Rick Derringer mit The Mess Around. Gleich um 13 Uhr hören Sie die Nachrichten der Kollegen vom NDR. Danach noch eine knappe Stunde zwischen Harz und Heide bis 14 Uhr. Und bis hin zu den Nachrichten noch Musik mit dem Harmonika-Interpreten Olivier Kerr-Uriot. Wir hören ihn mit dem Titel Sunday.

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1: Um 13 Uhr mit Astrid Fietz. Zum ersten Mal seit 7 Jahren schreibt die Deutsche Bahn wieder schwarze Zahlen. Wie der Konzern heute mitteilte, lag der Gewinn im ersten Halbjahr bei 147 Millionen Euro. Zu den Gründen Nils Hansen aus der NDR Nachrichtenredaktion.
2: Ein Grund, mehr Fahrgäste. Zwischen Januar und Juni hat die Bahn 960 Millionen Fahrgäste gezählt, etwa 1,8% mehr als im Vorjahreszeitraum. Vor allem aber der begonnene Konzernumbau soll laut Bahn für den Gewinn gesorgt haben. Der sieht Kostensenkungen und Personalabbau in der Konzernleitung und bei internen Dienstleistern vor. Gleichzeitig teilt die Bahn mit, dass ihre Investitionen in den ersten 6 Monaten deutlich gestiegen sind. Nach wie vor fahren viele Züge unpünktlich, Teile der Infrastruktur sind marode. Vor einem Jahr, also im ersten Halbjahr 2025, stand nach Steuern noch ein sattes Minus zu Buche in Höhe von 760 Millionen Euro.
1: In Deutschland hat es in diesem Jahr bislang knapp 10.000 Hitzetote gegeben. Das geht aus Schätzungen des Robert-Koch-Instituts hervor. Aus der NDR Nachrichtenredaktion Amir Brecht.
3: Besonders viele Menschen, über 5.000, sind laut RKI an den heißen Tagen in der zweiten Junihälfte ums Leben gekommen. In dem Zeitraum wurden deutschlandweit vielerorts Temperaturen um die 40 Grad erreicht. Starke Hitze ist besonders für ältere Menschen gefährlich. Mehr als die Hälfte der Hitzetoten zählt zur Altersgruppe ab 85 Jahren. 630 Todesfälle gab es bei den Menschen unter 65. Die meisten von ihnen litten laut RKI unter Vorerkrankungen.
1: Heute ist der sogenannte weltweite Erdüberlastungstag. Das bedeutet, ab jetzt leben wir ökologisch betrachtet auf Pump. Umweltexperten des Global Footprint Networks berechnen jedes Jahr, ab wann die Menschheit mehr natürliche Ressourcen verbraucht, als auf der Erde überhaupt zur Verfügung stehen. Aus Hamburg Anja Krikuleit.
4: Wir leben weit über unsere Verhältnisse. Rein rechnerisch bräuchten wir 1,73 Erden. Basis der Berechnung ist die sogenannte Biokapazität der Erde. Das ist die Fähigkeit der Erde, die vom Menschen verbrauchten Ressourcen zu erneuern und Schadstoffe wie zum Beispiel Treibhausgase abzubauen. Demgegenüber steht das, was die Menschen mit ihrer Lebens- und Wirtschaftsweise verbrauchen. Wenn wir auf der einen Seite ins Minus rutschen, dann ist Erdüberlastungstag. 1970 war das zum ersten Mal so, damals lag der Tag aber noch im Dezember.
1: Die deutsche Wirtschaft ist im Frühjahr leicht gewachsen, trotz der Belastungen durch den Iran-Krieg. Das Bruttoinlandsprodukt stieg im zweiten Quartal um 0,2% im Vergleich zum Vorjahreszeitraum. Das geht aus einer Schätzung des Statistischen Bundesamts hervor. Ende Februar hatten die USA und Israel ihre Angriffe auf Iran gestartet. Dadurch wurden die Ölpreise in die Höhe getrieben, was in der Folge Unternehmen und Verbraucher belastet hat. In Hamburg hat der Transport der Sternbrücke begonnen. 150 Meter durch Schanzenviertel hat die riesige Stahlkonstruktion schon geschafft, begleitet von hunderten Zuschauern. Aus der NDR Nachrichtenredaktion Thomas Kuhlmann.
5: Über 100 Meter lang, 21 Meter hoch, fast 4000 Tonnen schwer. Es wirkt, als würde man einen einzelnen Duplostein in eine Lego-Welt setzen. Die alte Sternbrücke war über 100 Jahre alt und marode, wie man auf Abrissbildern nochmal deutlich sehen konnte. Für die 500 Meter heute zum Zielort wurden Häuser abgerissen, Bäume gefällt, Laternen und das Dach einer Tankstelle abgesägt. Trotzdem bleiben an den engsten Stellen nur etwa 40 Zentimeter für die Monsterbrücke, wie manche Anwohner in Hamburg sagen. Auch wegen Dauersperrung und Baulärm und weil Clubs umziehen mussten, war das Projekt umstritten. Ziel ist laut Bahn auch, mehr Güterverkehr auf die Schiene zu bringen. Besser werden soll es aber auch für Hamburgs Autofahrer. Die Kreuzung war jahrelang ein Stau-Hotspot im Berufsverkehr zwischen Altona, Schanze, St. Pauli und wichtigen A7-Abfahrten.
1: Das waren die Nachrichten. Das Wetter in Norddeutschland. Längerer Sonnenschein, später Schauer- und Gewitterrisiko. Höchstwerte 25 Grad auf den Halligen bis 38 Grad in Hagenow. Morgen heiter bis wolkig. Einzelne Schauer und Gewitter sind möglich bei Höchstwerten von 21 bis 30 Grad. Am Sonnabend Sonne und Wolken, vereinzelt Schauer oder Gewitter bei 20 bis 26 Grad. Und ab Sonntag dann heiter bis sonnig, später im Süden Schauer und Gewitter bei 21 bis 30 Grad. Es ist 13.04 Uhr.
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6: Und zurzeit liegen uns keine Meldungen über Verkehrsbehinderungen vor. Ich wünsche in unserem Sendegebiet gute und sichere Fahrt und gute Unterhaltung mit dem Programm von Radio Uckerwelle.
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8: Willkommen zur dritten Stunde mit dem Magazin Zwischen Harz und Heide. Musikauswahl und am Mikrofon nach wie vor Albert Hirsmüller. Moin Moin und weitere gute Unterhaltung wünsche ich. Die Themen in dieser Stunde: kein Geld für die Urlaubsreise, Tipp seiner Familienberaterin. Die Okerwellen-Umfrage rettet Jürgen Klopp den deutschen Fußball. Es gilt, das musikalische Geburtstagskind des Tages zu würdigen. Außerdem noch Kabarett mit Django Asyl. Und natürlich reichlich Musik zu Beginn. Musik aus der Landeshauptstadt, die Hannoveraner Formation Etage 2 mit Sommer.

Und zwischendurch meldet sich der Radio Okawelle Verkehrsservice. Bitte Vorsicht auf der A2, Braunschweig Richtung Hannover, zwischen Kreuz Braunschweig Nord und Braunschweig Hafen. Hier steht ein defekter LKW und Gefahr durch Reifenteile auf der Fahrbahn. Fahren Sie ja bitte vorsichtig.

0: Margot Preis mit ihrem Melody Live or Die for You. Davor hören Sie die Hannoveraner Band Etage 2 mit dem Titel Sommer. Den Schülerinnen und Schülern in Niedersachsen bleiben noch etwa 2 Wochen Sommerferien. Was für viele die schönste Zeit des Jahres ist, kann für andere zur großen Herausforderung werden. Was, wenn kein Geld für den Urlaub da ist? Tipps hat die Familienberaterin Dr. Ute Grünhage.
1: Natürlich haben da Eltern kein gutes Gefühl und das finde ich total verständlich. Sie sollten nur deswegen kein schlechtes Gewissen haben. Kinder sind erst einmal neutral, anpassungsfähig. Was sie verunsichert, sind unklare Wahrnehmungen. Also können die Eltern ehrlich kommunizieren, dass es dieses Jahr keine Reise gibt, woanders hin, sondern man Urlaub zu Hause macht. Frei von Erklärung oder Rechtfertigung. Und Kinder lieben ihre Eltern und akzeptieren erstmal so eine gegebene Situation.
2: Laut des Statistischen Bundesamtes lebte im Jahr 2024 gut jede 5. Person in einem Haushalt, in dem nach eigenen Angaben eine einwöchige Urlaubsreise finanziell nicht möglich ist. Das betrifft demnach deutschlandweit mehr als 17 Millionen Menschen. Das prägt natürlich auch das Aufwachsen von Kindern.
1: Kinder ab 10 bis 12 Jahre erinnern sich später als Erwachsene an Reisen zu besonderen Orten. Die jüngeren Kinder, für sie sind die Wohlfühlmomente, denke ich, sehr viel wichtiger. Ob jetzt auf dem Bauernhof oder die Stranderfahrung. Immer zählt, konnte man als Familie die Urlaubstage genießen, fühlte man sich verbunden. Und dann ist es wieder egal, wo die Familie wie Urlaub gemacht hat. Für etliche bedeutet Urlaub Stress. Da rate ich dazu, zu überlegen, wie erhole ich mich gut? Und auch Kinder dazu einladen, mitzuüberlegen, was gibt mir wirklich etwas? Sind es die Städtebesichtigung oder Wanderungen, stille Strandtage oder ein Gemisch aus verschiedenen Faktoren?
2: Nach Zahlen des Statistischen Bundesamtes sind vor allem Alleinerziehende betroffen, wenn die Urlaubsreise aus finanziellen Gründen ausfällt. Was, wenn die Schule wieder losgeht, alle erzählen, wo sie Urlaub gemacht haben und das eigene Kind kann nichts berichten? Dr. Ute Grünhage rät, auch darüber offen mit dem Kind zu sprechen.
1: Es darf darauf vorbereitet sein, hat Handlungsoptionen und kann mit den Gefühlen schon umgehen, sie managen, wenn es vielleicht in der Schule traurig wird, wenn es hört, was andere Kinder so erlebt haben.
2: Dabei gibt es beileibe nicht nur anderswo Tolles zu entdecken. Beispielhaft sei ein Blick auf Braunschweig geworfen. Dort findet an ausgewählten Sommersamstagen die Aktion Löwenbande auf dem Kohlmarkt statt, mit Gesellschaftsspielen, Bastelaktionen und Obst. Außerdem können in den zahlreichen Bücherschränken der Stadt alte Kinder- und Jugendbücher gegen neue getauscht werden. Freien Eintritt gibt es unter anderem in den Ausstellungen im Altstadtrathaus, im Dom und dem Botanischen Garten. Und auch der Blick vom Rathausturm kostet nichts. Die Familienberaterin hat ebenfalls eine lange Liste.
1: An erster Stelle kann ich da das Picknick nennen. Ein Picknick im Grünen oder an einem anderen Ort, ob es jetzt im Garten ist oder man in den Wald geht. Das ist für Kinder was Besonderes. Man kann sich auch die Welt nach Hause holen, indem man sich Reportage über andere Länder anschaut, über andere Sitten. Urlaub machen zu Hause kann auch heißen, wir bauen mal eine Höhle. Wir machen es uns in der Wohnung gemütlich oder zu einem besonderen Ort. Ich kann auch in meinem Ort unterwegs sein, nach Besonderheiten mich kundig machen, den Kindern auch Aufgaben stellen oder Herausforderungen schaffen. Was ganz klar ist, ein Wehmutsgedanke wird immer bleiben. Und das darf anerkannt werden.
2: Klar ist und bleibt, sich mit anderen zu vergleichen führt, wie so oft, auch in dieser Situation nicht weiter. Hingegen offene Kommunikation und Erlebnisse, die wirklich Verbindung und Geborgenheit schaffen, können dabei helfen, mit diesem Wermutsgedanken zurechtzukommen.
1: Kinder stehen heute im Vergleich, wer war wo. Und auf der anderen Seite, wenn Kinder etwas Schönes, etwas Besonderes erleben, egal wo oder ob es viel kostet, erfreuen sie sich daran. Hier ist also die Frage, wie stabil und selbstbewusst ist das ganze eigene Familiensystem?
0: Sagt die Familienberaterin Dr. Ute Grünhage im Beitrag von Marike Eichner.

0: Gemma Ray mit Hail Animal. Davor hören Sie Mark Bruser mit The Wanderer. Nach dem frühen Aus bei der Fußball-Weltmeisterschaft steht das deutsche Nationalteam vor einem Neuanfang. Der DFB und die Fans setzen ihre Hoffnungen auf den neuen Bundestrainer. Aber ist Jürgen Klopp die richtige Wahl? Antonia Orsonic hatte sich in der Braunschweiger Innenstadt umgehört.
1: Also ich kann mir schon vorstellen, dass er da er in der Vergangenheit auch schon definitiv erfolgreich war mit den Mannschaften, die er so trainiert hat, dass er auf jeden Fall eine Zukunft haben kann. Die Frage, ob die Mannschaft das macht vielleicht, das ist ja auch noch ein Thema, ob er sie dann alle an den Tisch bekommt, aber ich denke mal, der wird schon wissen, was er tut.
2: Auf der Grundlage von den gewonnenen Spielen und den Ergebnissen von den bisherigen Vereinen wäre der Jürgen Klopp schon eine sehr gute Wahl. Steht natürlich im Raum, ob er die deutsche Nationalmannschaft tatsächlich so motivieren kann, dass es für die Mitbewerber reicht.
3: Jürgen Klopp ist das beste Lösung. Ich bin Italiener, hätte ich lieber bei italienischer Mannschaft gehabt. Er ist kompetent, er ist erfolgreich, er ist ein Gewinner. Und bin ich froh, dass er trainiert, weil, wie gesagt, hat er Ahnung. Und die deutsche Mannschaft hat immer sehr gut gespielt und brauchte so einen, das motiviert der Spieler und ist auch seriös.
4: Ob Jürgen Klopp als neuer Bundestrainer gut oder schlecht ist, das wird, denke ich mal, die Zeit zeigen. Man braucht auch die richtigen Spieler dafür. Ich glaube, so ein Weltmeistertitel oder Europameistertitel ist, glaube ich, nicht mehr selbstverständlich, weil da sind Mannschaften wie Spanien, wie Frankreich, ich glaube, die haben eine bessere Ausbildung als Spielern auch und ich glaube, das wird schwierig werden. Ob das gut ist, wie gesagt, das weiß ich nicht.
0: Volkes Stimme zum neuen Fußball-Bundestrainer, eingefangen von Antonia Orsonic. Und damit zu unserem musikalischen Geburtstagskind des Tages.

Und zwischendurch meldet sich nochmal einmal der Radio Okawelle Verkehrsservice für eine Meldung oft für die A2 Braunschweig Richtung Hannover zwischen Raststätte Zweiter Verholz Nord und Peine Ost. Hier sind Rettungsfahrzeuge und Polizeifahrzeuge im Einsatz. Bitte fahren Sie hier vorsichtig und bilden, wenn nötig, eine Rettungsgasse.

Otis Taylor mit Lee and Ornis. Otis Taylor wird 1948 in Chicago als Sohn von Otis und Sarah Taylor geboren. Nachdem sein Onkel dort ermordet wird, zieht die Familie Anfang der 50er Jahre nach Denver, um dort für sichere Lebensumstände zu sorgen. Otis findet schnell den Zugang zum Denver Folklore Center, wo er seine ersten Erfahrungen mit Musik macht und mit einer gebrauchten Ukulele sein erstes Instrument kauft. Nachdem er Etta James singen hörte, steht für den jungen Otis Taylor fest, dass sein musikalisches Interesse dem Blues gilt. Er gründet 1964, also mit 16 Jahren, seine erste eigene Band, die Butterscotch Fire Department Blues Band, mit der in den folgenden Jahren zahlreiche erfolgreiche Auftritte absolviert. Das Plattenlabel Blue Horizon Records in London bietet ihm 1969 einen Plattenvertrag an, für dessen Erfüllung er nach London geht. Es kommt allerdings in der Folge zum Zerwürfnis der Company. Die Platte kommt nicht zustande und Otis kehrt 1970 ziemlich frustriert nach Denver zurück. Er gründet dann eine Formation, die T&O Shortline, gemeinsam mit Tommy Bolin von Deep Purple. Im Jahr 1977 beschließt Otis Taylor dann, sich vollkommen aus dem Musikgeschäft zurückzuziehen. Bis 1995 betätigt er sich sehr erfolgreich als Antiquitätenhändler in Colorado und pflegt seine Musik ausschließlich im privaten Umfeld. Es kommt dann irgendwann doch noch zu einem Zusammentreffen und Auftritt mit den Musikern Kenny Passarelli und Eddie Turner. In dieser Formation unter dem Namen Otis Taylor Band bleibt das Trio für die nächsten Jahre zusammen. Es erscheinen erste Alben, in denen sich Taylor textlich immer wieder mit der Rolle der farbigen Bevölkerung in den USA und deren rechtliche und gesellschaftliche Benachteiligung. Sein Werk ist somit durch und durch politisch und mit einem hohen Maß an gesellschaftskritischem Potenzial ausgestattet. 2001 schließt er einen Vertrag mit Northern Blues Music und veröffentlichte von nun an teilweise solistisch, teilweise mit seinen Bandkollegen eine Reihe von Alben, begleitet von zahlreichen Auftritten in den USA und in Europa. Und er erhält hierfür hervorragende Kritiken, die neben seiner Musiker Leistungen auch immer wieder sein Engagement und seine Authentizität zum Gegenstand haben. Heute ist er 78 Jahre alt geworden. Unser musikalisches Geburtstagskind des Tages. Glückwunsch von dieser Stelle. Glückwünsche auch an alle Hörer jedweden Geschlechts von Radio Ruckewelle, die heute ebenfalls Geburtstag haben. Hören Sie jetzt noch einmal Otis Taylor mit Nasty Letter.

0: Uli Stähler mit den Nestileiter. Heute ist Uli Stähler 78 geworden, unser musikalisches Geburtstagskind des Tages. Und damit in die Rubrik Kabarett Satire Comedy, auch heute wieder mit Django Asyl, mit einem Text über türkische Paradigmen.
1: Aber Sie sehen, in so Städten, wo ich immer wieder bin, da habe ich schon immer so ein bisschen so Heimspiel-Feeling. Ja? Doch, nee, ich sage auch ganz ehrlich, ich gehe eigentlich auch gar nicht mehr in Städte, wo ich vorher noch nie war. Nein, ich krieg das nach so vielen Jahren auf der Tournee, ich krieg das so vom Psychologischen her nicht mehr gebacken. Wenn ich in eine Stadt erstmals komme, das ist für mich immer so surreal, da passieren so Situationen, so fast wie Halluzinationen. Ja, das schauen Sie, war im Frühjahr im nördlichen Niedersachsen unterwegs, in einer sehr schönen Kleinstadt, hatte einen sehr schönen Auftritt, da war eben das erste Mal. Dann fahre ich nach dem Auftritt zurück ins Hotel, da ging so eine vierspurige Straße, Reihe Richtung Stadtzentrum und da war eine große Kreuzung, Ampel war rot, bin ich stehen geblieben, das ist so eine Angewohnheit von mir. Und dann kam mir diese Wartezeit an der Ampel schon wie Stunden vor. Aus lauter Langeweile habe ich dann irgendwann einmal nach links geschaut. Dann stand da so eine uralte, längst verwitterte Litfaßsäule mit lauter so alten Plakatfetzen drauf. Und auf einem dieser alten Fetzen war der Spruch zu lesen: Alles hängt mit allem zusammen. Dann war irgendwann grün, ich fahre weiter ins Hotel. Ein paar Minuten später bin ich oben im Bett, schlafe ein, nach 3 Stunden wache ich auf, bin hellwach. Es war nämlich Vollmond. Bin seit einigen Jahren sehr vollmondempfindlich. Dann passiert's. Ich stehe in Niedersachsen aus dem Bett auf, gehe in Niedersachsen ans Fenster, schaue in Niedersachsen aus dem Fenster raus und sehe den Kölner Dom. Da habe ich mir schon gedacht, irgendwas stimmt da nicht. Bin zurück ins Bett, an Schlaf war nicht mehr zu denken, es war ja immer noch Vollmond. Und genau für solche Momente habe ich dann in meinem Rucksack neben dem Bett ein Buch mit lauter Fußballer-Zitaten. Das hole ich dann raus, schlage es irgendwo zufällig auf, lese einen relativ sinnlosen Fußballerspruch und mach mir so lang sinnlose Gedanken drüber, bis ich wieder einschlafe. Bloß diesmal hatte ich per Zufall einen Spruch erwischt, der mich fatal an den Spruch an der Litfaßsäule erinnerte: Alles hängt mit allem zusammen. Und zwar das berühmte Zitat des berühmten Fußballphilosophen Detmar Kramer, das da lautet: Wenn man am Sack ein Haar ausreißt, tränt das Auge. Also wahrscheinlich hat noch nie jemand poetischer ausgedrückt, dass alles mit allem zusammenhängt. Ja? Aber als ich in dieser schlaflosen Nacht so am Grübeln war, fiel mir schon auf, sollte tatsächlich alles mit allem zusammenhängen, so wie die Dinge im Moment zusammenhängen, haut es irgendwo nicht mehr so recht hin. Drum werden die Leute auch immer unzufriedener und vor allem die Leute drücken ihre Unzufriedenheit auf immer seltsamere Art und Weise aus. Ja? Schauen Sie. In Stuttgart zum Beispiel, da haben Bürger verhindert, dass ein Bahnhof gebaut wird. In Berlin, da haben Politiker verhindert, dass ein Flughafen gebaut wird. In München, wenn was verhindert werden soll, da werden nachträglich Fliegerbomben verlegt. Also Sie sehen. Damit wollen die Leute zeigen, sie sind sauer. Ja. Sie sagen, so geht's nicht weiter. Es muss sich was ändern. Und besonders intelligente Leute, also die mit norddeutschem Uni-Abschluss oder süddeutschem Hauptschulabschluss, sagen schon mal sowas wie: Wir brauchen dringendst einen Paradigmenwechsel. So kam ich übrigens auf den Programmtitel. Paradigma heißt ja im Prinzip bloß Sicht auf die Dinge. Gut, ich hätte das Programm auch Sicht auf die Dinge nennen können, aber ich wollte halt unbedingt einen griechischen Titel. Na, ich fand das bitte dem Zeitgeist einfach schuldig. Ja, ne, weil Griechenland hat sich halt in den letzten 2 Jahren so in unsere Herzen gespielt. Ja. Ja, ist ja mittlerweile mit weitem Abstand das Lieblingsland der Deutschen. Ja? Hat ja Italien verdrängt von Platz 1. Ja? Nicht drum heißt es jetzt auch oft, Griechenland ist für Deutschland das neue Italien. Ja, das ist so ein Spruch, das sagt man so. X ist das neue Y. Doch, mir hat letztes Jahr mal ein Autohändler gesagt, braun ist das neue Weiß. Da habe ich gesagt, da würde ich aber mal zum Optiker gehen. Wissen Sie, ich habe halt auch gedacht, wenn ich als einer mit türkischen Wurzeln zu einem griechischen Programmtitel greife, hat der schon auch so einen ökumenischen Touch. Und zudem ist ja Griechenland die Wiege der Demokratie. Also der Anfang vom Ende. Darum war ich richtig happy, als ich mit diesem Programmtitel endlich mich zurechtgefunden hatte, bin strahlend heim durchs Haus gerannt. Bloß irgendwann hat mich dann meine Mama gefragt, sag mal, hast du das neue Programm schon geschrieben? Da habe ich gesagt, ich habe gewusst, dass nirgendwas fehlt. Na, sie lachen aber, wissen Sie, für so ein 100-Minuten-Programm, da hocken wir oft den ganzen Nachmittag. Und es ist ja nie so, dass ein Hirn auf Knopfdruck kreativ sein kann. Im Gegenteil, erst geht einmal gar nichts. Wenn dann tatsächlich mal ein bisschen was geht, kommt garantiert eine Störung, die wieder alles über den Haufen schmeißt. Schauen Sie, ich habe mich mit den ersten Ideen zu dem Programm beschäftigt. Wann war das? Ja, so Anfang März rum. Sitze daheim, arbeite gemütlich dahin. Auf einmal läutet es an der Haustür. Und ich wusste, es kann nicht für mich sein, denn meine Klingel ist kaputt.
0: Django Asyl mit seinem Text türkische Paradigmen. Auch morgen werden wir ihn noch einmal hören. Kommen wir jetzt aber zur CD der Woche.

The Question of Who Then, das heißt, das ist ein neues Album von Panda Bear und Sonic Boom. Graveyard haben wir gerade gehört aus diesem Album, das in dieser Woche CD der Woche ist. Ich bin Albert Hirs Müller, wünsche Ihnen noch einen angenehmen Tag. Machen Sie es gut, genießen Sie das Leben. Gerne immer mal wieder begleitet von mit dem Programm von Radio Urgewelle. Besehen Sie den Nachrichten, hören Sie jetzt noch die niederländische Weltmusikformation Flag mit ihrem Titel Sophia.

Und kurz vor den Nachrichten des NDR noch einmal der Radiokrawelle Verkehrsservice mit einer Gefahrenmeldung. Bitte Vorsicht auf der A2 Braunschweig Richtung Hannover zwischen Kreuz Braunschweig Nord und Braunschweig Hafen. Hier steht ein defekter LKW und Gefahr durch Reifenteile auf der Fahrbahn. Fahren Sie ja bitte vorsichtig. Und ebenfalls vorsichtig A2 Braunschweig Richtung Hannover zwischen Raststätte Zweiter Vorholz Nord und Peine Ost. Hier sind Rettungsfahrzeuge und Polizeifahrzeuge im Einsatz. Bitte fahren Sie hier vorsichtig und lassen Sie unter Umständen auch eine Rettungsgasse frei.

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1: In Jahren schreibt die Deutsche Bahn wieder schwarze Zahlen. Wie der Konzern heute mitteilte, lag der Gewinn im ersten Halbjahr bei 147 Millionen Euro. Zu den Gründen Nils Hansen aus der NDR Nachrichtenredaktion.
2: Ein Grund, mehr Fahrgäste. Zwischen Januar und Juni hat die Bahn 960 Millionen Fahrgäste gezählt, etwa 1,8% mehr als im Vorjahreszeitraum. Vor allem aber der begonnene Konzernumbau soll laut Bahn für den Gewinn gesorgt haben. Der sieht Kostensenkungen und Personalabbau in der Konzernleitung und bei internen Dienstleistern vor. Gleichzeitig teilt die Bahn mit, dass ihre Investitionen in den ersten 6 Monaten deutlich gestiegen sind. Nach wie vor fahren viele Züge unpünktlich, Teile der Infrastruktur sind marode. Vor einem Jahr, also im ersten Halbjahr 2025, stand nach Steuern noch ein sattes Minus zu Buche in Höhe von 760 Millionen Euro.
1: In Deutschland hat es in diesem Jahr bislang knapp 10.000 Hitzetote gegeben. Das geht aus Schätzungen des Robert-Koch-Instituts hervor. Aus der NDR-Nachrichtenredaktion Amir Brecht.
3: Besonders viele Menschen, über 5.000, sind laut RKI an den heißen Tagen in der zweiten Junihälfte ums Leben gekommen. In dem Zeitraum wurden deutschlandweit vielerorts Temperaturen um die 40 Grad erreicht. Starke Hitze ist besonders für ältere Menschen gefährlich. Mehr als die Hälfte der Hitzetoten zählt zur Altersgruppe ab 85 Jahren. 630 Todesfälle gab es bei den Menschen unter 65. Die meisten von ihnen litten laut RKI unter Vorerkrankungen.
1: Trotz Temperaturen um die 40 Grad und starkem Wind bleibt die Lage im Waldbrandgebiet bei Bordeaux vergleichsweise stabil. Etwa 84.000 Menschen dürfen zumindest vorerst in ihre Häuser zurückkehren. Aus Paris, Caroline Diller.
4: Also die Einsatzkräfte und auch die lokalen Behörden sind einigermaßen optimistisch. So haben sie es am Morgen ausgedrückt. Der Waldbrand bei Bordeaux hat sich nicht weiter ausgebreitet, obwohl die Bedingungen gestern mit Hitze und starken trockenen Winden alles andere als optimal waren. Heute sind die Temperaturen gesunken, auch die Luftfeuchtigkeit ist deutlich höher und das erleichtert den Feuerwehrleuten die Arbeit. Auch wenn sie natürlich vorsichtig bleiben und immer wieder betonen, es wird noch Wochen, vielleicht sogar Monate dauern, bis dieser Brand wirklich gelöscht ist.
1: Sind Ärztegütesiegel, die von Verlagen vergeben werden, irreführend? Mit dieser Frage hat sich der Bundesgerichtshof beschäftigt. Sein Urteil: gebührenpflichtige Testsiegel für Ärztinnen und Ärzte dürfen nur unter Einhaltung strenger Regeln bereitgestellt werden. Unter anderem muss das Testverfahren eindeutig und transparent sein. In dem Fall ging es um Ärztesiegel, die von der Zeitschrift Focus Gesundheit vergeben werden. Die Wettbewerbszentrale hält sie für irreführend und hat dagegen geklagt. Jetzt geht der Fall zurück an die Vorinstanz, das Oberlandesgericht München. Das muss jetzt erneut prüfen, ob die Testsiegel des Focus den Vorgaben entsprechen. In Hamburg hat der Transport der Sternbrücke begonnen. Etwa 50 Meter durch Schanzenviertel hat die riesige Stahlkonstruktion schon geschafft, begleitet von hunderten Zuschauern. Aus der NDR Nachrichtenredaktion Thomas Kuhlmann.
5: Über 100 Meter lang, 21 Meter hoch, fast 4000 Tonnen schwer. Es wirkt, als würde man einen einzelnen Duplo-Stein in eine Lego-Welt setzen. Die alte Sternbrücke war über 100 Jahre alt und marode, wie man auf Abrissbildern noch mal deutlich sehen konnte. Für die 500 Meter heute zum Zielort wurden Häuser abgerissen, Bäume gefällt, Laternen und das Dach einer Tankstelle abgesägt. Trotzdem bleiben an den engsten Stellen nur etwa 40 Zentimeter für die Monsterbrücke, wie manche Anwohner in Hamburg sagen. Auch wegen Dauersperrung und Baulärm und weil Clubs umziehen mussten, war das Projekt umstritten. Ziel ist laut Bahn auch, mehr Güterverkehr auf die Schiene zu bringen. Besser werden soll es aber auch für Hamburgs Autofahrer. Die Kreuzung war jahrelang ein Stau-Hotspot im Berufsverkehr zwischen Altona, Schanze, St. Pauli und Wichtig. A7-Abfahrten.
1: Das waren die Nachrichten. Das Wetter in Norddeutschland. Längerer Sonnenschein, später Schauer- und Gewitterrisiko. Höchstwerte 25 Grad auf den Halligen bis 38 Grad in Hagenow. Morgen heiter bis wolkig. Einzelne Schauer und Gewitter sind möglich bei Höchstwerten von 21 bis 30 Grad. Am Sonnabend Sonne und Wolken, vereinzelt Schauer oder Gewitter bei 20 bis 26 Grad. Und am Sonntag heiter bis sonnig, später im Süden Schauer und Gewitter bei 21 bis 30 Grad. Es ist 14.04 Uhr.
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6: Und zunächst einmal eine gute Information, die A2 Braunschweig Richtung Hannover. Zwischen Kreuz Braunschweig Nord und Braunschweig Hafen, hier ist die Straße wieder frei. Die Behinderung ist aufgehoben. Und A2 Braunschweig Richtung Hannover, zwischen Raststätte Zweiter Verholz Nord und Peine Ost. Hier sind Rettungsfahrzeuge und Polizeifahrzeuge im Einsatz. Fahren Sie ja bitte vorsichtig. Ich wünsche Ihnen weiterhin gute und sichere Fahrt um 14:05 und gute Unterhaltung mit dem Programm von Radio Okawelle. 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

Ein sommerliches Hallo am heutigen 30. Juli. Seien Sie und Ihr herzlichst willkommen zu einer neuen Ausgabe der Sendung Porträt. Michael Wiese am Radio Okerwelle Mikrofon begrüßt damit alle. Heute habe ich einen Gast, der im Laufe seines Lebens schon viele Stationen bereist hat. Die letzten Jahre aber war er Dirigent und Generalmusikdirektor beim Theater für Niedersachsen in Hildesheim. Ich freue mich heute sehr auf Florian Ziem. Florian Ziem hat sich aber entschieden, nach Mannheim wieder zu gehen, aber er wird heute aus seinem Leben einiges erzählen. Damit haben Sie eine gute Unterhaltung hier bei der Sendung mit und über den Dirigenten und ehemaligen Generalmusikdirektor des TFNs, Florian Ziem.

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1: Heute wird noch einmal mein Gast, der Dirigent und ehemalige Generalmusikdirektor des Theaters für Niedersachsen, mein Gast sein, Florian Ziem. Jetzt im Sommer 2026 beendet er seinen Weg in Hildesheim. Über seine Jahre, seine Erlebnisse und Eindrücke werden Sie sicherlich gleich mehr erfahren. Ein ganz herzliches Willkommen geht dann noch mal mit an Florian Ziem. Schön, dass Sie da sind, Herr Ziem. Freut mich.
2: Ich freue mich auch.
1: Herr Ziem, bevor wir auf Ihren Abschied blicken, Sie haben vor 2 Jahren angekündigt, Ihren Vertrag über den Sommer 2026 nicht zu verlängern. Das war ein bewusst gewählter Schritt von Ihnen?
2: Ja, natürlich. Das ist eine langsam gereifte Entscheidung und irgendwann habe ich den Entschluss einfach gefasst. Der Hauptgrund ist einfach, dass meine familiäre Situation sehr schwierig ist. Meine Familie musste in Mannheim bleiben und ich habe noch eine Lehrverpflichtung in Bern in der Schweiz. Und das war einfach insgesamt dann ein wildes Leben jetzt für 9 Jahre und einfach sehr viel Abwesenheit, also auch Bedauern, was ich in meiner Familie und mit meinen kleinen Kindern verpasst habe. Und irgendwann habe ich dann gesagt, es muss Enddatum haben, so wunderbar alles ist. Und auch ein bisschen der Gedanke, gehen, wenn es am schönsten ist. In einer sehr guten Situation habe ich das entschieden und dann einfach gesagt, so finde ich das rund. Ganz im Grundsatz finde ich auch, dass es gut ist für Häuser, wenn es einen gewissen Wechsel gibt. Ich wollte nicht unendlich lang bleiben und dann habe ich dieses Datum einfach so festgelegt. Wenn es einem jetzt heute dann näher rückt, ist es natürlich auch ganz zwiespältig. Da denke ich, ja, warum jetzt oder nicht in 1 oder 2 Jahren? Wäre auch schön, aber genau, irgendwann hat man den Schluss gefasst und irgendwann ist dieses dann damals noch in langer Zukunft liegende Datum dann einfach da und das ist jetzt.
1: Ja, es ist bedauerlich, dass Sie gehen. Sie haben viele Erfolge hier im Haus gefeiert, viele neue Sachen auch initiiert. Sie sagten, aufgrund, Ihr Wunsch war mehr Raum für Gastverpflichtungen, Forschung und Lehre, sowie auch für Ihre Mannheim lebende Familie, wie Sie eben gesagt haben. Wie lange haben Sie aber mit dieser Entscheidung schon gerungen? Wie lange war die in Ihnen und hat gereift?
2: Ja, schon einige Zeit vorher, vielleicht 1 oder 2 Jahre. Oder, ja. Genau, es sind ja einfach hier mal sehr lange Vorläufe. Und ich habe die natürlich dann im kleinen Kreis auch schon früher angekündigt, als sie dann veröffentlicht ist und so weiter, so wie sowas geht.
1: Sie haben hier in Hildesheim eine Wohnung gehabt, sind immer gependelt und die Familie kam tatsächlich zu kurz in dieser Zeit. Die haben Sie auch vermisst natürlich, weil Sie hier im Prinzip mehr als die Hälfte der Zeit des Jahres gelebt haben.
2: Ja, natürlich. Ich bin sehr, sehr viel hier gewesen und quasi, ja, das war einfach eine schwierige Situation. Also ich bin meiner Frau natürlich unendlich dankbar, dass sie da so viel aufgefangen und unterstützt hat. Aber ich war einfach ja viel zu viel weg und manchmal nur wenige Stunden pro Woche zu Hause und natürlich auch irre viel im ICE und so weiter, was auch für mich anstrengend ist. Genau, so war dieses Lebensmodell eben. Und das war ein Lebensmodell auf Zeit, ja. Mit bei allem, was hier so wunderbar ist. Und meine Arbeit, die ich hier mit großer Liebe und Begeisterung gemacht habe, immer.
1: Sie sprachen noch davon, dass ein Wunsch nach mehr Forschung und Lehre Ihren Entschluss auch bestärkt hat, außerhalb der Familie. Was steckt in dieser Intention und dem Zukunftsplan dahinter, Forschung und Lehre?
2: Ich habe eben diese schon genannte Lehrverpflichtung in der Schweiz, die ich immer mit in einer unglaublichen Dichte mit versorgt habe, dass es eigentlich auch überanstrengend war und ich freue mich, dem einfach ein bisschen mehr Raum zu geben und das in Ruhe und mit mehr Raum eben zu machen. Und das andere ist, dass ich in diversen musikalischen Feldern, eins davon sei genannt die Operette, eben auch immer gedacht habe, Mensch, wenn man mal so richtig Zeit hätte, da zu forschen, wirklich in eine Art von Wissenschaftlichkeit zu gehen, vielleicht sogar auch in Verbindung mit meiner Hochschule. Da gibt es eigentlich Projekte, wo das gut zu verorten wäre und also quasi diesem tiefen Schürfen einmal nachzugehen als Generalmusikdirektor eines Hauses wie hier ist ja in der tollen Lage, dass ein Projekt nach dem anderen kommt und diese Projekte sind unglaublich verschiedenartig und so weiter. Das hat natürlich auch zur Folge, dass man halt sich quasi im Wochen-, 2 Wochen- oder höchstens Monatsrhythmus auf etwas ganz anderes konzentrieren muss, sich auch auf andere Stile, auf andere Musik, auf andere Umstände einlassen muss und eben mal etwas länger bei einem zu bleiben. Dieses Forschungsgebiet von mir, leichte Musik und Operette, dem mal wirklich mit einer quasi wissenschaftlichen Ruhe nachzugehen, das ist eben eine Vorstellung und ein Wunsch.

0: Sie gehen jetzt nach Mannheim zurück zur Familie als freier Dirigent auch mehr oder haben Sie bereits eine feste Anstellung wie hier beim TFN?
1: Nein, nein, das wäre ja nur vom Regen die Traufe. Ich gehe als freier Dirigent, werde eben Gastverpflichtungen nachgehen, unter anderem ja auch diesem Haus als Gastdirigent verbunden bleiben und eben dazwischen hoffentlich etwas mehr Raum haben. Das ist der Plan.
0: Die gut 9 Jahre in Hildesheim, wenn Sie zurückschauen, wie waren die für Sie insgesamt?
1: Ja, eine ganz tolle Zeit. Ich bin unglaublich dankbar für diese Jahre, für das, was wir hier gemeinsam machen durften. Meine Berufung war ja damals nicht ganz unturbulent. Es gab Schwierigkeiten und so weiter. Und ich will dem gar nicht mehr groß Raum geben, weil das Tolle ist, dass es eigentlich gelungen ist, vor meinem ersten Tag das alles irgendwie auszuräumen und ich hier mit einem sehr guten Gefühl, einem sehr guten Gemeinschaftsgefühl von Anfang an begonnen habe, im Haus intern mit dem Orchester, mit dem Opernensemble, mit dem Opernchor und auch wirklich mich vom Publikum sehr stark angenommen gefühlt habe in Hildesheim. Insofern war das von Anfang an ein schöner Start. Und damals war ich auch noch für 3 Jahre, das hatte ich von meinem Vorgänger Werner Seitzer ererbt, auch Operndirektor. Das fand ich toll einerseits, aber wirklich auch zeitlich und ressourcenmäßig überfordernd. Und dann kam die neue Intendanz von Oliver Graf. Und dann haben wir das geändert und dann kam natürlich auch Corona. Das war ein nicht unerheblicher Abschnitt, der ja auch tatsächlich einfach mehrere Jahre sehr stark dominiert hat. Unglaublich traurig bin ich, dass unsere zweite Barockoper, der Reinhard Kaiser, der hochmütige, gestürzte und wiedererhabene Krösus, dem zum Opfer gefallen ist. Da hatten wir am 12. März 2020 Generalprobe und am Freitag, den 13. März, fiel der Hammer und der Lockdown kam und am 14. März, die Premiere hat nicht stattgefunden und dieses Stück hat nie das Licht der Welt erblickt. Das tut mir immer noch sehr, sehr leid, weil das eben eine wunderbare Produktion, die auch barock auf der Bühne war, in Fortführung unseres Telemann Orpheus aus meinem ersten Jahr war. Und dann war das natürlich eine sehr konfuse Zeit. Das habe ich also als schwierige in Erinnerung. Diese ganzen Versuche und dieses Warten und dieses, wie kann man doch etwas machen und mit kleinen Besetzungen und umarrangieren und so weiter. Das war schon eine harte Zeit, die auch irgendwie wirklich, man weiß gar nicht, man weiß nur, dass es irgendwie anstrengend und belastend war. Was man alles genau getan hat, weiß man nicht mehr. Und dann hat es sich irgendwann beruhigt und dann war aber auch schon fast die Zeit, wo ich dann den Entschluss irgendwann gefasst habe und wo es dann auch schon, zumindest auch in meinem Herzen, so eine gewisse Abschiedlichkeit hatte. Und das war eben dann auch eine Phase, die ich als wirklich sehr schön und sehr, sehr gelassen und heiter in meinem Herzen trage.
0: Man erlebt ja viele Phasen des Lebens, auch in den 9 Jahren in Hildesheim. In all den Jahren, da gab es sicherlich neben Corona, der negativen Erfahrung, auch viele schöne Erlebnisse oder besondere Erlebnisse, die Sie in diesen 9 Jahren erlebt haben. Gibt es einige, die oder 2, 3, die Ihnen da so präsent sind, dass Sie immer noch dran denken in all den Jahren?
1: Ja, natürlich. Und es ist aber eigentlich auch schwierig, welche rauszunehmen, weil natürlich ist es ja wie mit Kindern oder so. Man hat fast in jeder Sache doch viel Herzblut drin und möchte gar nicht selbst herausheben. Aber natürlich war eben, ich habe schon erwähnt, diese Barockopern, die lagen mir sehr am Herzen. Telemann Orpheus und dann nicht gekommen. Reinhard Kaiser Krösus. Da gab es dann quasi noch einen barock-modernen Hybrid. Ambleto, eine Gasparini. Einerseits eine Rekonstruktion einer Gasparini-Oper aus 1705, Venedig. Und gleichzeitig eine zeitgenössische Komposition von Friedrich Schwenk. Das habe ich sehr geliebt. Aber natürlich auch die dicken Dinger, die wir gedingst haben. Allen voran der Trist, den wir eben herausgebracht haben und auch nach dem Umbau des Hauses bis zum Einbruch von Corona doch eine längere Serie von Vorstellungen gespielt haben. Dann die Belcanto-Linie, die wir hier verfolgt haben mit Mercadante, Briganti, Pacini, Medea, Garcia, Don Quixote. Da bin ich auch sehr stolz drauf. Ich finde, das haben wir sehr kompetent und mit Leidenschaft umgesetzt. Und dann natürlich für mich auch wichtig die Operetten. Unsere Konzertante Belle of New York, eine völlig unbekannte Operette von einem Herrn namens Gustav Kerker, Broadway 1898, die wir ausgegraben, restauriert und hier im Konzert gespielt und eine CD davon gemacht haben, die finde ich sehr schön geworden ist. Aber auch genauso Fledermaus und die Oskar Strauss Operetten, Hochzeit in Hollywood jetzt und Perlen der Kleopatra. Was noch? Ich glaube, ich kann mich nicht natürlich noch Konzerte. Ja, wir haben jetzt als quasi großen Brocken kurz vor meinem Weggang haben wir Maler 5 noch im März gestemmt und jetzt zum Abschiedskonzert wird es deutlich lockerer und leichter. Also überhaupt die drei Maler-Sinfonien, die wir in den letzten Jahren verwirklicht haben, ganz stark am Herzen liegt mir eine Reihe, die ich auch quasi als am Ende der Corona-Zeit, als man das Gefühl hatte, wir spielen irgendwie so viel komischen, arrangiertes Zeug und das alles so unbefriedigend, die Reihe Haydn am Morgen, weil ich finde, dass Haydn ist für mich sowas wie ein musikalischer Urquell. Ich finde schon allein die Beschäftigung damit tut der Seele gut und reinigt und macht glücklich. Und das waren so Sonntagmorgenskonzerte, wo wir immer zwei Haydn-Sinfonien gespielt haben. Das habe ich unglaublich geliebt und eben auch unglaublich geschätzt, wie unser Orchester das spielen konnte, also dass wir uns wirklich im Laufe der Jahre auf so einen klassischen Stil gut verständigt haben. Und das finde ich sehr. Auswärtiger Solist hat es mal Classy genannt. Das hat mich gefreut. Spielen, ja, unzählige.
0: Es sind so viele Eindrücke und Erlebnisse in den 9 Jahren, mehr positive als Corona dann hinterlassen hat. Sie haben ja viele unzählige Konzerte begleitet oder Produktionen auch begleitet, unter anderem von Beethoven, Mozart, Schubert, Brahms, Haydn, aber auch unbekannten Komponisten. Eigentlich alle großen Komponisten haben sie erarbeitet und auf die Bühne gebracht. Da gibt es doch sicherlich einen Lieblingskomponisten von Ihnen, wo Sie sagen, da hängt mein Herz besonders dran.
1: Tatsächlich nein. Diese Frage mag ich irgendwie nicht, weil ich finde, also ich begreife meinen Beruf wirklich, dass man sich bis möglichst in die letzte Faser des eigenen Körpers von dem begeistern lassen sollte, was man gerade tut. Und es gibt einfach zu viel sehr Gutes, als dass ich mich für einen entscheiden müsste. Sehr gelegen kam mir, dass es hier im Januar ein Konzert mit einem Mozart-Schwerpunkt gibt, weil es zusammen mit der Hildesheimer Mozart-Gesellschaft ist. Das ist natürlich für mich schon ein Zentrum der Welt, Mozart zu machen. Es gibt noch so viel anderes, wofür man wirklich glühen kann.

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0: Sie sind ja Dirigent und Musiker mit Leidenschaft und Herzblut, musikalisches Allround-Talent und auch wirklich allwissend über die ganze Klassik her gesehen. Woher haben Sie diesen reichhaltigen Schatz an Wissen und woher diese Leidenschaft für diese Musik? Ist die von klein auf schon da gewesen? Haben Sie sich die erarbeitet, dieses Wissen?
1: Ja, also jetzt muss ich mal ein bisschen relativieren. Das ist natürlich nicht im Entferntesten wahr, dass man irgendwie allwissend wäre, sondern also ich denke, und das ist auch was hier, finde ich, gut gelungen ist, also es lohnt sich immer wirklich, sich in Musik und ihren Hintergrund und einen Stil und so weiter wirklich hinein zu vertiefen, um irgendwie zu einer Essenz zu kommen, was man damit will. Und das habe bei weitem hier nicht nur ich gemacht, sondern auch, finde ich, die Menschen, mit denen ich zusammenarbeiten durfte hier, dass wir sehr tief reingegangen sind und uns eben dadurch auf einer sehr breiten Ebene viel Wissen, Vorstellungen, Möglichkeiten erarbeitet haben. Darauf bin ich ziemlich stolz. Aber ich finde, das ist eigentlich die Herangehensweise, die ich richtig finde, einfach zu sagen, ja, das spielen wir jetzt einfach mal so, das finde ich uninteressant. Um irgendwie wirklich was zu verstehen, muss man tiefer reingehen.
0: Ja, Sie gehen wirklich in die Tiefe für sich, aber auch fürs Publikum im Endeffekt. Die letzte Arbeit von Ihnen wird jetzt am 27. Juni in Hildesheim beim TFN sein. Dort werden Sie nach 9 Jahren aber auch musikalische Weggefährten und Weggefährtinnen noch verabschieden, die mit dabei sind. Wer ist denn auf Ihrer Wunschliste dabei gewesen als Weggefährte oder Weggefährtin?
1: Die Grundidee war einfach, dass ich fand, irgendwie alles hier hat für mich mit gemeinsam machen zu tun und ich hatte nicht so Lust, quasi so viel, wo ich alleine das Stück ausgesucht habe und dann auch noch also quasi auf der Bühne bin. Deshalb dachte ich, ich lade einfach jetzt mal nochmal 3 Leute ein, mit denen ich besonders viel Spaß hatte als Solisten und die teilweise alte Freunde sind und gute Freunde sind. Das ist aber auch eine zufällige Auswahl. Da hätte es noch ein paar mehr gegeben. Das hat natürlich auch mit den Stücken zusammen. Also jetzt kommen Jens Toben, ein wunderbarer Klarinettist, als Professor, Nachfolger von Sabine Meyer in Lübeck und eben ein alter Freund aus, wo wir beide im Ruhrgebiet waren und ein wunderbarer Mensch und Musiker. Dann kommt zurück Bogdan Božović, mit dem wir hier sehr viel Spaß hatten, mit Violinkonzerten von Mozart und von Gražina Bacevic. Ein toller Geiger serbischer Herkunft und jetzt in der Schweiz Konzertmeister in Winterthur. Und letztlich noch ein Cellist, Christoph Croiset, der einfach ein sehr guter Freund geworden ist, hier auch schon eben ganz riesigen Erfolg beim Orchester hatte. Wir haben uns kennengelernt, als wir zusammen Dvořák gemacht haben. Er hat dann hier auch noch vorher eine Uraufführung gespielt in einem Konzert, was ich leider nicht dirigieren konnte. Und jetzt kommt er für ein kleines Stück quasi einfach als dabei. Und dann machen wir natürlich auch noch mit dem Opernensemble was. Weil das ist ja natürlich auch wichtig, weil die letzte Opernpremiere ist schon etwas her. Aber das waren natürlich auch die nächsten Kollegen hier mit und Kolleginnen.
0: Es wird ein besonderer Abschied werden mit besonderen Menschen, die Ihnen am Herzen liegen. Aber es heißt ja auch, dass Sie Herzenstücke erklingen lassen. Das heißt, die Auswahl obliegt Ihnen, was dort gespielt wird an diesem Abend. Was ist alles dabei? Was ist für die Auswahl für Sie wichtig gewesen?
1: Ja, es sind alles Stücke, die mir wirklich was bedeuten und die meistens was, fast allen auch was Biografisches haben und die ich einfach sehr gute Stücke finde. Aber wie gesagt, auch da hätte es noch mehr gegeben. Die musikalische Welt ist so reich, aber ich habe jetzt einfach 4 Stücke ausgesucht, die diesen Abend bilden werden. Also mit dem Jens Toben, dem Klarinettisten, war es klar, welches Stück ich machen will, nämlich das Concertino S-Dur von Karl-Maria von Weber. Das ist nämlich nicht nur, finde ich, ein tolles Stück für Klarinette, und Karl-Maria von Weber ist einer meiner Lieblingskomponisten, der auch 200. Todestag dieses Jahr hat. Aber es war tatsächlich auch das erste, also ein Stück, was ich in der 12. Klasse im Münchner Herkulessaal mit unserem Schulorchester dirigiert habe. Also oder der größte, erste große Anlass, bei dem ich was dirigiert habe. Insofern ist es seitdem habe ich nie wieder damit zu tun gehabt. Insofern fand ich das sehr witzig, damit anzufangen. Dann finde ich einfach, um so quasi aus der Mitte der Klassik und auch nicht zu sehr auch so ein Konzert mit lauter kurzen Dings, vollkommene Breitseite mit Beethoven Violinkonzert. Eins der, finde ich, ja, einfach tollsten und leuchtendsten Stücke. Ich finde es selber garantiert nicht Beethovens bestes Stück, aber einfach ein Stück, was, finde ich, so einfach unser Kerngeschäft ausdrückt. Ein heiteres und wunderbares Stück. Bogdan Božović habe ich immer angerufen und habe gesagt, spielst du eigentlich Beethoven? Er hat gesagt, noch nie. Und dann habe ich gesagt, ja, jetzt habe ich eine, ich hatte auch natürlich ganz wenig Geld für ihn, jetzt habe ich eine super Möglichkeit für dich, das zum ersten Mal zu spielen. Und er hat gesagt, okay, machen wir es. Es ist ein unglaublich schweres Stück für die Geige und eben was wirklich nicht jeder einfach so im Repertoire hat. Das hat man entweder sich mal erarbeitet oder nicht. Und er ist immer noch auch ein junger Mann, macht es jetzt für diesen Anlass und wird es sicher noch ganz oft woanders spielen. Und dann nach der Pause kommt der kleine Gruß von Christoph Corset mit Tschaikowski, Pezzo Capriccioso. Das ist einfach ein wunderbares Virtuosenstück für Cello und Orchester. Und dann als Hauptstück am Ende Kurt Weill, Die sieben Todsünden. Der Titel ist jetzt nicht programmatisch gemeint für Hildesheim. Es ist einfach, wir haben hier mit Kurt Weill begonnen. Die Auftaktoper war Aufstieg und Fall der Stadt Mahagoni. Insofern schließt sich da eine Klammer. Es ist ein unglaublich gutes Stück. Es ist ein unglaublich gutes Stück für Nele Kramer, die Sängerin, die Hauptpartie singen wird. Es sind auch vier Herren da. Eben dadurch habe ich fast das gesamte Ensemble mit auf der Bühne. Und dieses Stück ist einfach unglaublich gut und fetzt. Und ich finde, es hat eine angenehme Stacheligkeit, die ich auch nett finde. Und dann machen wir noch vielleicht ein, zwei Zugaben. Und dann ist es das.
0: Ja, genau. Es wird Ihr letztes offizielles Konzert als Generalmusikdirektor sein. Und Sie werden das als Profi mit Herzblut und Leidenschaft sicherlich gut und bestens dirigieren. Es sind ja natürlich Weggefährten da, es sind Herzenstücke. Haben Sie da vor dem Konzert eine besondere Anspannung oder Nervosität vielleicht sogar? Oder ist das gleich wie mit anderen Konzerten auch zu setzen?
1: Das kann ich jetzt noch nicht sagen. Das ist ja erst in 10 Tagen. Ich habe tatsächlich manchmal in den letzten Wochen und Monaten hatte ich natürlich Aufs und Abs. Ja? Und manchmal dachte ich immer, Gott, ich kann, werde das gar nicht machen können. Ich fange da an zu weinen, wenn ich dann immer sagen muss, oh, Abschied und so weiter. Weiter. Ich hoffe, dass ich dann in der Situation ist, man dann natürlich einfach drin und will Musik machen und dann muss ich auch, ich werde natürlich ein bisschen sprechen und moderieren, das muss man ja alles erstmal auch dann auf die Reihe kriegen und seine Gedanken ordnen und dass mich das dann schon zur Raison bringt.
0: Sie haben ab 2017 den musikalischen und konzeptionellen Neustart hier im Haus maßgeblich mitgeprägt. Wie und wodurch ist Ihnen das besonders gelungen in diesen 9 Jahren?
1: Ja, ich finde, dass wir uns, also gab Neustarts in mehrere Richtungen. Der eine ist, glaube ich, dass wir rein in der Musik sehr viel Neues probiert haben, besonders durch die, was ich quasi mitgebracht habe, ist die historische Aufführungspraxis. Das haben wir besonders zu Anfang dem Orchester sehr stark betrieben. Wir haben Coaches von außen eingeladen. Wir haben eben wirklich die Barockmusik auch erst so richtig ins Repertoire hier genommen, große Barockkonzerte veranstaltet. Eben die zweite Premiere war eine Barockoper von Telemann, Orpheus oder die wundersame Beständigkeit der Liebe. Und das war ein tolles Projekt mit auch Kerzenlicht und barocken Gesten auf der Bühne. Das heißt, wir haben da, glaube ich, wirklich das einfach eine neue Ausrichtung des Orchesters, des Orchesterklangs, des stilistischen Zugriffs in Angriff genommen. Und dann war, glaube ich, ist auch eine andere Neuausrichtung, die eben ich in diesen 3 Jahren als Operndirektor begonnen habe und die ich richtig finde und die eben dann auch in der Intendanz mit Oliver Graf so weiterlaufen konnte, nämlich, dass wir uns als Werkstatt für selten gespielte Stücke sehen, dass wir viel selbst ausgraben, wiederentdecken. Und ich finde, das ist eine richtige Politik auch für ein kleineres Haus, weil man hier eben einfach einen guten Mix haben muss aus bekannten Stücken, die die Leute immer wieder hören wollen, sich aber auch bewusst machen müssen, dass man heutzutage auf diese bekannten Stücke einfach einen ganz anderen Zugriff hat. Man findet sie 1000-fach auf YouTube, man kann ins Kino gehen mit der Met, man kann in die nächste Großstadt fahren, wo man sie mit doppelt so großen Mitteln und 8-mal so viel Geld das heißt, man muss irgendwie was Eigenes machen, was es nicht woanders gibt. Und das hat mir immer großen Spaß gemacht. Und das war auch eben eine Neuerung, die dann kam und dass das Publikum das fast immer sehr gut mitgemacht hat, hat mich sehr gefreut.
0: Sie haben viele Neuerungen und besondere Sachen auf die Bühne gebracht, die das Publikum auch daran angenommen hat.

0: Und als Dirigent, da müssen Sie ja nicht nur ein umfangreiches Wissen besitzen, das haben Sie natürlich, aber auch ein besonderes Gehör, finde ich. Trainieren Sie das Gehör noch oder brauchen Sie das als Profi gar nicht mehr?
1: Nein, man trainiert das Gehör ja jeden Tag bei der Probe. Ja? Also es gibt kein abstraktes Gehörtraining morgens von 8:30 bis 9. Nein, aber man versucht natürlich achtsam zu sein. Ja, das ist und ja, wenn Sie dieses Thema ansprechen, ich denke, Hören hat immer auch was mit im Fluss sein zu tun und so weiter. Und man merkt sehr stark, wann einem das gelingt und an manchen Tagen gelingt es einem auch überhaupt nicht, ja? Weil man irgendwie nicht so gut in der Situation sein kann. Und an anderen Tagen, wenn man merkt, dass man ganz da ist, dann funktioniert das
2: besser.
1: Wenn man als Dirigent so älter wird, macht man ja auch manchmal so ein bisschen metaphysische Erfahrungen mit dem Beruf. Und was ich tatsächlich in den letzten Jahren immer merken konnte, ist, dass je besser ich zuhöre, desto besser spielt ein Orchester. Genau, tatsächlich. Das ist eine ganz tolle Erfahrung, die mich...
0: Sie haben studiert in Ihrer Heimatstadt München an der Royal Academy of Music in London. Besondere Impulse hatten Sie durch Begegnung mit Sir Colin Davis, Peter Maxwell Davis, Sir Roger Northington und wohl ganz besonders durch die bis heute andauernde Verbundenheit mit Reinhard Goebel. Was zeichnet für Sie diese Verbundenheit zu Reinhard Goebel aus? War er sowas auch wie Ihr beruflicher Mentor oder gar Ziehvater beruflich gesehen?
1: Nein, beruflich gesehen kann man nicht sagen, aber wir haben seit vielen Jahren Kontakt und er war immer für mich sehr einflussreich für mein musikalisches Denken und für mein Stilverständnis. Ich habe von ihm ganz viel gelernt. Es ist mir auch gelungen, ihn zweimal hier als Gastdirigenten hierher zu bekommen und das insofern ist er nicht jemand, der mich jetzt, keinesfalls jemand, der mich bei jeder beruflichen Entscheidung gecoacht hat. Oder mit dem ich aber jemand, der einfach durch seinen Einfluss auf mich für mich sehr, sehr bedeutsam war.
0: Sie haben unzählige Stationen im Laufe Ihres Weges auch schon hinter sich gebracht. Die Bayerische Staatsoper, Alto Theater Essen, Theater Bremen, Stadttheater Gießen waren unter anderem einige Stationen Ihres Weges. Gab es in all den Jahren, wo Sie tätig waren als Dirigent oder jetzt Generalmusikdirektor, mal einen Moment, wo Sie sagten, Mensch, ist das der richtige Weg für mich, dass Sie gezweifelt haben? Oder waren Sie immer auf der Schiene, dass es voranging?
1: Nein, ich glaube, das gehört eigentlich, würde ich denken, das geht wahrscheinlich den meisten Künstlern so und vielleicht auch guten Künstlern immer so, dass man natürlich Tage hat, wo man denkt, ach, furchtbar, ich sollte es nicht machen, so geht es doch nicht, es klappt alles nicht und so weiter, wo man zweifelt und wo einem alles zu viel ist und so weiter. Und das gibt es unbedingt.
0: Ja.
1: Ja.
0: Sie haben mit so vielen Orchestern, großen Orchestern zusammengearbeitet, das liest sich wie das Who's Who, Funkorchester, WDR, Sinfonieorchester Quebec, Neue Philharmonie in Frankfurt, TFN-Orchester jetzt, Münchner Symphoniker. Die Liste ist unzählig lang, könnte man jetzt beliebig fortsetzen. Erfahrung mit Menschen muss man da besonders haben. Wo sind aber die Stärken, die Sie in den unterschiedlichsten Orchestern mit eingesetzt haben? Waren das immer unterschiedliche Stärken oder auf das Orchester jeweils geprägt?
1: Also was immer spannend ist, wenn man irgendwo als Gast hinkommt, ist halt, es entsteht also sehr, sehr schnell und auch nicht nur sehr, sehr begrenzt zu kontrollieren, eine Art von Chemie. Und die entwickelt sich so und so, da ist man immer sehr aufgeregt, welche Richtung die geht. Und das ist aber nicht so, dass man das plant, sondern man geht eigentlich hin und hofft, dass wir zusammenkommen und zusammen gute Musik machen.
0: Welche Bedeutung hat denn die klassische Musik für Ihr eigenes Leben überhaupt? Hat das einen großen, hohen Stellenwert, was ich annehme?
1: Ja.
0: Klare Aussage, ja. Hören Sie eigentlich außer klassischer Musik noch andere Genres gerne oder sagen Sie, ich konzentriere mich aber auf die Klassik, die ist mein Lieblingsfach?
1: Also ich höre ganz viele andere Sachen gerne, praktisch tue ich es oft nicht. Ich habe das Gefühl, also ich höre ganz wenig Musik so, einfach so, weil es ist ja, ich habe das Gefühl, also allein schon in meinem Bereich ist es so vielfältig, was man alles kennen könnte. Und dann gibt es noch die anderen Bereiche, den Pop und den Jazz und was es noch alles gibt. Und die wären auch alle ganz großartig zu entdecken. Und meistens bleibe ich aber eher in meinem Radius. Und das heißt aber nicht, dass ich das andere nicht wertschätze, sondern man kommt einfach nicht dazu. Oder es ist alles schon so angefüllt mit dem, was man täglich tut. Vielleicht ja jetzt, wenn ich ein bisschen mehr Zeit habe.
0: Mal abwarten. Wenn Sie als Dirigent vor dem Orchester stehen und die ganzen Komponisten im Kopf haben, an was denken Sie da als Dirigent? Was sind da die Abläufe? Sind das die Positionen der Musik? An was wird gedacht?
1: Ja, das ist auch ganz unterschiedlich und das erlebt man ganz unterschiedlich. An einem sehr gelungenen Abend fühlt man sich getragen und hat das Gefühl, man denkt nicht viel oder man geht irgendwie selbstverständlich mit den Wellen der Musik irgendwie irgendwie mit, also so eine Art Flow-Gefühl im idealen Fall. Und natürlich gibt es auch das Gegenteil, dass man vollkommen im Kopf ist und denkt, oh ja, jetzt kommt das und ach Mist, jetzt ist das passiert und das war jetzt ja, war nur drei Viertel gut, was gerade war, also wo man ganz viel beim Denken und beim innerlich Organisieren ist. Ja, das sind dann die bisschen weniger schönen, aber die genau produzieren vielleicht nach außen hin auch dann manchmal gute Ergebnisse. Ich weiß nicht, wie stark das abfärbt. Für einen selber ist es natürlich am schönsten, wenn man sich einfach wohlfühlt und das Gefühl hat, die Sache läuft aus sich heraus.
0: Sie sind ja noch jung an Jahren. Neustart in Mannheim, jetzt neue Projekte stehen an als Dirigent und auch sonst. Wie schaut die Zukunft und die Pläne von Florian Ziemen aus? Was planen Sie oder was wünschen Sie sich für Ihre eigene Zukunft?
1: Ja, da ist jetzt schon auch einiges offen. Das ist spannend und auch an manchen Tagen nicht so leicht auszuhalten. Ich schaue jetzt einfach mal, wie es mir geht, wenn ich aus diesen 9 Jahren, wo immer schon das nächste Projekt gedrückt hat und so weiter und wo die Zeit so knapp war und wo ich so, wie es mir da geht und was da so auf mich zukommt. Das ist tatsächlich jetzt eine Offenheit, also die ich auch gesucht habe, die aber auch eben manchmal ein bisschen anstrengend ist auszuhalten, weil wenn man in der Kandare ist, dann muss man keine Entscheidungen treffen. Die Kandare ist nicht negativ gemeint, ja. die war toll hier. Aber natürlich, genau, ist jetzt mein Ziel gewesen, Raum zu haben. Muss man auch aushalten.
0: Ja, Herr Ziem, ich danke Ihnen ganz herzlich für das Gespräch, dass Sie sich die Zeit genommen haben, auch für die anderen Gespräche. Es waren immer sehr interessante, spannende und wissenswerte Gespräche, die wir geführt haben. Und auch besonders hier beim TFN haben Sie richtig große Spuren hinterlassen mit Ihren Produktionen und die Rententätigkeit, wo man sagen kann, das sind schon großartige Sachen, die Sie abgeleistet haben und auch dem Publikum gezeigt haben. Und ich wünsche Ihnen für die Zukunft alles Gute, vor allen Dingen viel Gesundheit und dass der Weg nach vorne geht und dass die Hindernisse klein sind und dass die Erfolge groß sind und dass Sie weiterhin Ihren tollen Weg gehen mit den tollen Produktionen und Ihrem tollen Wissen, was Sie haben in der Klassik. Ich danke dem Generalmusikdirektor des TFNs, Florian Ziemen, ganz herzlich. Vielen Dank, Herr Ziemen.
1: Vielen Dank Ihnen. Das nehme ich gerne so mit. Vielen Dank.

Das war die heutige Porträtausgabe mit und über Florian Ziem. Ich danke Florian Ziem ganz herzlich für das schöne und angenehme Interview. Ihm alles Gute auf seinen weiteren beruflichen Weg. Unter www.florianziem.com erfahren Sie mehr über ihn. Michael Wiese sagt für heute Ciao. Vielleicht bis zu einem Wiederhören am 3. August ab 19 Uhr hier bei Radio Okerwelle zur Sendung

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1: Um 15 Uhr mit Benjamin Kirsch. Zum ersten Mal seit 7 Jahren schreibt die Deutsche Bahn wieder schwarze Zahlen. Wie der Konzern heute mitteilte, lag der Gewinn im ersten Halbjahr bei 147 Millionen Euro. Zu den Gründen Nils Hansen aus der NDR Nachrichtenredaktion.
2: Ein Grund, mehr Fahrgäste. Zwischen Januar und Juni hat die Bahn 960 Millionen Fahrgäste gezählt, etwa 1,8% mehr als im Vorjahreszeitraum. Vor allem aber der begonnene Konzernumbau soll laut Bahn für den Gewinn gesorgt haben. Der sieht Kostensenkungen und Personalabbau in der Konzernleitung und bei internen Dienstleistern vor. Gleichzeitig teilt die Bahn mit, dass ihre Investitionen in den ersten 6 Monaten deutlich gestiegen sind. Nach wie vor fahren viele Züge unpünktlich, Teile der Infrastruktur sind marode. Vor einem Jahr, also im ersten Halbjahr 2025, stand nach Steuern noch ein sattes Minus zu Buche in Höhe von 760 Millionen Euro.
1: In Deutschland hat es in diesem Jahr bislang knapp 10.000 Hitzetote gegeben. Das geht aus Schätzungen des Robert-Koch-Instituts hervor. Aus der NDR-Nachrichtenredaktion Amir Brecht.
3: Besonders viele Menschen, über 5000, sind laut RKI an den heißen Tagen in der zweiten Junihälfte ums Leben gekommen. In dem Zeitraum wurden deutschlandweit vielerorts Temperaturen um die 40 Grad erreicht. Starke Hitze ist besonders für ältere Menschen gefährlich. Mehr als die Hälfte der Hitzetoten zählt zur Altersgruppe ab 85 Jahren. 630 Todesfälle gab es bei den Menschen unter 65. Die meisten von ihnen litten laut RKI unter Vorerkrankungen.
1: Bei dem in Polen abgestürzten Flugobjekt handelt es sich nach polnischen Angaben um eine russische Rakete. Die gefundenen Trümmerteile deuten laut Ministerpräsident Tusk auf einen Marschflugkörper hin. Demnach passen sie zu einer Raketenart, die Russland immer wieder bei Angriffen auf die Ukraine einsetzt, wie zuletzt in der vergangenen Nacht. Heute ist der sogenannte weltweite Erdüberlastungstag. Das bedeutet, ab jetzt leben wir ökologisch betrachtet auf Pump. Umweltexperten des Global Footprint Networks berechnen jedes Jahr, ab wann die Menschheit mehr natürliche Ressourcen verbraucht, als auf der Erde überhaupt zur Verfügung stehen. Aus Hamburg, Anja Grigoleit.
4: Wir leben weit über unsere Verhältnisse. Rein rechnerisch bräuchten wir 1,73 Erden. Basis der Berechnung ist die sogenannte Biokapazität der Erde. Das ist die Fähigkeit der Erde, die vom Menschen verbrauchten Ressourcen zu erneuern und Schadstoffe wie zum Beispiel Treibhausgase abzubauen. Demgegenüber steht das, was die Menschen mit ihrer Lebens- und Wirtschaftsweise verbrauchen. Wenn wir auf der einen Seite ins Minus rutschen, dann ist Erdüberlastungstag. 1970 war das zum ersten Mal so, damals lag der Tag aber noch im Dezember.
1: In Hamburg hat der Transport der Sternbrücke begonnen. Etwa 50 Meter durchs Schanzenviertel hat die riesige Stahlkonstruktion schon geschafft, begleitet von hunderten Zuschauern. Aus der NDR-Nachrichtenredaktion Thomas Kuhlmann.
5: Über 100 Meter lang, 21 Meter hoch, fast 4000 Tonnen schwer. Es wirkt, als würde man einen einzelnen Duplo-Stein in eine Lego-Welt setzen. Die alte Sternbrücke war über 100 Jahre alt und marode, wie man auf Abrissbildern nochmal deutlich sehen konnte. Für die 500 Meter heute zum Zielort wurden Häuser abgerissen, Bäume gefällt, Laternen und das Dach einer Tankstelle abgesägt. Trotzdem bleiben an den engsten Stellen nur etwa 40 Zentimeter für die Monsterbrücke, wie manche Anwohner in Hamburg sagen. Auch wegen Dauersperrung und Baulärm und weil Clubs umziehen mussten, war das Projekt umstritten. Ziel ist laut Bahn auch, mehr Güterverkehr auf die Schiene zu bringen. Besser werden soll es aber auch für Hamburgs Autofahrer. Die Kreuzung war jahrelang ein Stau-Hotspot im Berufsverkehr zwischen Altona, Schanze, St. Pauli und wichtigen A7-Abfahrten.
1: Die Fußball-Bundesliga meldet einen Zuschauerrekord. Noch nie waren die Stadien in der ersten und zweiten Liga so voll wie in der Saison 25/26. Insgesamt verkauften die 36 Clubs über 21 Millionen Tickets. Das entspricht einem Zuschauerschnitt von 35.000 pro Spiel. Der Aufstieg der Traditionsvereine 1. FC Köln und Hamburger SV führte zu deutlich mehr Ticketverkäufen in Liga 1 und einem leichten Rückgang in Liga 2. Das waren die Nachrichten.
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7: Und da haben wir eine Gefahrenmeldung. Bitte Vorsicht auf der A391 Stadtautobahn Braunschweig. Braunschweig Nord Richtung Braunschweig Südwest. Zwischen Braunschweig Hansestraße und Kreuz Oelper. Hier wird ein Unfall aufgenommen. Fahren Sie bitte vorsichtig. Notfalls bitte auch eine Rettungsgasse bilden. Weitere Meldungen liegen uns nicht vor. Ich wünsche Ihnen weiterhin gute und sichere Fahrt um 15 Uhr und 5 Minuten.
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8: Millionen Investition im Harz. Goslar bekommt Europas größte Wolfram-Recycling-Anlage. Fernwärmeausbau im östlichen Ringgebiet geht weiter und Sozialverband rät zur schnellen Beantragung von Pflegegraden. Mein Name ist Nicole Bayes und das sind die Meldungen im Einzelnen. Die HC Stark Tungsten GmbH investiert rund 50 Millionen Euro in den Ausbau des Wolfram Recyclings an seinem Stammsitz in Goslar. Es entstehe damit die größte Anlage dieser Art in ganz Europa, so das Unternehmen. Durch den Ausbau steige die Verarbeitungskapazität um fast die Hälfte auf 7000 Tonnen pro Jahr. Damit könne das Unternehmen seinen Rohstoffbedarf vor Ort künftig nahezu vollständig aus recyceltem Material decken. Das mache den Standort weitgehend unabhängig von der schwierigen Versorgungslage bei Primärrohstoffen und leiste einen wichtigen Beitrag zur Kreislaufwirtschaft. Die Bauarbeiten sollen im November beginnen und im Lauf des Jahres 2028 abgeschlossen sein. Um Platz zu schaffen, werden bestehende Gebäude bei laufendem Betrieb schrittweise abgerissen und ersetzt. Für Baustellencontainer und Materiallager nutzt das Unternehmen angrenzende Flächen im Bereich der Straße im Schlieke. Die Auswirkungen auf die Nachbarschaft sollen so gering wie möglich gehalten werden. Der Fernwärmeausbau im östlichen Ringgebiet von Braunschweig geht ab Anfang August in eine zweite Phase. Darauf hat der Energieversorger BS Energy hingewiesen. Dafür muss der Kreuzungsbereich Wachholzstraße-Rohnstraße bis voraussichtlich Anfang Oktober voll gesperrt werden. Fußgänger können die Baustelle weiterhin passieren, während für den restlichen Verkehr und den Radverkehr Umleitungen eingerichtet werden. Ein Teil der bisher gesperrten Parkplätze in der Wachholzstraße wird wieder freigegeben. Die vergleichsweise langen Bauzeiten seien den beengten Verhältnissen vor Ort geschuldet, erklärte der Leiter des Netzbetriebs bei BS Netz, Sven Kuflicki. Im Herbst soll dann der dritte Bauabschnitt in der Rohnstraße folgen, der rund 5 Monate dauern wird. Um die dortigen Magnolienbäume zu schützen, sind spezielle Schutzmaßnahmen geplant. Durch die geplante Pflegereform sind ab dem nächsten Jahr höhere Hürden für die Bewilligung oder Höherstufung von Pflegegraden zu erwarten. Darauf hat der Sozialverband Deutschland in Braunschweig hingewiesen. Vor allem Menschen, deren Einstufung aktuell nur knapp über den Schwellenwerten liegt, könnten von den Änderungen negativ betroffen sein, hieß es. Der SOVD empfiehlt Betroffenen deshalb, geplante Anträge möglichst noch vor Inkrafttreten der Reform einzureichen. Wer bereits über einen genehmigten Pflegegrad verfüge, müsse eine Herabstufung wegen der neuen Regeln nicht befürchten. Der Hordorfer Teich bei Kremlingen wird ab August entschlammt. Das hat der Landkreis Wolfenbüttel mitgeteilt. Dafür wird das Gewässer langsam abgelassen. Fachleute begleiten die Arbeiten, um im Teich lebende Tiere während der Maßnahme sicher in ein angrenzendes Gewässer umzusetzen. Voraussichtlich bis November bleibt der Teich trocken, bevor er ausgebaggert und durch Herbstregen wieder auf natürlichem Wege befüllt wird. Die Maßnahme soll langfristig verhindern, dass das geschützte Biotop im Sommer umkippt und neuen Lebensraum für Frösche, Kröten und Libellen schaffen. Das Ziel sei es, die ursprüngliche Wassertiefe wiederherzustellen und die Artenvielfalt in der Region nachhaltig zu sichern, so der Landkreis. Die zuletzt stillgelegten Trinkwasserbrunnen in der Innenstadt von Braunschweig sind wieder in Betrieb. Darauf hat die Stadtverwaltung hingewiesen. Die Anlagen am Dom, Hutfiltern, Sack und am Herzogin-Anna-Amalia-Platz mussten vorübergehend wegen Verunreinigungen abgeschaltet werden. Nach gründlichen Reinigungen zeigten die jüngsten Beprobungen wieder eine einwandfreie Wasserqualität, so die Stadt. Damit stehen der Bevölkerung ab sofort wieder alle Trinkbrunnen im gesamten Stadtgebiet zur Verfügung. Dazu zählen unter anderem auch die Brunnen am Löwenwall im Prinz-Albrecht-Park sowie im Pocket-Park in der Kannengießerstraße. Um die hohe Qualität des Trinkwassers dauerhaft zu sichern, werden die Brunnen ab jetzt wieder monatlich kontrolliert, hieß es. Und das waren Nachrichten aus der Region. 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
10: Herzlich willkommen hier bei dabei nach 3, heute mit Bernd Ude. In Zeiten wie jetzt kommt man nicht nur dazu, den Keller aufzuräumen, Fotos zu sortieren, respektive Fotobücher zusammenzustellen aus den letzten Urlauben oder lange Spaziergänge durch Wald und Feld zu machen. Nein, man fragt sich oft auch, welchen Film aus alten oder zumindest älteren Zeiten könnte man sich eigentlich mal wieder ansehen. Nun ist das im Radio nur schlecht zu vermitteln, wenn man in der Filmklassikerkiste fündig geworden ist. Ich kam neulich auf den ersten James-Bond-Film, den ich als Student gesehen hatte. Und das war James Bond Jagd Dr. No. Sie wissen schon, in dem Film steigt Ursula Andres im knappen Bikini aus der Meeresbrandung auf den Strand und, da reifte die Idee in mir, sieh doch wenigstens musikalisch an den zunächst einmal älteren Filmen bis 1985 teilhaben zu lassen. Sehr viele der Filme hatten nicht nur auf der Leinwand Erfolg, sondern auch mit ihren Titelsongs. Aber danach suchen wir bei James Bond Jagd Dr. No vergeblich. Gleichwohl war es dieser Film mit seiner Titelmusik, die das James Bond Thema weltweit bekannt machte und dazu führte, dass es in allen Bond-Filmen zu Beginn auftaucht.

Das war das James Bond-Thema, gespielt vom BBC-Orchester. Na, sind Sie eingestimmt auf die Titelsongs, die ja dann auch Erinnerungen an die eine oder andere Szene im betreffenden Film hervorrufen? Versuchen Sie mal, sich zu erinnern.

Das war From Russia With Love. Matt Monroe hat es gesungen, den Titelsong aus Liebesgrüße aus Moskau. Der Film war gerade ein Jahr nach James Bond Jagd Dr. No erschienen und gilt schauspielerisch als einer der besten Bond-Filme, insbesondere was Sean Connery und seinen Widerpart, die sowjetische Geheimdienstlerin Rosa Chlepp, gespielt von Lotte Lenya, angeht. Aber wir bleiben chronologisch und kommen zum dritten Film, Goldfinger. In diesem Film spielt Gerd Fröbe den Bösewicht.

Das war Shirley Bassey mit einer Musik, die ebenso wuchtig war wie Bonds Gegner Ulrich Goldfinger, gespielt von Gerd Fröbe. Der Titelsong war ebenso erfolgreich wie der Film. Der spielte bereits in den ersten 3 Wochen seine Produktionskosten ein, erhielt einen Oscar für die besten Toneffekte und Shirley Bassey gelangte mit Goldfinger in die Top 10 der Hitparaden. Der 4. Film, Feuerball, war ebenso erfolgreich wie Goldfinger. Auch er gewann einen Oscar, dieses Mal für die besten visuellen Effekte. Der Titelsong Thunderball von Tom Jones sollte ursprünglich von Johnny Cash gesungen werden. Der komponierte jedoch einen eigenen Titel und war damit aus dem Rennen.

Während die Musik lief, fiel mir noch ein Schmankerl zu Feuerball ein. Das Filmplakat in Deutschland wurde verboten. Es zeigte, wie Bond einen Gegner mit einer Harpune erschießt, im Beisein eines Bikini-Mädchens. Grund für das Verbot war nicht etwa die Gewaltszene, sondern die zu geringe Größe des Bikinis. Ja, das waren noch Zeiten im Winter 1965.

Wir sind im Jahr 1967 angekommen. Man lebt nur zweimal. Der Filmsong von Nancy Sinatra schaffte es bis in die Hitparaden auf Platz 11. Dieser fünfte James-Bond-Film war im Februar 1967 abgedreht worden und fällt insoweit etwas aus der Reihe, als das Drehbuch von Roald Dahl nur noch wenig mit der Romanvorlage von Ian Fleming zu tun hatte. Kommen wir zum nächsten Film, Nummer 6, auf den man fast 3 Jahre warten musste. Er kam erst im Dezember 1969 in die deutschen Kinos. Im Geheimdienst ihrer Majestät. Ein Umbruch. Sean Connery war nicht mehr dabei, stattdessen George Lazenby. Und es gab keinen Titelsong, jedenfalls nicht am Anfang. John Barry, der Komponist, sah sich nicht in der Lage, einen Text zu schreiben, in dem, wie sonst üblich, der Filmtitel auftauchte. War ja auch schwer mit On Her Majesty's Secret Service. Als Opener sozusagen wurde das James-Bond-Thema wie in allen anderen Filmen genommen und überarbeitet und etwas variiert. Und der beabsichtigte Haupthit wurde zu Beginn einer Beziehungsszene von Bond und Tracy, gespielt von Diana Rigg, eingeblendet. Es war We Have All the Time in the World von Louis Armstrong. Das war übrigens seine letzte Aufnahme vor seinem Tod. Es war kein kommerzieller Erfolg. Erst 1971 kam das Stück allein in die italienische Hitparade.

Nachdem nur mäßigen Publikumserfolg von Im Geheimdienst ihrer Majestät mit George Lazenby übernahm Sean Connery zum sechsten Mal wieder das Zepter im siebten Film der Reihe. Man hat das Gefühl, alles Routine, denn auch der Titelsong Diamonds Are Forever stammt von keiner Unbekannten aus dem Umfeld. Wie in Goldfinger singt Shirley Bassey kraftvoll und erfolgreich wie eh und je.

Sie hören dabei nach drei auf Radio Okerwelle heute mit Filmmusik, nämlich Titelsongs aus James-Bond-Filmen. Wir sind inzwischen im Dezember 1973 angekommen. Für den achten Film der Reihe hat Roger Moore zum ersten Mal die Hauptrolle übernommen. Leben und sterben lassen. Ob Ian Fleming sich für den Buchtitel von Schillers Zitat aus Wallensteins Lager »Frei will ich leben, also sterben« hat inspirieren lassen? Man weiß es nicht. Paul McCartney und seine damalige Frau Linda komponierten das Stück und es konnte sich in den Hitparaden unter den ersten 10 etablieren. Hier kommt »Live and Let Die« von Paul McCartney and the Wings.

Zum zweiten Mal übernimmt Roger Moore den James Bond im Film Der Mann mit dem goldenen Colt von 1974. Ursprünglich war geplant, den Titel Man with a Golden Gun von Alice Cooper als Titelsong zu übernehmen. Der war ein Jahr zuvor auf einem Album veröffentlicht worden. Aber dann setzte sich Haus- und Hofkomponist John Barry durch und schrieb den dann von der einstigen Rockröhre Lulu gesungenen Titel, der es allerdings nicht in die Hitparaden schaffte.

1977. Der Spion, der mich liebte. Roger Moore, der einen Vertrag für 3 James-Bond-Filme hatte, steht zum 3. Mal vor der Kamera. Wird das Ende sein? Wir werden es in dieser Sendung nicht weiter thematisieren. Die Frage Schluss damit stellte sich jedenfalls, nachdem der Buchautor Ian Fleming mit dem neuen Drehbuch nicht einverstanden war und wegen der bereits erfolgten Investitionen nur die Erlaubnis erteilte, den Buchtitel zu nutzen. Die Handlung sonst hat auch nichts mit dem Buch gemeinsam. Ian Flemings Name erschien nicht einmal im Abspann des Films. Der Titelsong Nobody Does It Better war ein Erfolg. Er wurde für den Oscar nominiert, den Golden Globe und den Grammy. Er erreichte erste Plätze in den Hitparaden und brachte Carly Simon zurück in ihre 1973 begonnene Erfolgsspur.

Und war das nun das Ende vom Original James Bond, also der Romanfigur von Ian Fleming und Roger Moore als dem Geheimagenten des britischen MI6? Eine Antwort kommt 1983 von Sean Connery. Sag niemals nie. Naja, eigentlich ist das ja kein richtiger und neuer James-Bond-Film. Es ist die Neuverfilmung des bereits 1965 erschienenen Films Thunderball und wurde auch nicht von E.ON Film produziert, bei der sonst die Rechte lagen. Das führte zu diversen Rechtsstreitigkeiten, bei denen letztlich herauskam, dass einige Logos nicht verwendet werden durften und einige Nebenrollen umbesetzt werden mussten. Der Film war unterdurchschnittlich, was Format und wirtschaftlichen Erfolg betraf, aber die Musik war der Hit, um es mal so zu sagen. Michel Legrand war verantwortlich und Lanny Hall, die schon Leadsängerin bei Sergio Mendes war, brachte das richtige Gefühl mit für die von Tango und karibischen Rhythmen geprägte Musik Legrands. Never Say Never Again.

Wir nähern uns dem Ende und um das alles rund zu machen, gehen wir zurück, ganz weit zurück, nämlich zum Anfang. Der erste Roman von Ian Fleming war Casino Royale. Der weckte bereits 1954 das Interesse des Hollywood-Produzenten George Rathoff, der für nur $6.000 die Rechte von Ian Fleming erhielt, damit er da einen Film drehen konnte. Damit ist Casino Royale der einzige Bond-Roman, für den sich die Produzenten Harry Saltzman und Albert Broccoli nicht die Rechte sichern konnten. Zunächst gab es einen Fernsehfilm, der als dritte Folge einer Fernsehserie namens Climax ausgestrahlt wurde, womit es dann aber auch schon mit James-Bond-Filmen nach Romanen von Fleming am Ende war. Einzig das James-Bond-Thema, das kurz als Intro angespielt wird, erinnert an die späteren Bond-Filme. 2006 wird Casino Royale zum ersten Mal zu einem richtigen James-Bond-Film nach dem Buch von Ian Fleming. Wenn ich hier so richtiger James-Bond-Film betone, dann werden Sie noch sehen, was dabei noch kommt. Aber dazu später. Daniel Craig übernahm die Rolle des Superspions und ist somit der sechste offizielle Bond-Darsteller gewesen. Der Film hatte im November 2006 Weltpremiere in London, startete 9 Tage später in den deutschen Kinos und der überwiegende Teil des Publikums war begeistert. Musik: David Arnold, Sänger: Chris Cornell.

Connery als Hauptdarsteller zu gewinnen, aber eine Gage von 1 Million US-Dollar war dem Produzenten zu teuer. Er entschied sich dafür, aus dem Stoff eine Bond-Parodie mit verschiedenen James Bonds zu machen. Für diese Idee gewann er unter anderem David Niven und Peter Sellers. Der Film hat nur entfernte Ähnlichkeit mit der Buchvorlage, ist doch nur ein Abschnitt daraus dem Buch entnommen. Gleichwohl hat Burt Bacharach dafür ein wunderbares Titellied geschrieben und das wird gespielt von Herb Alpert and the Tijuana Brass. Bevor Herb Alpert und seine Tijuana Brass loslegen, möchte ich mich jedoch von Ihnen verabschieden. Ich hoffe, es war interessant, hat Ihnen Spaß gemacht und vielleicht schalten Sie wieder ein, wenn es die zweite Folge von Titelmelodien aus James-Bond-Filmen gibt. Am Mikrofon verabschiedet sich Bernd Ude von Ihnen.

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1: Um 16 Uhr mit Benjamin Kirsch. Zum ersten Mal seit 7 Jahren schreibt die Deutsche Bahn wieder schwarze Zahlen. Wie der Konzern heute mitteilte, lag der Gewinn im ersten Halbjahr bei 147 Millionen Euro. Zu den Gründen Nils Hansen aus der NDR-Nachrichtenredaktion.
2: Ein Grund, mehr Fahrgäste. Zwischen Januar und Juni hat die Bahn 960 Millionen Fahrgäste gezählt, etwa 1,8% mehr als im Vorjahreszeitraum. Vor allem aber der begonnene Konzernumbau soll laut Bahn für den Gewinn gesorgt haben. Der sieht Kostensenkungen und Personalabbau in der Konzernleitung und bei internen Dienstleistern vor. Gleichzeitig teilt die Bahn mit, dass ihre Investitionen in den ersten 6 Monaten deutlich gestiegen sind. Nach wie vor fahren viele Züge unpünktlich, Teile der Infrastruktur sind marode. Vor einem Jahr, also im ersten Halbjahr 2025, stand nach Steuern noch ein sattes Minus zu Buche in Höhe von 760 Millionen Euro.
1: Aus der Bundespolitik kommen Forderungen, den Hitzeschutz zu verbessern. Das Robert-Koch-Institut hatte zuvor eine neue Schätzung veröffentlicht. Demnach sind in diesem Jahr schon fast 10.000 Menschen in Deutschland an den Folgen von Hitze gestorben. Aus Berlin Andreas Fischer.
3: Der ehemalige Bundesgesundheitsminister Karl Lauterbach von der SPD sagte der Rheinischen Post, jetzt komme es darauf an, zu retten, was noch zu retten sei. Als konkrete Maßnahmen fordert Lauterbach unter anderem Kälteräume und Hitzetelefone, die bei gefährdeten Menschen zum Beispiel nachfragen, ob sie genügend trinken. Die Linken-Fraktion im Bundestag betont heute, wie gefährlich Hitzewellen vor allem für pflegebedürftige Menschen sind. Deswegen fordert die Linke, Pflegeheime hitzefest zu machen. Die Länder müssten Verschattung, Kühlung und klimaresiliente Gebäude finanzieren.
1: Bei dem in Polen abgestürzten Flugobjekt handelt es sich nach polnischen Angaben um eine russische Rakete. Die gefundenen Trümmerteile deuteten laut Ministerpräsident Tusk auf einen Marschflugkörper hin. Demnach passen sie zu einer Raketenart, die Russland immer wieder bei Angriffen auf die Ukraine einsetzt, wie zuletzt in der vergangenen Nacht. Nach den Worten von Tusk ist aber nicht davon auszugehen, dass Russland mit der Rakete bewusst Polen angreifen wollte. Heute ist der sogenannte weltweite Erdüberlastungstag. Das bedeutet, ab jetzt leben wir ökologisch betrachtet auf Pump. Umweltexperten des Global Footprint Networks berechnen jedes Jahr, ab wann die Menschheit mehr natürliche Ressourcen verbraucht, als auf der Erde überhaupt zur Verfügung stehen. Aus Hamburg, Anja Grigoleit.
4: Wir leben weit über unsere Verhältnisse. Rein rechnerisch bräuchten wir 1,73 Erden. Basis der Berechnung ist die sogenannte Biokapazität der Erde. Das ist die Fähigkeit der Erde, die vom Menschen verbrauchten Ressourcen zu erneuern und Schadstoffe wie zum Beispiel Treibhausgase abzubauen. Demgegenüber steht das, was die Menschen mit ihrer Lebens- und Wirtschaftsweise verbrauchen. Wenn wir auf der einen Seite ins Minus rutschen, dann ist Erdüberlastungstag. 1970 war das zum ersten Mal so, damals lag der Tag aber noch im Dezember.
1: In Hamburg ist der Transport der neuen Sternbrücke durch eine eng bebaute Hauptstraße unterbrochen worden. Die knapp 4000 Tonnen schwere Stahlkonstruktion hat bisher etwa 50 Meter zu ihrem Ziel zurückgelegt, also ein Zehntel der gesamten Route. Wie der Transport heute weitergehen soll, erklärt Projektleiterin Jana Wittmeier von der Deutschen Bahn.
5: Der Transportweg wird gerade sukzessive vorbereitet, aber da wir gerade unvorhergesehen länger brauchen an der einen Stelle, haben wir uns entschieden, dass wir die Fachfirma Mammut in die Ruhe schicken, damit die dann wieder ihre Kräfte sammeln und für den Transport zur Verfügung stehen. Die können nämlich auch nicht 24 Stunden durcharbeiten. Jetzt werden wir aber auch den Transport ab 19, 20 Uhr fortführen und dann den Einbau vornehmen. Damit sind wir dann wieder im ursprünglichen Terminplan.
1: Projektleiterin Jana Wittmeier. Die Fußball-Bundesliga meldet einen Zuschauerrekord. Noch nie waren die Stadien in der ersten und zweiten Liga so voll wie in der Saison 25/26. Insgesamt verkauften die 36 Clubs über 21 Millionen Tickets. Das entspricht einem Zuschauerschnitt von 35.000 pro Spiel. Der Aufstieg der Traditionsvereine 1. FC Köln und Hamburger SV führte zu deutlich mehr Ticketverkäufen in Liga 1 und einem leichten Rückgang in Liga 2. Das waren die Nachrichten.
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6: Mit Nicole Beyes. Millioneninvestition im Harz. Goslar bekommt Europas größte Wolfram-Recyclinganlage. Fernwärmeausbau im östlichen Ringgebiet von Braunschweig. Neue Großbaustelle ab August und mögliche Verschärfung ab 2027. Sozialverband rät zur schnellen Beantragung von Pflegegraden. Mehr dazu hören Sie in rund 20 Minuten in den Nachrichten aus der Region.
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8: Bitte Vorsicht, auf der A2 Braunschweig Richtung Magdeburg zwischen Königslutter und Rennau steht ein defekter LKW auf dem Seitenstreifen, Gefahr durch Reifenteile auf der Fahrbahn. Sonst keine Meldungen, wir wünschen allen Verkehrsteilnehmerinnen und Verkehrsteilnehmern eine gute und vor allem sichere Fahrt. Servus, grüezi und hallo aus dem Backofen. Ja, dieses Gefühl, was man hat, wenn man die Tür aufmacht, hat man sonst nur beim Backofen oder wenn man den Grill öffnet. Ja, nichtsdestotrotz bin ich für euch am Start im Studio im östlichen Ringgebiet in Braunschweig, um euch wie gewohnt mit feinsten 90ern, 2000ern und frühen 2010ern durch euren Nachmittag zu bringen. Schnappt euch ein kühles Getränk und genießt die Show. Den Anfang macht die einzig wahre Whitney Houston. My love is your love.

50 Cent und Justin Timberlake mit AO Technology. Und jetzt kommen wir zu einem Mann, der erst vor kurzem sein Karriereende angekündigt hat. Nach fast 30 Jahren hängt Prinz Pi das Mikrofon an den Nagel. 2013 erschien sein Album Kompass ohne Norden und lieferte reichlich Inspiration für Tumblr-Blogs. Und jetzt habe ich für euch den gleichnamigen Song Kompass ohne Norden. Mein Name ist Maxi und ihr hört Impact Back in the Days auf Radio Okerwelle.

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Rihanna mit Where Have You Been? Und passend zum Wetter geht es hier jetzt weiter mit Zweiraumwohnung und 36 Grad. Bin ich froh, hier eine Klimaanlage im Studio zu haben.

0: Jimmy Eat World mit The Middle. Und jetzt geht's erst einmal weiter mit den Nachrichten aus der Region.
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2: Millionen Investition im Harz. Goslar bekommt Europas größte Wolfram-Recycling-Anlage. Fernwärmeausbau im östlichen Ringgebiet geht weiter und Sozialverband rät zur schnellen Beantragung von Pflegegraden. Mein Name ist Nicole Bayes und das sind die Meldungen im Einzelnen. Die HC Stark Tungsten GmbH investiert rund 50 Millionen Euro in den Ausbau des Wolfram Recyclings an seinem Stammsitz in Goslar. Es entstehe damit die größte Anlage dieser Art in ganz Europa, so das Unternehmen. Durch den Ausbau steige die Verarbeitungskapazität um fast die Hälfte auf 7000 Tonnen pro Jahr. Damit könne das Unternehmen seinen Rohstoffbedarf vor Ort künftig nahezu vollständig aus recyceltem Material decken. Das mache den Standort weitgehend unabhängig von der schwierigen Versorgungslage bei Primärrohstoffen und leiste einen wichtigen Beitrag zur Kreislaufwirtschaft. Die Bauarbeiten sollen im November beginnen und im Lauf des Jahres 2028 abgeschlossen sein. Um Platz zu schaffen, werden bestehende Gebäude bei laufendem Betrieb schrittweise abgerissen und ersetzt. Für Baustellencontainer und Materiallager nutzt das Unternehmen angrenzende Flächen im Bereich der Straße im Schlieke. Die Auswirkungen auf die Nachbarschaft sollen so gering wie möglich gehalten werden. Der Fernwärmeausbau im östlichen Ringgebiet von Braunschweig geht ab Anfang August in eine zweite Phase. Darauf hat der Energieversorger BS Energy hingewiesen. Dafür muss der Kreuzungsbereich Wachholzstraße-Rohnstraße bis voraussichtlich Anfang Oktober voll gesperrt werden. Fußgänger können die Baustelle weiterhin passieren, während für den restlichen Verkehr und den Radverkehr Umleitungen eingerichtet werden. Ein Teil der bisher gesperrten Parkplätze in der Wachholzstraße wird wieder freigegeben. Die vergleichsweise langen Bauzeiten seien den beengten Verhältnissen vor Ort geschuldet, erklärte der Leiter des Netzbetriebs bei BS Netz, Sven Kuflicki. Im Herbst soll dann der dritte Bauabschnitt in der Rohnstraße folgen, der rund 5 Monate dauern wird. Um die dortigen Magnolienbäume zu schützen, sind spezielle Schutzmaßnahmen geplant. Durch die geplante Pflegereform sind ab dem nächsten Jahr höhere Hürden für die Bewilligung oder Höherstufung von Pflegegraden zu erwarten. Darauf hat der Sozialverband Deutschland in Braunschweig hingewiesen. Vor allem Menschen, deren Einstufung aktuell nur knapp über den Schwellenwerten liegt, könnten von den Änderungen negativ betroffen sein, hieß es. Der SOVD empfiehlt Betroffenen deshalb, geplante Anträge möglichst noch vor Inkrafttreten der Reform einzureichen. Wer bereits über einen genehmigten Pflegegrad verfüge, müsse eine Herabstufung wegen der neuen Regeln nicht befürchten. Der Hordorfer Teich bei Kremlingen wird ab August entschlammt. Das hat der Landkreis Wolfenbüttel mitgeteilt. Dafür wird das Gewässer langsam abgelassen. Fachleute begleiten die Arbeiten, um im Teich lebende Tiere während der Maßnahme sicher in ein angrenzendes Gewässer umzusetzen. Voraussichtlich bis November bleibt der Teich trocken, bevor er ausgebaggert und durch Herbstregen wieder auf natürlichem Wege befüllt wird. Die Maßnahme soll langfristig verhindern, dass das geschützte Biotop im Sommer umkippt und neuen Lebensraum für Frösche, Kröten und Libellen schaffen. Das Ziel sei es, die ursprüngliche Wassertiefe wiederherzustellen und die Artenvielfalt in der Region nachhaltig zu sichern, so der Landkreis. Die zuletzt stillgelegten Trinkwasserbrunnen in der Innenstadt von Braunschweig sind wieder in Betrieb. Darauf hat die Stadtverwaltung hingewiesen. Die Anlagen am Dom, Hutfiltern, Sack und am Herzogin-Anna-Amalia-Platz mussten vorübergehend wegen Verunreinigungen abgeschaltet werden. Nach gründlichen Reinigungen zeigten die jüngsten Beprobungen wieder eine einwandfreie Wasserqualität, so die Stadt. Damit stehen der Bevölkerung ab sofort wieder alle Trinkbrunnen im gesamten Stadtgebiet zur Verfügung. Dazu zählen unter anderem auch die Brunnen am Löwenwall im Prinz-Albrecht-Park sowie im Pocket-Park in der Kannengießerstraße. Um die hohe Qualität des Trinkwassers dauerhaft zu sichern, werden die Brunnen ab jetzt wieder monatlich kontrolliert, hieß es. Und das waren Nachrichten aus der Region. 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
0: Freie Fahrt auf den Straßen der Region. Wir wünschen allen Verkehrsteilnehmerinnen und Verkehrsteilnehmern eine gute und vor allem sichere Fahrt. Und damit herzlich willkommen zurück zu Impact Back in the Days, der Donnerstagnachmittag auf Radio Uckerwelle mit den Hits der 90er, 2000er und frühen 2010er. Und wir gehen rein mit einem Hit aus dem Jahr 2008. Hier sind The Killers mit Human. Genießt euren Nachmittag mit Impact Back in the Days.

Mehr 90s Sound geht nicht. Hathaway mit What is Love. Und jetzt kommen wir zu etwas Filmmusik aus dem zweiten Teil einer Reihe, die dieses Jahr noch ihren dritten Teil bekommt. Camp Rock kommt dieses Jahr zurück mit den Jonas Brothers und Demi Lovato. Darauf kann man wohl wirklich gespannt sein. Und hier ist aus dem zweiten Teil Wouldn't Change a Thing. Genießt euren Nachmittag mit Impact. Back in the Days auf Radio Okawelle.

Outlandish mit Aisha. Und jetzt zum Abschluss der Sendung habe ich für euch noch Robert Miles mit Fable. Ich wünsche euch eine wunderschöne Restwoche. Wir hören uns nächsten Donnerstag ab 16 Uhr hier wieder mit Impact Back in the Days. Natürlich auf Radio Okawelle. Macht's gut. Ciao.

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1: Um 17 Uhr mit Benjamin Kirsch. Die Deutsche Bahn kommt langsam aus der Krise. Erstmals seit Jahren hat der bundeseigene Konzern wieder schwarze Zahlen geschrieben. Der

0: Im ersten Halbjahr lag bei 147 Millionen Euro. Aus der NDR-Nachrichtenredaktion Daniel Runge.
1: Das Geschäft im Fernverkehr brummt, aber auch im Regionalverkehr geht es aufwärts. Die Züge sind besser ausgelastet, vor allem seit April. Da sind nämlich viele Pendler vom Auto auf die Bahn umgestiegen, wegen der hohen Spritpreise, aber auch wegen attraktiver Rabattaktionen. Problematischer sieht's beim Thema Pünktlichkeit aus. Nur 59% der Fernzüge kamen im ersten Halbjahr mit weniger als 6 Minuten Verspätung ins Ziel. Und wegen der vielen Baustellen im Streckennetz der Bahn wird sich daran auch nicht so schnell was ändern.
0: Aus der Bundespolitik kommen Forderungen, den Hitzeschutz zu verbessern. Das Robert-Koch-Institut hatte zuvor eine neue Schätzung veröffentlicht. Demnach sind in diesem Jahr schon fast 10.000 Menschen in Deutschland an den Folgen von Hitze gestorben. Aus Berlin Andreas Fischer.
2: Der ehemalige Bundesgesundheitsminister Karl Lauterbach von der SPD sagte der Rheinischen Post, jetzt komme es darauf an, zu retten, was noch zu retten sei. Als konkrete Maßnahmen fordert Lauterbach unter anderem Kälteräume und Hitzetelefone, die bei gefährdeten Menschen zum Beispiel nachfragen, ob sie genügend trinken. Die Linken-Fraktion im Bundestag betont heute, wie gefährlich Hitzewellen vor allem für pflegebedürftige Menschen sind. Deswegen fordert die Linke, Pflegeheime hitzefest zu machen. Die Länder müssten Verschattung, Kühlung und klimaresiliente Gebäude finanzieren.
0: Tausende Migranten aus Nordafrika haben die spanische Exklave Ceuta gestürmt. Sie hätten erst die Sperranlagen und dann auch den Grenzzaun überwunden. Videos zeigen hunderte Jugendliche, teilweise nur in Badehose, die über den Strand und durch die Stadt laufen und es lebe Spanien rufen. Sicherheitsbehörden bestätigten einen Massenansturm, wollten aber noch keine Zahlen nennen. Erst vor kurzem waren mehr als 1.500 Migranten bis nach Ceuta geschwommen. Die Regionalregierung fordert einen Einsatz der spanischen Armee. Ceuta und die zweite Exklave Melilla liegen in Marokko, gehören aber Spanien. Sie sind die einzige Landgrenze der EU zu Afrika. Bei dem in Polen abgestürzten Flugobjekt handelt es sich nach polnischen Angaben um eine russische Rakete. Die gefundenen Trümmerteile deuten laut Ministerpräsident Tusk auf einen Marschflugkörper hin. Demnach passen sie zu einer Raketenart, die Russland immer wieder bei Angriffen auf die Ukraine einsetzt, wie zuletzt in der vergangenen Nacht. Nach den Worten von Tusk ist aber nicht davon auszugehen, dass Russland mit der Rakete bewusst Polen angreifen wollte. In Hamburg ist der Transport der neuen Sternbrücke durch eine eng bebaute Hauptstraße unterbrochen worden. Die knapp 4000 Tonnen schwere Stahlkonstruktion hat bisher etwa 50 Meter zu ihrem Ziel zurückgelegt, also ein Zehntel der gesamten Route. Wie der Transport heute weitergehen soll, erklärt Projektleiterin Jana Wittmeier von der Deutschen Bahn.
3: Der Transportweg wird gerade sukzessive vorbereitet, aber da wir gerade unvorhergesehen länger brauchen an der einen Stelle, haben wir uns entschieden, dass wir die Fachfirma Mammut in die Ruhe schicken, damit die dann wieder ihre Kräfte sammeln und für den Transport zur Verfügung stehen. Die können nämlich auch nicht 24 Stunden durcharbeiten. Jetzt werden wir aber auch den Transport ab 19, 20 Uhr fortführen und dann den Einbau vornehmen. Damit sind wir dann wieder im ursprünglichen Terminplan.
0: Projektleiterin Jana Wittmeier. Die Fußball-Bundesliga meldet einen Zuschauerrekord. Noch nie waren die Stadien in der ersten und zweiten Liga so voll wie in der Saison 25/26. Insgesamt verkauften die 36 Clubs über 21 Millionen Tickets. Das entspricht einem Zuschauerschnitt von 35.000 pro Spiel. Der Aufstieg der Traditionsvereine 1. FC Köln und Hamburger SV führte zu deutlich mehr Ticketverkäufen in Liga 1 und einem leichten Rückgang in Liga 2. Das waren die Nachrichten.
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5: Mit Nicole Bayes. Millioneninvestition im Harz. Goslar bekommt Europas größte Wolfram-Recyclinganlage. Fernwärmeausbau im östlichen Ringgebiet von Braunschweig. Neue Großbaustelle ab August und mögliche Verschärfung ab 2027. Sozialverband rät zur schnellen Beantragung von Pflegegraden. Mehr dazu hören Sie in rund 20 Minuten in den Nachrichten aus der Region.
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6: Auf seinen letzten Metern, da gibt der Juli nochmal alles. Bis zu 37 Grad waren das heute in der Region Braunschweig. Ganz schön heiß. Jetzt am Abend, da kann man es dann einigermaßen aushalten, ja, wenn wir mal so auf die nächsten Stunden schauen, um die 30 Grad, jetzt so noch zwischen Harz und Heide, mit leichten Wolken. Ja, das sind auch so, dann so Temperaturen, die dann immer etwas weiter runtergehen, wie das ja so ist in der Nacht. Die 30 Grad sind aber auch so die Temperaturen für den morgigen Tag. Mehr werden es nicht. Es wird auch etwas leicht wolkig, aber da kommt auch kein Niederschlag raus. Auch in den nächsten Tagen nicht. Es bleibt also weiterhin trocken. Am Samstag, da geht es dann noch etwas weiter runter, bis auf 26 Grad. Das finde ich, geht dann schon wieder ein bisschen. Aber Sonntag kommen wir dann wieder auf die 30. Und so in diesem Wechsel geht es dann auch in die neue Woche. Schauen wir mal kurz auf die Straßen, wie es da aussieht. Da habe ich eine Meldung für Sie von der B82 Goslar in Richtung Rüden. Die ist zwischen der B6 und Goslar Asterfeldstraße in beiden Richtungen wegen Reinigungsarbeiten gesperrt. Ansonsten sieht es aber ganz gut aus im Harz und Heideland. Hoffen wir, dass es so bleibt. Ich wünsche Ihnen dafür weiterhin eine gute Fahrt.
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6: Da sind wir wieder mit Ihrem täglichen Nachrichten-Update aus der Region gleich zu Beginn. Da weiten wir den Blick aber mal ein bisschen aus in unserer Landesschau Niedersachsen kompakt. Und dann widmen wir uns vor 5:30 noch der wichtigen Frage dieser Tage. Rettet Jürgen Klopp den deutschen Fußball? Was meinen Sie? Darüber können Sie ja schon mal ein bisschen nachdenken. Musik hilft dabei auch, die gibt's von mir. Und ja, vielleicht auch meine Anwesenheit. Ich weiß es nicht, ich hoffe es. Ich bin auf jeden Fall in diesen 2 Stunden bei Ihnen bis 19 Uhr. Philipp Holz ist mein Name. Schönen guten Abend.

0: Ein Song, der ordentlich nach vorne geht und den vor allem die Jüngeren kennen sollten. Der trendet nämlich gerade seit einiger Zeit auf TikTok. Justin Bieber zusammen mit Nicki Minaj, Beauty and the Beat, hier auf Radio Okerwelle um 17.10 Uhr. Sie hören Region aktuell am Abend. Und da schauen wir jetzt mal von der Region weg in das Bundesland. In Niedersachsen ist die Zahl von Unternehmen weiter gestiegen. Betroffen ist dabei vor allem die Autobranche. Mehr dazu unter anderem jetzt von Nicole Bayes.
1: Im ersten Halbjahr beantragten rund 1.000 Firmen bei den Amtsgerichten des Landes die Eröffnung eines Insolvenzverfahrens, teilte das Landesamt für Statistik mit. Das waren 8,7% mehr als im selben Zeitraum des Vorjahres. Am stärksten betroffen war das Kfz-Gewerbe. 209 Fälle entfielen allein auf den Bereich Handel, Instandhaltung und Reparatur von Kraftfahrzeugen. Das macht fast ein Fünftel aller Insolvenzanträge aus. Ebenfalls stark betroffen ist das Baugewerbe mit 172 Insolvenzen. Den Statistikern zufolge waren fast 10.000 Arbeitsplätze durch die Insolvenz des Arbeitgebers bedroht. Im ersten Halbjahr 2025 waren es rund 7.000. In Teilen Niedersachsens herrscht hohe Waldbrandgefahr. Nach Angaben des Deutschen Wetterdienstes wurde an 18 von landesweit 48 Stationen die zweithöchste Warnstufe des Waldbrandgefahrenindexes erreicht. Unter anderem bei Hannover, Braunschweig und Göttingen. In Lüchow im Kreis Lüchow-Dannenberg soll am Donnerstag sogar die höchste Stufe erreicht werden. Ab Freitag soll die Waldbrandgefahr abnehmen. In der Zeit vom 1. März bis zum 31. Oktober ist es im Wald und in der freien Landschaft verboten, ein Feuer anzuzünden oder zu rauchen. Grillen ist nur an dafür vorgesehenen Grillplätzen erlaubt und Autos mit Katalysatoren sollten nicht über trockenem Gras abgestellt werden. Gute Nachrichten für Vereine und Initiativen in Niedersachsen. Das Land setzt das Förderprogramm für ehrenamtliche Projekte ab dem 1. September fort. Der CDU-Landtagsabgeordneten Veronika Bode zufolge stehen dafür insgesamt 800.000 Euro bereit. Gefördert werden kleinere Vorhaben von Sportvereinen, Jugendfeuerwehren oder Dorfinitiativen mit Beträgen zwischen 100 und 2.500 Euro. In der ersten Förderrunde Anfang des Jahres war der Topf von 1 Million Euro bereits nach 52 Stunden komplett ausgeschöpft. Manchmal fehlten im Ehrenamt keine großen Ideen, sondern nur ein paar hundert Euro, um sie umzusetzen, sagte die stellvertretende CDU-Fraktionsvorsitzende im Landtag Veronika Bode. Sie begrüßte zudem, dass die Engagierten diesmal deutlich mehr Zeit haben, sich vorab über das Programm zu informieren. Die Anträge können ab dem 1. September digital bei der Landesarbeitsgemeinschaft der Freiwilligenagenturen eingereicht werden. Die Freien Wähler in Niedersachsen warnen vor einer dramatischen Verschlechterung der psychischen Gesundheitsversorgung im Land. Vor allem bei Kindern und Jugendlichen hätten sich die Erkrankungen seit der Corona-Pandemie um rund 60% erhöht, so die Partei. Ein zentraler Brennpunkt sei die Region Hannover mit überlasteten Praxen und fehlenden Kassensitzen für Therapeuten. Die neue Reform der gesetzlichen Krankenversicherung verschärfe die Lage nun zusätzlich. Durch die Begrenzung des Budgets drohten weniger Therapieplätze und noch längere Wartezeiten für Betroffene, warnte der Landesvorsitzende der Freien Wähler Niedersachsen, Viktor Ismail Jeboa. Dadurch verlängerten sich Krankschreibungen zwangsläufig, was auch enorme hohe Kosten für die Wirtschaft verursache. Kürzungen in der Psychotherapie seien daher nicht nur unsozial, sondern auch ökonomisch unsinnig, so Jeboa. Die Partei fordert ein Gegensteuern der Politik, um den Grundsatz ambulant vor stationär zu sichern. Trotz hoher Bewerberzahlen sind im vergangenen Jahr viele Lehrstellen in Niedersachsen unbesetzt geblieben. Fast jeder zweite Betrieb habe nicht alle Ausbildungsplätze besetzen können. Das ist das Ergebnis der Ausbildungsumfrage der Industrie- und Handelskammern in Niedersachsen. Nur 53,4% der Ausbildungsbetriebe gaben dabei an, am Ende alle Stellen besetzt zu haben. Grund sei vor allem ein Mangel an geeigneten Bewerbern. Mehr als 2/3 der betroffenen Betriebe, 68%, gaben an, keine geeigneten Bewerbungen erhalten zu haben. Jeder 4. berichtete sogar von keinen Bewerbungen. Junge Menschen suchten häufig nur regional und mit zu engem Berufsfokus nach Stellen, sagte IHK-Hauptgeschäftsführerin Monika Scherf. Auf die Ausbildung seien sie oft schlecht vorbereitet.
0: Das war unser Landesüberblick Niedersachsen kompakt am heutigen Donnerstag, zusammengestellt von Nicole Bayes.

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0: So ein bisschen entspannt in Richtung Donnerstagabend mit Fleetwood Mac und Little Lies auf Radio Okerwelle. Und da kommt gerade eine Verkehrsmeldung rein. Vorsicht bitte, auf der A2 Hannover in Richtung Berlin zwischen Peine und Braunschweig-Watenbüttel. Hier steht ein defektes Fahrzeug. A2 Hannover Richtung Berlin zwischen Peine und Braunschweig-Watenbüttel steht ein defektes Fahrzeug. So, und vom Verkehr kommen wir jetzt zum Sport. Denn für die deutsche Nationalelf lief es bei der Fußball-Weltmeisterschaft ja nicht ganz so rund, wie sich das der ein oder die andere vielleicht erhofft hat. Nach dem frühen Aus bei der DFB-Elf steht das deutsche Nationalteam vor einem Neuanfang, natürlich nach dem frühen Aus bei der WM. Der DFB und die Fans setzen ihre Hoffnung nun auf den neuen Bundestrainer. Aber ist Jürgen Klopp die richtige Wahl?
1: Also ich kann mir schon vorstellen, dass er da er in der Vergangenheit auch schon definitiv erfolgreich war mit den Mannschaften, die er so trainiert hat, dass er da auf jeden Fall eine Zukunft haben kann. Die Frage, ob die Mannschaft das macht vielleicht, das ist ja auch noch ein Thema, ob er sie dann alle an den Tisch bekommt, aber ich denke mal, der wird schon wissen, was er tut.
2: Auf der Grundlage von den gewonnenen Spielen und den Ergebnissen von den bisherigen Vereinen wäre der Jürgen Klopp schon eine sehr gute Wahl. Steht natürlich im Raum, ob er die deutsche Nationalmannschaft tatsächlich so motivieren kann, dass es für die Mitbewerber reicht.
3: Jürgen Klopp ist das beste Lösung. Ich bin Italiener, hätte ich lieber bei italienischer Mannschaft gehabt. Er ist kompetent, er ist erfolgreich, er ist ein Gewinner. Und bin ich froh, dass er trainiert, weil, wie gesagt, hat er Ahnung. Und deutsche Mannschaft hat immer sehr gut gespielt und brauchte so einen, das motiviert die Spieler und ist auch seriös.
4: Ob Jürgen Klopp als neuer Bundestrainer gut oder schlecht ist, das wird, denke ich mal, die Zeit zeigen. Man braucht auch die richtigen Spieler dafür. Ich glaube, so ein Weltmeistertitel oder Europameistertitel ist, glaube ich, nicht mehr selbstverständlich, weil da sind Mannschaften wie Spanien, wie Frankreich, glaube ich, die haben eine bessere Ausbildung als Spielern auch. Und ich glaube, das wird schwierig werden. Ob das gut ist, wie gesagt, das weiß ich nicht.
0: Naja, gucken wir mal. Bis zur nächsten EM und WM ist es ja, wenn man so will, auch nicht so lange hin. Nur 2 Jahre bis zur EM und dann kann sich Jürgen Klopp dann beweisen. Das war Volkes Stimme zum neuen Bundestrainer, eingefangen in der Braunschweiger Innenstadt von Antonia Orscholitsch.

Warum? Das fragt man sich gerade auch auf der A391. Denn dort befindet sich eine ungesicherte Unfallstelle. Warum? Kann ich Ihnen nicht sagen, aber ich kann Ihnen sagen, dass die da ist. Nämlich auf der A391 Richtung Braunschweig Südwest, genauer gesagt zwischen Lehndorf und der Weststadt, hier befindet sich eine ungesicherte Unfallstelle. Wenn die Gefahr vorüber ist, dann halten wir Sie natürlich auf dem Laufenden.

0: Die Zeit, es ist 17.30 Uhr.
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2: Millionen Investition im Harz. Goslar bekommt Europas größte Wolfram-Recycling-Anlage. Fernwärmeausbau im östlichen Ringgebiet geht weiter und Sozialverband rät zur schnellen Beantragung von Pflegegraden. Mein Name ist Nicole Bayes und das sind die Meldungen im Einzelnen. Die HC Stark Tungsten GmbH investiert rund 50 Millionen Euro in den Ausbau des Wolfram Recyclings an seinem Stammsitz in Goslar. Es entstehe damit die größte Anlage dieser Art in ganz Europa, so das Unternehmen. Durch den Ausbau steige die Verarbeitungskapazität um fast die Hälfte auf 7000 Tonnen pro Jahr. Damit könne das Unternehmen seinen Rohstoffbedarf vor Ort künftig nahezu vollständig aus recyceltem Material decken. Das mache den Standort weitgehend unabhängig von der schwierigen Versorgungslage bei Primärrohstoffen und leiste einen wichtigen Beitrag zur Kreislaufwirtschaft. Die Bauarbeiten sollen im November beginnen und im Laufe des Jahres 2028 abgeschlossen sein. Um Platz zu schaffen, werden bestehende Gebäude bei laufendem Betrieb schrittweise abgerissen und ersetzt. Für Baustellencontainer und Materiallager nutzt das Unternehmen angrenzende Flächen im Bereich der Straße im Schlieke. Die Auswirkungen auf die Nachbarschaft sollen so gering wie möglich gehalten werden. Der Fernwärmeausbau im östlichen Ringgebiet von Braunschweig geht ab Anfang August in eine zweite Phase. Darauf hat der Energieversorger BS Energy hingewiesen. Dafür muss der Kreuzungsbereich Wachholzstraße-Rohnstraße bis voraussichtlich Anfang Oktober voll gesperrt werden. Fußgänger können die Baustelle weiterhin passieren, während für den restlichen Verkehr und den Radverkehr Umleitungen eingerichtet werden. Ein Teil der bisher gesperrten Parkplätze in der Wachholzstraße wird wieder freigegeben. Die vergleichsweise lange Bauzeiten seien den beengten Verhältnissen vor Ort geschuldet, erklärte der Leiter des Netzbetriebs bei BS Netz, Sven Kuflicki. Im Herbst soll dann der dritte Bauabschnitt in der Rohnstraße folgen, der rund 5 Monate dauern wird. Um die dortigen Magnolienbäume zu schützen, sind spezielle Schutzmaßnahmen geplant. Durch die geplante Pflegereform sind ab dem nächsten Jahr höhere Hürden für die Bewilligung oder Höherstufung von Pflegegraden zu erwarten. Darauf hat der Sozialverband Deutschland in Braunschweig hingewiesen. Vor allem Menschen, deren Einstufung aktuell nur knapp über den Schwellenwerten liegt, könnten von den Änderungen negativ betroffen sein, hieß es. Der SOVD empfiehlt Betroffenen deshalb, geplante Anträge möglichst noch vor Inkrafttreten der Reform einzureichen. Wer bereits über einen genehmigten Pflegegrad verfüge, müsse eine Herabstufung wegen der neuen Regeln nicht befürchten. Der Hordorfer Teich bei Kremlingen wird ab August entschlammt. Das hat der Landkreis Wolfenbüttel mitgeteilt. Dafür wird das Gewässer langsam abgelassen. Fachleute begleiten die Arbeiten, um im Teich lebende Tiere während der Maßnahme sicher in ein angrenzendes Gewässer umzusetzen. Voraussichtlich bis November bleibt der Teich trocken, bevor er ausgebaggert und durch Herbstregen wieder auf natürlichem Wege befüllt wird. Die Maßnahme soll langfristig verhindern, dass das geschützte Biotop im Sommer umkippt und neuen Lebensraum für Frösche, Kröten und Libellen schaffen. Das Ziel sei es, die ursprüngliche Wassertiefe wiederherzustellen und die Artenvielfalt in der Region nachhaltig zu sichern, so der Landkreis. Die zuletzt stillgelegten Trinkwasserbrunnen in der Innenstadt von Braunschweig sind wieder in Betrieb. Darauf hat die Stadtverwaltung hingewiesen. Die Anlagen am Dom, Hutfiltern, Sack und am Herzogin-Anna-Amalia-Platz mussten vorübergehend wegen Verunreinigungen abgeschaltet werden. Nach gründlichen Reinigungen zeigten die jüngsten Beprobungen wieder eine einwandfreie Wasserqualität, so die Stadt. Damit stehen der Bevölkerung ab sofort wieder alle Trinkbrunnen im gesamten Stadtgebiet zur Verfügung. Dazu zählen unter anderem auch die Brunnen am Löwenwall im Prinz-Albrecht-Park sowie im Pocket-Park in der Kannengießerstraße. Um die hohe Qualität des Trinkwassers dauerhaft zu sichern, werden die Brunnen ab jetzt wieder monatlich kontrolliert, hieß es. Und das waren Nachrichten aus der Region. 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
0: Es ist gleich 5:35.
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0: Das Wetter in der Region Braunschweig war heute ganz schön happig, wenn man so will. 37 Grad heute maximal. Ja, das ist dem einen oder anderen vielleicht nicht leicht gefallen. Jetzt am Abend, da kühlt es sich ja wie gewohnt etwas ab, aber wir haben immer noch so um die 30 Grad zwischen Harz und Heide mit ein paar Wölkchen, die sich noch dazu gesellen. 30 Grad haben wir dann auch morgen am Freitag in der Spitze, ebenso mit leichten Schleierwolken. Mit Niederschlag ist aber nicht zu rechnen, auch in den nächsten Tagen nicht. Samstag geht es dann nochmal runter auf 26 Grad, Sonntag wieder ein bisschen rauf auf 30 und so geht es dann auch in die neue Woche. Radio Okerwelle mit dem Verkehrsservice. Bitte Vorsicht auf der A391 Stadtautobahn Braunschweig, Braunschweig Nord Richtung Braunschweig Südwest. Zwischen Braunschweig Lehndorf und Braunschweig Weststadt besteht Gefahr durch eine ungesicherte Unfallstelle. A2 Hannover Richtung Braunschweig, zwischen Peine und Braunschweig-Wartenbüttel, hier ein defekter PKW auf dem rechten Fahrstreifen und dem Standstreifen. Der rechte Fahrstreifen ist deshalb gesperrt. Dann gehen wir noch rein in den Braunschweiger Stadtverkehr, zähfließender Verkehr dort auf der Stöckheimstraße und die Parkhäuser in Braunschweig, die füllen sich auch so langsam. Das Parkhaus Lange Straße Nord, das ist schon voll, dort sollten Sie sich gegebenenfalls eine alternative Parkmöglichkeit suchen. Und eine tolle Meldung gibt es auch noch von der A39 Braunschweig Richtung Salzgitter in der Nähe der Raststätte Salzgitter-Hüttenblick Nord. Hier ist die Straße wieder frei. Gut, dann fahren Sie weiterhin vorsichtig. Ich wünsche Ihnen eine gute Fahrt.
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0: Sparkasse raus, Meldeamt rein. Na, das fragt man sich gerade in Braunschweig. Die Stadt prüft nämlich den Kauf eines Gebäudes in der Dankefahrtstraße. Wir beleuchten das Ganze genauer in knapp 3 Minuten. Und dann gibt es noch vor um 6 die Pressestimmen aus der Region. Weiterhin für Sie am Mikro bin ich, Philipp Holz ist mein Name. Schönen guten Abend.

0: Ach ja, Cool Bicalé, die macht immer so schöne, leichte, beschwingte Musik. Das passt perfekt zu diesen heißen Temperaturen da draußen. Fallen for you auf Radio Uckerwelle. Wir haben es 17.41 Uhr. Die Köpfe rauchen vielleicht ein bisschen bei der Stadt Braunschweig, denn die prüft nämlich gerade den Kauf des BLSK-Gebäudes in der Dankwartstraße. Die Braunschweigische Landessparkasse unter dem Dach der NordLB hat nämlich angekündigt, ihren zentralen Standort in der Dankwartstraße zu schließen. Gestern wurden die Weichen für die künftige Nutzung des Gebäudes gestellt. Marc Diekmann berichtet.
1: Hoch über Braunschweig im 15. Stock des BLSK-Towers kamen Vertreterinnen und Vertreter der Stadt Braunschweig und der Norddeutschen Landesbank zusammen, um das Memorandum of Understanding zu unterzeichnen. Nach mehreren Monaten intensiver Gespräche halten beide Seiten darin fest, den möglichen Ankauf des Gebäudes Dankwartstraße 1 durch die Stadt nun vertieft zu prüfen und die Verhandlungen auf dieser Grundlage fortzusetzen. Das historische Gebäude war einst Sitz der Braunschweigischen Staatsbank und wurde zuletzt als Filiale der Braunschweigischen Landessparkasse genutzt. Die BLSK wird diesen Standort aber nun bis zum Ende des Jahres verlassen und das Gebäude damit wieder leer stehen. Für Oberbürgermeister Thorsten Kornblum bietet das rund 9.800 Quadratmeter große Gebäude deshalb mit seinen abtrennbaren Büroflächen und öffentlich zugänglichen Servicebereichen neue Möglichkeiten.
2: Wir werden jetzt weiter verhandeln über den Ankauf der Dankwartstraße und das ermöglicht uns eine Win-Win-Situation. Wir werden eine Nutzung, die wir als Stadt haben, wo sehr viele Menschen unterwegs sind, nämlich den Bürgerservice in die Innenstadt holen ab 2030 und in der Zwischenzeit werden wir eine sehr junge, frische, überraschende Nutzung dort hineinbringen, nämlich die Start-up-Szene, alles das, was sich seit bei uns im Technologiepark befindet, damit der Park saniert werden kann und wir ideale Infrastruktur finden für unsere Start-ups.
1: Langfristig könnte das Gebäude mehrere bislang über das Stadtgebiet verteilte Verwaltungseinheiten an einem zentralen Ort bündeln. Dadurch können Wege zwischen den Standorten entfallen und städtische Dienstleistungen für Bürgerinnen und Bürger leichter erreichbar werden. Zugleich könnte die Stadt bereits angemietete Flächen aufgeben und so laufende Kosten reduzieren. Bevor aber über einen Kauf entschieden wird, müssen noch der bauliche Zustand, die Anforderungen an eine künftige Nutzung und die Wirtschaftlichkeit des Vorhabens bis zum Ende des Jahres geprüft werden. Neben der Zukunft des Gebäudes ging es bei dem Pressegespräch auch um die weitere Ausrichtung der Braunschweigischen Landessparkasse. Seit dem 1. Juli gehört Mirko Hundertmark dem nun wieder vollständig besetzten Vorstand an. Er verantwortet bei der BLSK unter anderem das Filialgeschäft sowie die digitalen und mobilen Angebote. Und neben den Filialen sollen dabei künftig auch neue Wege der Kundenbetreuung eine größere Rolle spielen.
3: Vor allen Dingen, dass wir unseren digitalen Service ausbauen wollen für unsere Kundinnen und Kunden und die Erreichbarkeit. Wir wollen natürlich unsere stationären Formate, die sollen natürlich auch vorhanden sein mit qualitativen Beratungen persönlich vor Ort. Gleichzeitig aber auch für alle Kundinnen und Kunden wollen wir natürlich auch digital erreichbar sein. Und jetzt ganz neu unser Sparkassenbus, der zum Ende des Jahres November, Dezember, wir schauen, wann der genaue Liefertermin ist, denn auch in den ländlichen Regionen wieder Präsenz zeigen können. Das geht zum einen, wo wir Filialstandorte vielleicht aus wirtschaftlichen Überlegungen in die Verdichtung bringen, aber gleichzeitig auch, dass wir andere Standorte damit anfahren und damit auch allen Bürgerinnen und Bürgern, allen Kundinnen und Kunden die Bankleistung quasi nach Hause fahren, nach Hause bringen. Und das ist so der erste Punkt, den wir jetzt in diesem Jahr ganz besonders im Fokus haben.
1: Der Bus fährt insgesamt 11 Haltestellen an, welche zwischen Salzgitter-Gebhardshagen, über Scheppenstedt, Lehre und Walkenried liegen. Wie Mirko Hundertmark außerdem erklärte, sei es ein weiteres Vorhaben der BLSK, die technische Ausstattung ihrer bestehenden Filialen zu verbessern. Bei Beratungsgesprächen ohne gemeinsame Sprache beispielsweise griffen Beschäftigte bislang zum Teil auf Übersetzungsprogramme auf dem Handy zurück.
3: Hier gibt es Möglichkeiten seitens der Sparkassenorganisation, dass wir einen sogenannten Videoservice etablieren und das wird jetzt erstmal pilotiert und vertestet in einigen Filialen und dort können Sie bis zu 27, wahrscheinlich sogar bald noch mehr Sprachen simultan übersetzen und ich glaube, dann ist die Sprachbarriere damit kein Thema mehr, sondern dann sind wir wirklich nochmal ganz elegant wirklich für alle Kundinnen und Kunden da.
0: Das neue BLSK-Vorstandsmitglied Mirko Hundertmark war das in einem Beitrag von Marc Diekmann. Die Stadt Braunschweig prüft nämlich den Kauf des BLSK-Gebäudes in der Dankwartstraße. Und hier gibt es jetzt Musik von Herbert Grönemeyer, Kinder an die Macht um 17.45 Uhr.

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0: Melanie C. auf Radio Uckerwelle um 17.53 Uhr. Damit wird es Zeit für unsere Pressestimmen.
1: Thema in der Braunschweiger Zeitung ist der politische Umgang mit dem zunehmenden Extremismus. Dazu bemerkt die BZ, nach dem Anschlag auf den CSD in Berlin gibt es neben Trauer auch viele offene Fragen. Zum Täter, zu dessen Vorgeschichte, zur Tat selbst. Eine Frage steht dabei zentral im Vordergrund. Hätte der Terrorakt verhindert werden können? Und wenn ja, wie? Die Rufe nach einer Verschärfung des Jugendstrafrechts und einer Fußfessel für Gefährder sind laut. In vielen Fällen sind allerdings auch die Programme zur Prävention sehr erfolgreich. Doch das wird viel zu oft übersehen, weil bei Erfolg ja nichts passiert. Karin Prien, CDU, setzt nun an der richtigen Stelle an, indem sie den Ländern mehr Geld für Angebote gegen Radikalisierung in Aussicht stellt, wie zum Beispiel Jugendsozialarbeit, Bildungsangebote oder Schulprogramme. Schließlich ist Deradikalisierung ein langer Prozess. Mit ein paar Sitzungen und ein paar Besuchen in Brennpunktschulen ist es nicht getan. Obendrein müssen die Programme möglichst früh greifen, denn es sind vor allem junge Menschen, die sich radikalisieren. Das betrifft übrigens nicht nur den Islamismus, sondern auch Links- und Rechtsextremismus. Auch wenn der Fall von Abdul Balut die Grenzen von Prävention und Resozialisierung zeigt, weil zum Beispiel die Familie nicht kooperiert oder Sozialarbeiter nicht mehr an ihn herangekommen sind. Der Staat braucht eine Kombination aus Hebeln. Dazu gehören Wachsamkeit und Prävention, aber auch die Resozialisierung für Aussteiger. Und wenn klar ist, dass die Programme nicht greifen, ist ein schärferes Strafrecht gefragt. Denn an erster Stelle geht es um den Schutz der Gesellschaft. Anderes Thema, die Wolfsburger Allgemeine Zeitung nimmt die neuesten Pläne von FIFA-Chef Gianni Infantino aufs Korn. Dazu heißt es: Nach und nach hat Infantino seine Macht durch immer weiter steigende Subventionen in die Fläche des Weltfußballs ausgebaut. Und

0: Fußball leisten wollen. Wer nun also schimpft, dass der Fußball verkauft wird, hat eines übersehen. Er ist längst verkauft worden. Wem das zuwider ist, der muss ja nicht mehr zugucken, so bitter das auch ist. Denn dieses wunderbare Spiel kann an sich nichts dafür, dass es so attraktiv ist für Geschäftemacher. Soweit die Pressestimmen aus der Region am heutigen Donnerstag, dem 30. Juli.
1: Zusammengetragen von Peter Michael Möckel. Und bis zu den Nachrichten jetzt noch Musik von Sabrina Carpenter. Hier ist Menschheit. 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
1: Ja, da kann man doch mal einschalten. Jetzt erstmal die Nachrichten. Es ist 18 Uhr.
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3: Um 18 Uhr mit Klaas Christoffersen. Die Europäische Fußballunion UEFA droht im Machtkampf mit dem Weltverband FIFA mit einer Eskalation. Hintergrund sind Pläne von FIFA-Präsident Infantino, einen Teil der kommerziellen Rechte etwa an der Weltmeisterschaft an Investoren zu verkaufen. Aus Köln, Luise Kropp.
4: Nach SID-Informationen wurde auf der Dringlichkeitssitzung aller 55 Nationalverbände am Donnerstagnachmittag ein Boykott aller FIFA-Turniere für den Fall beschlossen, dass Infantino seinen Investorendeal durchdrückt. Dies hatte zuerst die britische Zeitung The Times berichtet. Die FIFA und ihr Präsident sind in ihrem Plan, Anteile an der WM zu verkaufen, offensichtlich bereits fortgeschritten. Laut übereinstimmender Medienberichte soll Infantino

0: Tino den Mitgliedsverbänden eine Zustimmungsfrist bis zum 19. September gesetzt haben. Die Verbände werden mit hohen Summen und der Aussicht auf eine nochmals erweiterte WM geködert. Eine einfache Mehrheit soll ausreichen, um die Vorhaben umzusetzen. Ein drohender Boykott der UEFA könnte Infantinos Pläne aber massiv ins Wanken bringen.
1: Die Deutsche Bahn kommt langsam aus der Krise. Erstmals seit Jahren hat der bundeseigene Konzern wieder schwarze Zahlen geschrieben. Der Gewinn im ersten Halbjahr lag bei 147 Millionen Euro. Aus der NDR-Nachrichtenredaktion Daniel Runge.
2: Das Geschäft im Fernverkehr brummt, aber auch im Regionalverkehr geht es aufwärts. Die Züge sind besser ausgelastet, vor allem seit April. Da sind nämlich viele Pendler vom Auto auf die Bahn umgestiegen, wegen der hohen Spritpreise, aber auch wegen attraktiver Rabattaktionen. Problematischer sieht's beim Thema Pünktlichkeit aus. Nur 59% der Fernzüge kamen im ersten Halbjahr mit weniger als 6 Minuten Verspätung ins Ziel. Und wegen der vielen Baustellen im Streckennetz der Bahn wird sich daran auch nicht so schnell was ändern.
1: Aus der Bundespolitik kommen Forderungen, den Hitzeschutz zu verbessern. Das Robert-Koch-Institut hatte zuvor eine neue Schätzung veröffentlicht. Demnach sind in diesem Jahr schon fast 10.000 Menschen in Deutschland an den Folgen von Hitze gestorben. Aus Berlin Andreas Fischer.
3: Der ehemalige Bundesgesundheitsminister Karl Lauterbach von der SPD sagte der Rheinischen Post, jetzt komme es darauf an, zu retten, was noch zu retten sei. Als konkrete Maßnahmen fordert Lauterbach unter anderem Kälteräume und Hitzetelefone, die bei gefährdeten Menschen zum Beispiel nachfragen, ob sie genügend trinken. Die Linken-Fraktion im Bundestag betont heute, wie gefährlich Hitzewellen vor allem für pflegebedürftige Menschen sind. Deswegen fordert die Linke, Pflegeheime hitzefest zu machen. Die Länder müssten Verschattung, Kühlung und klimaresiliente Gebäude finanzieren.
1: Im Waldbrandgebiet bei Bordeaux kehrt vorsichtiger Optimismus ein, denn die Flammen springen nicht mehr auf neue Gebiete über. Aus den Waldbrandgebieten in der Gironde, Jean-Marie Magro.
4: Die Autobahn von Bordeaux bis in den Süden in die baskische Stadt Bayonne, die eine Woche lang gesperrt war, wurde um 14 Uhr wieder geöffnet. Die Behörden haben außerdem über 80.000 Bewohnern aus 9 verschiedenen Gemeinden wieder erlaubt, ihre Häuser zu betreten. Allerdings waren diese Gemeinden nicht vom Feuer befallen, sondern nur aus Vorsicht frühzeitig geräumt worden. Die Zonen, in denen die mehr als 3.300 Einsatzkräfte gegen die Flammen ankämpfen, sind für die Zivilbevölkerung noch immer nicht betretbar.
1: In Hamburg ist der Transport der neuen Sternbrücke durch eine eng bebaute Hauptstraße unterbrochen worden. Die knapp 4000 Tonnen schwere Stahlkonstruktion hat bisher etwa 50 Meter zu ihrem Ziel zurückgelegt, also ein Zehntel der gesamten Route. Wie der Transport heute weitergehen soll, erklärt Projektleiterin Jana Wiedmeier von der Deutschen Bahn.
5: Der Transportweg wird gerade sukzessive vorbereitet, aber da wir gerade unvorhergesehen länger brauchen an der einen Stelle, haben wir uns entschieden, dass wir die Fachfirma Mammut in die Ruhe schicken, damit die dann wieder ihre Kräfte sammeln und für den Transport zur Verfügung stehen. Die können nämlich auch nicht 24 Stunden durcharbeiten. Jetzt werden wir aber auch den Transport ab 19, 20 Uhr fortführen und dann den Einbau vornehmen. Damit sind wir dann wieder im ursprünglichen Terminplan.
1: Projektleiterin Jana Wiedmeier. Das waren die Nachrichten.
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7: Mit Nicole Bayes. Millioneninvestition im Harz. Goslar bekommt Europas größte Wolfram-Recyclinganlage. Fernwärmeausbau im östlichen Ringgebiet von Braunschweig. Neue Großbaustelle ab August und mögliche Verschärfung ab 2027. Sozialverband rät zur schnellen Beantragung von Pflegegraden. Mehr dazu hören Sie in rund 20 Minuten in den Nachrichten aus der Region.
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8: Also bei diesen 37 Grad, die wir heute hatten im Harz und Heideland, da kann so eine Klimaanlage helfen. Bloß jetzt am Abend, da wird es etwas kühler. Also ich habe hier bei mir im Studio eben gerade während der Nachrichten die Klimaanlage mal ausgemacht, die hier die ganze Zeit durchlief. Sowas ist ja ein Segen, das finde ich toll. Ich finde das auch wirklich gut, dass wir das haben. Aber es zieht mir dann doch ein bisschen an den Beinen, gerade wenn man dann hier so in kurzer Hose steht. Naja, was macht das Wetter? Was machen die Temperaturen? Ich will es Ihnen verraten. Heute Abend erwarten wir noch so um die 30 Grad im Harz und Heideland mit leichten Wolken. Morgen dann tagsüber ist der Wert die 30 in der Spitze, auch hier mit leichten Schleierwolken. Mit Niederschlag müssen wir aber nach wie vor nicht rechnen, oder können wir nicht rechnen, besser gesagt, auch in den nächsten Tagen nicht. Wenn wir dann nochmal aufs Wochenende schauen, der Samstag, da geht es dann nochmal ein Stück weiter runter auf 26 Grad und am Sonntag wieder rauf, 30 da maximal. Und so, ja, mal so geht es dann auch in die neue Woche. Radio Uckerwelle mit dem Verkehrsservice für die Region Braunschweig. Wir sind bei Ihnen auf der A39 Braunschweig Richtung Salzgitter. Dort Vorsicht bitte zwischen Salzgitter-Lebenstedt Süd und Westerlinde, denn dort liegt ein Metallteil. Rüber auf die A2 Hannover Richtung Braunschweig zwischen Peine und Braunschweig-Watenbüttel. Dort ein defekter PKW auf dem rechten Fahrstreifen und dem Standstreifen. Der rechte Fahrstreifen ist deshalb gesperrt. Und eine aufgehobene Meldung gibt es von der A391 Stadtautobahn Bahn Braunschweig zwischen Braunschweig Nord Richtung Braunschweig Südwest, zwischen Braunschweig Lehndorf und Braunschweig Weststadt. Dort ist die Unfallstelle mittlerweile geräumt. Da wo es geht, wünsche ich Ihnen weiterhin eine gute Fahrt und natürlich ein sicheres Ankommen.
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8: Dienst nach Vorschrift, ja, das war gestern. Heute geht es im Job immer öfter um das gewisse Etwas an Engagement. Aber was bedeutet das eigentlich? Über ehrenamtliches Engagement im Job sprechen wir in dieser halben Stunde. Und dazu gibt es natürlich gute Musik. Coldplay machen gleich den Anfang. Und ich bin weiterhin auch für Sie am Mikro. Philipp Holz ist mein Name. Schönen guten Abend zusammen.

0: So, wir wollten jetzt die Frage klären, was es mit ehrenamtlichem Engagement im Job eigentlich so auf sich hat. Ja, geht es um das Ehrenamt im Betrieb, die Rolle als Mentor oder vielleicht das Einbringen eigener Projekte, die über den Tellerrand hinausblicken? Ja, was meinen Sie? Meine Kollegin Nicole Weiß hat darüber mit dem Personalberater und Wirtschaftsingenieur Marius Hebig gesprochen und der verrät uns das jetzt mal.
1: Herr Hebig, Engagement klingt für viele erst einmal nach noch mehr Arbeit. Wie definieren Sie das aus Ihrer Sicht als Personalberater? Ist das ein Karriere-Turbo oder eine Herzensangelegenheit? Im besten Fall beides wahrscheinlich.
2: Sie liefern die Antwort schon gleich mit und machen es mir heute besonders einfach. Es ist tatsächlich so. Also es sollte nicht eine zusätzliche Belastung sein. Ich glaube, dann sollte ich es auch nicht machen. Sondern es ist eben die Gelegenheit, so ein bisschen was zu verbinden. Und wenn ich für meinen Job brenne, und nehmen wir als Beispiel, ich bin Friseur, da muss ich in Kürze hin, deshalb fällt mir das Beispiel auch gerade ein. Und ich sage, es ist mir nicht nur wichtig, schöne Frisuren zu frisieren und herzustellen und Kunden gut hübsch zu machen, sondern es geht mir auch darum, grundsätzlich das Friseurhandwerk vielleicht weiterzuentwickeln, zum Beispiel. Oder es geht mir auch darum, an der einen oder anderen Stelle für Nachwuchs mitzusorgen. Dann gibt es da Möglichkeiten, sich zu engagieren. Klar, es geht nicht ganz ohne Zeit. Was geht schon im Leben ganz ohne Zeit? Aber es geht halt, wenn es eine Herzensangelegenheit ist, mit sehr leichter Zeit. Und es ist eine sehr schöne Zeit, die man mit diesem Engagement, unterschiedliche Formen gibt es, verbringen kann.
1: Sprechen wir gleich drüber. Man denkt da erstmal so an Sitzungen im Hinterzimmer, Tätigkeit in Fachverbänden. Aber was genau meinen Sie, wenn Sie von modernem beruflichen Engagement sprechen?
2: Es muss nicht immer das Hinterzimmer sein. Es kann auch das Vorzimmer sein. Ja? Lobbyismus kommen wir vielleicht gleich noch dazu. Aber modernes Engagement kann zum Beispiel sein, dass ich sage, ich brenne für meinen Job, vielleicht für den Friseur und poste etwas auf LinkedIn im Internet zum Beispiel, ne, und tu das da kund. Oder ich gehe ins Radio, ich mache einen Podcast. Auch Möglichkeiten, in denen ich mich...
1: Verstehe, Sie arbeiten hier an Ihrer Karriere.
2: Ja, ein bisschen auch immer. Nein, aber das sind eben auch Möglichkeiten, das zu machen. Oder ich schreibe Fachartikel. Auch eine Gelegenheit. Also es gibt ganz, ganz viele verschiedene Formen und Formate, in denen ich das tun kann.
1: Vor allen Dingen, wenn man es so tut, also nicht diese klassische Tätigkeit in irgendwelchen Unternehmensverbänden, IHK oder was auch immer einem da sofort einfällt, sondern wenn man es zum Beispiel auf LinkedIn macht, dann ist man auch nicht dazu verpflichtet, es einmal im Monat oder dauerhaft zu machen, sondern vielleicht bei Bedarf und wenn die Zeit dafür da ist. Ist man etwas flexibler?
2: Man ist etwas flexibler. Jetzt, wo Sie es gerade mit LinkedIn ansprechen, ein bisschen mal wieder aus dem Nähkästchen geplaudert. Sie streuen Salz in die Wunde. Eigentlich sollte man es regelmäßig sogar machen bei LinkedIn. Okay. Und ich tue es zu wenig. Ja?
1: Ja.
2: Denn wenn ich als, neudeutsch gesprochen, als Evangelist zum Beispiel für die Friseure gerne auftreten möchte und als derjenige, der sagt, das ist ein ganz toller Beruf, ein ganz tolles Handwerk und ich will Follower gerne haben, die habe ich ja nicht nur bei Instagram, sondern die habe ich ja auch bei LinkedIn, dann schadet es wahrscheinlich nicht, wenn ich ab und zu mal guten Content poste. Ja, und nicht nur ab und zu vielleicht, sondern mit gewisser Regelmäßigkeit.
1: Na,
2: aber
1: klar.
2: Sie haben recht, es ist nicht die Sitzung jeden Mittwochabend, wo ich mich da in irgendeinem Raum zusammenfinden muss und dann 2 Stunden lang diskutiere. Das ist es nicht. Nein.
1: Mhm. Warum sollte ich mir das also eigentlich antun? Was bringt das Engagement persönlich und vielleicht für den nächsten Karriereschritt?
2: Na, es ist sicherlich das Thema Perspektivwechsel raus aus dem Betrieb. Wenn ich im Betrieb bin, dann kriege ich ja immer so die eine Sicht auf die Dinge mit. Und ich kann mir vielleicht auch ein Netzwerk aufbauen. Ich sitze ja mit Gleichgesinnten zusammen, wenn ich da die Dinge diskutiere. Ich kann mich auch fachlich möglicherweise weiterentwickeln, denn solche Formate, je nachdem, was genau es ist, nehmen wir zum Beispiel mal so einen Berufs- und Fachverband. Ne? Der Berufs- und Fachverband der Friseurinnen und Friseure in Niedersachsen, es wird ihn geben, ich weiß es nicht genau, der bietet vielleicht Seminare an, zertifizierte Seminare, wo ich vielleicht auch meinen Bildungsurlaub, das hatten wir an anderer Stelle ja auch schon mal, einsetzen kann. Also eine sehr, sehr spezifische Weiterentwicklung, fachliche Weiterentwicklung auch machen kann. Das Ganze gibt mir vielleicht zusätzliche Sinn und Motivation und ich kann mich ein Stück weit auch als Experte positionieren. Das kann mir im Betrieb helfen, das kann mir, ich denke jetzt immer wieder an den Friseur, das kann mir als Kunden helfen, als Kunden helfen oder gegenüber meinen Kunden helfen, dass ich mich da positionieren kann. Also viele, viele Sachen. Man kann fachlich und persönlich vor allem wachsen. Und es sollte eben ein bisschen Spaß machen, Stichwort Herzensangelegenheit.
1: Ich habe da kürzlich was gelesen, das passt nicht ganz rein in dieses Bild. Vielleicht haben Sie das mitbekommen, diese sogenannte Gallup-Studie, die ermittelt hat, dass in Deutschland etwa 70% der Arbeitnehmer nur noch Dienst nach Vorschrift machen. 13 10% sind sogar so resigniert, dass sie konkret gegen ihr eigenes Unternehmen arbeiten. Das klingt jetzt nicht so, als würden die alle in den Startlöchern stehen, sich auch noch nebenberuflich zu engagieren. Das kann aber etwas mit einem machen, wenn man das tut. Vielleicht fängt man dann irgendwann auch wieder an, für sein eigenes Thema zu brennen. Könnte es sein?
2: Ganz klar. Wenn ich merke, ich kann Dinge verändern, ne? Das ist ja etwas, was uns Menschen zufriedener auch macht, erwiesenermaßen. Wenn ich merke, ich bin nicht nur ausgeliefert einer Situation und kann mich immer nicht nur dagegen stellen, sondern kann proaktiv mitgestalten, dann ist das so, ne? Und dann kann ich ja sagen, ich engagiere mich zum Beispiel gewerkschaftlich. Ich engagiere mich in dem angesprochenen Fachverband, die IHK oder auch die Handwerkskammern für die handwerklichen Berufe hatten sie ja gerade. Da gibt es ja eben auch das Thema in der ständischen Selbstverwaltung, in den Prüfungsausschüssen mitzuarbeiten, auch da in irgendwelchen Gremien und Fachverbänden. Denn wenn man sich das mal überlegt, wie lange sitzt man täglich im beruflichen Kontext? 8 Stunden plus minus über einige Wochen, einige Monate, einige Jahre des Lebens im besten Fall und viele Jahre des Lebens. Da ist es schon gut, wenn ich nicht Dienst nach Vorschrift mache, sondern sage, in dieser Zeit möchte ich die Dinge ein bisschen mitgestalten. Sei es, dass es um Arbeitnehmerrechte geht oder sei es auch, dass es um die fachliche Weiterentwicklung des Berufsbildes geht, in dem ich mich engagiere.
1: Mhm. Mancher Chef sieht das vielleicht kritisch, wenn Mitarbeiter ihre Energie außerhalb, in Anführungszeichen, investieren. Was sagen Sie als Personalberater?
2: Es kommt drauf an, worein man seine Energie steckt. Und ich sag mal, wenn sich Menschen im Betriebsrat engagieren zum Beispiel, das ist jetzt eher innerbetrieblich als außerbetrieblich, aber da wüsste ich schon den einen oder anderen Chef, der sich das anders vorstellt. Da haben sie wohl recht, ne? Aber wenn wir jetzt an die Fachverbände denken oder auch an die Kammern und Interessenvertretungen, da gibt es ganz, ganz viele Chefs, die sagen, das ist doch toll, jemand, der für mein Unternehmen, die Müller GmbH, tätig ist, ne, der engagiert sich, der trägt zum Markt Aufbau von mir als Arbeitgebermarke bei, der sorgt dafür, dass ich vielleicht Zugang zu Talenten bekomme, an die ich sonst nicht rangekommen wäre. Das heißt, dass ich zum Beispiel Auszubildende gewinne, ganz tolle, ne? Oder Arbeitnehmerinnen und Arbeitnehmer. Denn in diesem Fachverband, den ich eben ansprach, ist es ja auch so, ich lerne andere Leute aus der Region vielleicht kennen oder auch deutschlandweit, je nachdem, was es für ein Fachverband ist. Und da hat ja auch der Arbeitgeber etwas von, wenn er gute Leute gewinnt und die sagen, ich habe Lust, zur Müller GmbH zu gehen. Also insofern, es kommt sicherlich darauf an, engagiere ich mich konstruktiv oder eher destruktiv aus Sicht des Chefs. Und es kommt eben auch sehr individuell auf den Chef an, auch auf das Thema gewerkschaftliches Engagement und Engagement im Umfeld der betrieblichen Mitbestimmung. Reagieren Chefs auch durchaus unterschiedlich.
1: Wenn das jetzt jemand hört, wie wir gerade über dieses Thema sprechen, Herr Hebig, und sich denkt, das könnte ich mir vielleicht schon vorstellen, dann geht es ja im nächsten Schritt darum, mal herauszufinden, in welchem Bereich könnte man sich engagieren. Nicht jeder ist ja der Typ für die große Bühne. Wie finde ich heraus, was zu mir passt?
2: Na, ich würde sagen, stell mir erstmal die Frage, wofür interessiere ich mich wirklich? Denn so ein Engagement ganz ohne Interesse ist schwer und schwierig. Ne? Wenn ich arbeite, ja, dann bekomme ich immerhin Geld dafür. Und wenn es mich nicht ganz so sehr interessiert, ist es nicht ganz so schlimm, in Abhängigkeit davon, was ich für einen Job mache. Aber dieses Engagement, was eine Herzensangelegenheit zu teilen schon sein sollte, da schadet es bestimmt nicht, wenn es mich wirklich interessiert. Die Frage ist dann noch, wie viel Zeit möchte ich investieren? Wenn ich als genannter Evangelist, also als Evangelist meines Faches unterwegs sein möchte auf Instagram oder LinkedIn oder sonst wo, dann muss ich vielleicht weniger Zeit investieren, als wenn ich mich jetzt wöchentlich in besagten Raum dort setze und irgendwelche Dinge ausarbeite. Also die Frage, wie viel Zeit will ich investieren? Und dann eben auch noch, möchte ich eher gestalten? Ja, das wäre dann vielleicht dieses, ich helfe zur politischen Meinungsbildung irgendwie. Möchte ich mich vernetzen? Das Thema, ne, Talente gewinnen vielleicht. Oder möchte ich Wissen weitergeben? Das wäre so dieses Thema Mentoring oder Patenschaft. Das kann ja sein, dass es mir große Freude bereitet, wenn ich jetzt irgendwie eine Altgesellin bin, dass ich sage, ich möchte an die Junggesellen die Dinge weitergeben. Ne? Also das besteht ja durchaus, kann ja durchaus auch ein Motiv sein. Und das, was ich über den Friseur sagte, das geht natürlich genauso in den akademischen Bereichen. Ne? Das ist überhaupt keine Frage. Aber diese drei Fragen würde ich mir stellen, wie viel Zeit bin ich bereit zu investieren, wofür interessiere ich mich wirklich und welches Format ist es, in dem ich mich so wohlfühle. Ne? Und dann gibt es da einiges.
0: Ja, viele hilfreiche Informationen zum Thema ehrenamtliches Engagement im Job waren das vom Personalberater und Wirtschaftsingenieur Marius Hebig. Meine Kollegin Nicole Bayes hat mit ihm genau über dieses Thema gesprochen.

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0: Die Frau, bei der ich jetzt sehr unsicher bin, ob ich ihren Namen richtig ausspreche, Lara Fabian. Ich glaube, das klang ziemlich richtig. Mit I Will Love Again auf Radio Okawelle, auch schon ein bisschen älter, aus dem Jahr 1999. Wenn Sie Freund oder Freundin aktueller Musik sind, dann haben wir diese Sendung für Sie.
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0: 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Und hier bei mir, ja, wird es jetzt Zeit für die Nachrichten. Es ist gleich 18.30 Uhr.
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3: Millionen Investition im Harz. Goslar bekommt Europas größte Wolfram-Recycling-Anlage. Fernwärmeausbau im östlichen Ringgebiet geht weiter und Sozialverband rät zur schnellen Beantragung von Pflegegraden. Mein Name ist Nicole Bayes und das sind die Meldungen im Einzelnen. Die HC Stark Tungsten GmbH investiert rund 50 Millionen Euro in den Ausbau des Wolfram Recyclings an seinem Stammsitz in Goslar. Es entstehe damit die größte Anlage dieser Art in ganz Europa, so das Unternehmen. Durch den Ausbau steige die Verarbeitungskapazität um fast die Hälfte auf 7000 Tonnen pro Jahr. Damit könne das Unternehmen seinen Rohstoffbedarf vor Ort künftig nahezu vollständig aus recyceltem Material decken. Das mache den Standort weitgehend unabhängig von der schwierigen Versorgungslage bei Primärrohstoffen und leiste einen wichtigen Beitrag zur Kreislaufwirtschaft. Die Bauarbeiten sollen im November beginnen und im Lauf des Jahres 2028 abgeschlossen sein. Um Platz zu schaffen, werden bestehende Gebäude bei laufendem Betrieb schrittweise abgerissen und ersetzt. Für Baustellencontainer und Materiallager nutzt das Unternehmen angrenzende Flächen im Bereich der Straße im Schlieke. Die Auswirkungen auf die Nachbarschaft sollen so gering wie möglich gehalten werden. Der Fernwärmeausbau im östlichen Ringgebiet von Braunschweig geht ab Anfang August in eine zweite Phase. Darauf hat der Energieversorger BS Energy hingewiesen. Dafür muss der Kreuzungsbereich Wachholzstraße-Rohnstraße bis voraussichtlich Anfang Oktober voll gesperrt werden. Fußgänger können die Baustelle weiterhin passieren, während für den restlichen Verkehr und den Radverkehr Umleitungen eingerichtet werden. Ein Teil der bisher gesperrten Parkplätze in der Wachholzstraße wird wieder freigegeben. Die vergleichsweise langen Bauzeiten seien den beengten Verhältnissen vor Ort geschuldet, erklärte der Leiter des Netzbetriebs bei BS Netz, Sven Kuflicki. Im Herbst soll dann der dritte Bauabschnitt in der Rohnstraße folgen, der rund 5 Monate dauern wird. Um die dortigen Magnolienbäume zu schützen, sind spezielle Schutzmaßnahmen geplant. Durch die geplante Pflegereform sind ab dem nächsten Jahr höhere Hürden für die Bewilligung oder Höherstufung von Pflegegraden zu erwarten. Darauf hat der Sozialverband Deutschland in Braunschweig hingewiesen. Vor allem Menschen, deren Einstufung aktuell nur knapp über den Schwellenwerten liegt, könnten von den Änderungen negativ betroffen sein, hieß es. Der SOVD empfiehlt Betroffenen deshalb, geplante Anträge möglichst noch vor Inkrafttreten der Reform einzureichen. Wer bereits über einen genehmigten Pflegegrad verfüge, müsse eine Herabstufung wegen der neuen Regeln nicht befürchten. Der Hordorfer Teich bei Kremlingen wird ab August entschlammt. Das hat der Landkreis Wolfenbüttel mitgeteilt. Dafür wird das Gewässer langsam abgelassen. Fachleute begleiten die Arbeiten, um im Teich lebende Tiere während der Maßnahme sicher in ein angrenzendes Gewässer umzusetzen. Voraussichtlich bis November bleibt der Teich trocken, bevor er ausgebaggert und durch Herbstregen wieder auf natürlichem Wege befüllt wird. Die Maßnahme soll langfristig verhindern, dass das geschützte Biotop im Sommer umkippt und neuen Lebensraum für Frösche, Kröten und Libellen schaffen. Das Ziel sei es, die ursprüngliche Wassertiefe wiederherzustellen und die Artenvielfalt in der Region nachhaltig zu sichern, so der Landkreis. Die zuletzt stillgelegten Trinkwasserbrunnen in der Innenstadt von Braunschweig sind wieder in Betrieb. Darauf hat die Stadtverwaltung hingewiesen. Die Anlagen am Dom, Hutfiltern, Sack und am Herzogin-Anna-Amalia-Platz mussten vorübergehend wegen Verunreinigungen abgeschaltet werden. Nach gründlichen Reinigungen zeigten die jüngsten Beprobungen wieder eine einwandfreie Wasserqualität, so die Stadt. Damit stehen der Bevölkerung ab sofort wieder alle Trinkbrunnen im gesamten Stadtgebiet zur Verfügung. Dazu zählen unter anderem auch die Brunnen am Löwenwall im Prinz-Albrecht-Park sowie im Pocket-Park in der Kannengießerstraße. Um die hohe Qualität des Trinkwassers dauerhaft zu sichern, werden die Brunnen ab jetzt wieder monatlich kontrolliert, hieß es. Und das waren Nachrichten aus der Region. 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
0: Dankeschön, Nicole.
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0: Der Donnerstagabend geht noch ein bisschen schwitzig zu Ende, aber es ist nicht mehr ganz so warm wie heute im Tagesverlauf. Um die 30 Grad erwarten wir jetzt noch zwischen Harz und Heide. Morgen, der Freitag, der wird dann auch so wie die Temperaturen jetzt, 30 Grad in der Spitze. Leichte Schleierwolken wird es da noch geben, aber es ist nicht mit Niederschlag zu rechnen, auch am Wochenende nicht. Am Samstag geht es dann runter auf 26 Grad, Sonntag wieder ein bisschen rauf auf 30 und der Wochenstart sieht dann mit diesem Hin und Her, wenn man so sagen kann, so ähnlich aus. Der Blick auf die Straßen im Radio Okerwelle Verkehrsservice um 6:58. Weiterhin Vorsicht bitte auf der A39 Braunschweig Richtung Salzgitter. Zwischen Salzgitter Lebenstedt Süd und Westerlinde. Hier besteht immer noch Gefahr durch Metallteile auf der Fahrbahn. Und dann eine weitere Meldung noch von der A2 kommt die Hannover Richtung Braunschweig zwischen Peine und Braunschweig-Watenbüttel. Hier steht ein defekter PKW auf dem rechten Fahrstreifen und dem Standstreifen. Deshalb ist der rechte Fahrstreifen gesperrt. Allen unterwegs weiterhin eine gute Fahrt.
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0: Es sind noch Sommerferien in Niedersachsen. Für viele ist das die schönste Zeit im Jahr, vor allem für die Kids. 6 Wochen frei und vielleicht auch in den Urlaub fahren. Doch was, wenn das finanziell nicht möglich ist? Genau darüber haben wir mit einer Familienberaterin gesprochen und ihre Tipps, die gibt's in dieser halben Stunde. Ich bin Philipp Holz, Ihnen allen einen schönen guten Abend.
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0: 5 a.m. von Michael Schulte auf Radio Okerwelle. 5 Uhr in der Früh, ja, das heißt es bald wieder früh aufstehen. Um 5 Uhr in der Früh für die Schülerinnen und Schüler in Niedersachsen. Aber erstmal können sie noch gut 2 Wochen entspannen, denn so lange dauern noch die Sommerferien bei uns. Was für viele die schönste Zeit des Jahres ist, das kann für andere aber zur großen Herausforderung werden. Denn was, wenn kein Geld für den Urlaub da ist? Antworten auf diese Frage hat die Familienberaterin Dr. Ute Grünhage für uns.
1: Natürlich haben da Eltern kein gutes Gefühl und das finde ich total verständlich. Sie sollten nur deswegen kein schlechtes Gewissen haben. Kinder sind erst einmal neutral, anpassungsfähig. Was sie verunsichert, sind unklare Wahrnehmungen. Also können die Eltern ehrlich kommunizieren, dass es dieses Jahr keine Reise gibt, woanders hin, sondern man Urlaub zu Hause macht. Frei von Erklärung oder Rechtfertigung. Und Kinder lieben ihre Eltern und akzeptieren erstmal so eine gegebene Situation.
2: Laut des Statistischen Bundesamtes lebte im Jahr 2024 gut jede 5. Person in einem Haushalt, in dem nach eigenen Angaben eine einwöchige Urlaubsreise finanziell nicht möglich ist. Das betrifft demnach deutschlandweit mehr als 17 Millionen Menschen. Das prägt natürlich auch das Aufwachsen von Kindern.
1: Kinder ab 10 bis 12 Jahre erinnern sich später als Erwachsene an Reisen zu besonderen Orten. Die jüngeren Kinder, für sie sind die Wohlfühlmomente, denke ich, sehr viel wichtiger. Ob jetzt auf dem Bauernhof oder die Stranderfahrung. Immer zählt, konnte man als Familie die Urlaubstage genießen, fühlte man sich verbunden. Und dann ist es wieder egal, wo die Familie wie Urlaub gemacht hat. Für etliche bedeutet Urlaub Stress. Da rate ich dazu, zu überlegen, wie erhole ich mich gut? Und auch Kinder dazu einladen, mit zu überlegen, was gibt mir wirklich etwas? Sind es die Städtebesichtigung oder Wanderungen, stille Strandtage oder ein Gemisch aus verschiedenen Faktoren?
2: Nach Zahlen des Statistischen Bundesamtes sind vor allem Alleinerziehende betroffen, wenn die Urlaubsreise aus finanziellen Gründen ausfällt. Was, wenn die Schule wieder losgeht? Alle erzählen, wo sie Urlaub gemacht haben und das eigene Kind kann nichts berichten. Dr. Ute Grünhage rät, auch darüber offen mit dem Kind zu sprechen.
1: Es darf darauf vorbereitet sein, hat Handlungsoptionen und kann mit den Gefühlen schon umgehen. Sie managen, wenn es vielleicht in der Schule traurig wird, wenn es hört, was andere Kinder so erlebt haben.
2: Dabei gibt es beileibe nicht nur anderswo Tolles zu entdecken. Beispielhaft sei ein Blick auf Braunschweig geworfen. Dort findet an ausgewählten Sommersamstagen die Aktion Löwenbande auf dem Kohlmarkt statt, mit Gesellschaftsspielen, Bastelaktionen und Obst. Außerdem können in den zahlreichen Bücherschränken der Stadt alte Kinder- und Jugendbücher gegen neue getauscht werden. Freien Eintritt gibt es unter anderem in den Ausstellungen im Altstadtrathaus, im Dom und dem Botanischen Garten. Und auch der Blick vom Rathausturm kostet nichts. Die Familienberaterin hat ebenfalls eine lange Liste.
1: An erster Stelle kann ich da das Picknick nennen. Ein Picknick im Grünen oder an einem anderen Ort, ob es jetzt im Garten ist oder man in den Wald geht. Das ist für Kinder was Besonderes. Man kann sich auch die Welt nach Hause holen, indem man sich Reportage über andere Länder anschaut, über andere Sitten. Urlaub machen zu Hause kann auch heißen, wir bauen mal eine Höhle. Wir machen es uns in der Wohnung gemütlich oder zu einem besonderen Ort. Ich kann auch in meinem Ort unterwegs sein, nach Besonderheiten mich kundig machen, den Kindern auch Aufgaben stellen oder Herausforderungen schaffen. Was ganz klar ist, ein Wehmutsgedanke wird immer bleiben und das darf anerkannt werden.
2: Klar ist und bleibt, sich mit anderen zu vergleichen führt, wie so oft, auch in dieser Situation nicht weiter. Hingegen offene Kommunikation und Erlebnisse, die wirklich Verbindung und Geborgenheit schaffen, können dabei helfen, mit diesem Wermutsgedanken zurechtzukommen.
1: Kinder stehen heute im Vergleich, wer war wo. Und auf der anderen Seite, wenn Kinder etwas Schönes, etwas Besonderes erleben, egal wo oder ob es viel kostet, erfreuen sie sich daran. Hier ist also die Frage, wie stabil und selbstbewusst ist das ganze eigene Familiensystem?
0: Sagt die Familienberaterin Dr. Ute Grünhage in einem Beitrag von Marike Eichner. Und wissen Sie, was ich mir jetzt gedacht habe? Dass wir jetzt hier im Radio gemeinsam mal ans Meer gehen. Und dazu hilft die Musik bei uns. Die kommt jetzt von Luxuslärm. 1000 Kilometer bis zum Meer. Los geht's!

0: Das war's mit Region Aktuell am Donnerstagabend. Es hat mich sehr gefreut, dass ich Sie wieder durch diesen Abend begleiten durfte. Hat mir auch wieder viel Spaß gemacht. Bedanke mich für Ihr Einschalten und Sie wissen, was jetzt noch kommt. Genau, kurz vor Schluss die 5-Minuten-Andacht aus dem Braunschweiger Dom. Heute zum Thema Bibelkunde. Ich bin Philipp Holz, wünsche Ihnen einen wunderschönen Abend. Machen Sie es gut. Bis zum nächsten Mal.
1: Der Friede Gottes, Licht und Klarheit sei mit euch allen. Und ganz herzlich willkommen zum Abendsegen hier im Braunschweiger Dom. Ich möchte Sie begrüßen mit einem Gedicht von Rachel Zychlinski. Ich will allein im Hause wohnen mit 2 Fliegen, einer Katze und 3 Blumen. Morgens werden wir aufwachen mit blauen Augen und uns berühren. Mittags werden wir schlemmen bei einer Schüssel Sonne. Und wenn Gäste kommen, der Regen und die Spinne, wird die Katze eine Geschichte erzählen von einer Katze. Und an den Abenden? Gott, was machen wir an den Abenden? An den Abenden sind wir hier. Ganz herzlich willkommen. Donnerstag, Bibelkunde W. Ich war versucht, aus naheliegenden Gründen mich mit Wetter oder Wasser durchzuschlagen, aber dann sagte mein Bibellexikon W, Witwe. Vielleicht sind Sie ja ein Inbegriff derer, die übrig bleiben. Die Sprachen der Bibel markieren für die Witwe eine alleinstehende Frau, eben verwitwet, geschieden, manchmal auch ledig, so genau differenziert das Hebräische und Griechische nicht. Aber die Bibel kennt manche Witwen mit Namen.

Wertvorstellung des Familienverbandes hieß dann, dass sie den fehlenden Erbsohn mit einem Bruder ihres Mannes zeugen sollte. Wenn das nicht möglich war oder nicht gewollt wurde, wurde die Witwe zu ihren Eltern zurück nach Hause geschickt. Es war also jedenfalls eine radikale soziale Notlage. Und wenn sie sich in armen Haushalten abspielte, verschlimmerte sie sich. Denn dann waren es die Witwen, die als schwächste Glieder der Familie hungerten und ausgebeutet wurden. Darum wurden sie schon in alter Zeit wie Tagelöhner und Fremde dem Schutz der Gemeinschaft anvertraut. Im 5. Buch Mose heißt es, das Recht der Witwe als Zeugin vor Gericht aufzutreten, darf nicht gebeugt und ihr Mantel darf nicht gepfändet werden. Außerdem steht es den Witwen zu, nach der Ernte sowohl Ähren als auch Oliven und Weintrauben nachlesen zu dürfen. Witwen bekamen alle 3 Jahre einen kleinen Teil vom Zehnten und manchmal sogar ein bisschen von der Kriegsbeute. In jedem Fall galt die Fürsorge für die Witwen als eine religiöse Pflicht und auch Herrscher mussten sich daran messen lassen. Darum heißt es im 2. Buch Mose, ihr sollt Witwen und Waisen nicht bedrücken. Wirst du sie bedrücken und werden sie zu mir schreien, so werde ich ihr Schreien hören und mein Zorn wird entbrennen. Auch im Neuen Testament wird deutlich, dass Witwen gefährdet waren, der Armut anheimzufallen und besondere Unterstützung benötigen. Aber es gab auch solche, deren Lebensunterhalt oder Vermögen durch römische Eheverträge geregelt war. Und schließlich gab es Frauen, die bewusst allein leben wollten und nach offenbar eine eigene Größe in den jungen Gemeinden bildeten. Allerdings nicht zum Wohlwollen aller. Darum versuchte man, ähnlich dem Schweigegebot für Frauen, ihren Status und Einfluss einzuschränken. Und das klingt dann im 1. Timotheusbrief am Ende des 1. Jahrhunderts so. Das ist aber eine rechte Witwe, die allein steht, die ihre Hoffnung auf Gott setzt und beharrlich betet Tag und Nacht. Eine aber, die ausschweifend lebt, ist lebendig tot. Es soll keine als echte Witwe anerkannt werden unter 60 Jahren. Jüngere Witwen weise man ab, denn sie sind faul und lernen, von Haus zu Haus zu laufen. Und nicht nur faul sind sie, sondern auch geschwätzig und vorwitzig und reden, was nicht sein soll. Ich würde sagen, da hat jemand Angst. Es lohnt, zurückzublättern, an Ruth und Naomi zu denken, an die Solidarität unter Frauen und Gott, der immer wieder bei den Schwachen ist und in denen auch mächtig.

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1: Um 19 Uhr mit Klaas Christoffersen. Die UEFA droht dem Weltverband FIFA offiziell mit einem WM-Boykott. Hintergrund ist der Plan, einen Teil der kommerziellen Rechte an Weltmeisterschaften an private Investoren zu vergeben. Aus der NDR-Sportredaktion Tide Tedinger.
2: Die Entscheidung, so heißt es, sei einstimmig gefällt worden. Im Vorfeld hatte sich mit Tschechien zumindest ein Abweichler gezeigt. Jetzt aber ziehen offenbar alle 55 Mitgliedsverbände mit. Damit steigt der Druck auf FIFA-Boss Gianni Infantino beträchtlich, denn ein WM-Turnier ohne große Nationen wie beispielsweise Spanien, Weltmeister bei Männern und Frauen, Frankreich, England, Italien und Deutschland würde natürlich immens an sportlichem Wert verlieren. Die WM wäre deutlich weniger attraktiv für große Investoren.
1: Aus der Bundespolitik und von Organisationen wie Greenpeace kommen Forderungen, den Hitzeschutz zu verbessern. Nach einer Schätzung des Robert-Koch-Instituts sind in diesem Jahr schon fast 10.000 Menschen in Deutschland an den Folgen von Hitze gestorben. Aus Berlin Andreas Fischer.
3: Der ehemalige Bundesgesundheitsminister Karl Lauterbach von der SPD sagte der Rheinischen Post, jetzt komme es darauf an, zu retten, was noch zu retten sei. Als konkrete Maßnahmen fordert Lauterbach unter anderem Kälteräume und Hitzetelefone, die bei

0: gefährdeten Menschen zum Beispiel nachfragen, ob sie genügend trinken. Die Linken-Fraktion im Bundestag betont heute, wie gefährlich Hitzewellen vor allem für pflegebedürftige Menschen sind. Deswegen fordert die Linke, Pflegeheime hitzefest zu machen. Die Länder müssten Verschattung, Kühlung und klimaresiliente Gebäude finanzieren.
1: Nach den jüngsten Attacken auf die Ukraine und dem Einschlag einer Rakete auf unbewohntem polnischem Gebiet hat Kanzler Merz Russland scharf kritisiert. Er beklagte, dass es erneut viele zivile Opfer gegeben hat. Auch der Vorfall in Polen zeuge von Rücksichtslosigkeit und Eskalationsbereitschaft, so Merz weiter. Der polnische Ministerpräsident Tusk erklärte, er gehe davon aus, dass es sich um einen russischen Marschflugkörper handle, dies aber keine gezielte Attacke gewesen sei. Erstmals seit Jahren hat die Deutsche Bahn im ersten Halbjahr wieder einen Gewinn erzielt. Unterm Strich wurde in den ersten 6 Monaten ein Plus von 147 Millionen Euro verzeichnet. Der Umsatz stieg leicht auf 13,6 Milliarden Euro. Offenbar auch wegen der hohen Spritpreise zählte die Bahn rund 960 Millionen Fahrgäste. Das sind 1,8% mehr als im Vorjahreszeitraum. Das waren die Nachrichten. Das Wetter in Norddeutschland. Der Deutsche Wetterdienst warnt für das Gebiet von der Lüneburger Heide bis zur Lübecker Bucht vor schweren Gewittern mit Orkanböen, Starkregen und Hagel. In der Nacht abziehende Schauer und Gewitter, Tiefstwerte 19 bis 14 Grad. Morgen heiter bis wolkig, hier und da Schauer oder Gewitter bei 21 bis 30 Grad. Am Sonnabend Sonne und Wolken, einzelne Schauer und Werte zwischen 20 und 26 Grad. Es ist 19.03 Uhr.
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3: Millionen Investition im Harz. Goslar bekommt Europas größte Wolfram-Recycling-Anlage. Fernwärmeausbau im östlichen Ringgebiet geht weiter und Sozialverband rät zur schnellen Beantragung von Pflegegraden. Mein Name ist Nicole Bayes und das sind die Meldungen im Einzelnen. Die HC Stark Tungsten GmbH investiert rund 50 Millionen Euro in den Ausbau des Wolfram Recyclings an seinem Stammsitz in Goslar. Es entstehe damit die größte Anlage dieser Art in ganz Europa, so das Unternehmen. Durch den Ausbau steige die Verarbeitungskapazität um fast die Hälfte auf 7000 Tonnen pro Jahr. Damit könne das Unternehmen seinen Rohstoffbedarf vor Ort künftig nahezu vollständig aus recyceltem Material decken. Das mache den Standort weitgehend unabhängig von der schwierigen Versorgungslage bei Primärrohstoffen und leiste einen wichtigen Beitrag zur Kreislaufwirtschaft. Die Bauarbeiten sollen im November beginnen und im Lauf des Jahres 2028 abgeschlossen sein. Um Platz zu schaffen, werden bestehende Gebäude bei laufendem Betrieb schrittweise abgerissen und ersetzt. Für Baustellencontainer und Materiallager nutzt das Unternehmen angrenzende Flächen im Bereich der Straße im Schlieke. Die Auswirkungen auf die Nachbarschaft sollen so gering wie möglich gehalten werden. Der Fernwärmeausbau im östlichen Ringgebiet von Braunschweig geht ab Anfang August in eine zweite Phase. Darauf hat der Energieversorger BS Energy hingewiesen. Dafür muss der Kreuzungsbereich Wachholzstraße-Rohnstraße bis voraussichtlich Anfang Oktober voll gesperrt werden. Fußgänger können die Baustelle weiterhin passieren, während für den restlichen Verkehr und den Radverkehr Umleitungen eingerichtet werden. Ein Teil der bisher gesperrten Parkplätze in der Wachholzstraße wird wieder freigegeben. Die vergleichsweise langen Bauzeiten seien den beengten Verhältnissen vor Ort geschuldet, erklärte der Leiter des Netzbetriebs bei BS Netz, Sven Kuflicki. Im Herbst soll dann der dritte Bauabschnitt in der Rohnstraße folgen, der rund 5 Monate dauern wird. Um die dortigen Magnolienbäume zu schützen, sind spezielle Schutzmaßnahmen geplant. Durch die geplante Pflegereform sind ab dem nächsten Jahr höhere Hürden für die Bewilligung oder Höherstufung von Pflegegraden zu erwarten. Darauf hat der Sozialverband Deutschland in Braunschweig hingewiesen. Vor allem Menschen, deren Einstufung aktuell nur knapp über den Schwellenwerten liegt, könnten von den Änderungen negativ betroffen sein, hieß es. Der SVD empfiehlt Betroffenen deshalb, geplante Anträge möglichst noch vor Inkrafttreten der Reform einzureichen. Wer bereits über einen genehmigten Pflegegrad verfüge, müsse eine Herabstufung wegen der neuen Regeln nicht befürchten. Und das waren Nachrichten aus der Region. 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

Ich begrüße Sie ganz herzlich zu einer neuen Ausgabe Ihres Kulturmagazins Pandora hier auf Radio Okerwelle. Mein Name ist Sylvia Scholz, ich begleite Sie durch die heutige Sendung. Hoffe sehr, Sie haben es sich gemütlich gemacht, ein schattiges Plätzchen gefunden, vielleicht ein kühles Getränk an der Seite und genießen die Ausgabe Ihres Kulturmagazins. Wir haben die folgenden Themen für Sie vorbereitet. Unser Filmtipp diese Woche, The Invite, eine spontane Einladung, wird zu einer Überraschung für die Gastgeber. Axel Krause vom Scharon Theater stellt die Spielzeit 26-27 vor. Es gibt viel Neues und viel Bewährtes für die Besucher. Wir berichten über die Neugestaltung der ethnologischen Dauerausstellung im Städtischen Museum. Und gleich zu Beginn der Sendung Kolonialismus und Braunschweiger Erinnerungskultur. Studierende der TU Braunschweig starten eine Podcast-Reihe, die Sie dann auch bei uns auf Radio Okerwelle hören werden. Ja, musikalisch möchte ich starten aus ganz traurigem Anlass mit Glenn Hansard, der vor kurzem ganz tragisch ums Leben gekommen ist. Und ich spiele den Oscar-prämierten Song aus seinem Film Once von 2008, in dem er sich quasi selbst spielte, ein Straßenmusiker. Und er hat, wie gesagt, für diesen Song den Oscar damals bekommen. Und wir hören jetzt Glenn Hansard mit Falling Slowly.

0: Ein großer Verlust. Sie hörten den irischen Singer-Songwriter Glenn Hansard, der vor kurzem tödlich verunglückt ist. Wir kommen zu unserem ersten Beitrag. Im vergangenen Wintersemester haben Studierende der Geschichtswissenschaft an der TU Braunschweig ein Seminar der besonderen Art besucht. Statt an einer wissenschaftlichen Hausarbeit zum Seminarthema Migration zu arbeiten, erstellten sie Podcasts. So wollen sie ihre Forschungsergebnisse nicht nur anschaulich darstellen, sondern auch der Öffentlichkeit zur Verfügung stellen. Und Radio Okerwelle strahlt einige dieser Podcasts aus. Den Anfang macht die Folge über Kolonialismus und Braunschweiger Erinnerungskultur am kommenden Freitag, also morgen. Und unsere Kollegin Marike Eichner hat mit den Podcastern gesprochen.
1: Wenn wir an Migration denken, dann haben wir vielleicht aktuelle politische Debatten im Kopf. Denken wir an Migration in der Geschichte, dann können die USA als prominentes Beispiel in unseren Köpfen auftauchen. Aber wie sieht es abseits davon aus? Wie gestaltet sich eigentlich die Migration in die ehemaligen deutschen Kolonien? Und was hat das mit Braunschweig zu tun? Diesen Fragen und vielen mehr gehen Alexandra Müller, Pia Broders und Kevin Müller in ihrem Podcast »Ein Blick in« nach. Angefangen am Kolonialdenkmal in der Jasperallee, erzählt Alexandra.
2: Also wenn man da lang geht und da lang spaziert, dann merkt man auch gar nicht, dann sieht man das vielleicht, aber man nimmt gar nicht wahr, was das eigentlich für einen Einfluss und was das für eine Bedeutung hat. Dementsprechend fand ich super spannend, sich damit auseinanderzusetzen, auch zu schauen, welche Perspektive wird jetzt dadurch aufgemacht, dass man da so eine Neuinstallation noch daneben stellt bzw. dazu stellt.
1: Das Kolonialdenkmal an der Jasperallee wurde 1925 aufgestellt und trägt die Inschrift »Gedenkt unserer Kolonien und den dort gefallenen Kameraden«. Im Podcast betrachten die drei Studierenden, welche Motive hinter der Errichtung des Denkmals standen und woran es heute erinnert. Dazu forschten sie in Bibliotheken, in Archiven und interviewten Geschichtswissenschaftler an der TU. Und weil am Ende ein unterhaltsamer Podcast dabei herauskommen sollte, ging es im Seminar von Professor Dr. Simone Lessig natürlich auch um Geschichtsvermittlung, wie Kevin berichtet.
3: Frau Lessig hat sich dann sehr stark dafür eingesetzt, auch sehr viel mit Fachmenschen, also Fachpersonen, auch die Podcasts machen, mit uns in Kontakt zu setzen und ins Seminar einzuladen. Also ich glaube, so die prominenteste Person war gewesen Markus Dichmann. Das ist quasi der Sprecher von Eine Stunde History von Deutschlandfunk Nova. Und der war bei uns 90 Minuten im Seminar gewesen, hat eine Menge Fragen beantwortet, hat auch ein bisschen Werbung gemacht für seinen eigenen Podcast.
1: Den Podcast nahmen die drei dann zunächst in der Wohnung auf. Als die Veröffentlichung näher rückte, ging es für den Feinschliff noch in ein professionelles Studio. Mit einem solch regionalen Thema vor der Brust kam jedoch ein Problem daher. Forschungsliteratur habe kaum zur Verfügung gestanden, sagen die drei. Umso mehr Spaß habe es gemacht, dazu selbst zu forschen. Zumal die Braunschweiger Kolonialgeschichte sehr wenig behandelt werde, meint Pia.
2: Und man sich gar nicht so bewusst ist, wie viel Kolonialismus oder auch Dinge aus ehemaligen Kolonien auch in Braunschweig vorhanden sind. Ich meine, das prominenteste Beispiel ist halt einfach für mich so das Kolonialdenkmal an der Jasperallee. Was ich da auch interessant fand, war, dass schon über Jahre hinweg oft darüber diskutiert wurde, wie man mit diesem Denkmal umgeht und das irgendwie trotzdem über 100 Jahre gedauert hat, bis endlich was passiert, bis man endlich irgendwie sagt, okay, wir wollen mit der Geschichte irgendwie lernen, umzugehen oder das anders darzustellen und das auch kritisch zu hinterfragen.
1: Das hieß natürlich auch, Perspektiven durften nicht einfach nur dargestellt und kommentarlos wiederholt werden. Schließlich steht im Zentrum des wissenschaftlichen Arbeitens die Auseinandersetzung. In ihrem Podcast positionieren sich Kevin, Alexandra und Pia also auch selbst zum Thema. Und trotz aufwendiger Recherche und Produktion habe das sehr viel Spaß gemacht, findet Kevin.
3: Jetzt ohne zukünftige Leute abschrecken zu wollen. Es ist dann doch sehr schreibtischlastig, dass man sehr viel in Archiven unterwegs ist, dass man Hausarbeiten schreibt und dann anhand einer gewissen Fragestellung eine Hausarbeit durchschreibt und dann das nächste Thema anfängt. Das hat sich bei diesem Podcast nicht so angeführt, beziehungsweise war das ganze Thema in der Art, wie es zusammengefasst wurde, deutlich greifbarer, nahbarer. Und wir haben uns dann auch sehr viel mehr als Forschende gefühlt, die wirklich selber einem Thema nachgegangen sind, was uns interessiert hat, aus dem Thema Selbstwillen und nicht, weil man es halt im Rahmen einer Prüfung eventuell machen müsste.
1: Es gelte schließlich ein höherer Anspruch an die eigene Professionalität, wenn nicht nur Dozierende und man selbst eine Hausarbeit lesen, sondern Forschungsergebnisse auch anderen zugänglich gemacht würden. Vor die Wahl gestellt, würden sich alle drei wieder für einen Podcast anstatt einer schriftlichen Arbeit entscheiden, sagt Pia.
2: Weil wir auch wirklich schon überlegt haben, noch eine Folge aufzunehmen, weil wir jetzt in dem Semester, also Alexandra und ich, ein Seminar besucht haben, was sich, glaube ich, auch ganz gut eignen würde für eine neue Folge. Und ich glaube, wir würden tatsächlich alle eher die Podcast-Aufnahme wählen als die Hausarbeit.
1: Und Alexandra fügt hinzu.
4: Ist doch einfach deutlich kreativer. Also dieser ganze Prozess hat so viele vielfältige und auch praxisnahe Aufgaben von halt auch Geschichtsvermittlung und auch der Anwendung von Geschichte generell, dass man einfach viel mehr Spaß dabei hat, als sich an den Schreibtisch zu setzen und immer wieder diese Hausarbeit zu schreiben.
0: Den Podcast der drei über Kolonialismus und Braunschweiger Erinnerungskultur hören Sie morgen am Freitag um 14 Uhr hier bei Radio Okerwelle. Das war ein Beitrag von Marieke Eichner. Und mein nächster Musiktitel wird sicherlich polarisieren, beziehungsweise polarisiert im Internet jetzt schon. Sie hören Boy George mit dem Titel We Will Dance Again. Meiner Meinung nach ein sehr wichtiger Artikel. Wenn Sie mehr darüber erfahren müssen, googeln Sie mal Boy George, We Will Dance Again.

0: 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Und passend zu dem eben gehörigen Podcast oder zu der Podcast-Ankündigung gibt es im nächsten Beitrag noch einmal den Hinweis auf die Kolonialgeschichte. Das Städtische Museum Braunschweig befasst sich seit mehreren Jahren intensiv mit der Problematik von Sammlungsbeständen aus der Kolonialzeit. Ein Meilenstein dieser Forschung war die erfolgreiche Suche nach dem Patronengurt eines Stammeshäuptlings aus dem heutigen Namibia. Das Museum hat dieses Ereignis zum Anlass genommen, seine ethnologische Dauerausstellung von Grund auf neu zu gestalten. Einzelheiten hat unser Kollege Dietrich Baumgarten von Museumsdirektor Peter Joch und vom Museumsethnologen Rainer Hartum erfahren.
1: Herr Dr. Joch, Sie geben der ethnologischen Sammlung hier im Museum ein komplett neues Gesicht. Was war der Auslöser dafür?
2: Der Auslöser waren eigentlich seit vielen Jahren stattfindende Debatten um den Umgang mit kolonialgeschichtlich belasteten Objekten. Und in dieser Zeit sind die Museen zu einem Ort geworden, der auch von der Ethik her diskutiert wird. Ich finde das sehr gut, diese Entwicklung, dass man schaut, was können eigentlich Museen gesellschaftspolitisch ausdrücken. Und im Falle der kolonialgeschichtlich belasteten Objekte können Museen zeigen, wir bemühen uns um eine gerechte Lösung. Wir bemühen uns darum, mit den Leuten, die früher unterdrückt wurden, in sogenannten Kolonialländern, in einen Dialog zu treten und ein bisschen, sagen wir, die Historie von Besitzverhältnissen von Objekten her zurechtzurücken. Das war mit unter anderem ein Grund. Ein anderer Grund war, dass wir tatsächlich, abgesehen von Kolonialgeschichte, sehr viele höchst spannende Objekte haben, die bislang nicht ausgestellt waren oder nicht thematisch präzise eigentlich präsentiert wurden. Ein Beispiel dafür sind ganz frühe Tourismusobjekte, die seit eigentlich dem Ende des 18. Jahrhunderts schon produziert wurden. Also wir machen auch eine Rückschau, wann begann Tourismus, zum Beispiel bei den Niagara-Fällen, die ja als großer Hintergrund dann für viele Fotografien dienten, aber auch schon früh von Souvenirhändlern sozusagen dann heimgesucht wurden.
1: Im Titel taucht als Aufhänger der Gurt auf. Was hat es mit dem auf sich?
2: Der Gurt ist der Patronengurt des Kaimemua Nguva Uwa. Kaimemua war ein King, ein Chief der Volksgruppe der Ovambandero aus dem heutigen Namibia, dem damaligen Deutsch-Südwestafrika. Und diesem Häuptling, diesem Anführer, wurde nach einem Aufstand im Jahre 1896 der Gurt weggenommen und der Mann wurde exekutiert. Dieser Gurt war dann lange Zeit verschwunden. Er wurde, das wusste man, ins Braunschweiger Museum verbracht, hier in unser Haus, aber man konnte ihn nicht entdecken. Und es ist uns dann vor einigen Jahren gelungen, dieses Stück dann ausfindig zu machen. Wir hatten eine Delegation von Ovambandero hier im Haus, die Echtheit des Stücks bestätigten und wir sind jetzt daran, das Stück zu restituieren. Das ist unser wichtiges Ziel. Und tatsächlich steht die Ausstellung unter dem Motto, im Anfang war der Gurt, weil dieser Gurt Anlass war, über Provenienzgeschichte nachzudenken und auch festzustellen, dass die bisherige Ausstellung einfach nicht das widerspiegelte, was mit unseren Zielen verbunden ist.
1: Darf ich Sie bitten, nochmal die Geschichte Ihrer Afrika-Reise kurz zu erzählen?
2: Sehr gerne. Also wir waren damals eingeladen, Herr Dr. Hartum, der Kustos der ethnologischen Sammlung hier im Haus und ich, nach Namibia zu fahren. Wir haben die Ovambandero da getroffen und die erste Szene, die mich da sehr erstaunt hat, war, dass ich zu Herrn Hartum sagte, na mal schauen, wie wir jetzt weiterkommen, vielleicht müssen wir einen Bus nehmen oder wie machen wir das? Und als wir dann am Gate ausstiegen, am Flughafen in Windhoek, empfing uns eine 50-köpfige uniformierte Gruppe der Ovambandero, die eine Ehrenformation abschritten und uns sehr herzlich willkommen hießen. Wir haben dann als Botschafter des Museums, das mit dem Gurt zusammenhängt, dann auch reden dürfen vor der Community der Ovambandero anlässlich des Jahrestages dieses genannten Führers Kaimemua. Wurden in allen Ehren empfangen und konnten dann auch die Dialogbereitschaft vom Museum immer wieder betonen. Es gab ganz viele symbolische Aktionen auf dieser Reise. Beispielsweise erhielten wir grüne Kleidung, Kleidung in den Farben der Ovambandero, damit man uns bei der Versammlung, bei der auch zum Beispiel Herero sprachen, eindeutig als Ovambandero dann identifizieren konnte. Wir wurden also durch diese Kleidung symbolisch auch zu Mitgliedern der Community und wir wurden dann auch begrüßt als The White Ovambandero, was ein sehr ehrenvoller Moment in meiner beruflichen Laufbahn war tatsächlich.
1: Die Rückgabe dieses Gurtes ist noch nicht vollzogen, oder?
2: Ist sie noch nicht. Wir haben bislang eine Restitutionsforderung der namibischen Regierung, eine Restitutionsforderung auch der Community der Ovambandero, zu der im Kaimemua gehörte. Wir haben ein Statement des Museums, das tatsächlich betont, wie sehr wir uns für eine Restitution einsetzen. Was wir jetzt noch brauchen, ist eine Benachrichtigung durch das Auswärtige Amt, dass es mit unserem Vorgehen einverstanden ist. Und dann würden wir das Ganze als Beschlussvorlage dem Rat der Stadt vorlegen und unsere Gründe darlegen, warum wir empfehlen, das Stück zu restituieren.
1: Herr Dr. Hartung, Sie haben die Ausstellung ja, sage ich mal, strukturiert. Was gibt's da für Themenkreise oder für Fokusthemen?
3: Für mich war besonders wichtig, dass wir die Ausstellung nicht nur als eine historische Ausstellung sehen, sondern diese im Hier und Jetzt verankern. Und deswegen beginnt die Ausstellung in der Gegenwart mit der Vorstellung der heutigen Städtepartnerschaften Braunschweigs. Und die Ausstellung endet auch mit einem Blick in die Zukunft und Überlegungen hinsichtlich der Zukunft im Raum weitergedacht. Und den Zwischenpol bilden halt drei Themenräume, die der inhaltlichen Vielfalt der historischen Sammlung gewidmet sind. Die drei Räume haben entsprechend ihre jeweiligen Schwerpunkte, die Titel Reise, Andenken, Fremdbilder und Kulturerbe, um einfach zu zeigen, dass die Auseinandersetzung mit ethnologischen Sammlungen weit mehr ist als nur die Auseinandersetzung von Sammlungen aus historischen Kontexten. Und das ist, denke ich, ein ganz wichtiger Punkt. So wichtig es auch ist, die Problematik Sammlungen aus kolonialen Kontexten aufzuarbeiten, weil das natürlich ein essentieller Teil der deutschen Geschichte auch ist, dem wir uns auch offensiv stellen müssen, gar keine Frage.
0: Die neu gestaltete Dauerausstellung befindet sich in der ersten Etage des Städtischen Museums Braunschweig am Löwenwall. Das war ein Beitrag von Dietrich Baumgarten. Und Musik gibt's jetzt von Ryan McMullen, der am vergangenen Wochenende das Publikum in der Wolfsburger Autostadt begeisterte. Belfast City.
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0: Ryan McMullen war das mit Belfast City. Im Kulturmagazin hier auf Radio Okerwelle kommen wir jetzt zu unserem wöchentlichen Filmtipp. Ein spontanes Dinner unter Nachbarn eskaliert zu einer Achterbahnfahrt der Gefühle und wird für zwei Paare zur ultimativen Beziehungsprobe. Die Ehe von Angela und Joe ist voller Spannungen und steckt in der Krise. Von ihrer früheren Verbundenheit und gegenseitigem Respekt ist nichts mehr übrig. Mit einer spontanen Einladung an die Nachbarn von oben versucht Angela, ihrem Alltag etwas Abwechslung zu verleihen. Doch der Besuch von Pina und Hawk nimmt eine unerwartete Wendung.
1: Hi! Hey, kommt rein.
2: Danke für die Einladung.
1: Wir freuen uns so sehr, dass ihr da seid.
0: Angela hat entgegen ihrer Gewohnheit ganz spontan das Ehepaar von oben zum Essen eingeladen. Ihre Ehe mit Joe ist nach 15 Jahren mehr als langweilig. Einst träumte er von einem Leben als Rockstar. Inzwischen unterrichtet er unmotivierte Musikstudenten und möchte abends nur noch seine Ruhe haben. Doch an diesem Abend wird sich einiges ändern.
3: Erwarten wir Besuch? Warum gibt's hier eigentlich keine Vorhänge? So kann uns jeder in die Wohnung schauen. Neue Bluse? Hübsch, steht ja richtig gut.
1: Sowas könntest du mir ruhig öfter sagen.
0: Angela hat den ganzen Tag mit Vorbereitungen verbracht. Joe fühlt sich überrumpelt. Selbst schuld, wenn er die Textnachrichten seiner Frau ignoriert.
3: Schuhe aus? Ist mir scheißegal, ob du die Schuhe ausziehst.
2: Und für mich kein Gluten, keine Milchprodukte, kein Fleisch, kein Zucker.
0: Das fängt ja gut an. Doch Pina und Hawk sind gar nicht so distanziert und kühl, wie Angela und Joe dachten. Ganz im Gegenteil.
3: Wir würden gerne etwas mit euch besprechen.
2: Wir würden auch gerne etwas mit euch besprechen. Wir fühlen uns sehr stark zu euch hingezogen.
1: Das ist aber nett von euch, danke.
3: Ja.
1: Komm, sag danke, Joe.
3: Danke, sehr schmeichelhaft.
0: Eigentlich sollte die nächtliche Ruhestörung von oben angesprochen werden. Doch Pina und Hawk offenbaren ihre Gründe für den nächtlichen Lärm und möchten Angela und Joe ganz unverblümt einladen, mitzumachen.
3: Klingt wie eine Einladung. Denkst du auch, die meinen das, was ich denke?
2: Auf jeden Fall. Das ist unser kleines Spielchen.
3: Die wollen uns ficken.
0: Und das ist durchaus wörtlich gemeint. Gibt das der Ehe von Angela und Joe neue Impulse oder führt es endgültig zum Kollaps? The Invite, die Einladung, entfaltet ein aberwitziges Dialogfeuerwerk. Ein Abend voller Peinlichkeiten, Entgleisungen und den Abgründen langjähriger Beziehungen, bei dem die Zuschauer Tränen lachen. Und dank der großartig aufgelegten Darsteller und unter der Regie von Olivia Wilde vollkommen ohne schlüpfrige Schenkelklopferwitze. Zitat der Regisseurin: Es gibt nichts Lustigeres als die Absurdität, mit der Menschen versuchen, den Anschein zu wahren, sie hätten alles im Griff. Das hochkarätige Ensemble besteht aus Seth Rogen und Olivia Wilde selbst als Angela und Joe, Penelope Cruz und Edward Norton als sexuell experimentierfreudige Nachbarn sind grandios.
3: Nur um das klarzustellen. Du, sie und ich.
2: Ja?
3: Ich auch.
2: Ja, du auch.
0: Der Film The Invite läuft ab heute im Astor Filmtheater hier in Braunschweig. Und wir hörten eben Ryan McMullen, der zwar schon über 15 Jahre unterwegs ist, aber so richtig bekannt wurde er, als er mal im Vorprogramm von Ed Sheeran auftrat. Und auch Ed Sheeran hören wir jetzt, und zwar seinen Song Galway Girl.

0: In unserem nächsten Beitrag hier im Kulturmagazin Pandora auf Radio Okerwelle gehen wir jetzt ins Theater nach Wolfsburg. Das mit Spannung erwartete Programm der neuen Spielzeit im Charun-Theater Wolfsburg ist vor einiger Zeit veröffentlicht worden. Viel Neues, aber auch Bewährtes erwartet die Besucher. Und mit dem Ausbau der Eigenproduktionen unter dem Titel Heimspiel bekommt das Theater sogar ein kleines Ensemble. Ich habe mit dem Intendanten Axel Krause gesprochen, der zum ersten Mal allein verantwortlich ist für die Programmgestaltung und der das eine oder andere neu ins Programm genommen hat.
1: Neu ist vieles, aber vieles ist auch alt und bewährt sozusagen. Und wir setzen schon diesen Kurs fort, dass wir ein möglichst vielfältiges Programm bieten wollen. Also alle Genres sind vertreten in großer Anzahl. Was neu ist, ist tatsächlich, dass wir unsere kleine Serie von Eigenproduktionen fortsetzen, die wir unter dem Titel Heimspiel herausgebracht haben. Da kommen ein paar mehr dazu. Es ist neu, dass wir wieder Kontakte aufgenommen haben zu festen Häusern in der Umgebung, die zu uns kommen. Also das Schauspielhaus Bochum kommt, Staatstheater Meiningen, Deutsches Theater Göttingen, das Anhaltische Theater in Dessau kommt. Also das sind so das Theater Magdeburg, immerhin das Theater des Jahres. Diese Spielzeit kommt mit Gastspielen. Also das sind schon Versuche, neu nochmal die Fühler auszustrecken und da längerfristige Kooperationen zu bilden. Und neu sind auch andere Themenschwerpunkte. Zum Beispiel haben wir ein neues Schwerpunkt zum Thema Lesen und Literatur. Wir möchten, dass die Leute auch im Haus lesen. Wir bieten zweimal ein Silent Reading an im Foyer, wo man sozusagen Bücher mitbringen kann, bei uns lesen kann. Wir haben aber auch ein paar Autorenlesungen mit ins Programm genommen. Und dann Michel Friedmann ist dabei. Und das sind so Sachen, die neu sind, aber die sich, so, glaube ich, ganz gut eingruppieren in das, was sozusagen auch vorher schon da war.
0: Das hatten Sie ja auch schon versprochen in der letzten Spielzeit, dass Sie ein bisschen mehr Literatur bringen wollen und auch Lesungen auf der Bühne stattfinden lassen wollen. Womit starten Sie denn in die Spielzeit? Das ist ja immer so ein gewisser Höhepunkt, die erste Veranstaltung.
1: Ja, wir haben einen gewissen Eröffnungskorridor sozusagen. Es gibt auch wieder ein Theaterfest, das ist am ersten Wochenende. Aber der erste Start ist tatsächlich eine Eigenproduktion, die heißt Edward Gans Bravourstücke der Einsamkeit von einem Schotten namens Anthony Nielsen. Es ist ein sehr schwarzhumoriges Stück über das, was Menschen aus Einsamkeit tun. Sehr komisch, sehr, sehr britisch, sehr grotesk. Und damit starten wir in die Saison. Das ist aber ehrlich gesagt auch mehr ein terminlicher Zufall, weil es gerade gut passte. Das geht dann weiter, deswegen ist ein ganzer Korridor mit dem Theaterfest und es kommt dann als erstes großes Schauspiel kommt der Revisor vom Deutschen Theater in Göttingen und davor kommt der NDR mit einem großen Konzert. Also es gibt für jede Sparte sozusagen eine Eröffnungsproduktion, wenn man so will.
0: Die Zusammenarbeit mit dem Berliner Ensemble ist ja im letzten Jahr ausgeblieben. Können Sie sagen, ob das eventuell wieder stattfinden wird oder ist das aus finanziellen Gründen dann vielleicht doch nicht möglich?
1: Das ist in dieser Form tatsächlich aus finanziellen Gründen nicht möglich. Deswegen, also wir werden das punktuell sicherlich machen, auch mit anderen Berliner Häusern. Da sind ja auch noch gerade Intendantenwechsel, deswegen ist jetzt in dieser Spielzeit keins dabei. Aber so eine enge Kooperation, das kriegen wir leider finanziell im Moment nicht hin. Sie wissen ja alle, die Finanzlagen sind nicht die besten und wir müssen auch damit umgehen und deswegen müssen wir auch da ein bisschen sparen.
0: Ja, Sie hatten ja mal gesagt, man muss sich sowas eben auch leisten können, das ist ganz klar. Kann man dann erwarten, dass es vielleicht ein oder zwei Popkonzerte geben wird? Letztes Jahr war ja Jan Plefka da, das Jahr davor war Tokotronic hier im Haus. Gibt es in der Richtung auch irgendetwas?
1: Ja, wir haben zum Beispiel Max Mutzke, der kommt mit Herrn Baldorf am Jazz-Trompeter. Aber wir haben, und da bin ich sehr gespannt, wir haben auch einen koreanischen K-Pop-Star mit Namen Trong. Der ist auf Europa-Tournee und der macht bei uns auch Halt. Da bin ich mal sehr gespannt, wie das wird.
0: Was bieten Sie sonst an, um jüngere Zuschauerinnen und Zuschauer nach Wolfsburg ins Charun-Theater zu locken?
1: Naja, wir gucken natürlich schon, dass bei den Stücken, die wir auswählen, dass das immer auch jüngeres Publikum interessieren kann. Ich bin mir auch nicht so sicher, dass man das immer so genau zuordnen kann, was jetzt wen interessiert. Aber auch gerade sowas wie die Eröffnungsproduktion, glaube ich, könnte junges Publikum sehr interessieren. Aber für die ganz Kleinen haben wir was Neues. Wir haben uns zusammengetan mit der Kinderphilharmonie in Berlin und die machen 5 Nachmittage, Vormittage Konzerte für die ganz Kleinen, also für 0 bis 1, 1 bis 3 und entsprechend nach Altersgruppen gestaffelt. Das sind immer so 3 Blöcke an einem Konzert, wo man sich dann nach Altersgruppe sozusagen ins Theater begeben kann. Und da ist dann für die aller Kleinsten mal auch ein Konzert drin.
0: Die Zusammenarbeit mit dem Braunschweiger Staatsorchester wird fortgesetzt. Kann ich davon ausgehen?
1: Davon können Sie prinzipiell ausgehen, nur in dieser nächsten Spielzeit sind Sie tatsächlich nicht drin. Das hat aber mit Umstrukturierungsmaßnahmen und Leitungswechseln in Braunschweig zu tun. Dort fanden wir jetzt keinen Termin, aber wir haben andere hochkarätige Orchester natürlich bei uns vertreten und ich glaube, es ist auch ein sehr schönes Konzertprogramm. Wir haben einen Schwerpunkt natürlich zu Beethoven, das ist ja Jubiläumsjahr, aber auch Benjamin Britten kommt vor mit dem War Requiem und auch in der Oper mit Peter Grimes ist das vertreten, das ist ja auch Britten-Jahr nächstes Jahr.
0: Wenn ich persönlich Vorliebe mal nennen darf, ich bin ganz begeistert von den Ballettkompanien, die in der letzten Spielzeit hier waren. Die waren sensationell, sind wohl auch beim Publikum außerordentlich gut angekommen. Es war eigentlich immer ausverkauft. Gibt es irgendwelche Gastspiele von Ballettkompanien, die Sie schon nennen können, die in dieser Spielzeit auch wieder kommen werden?
1: Also erstmal, das ging mir auch so. Also wir haben die Tanzsparte deshalb auch ausgebaut. Wir haben jetzt 10 Tanzgastspiele. Und es kommt also aus halb Europa kommen Tanzkompanien. Die letztes Jahr da war, ist das Ballett aus Jör. Die kommen auch wieder. Es kommt aber auch das Theater Magdeburg mit einer Ballettproduktion. Die haben einen Sommernachtstraum, eine vertanzte sozusagen. Toller Abend, habe ich gesehen. Sehr aufwendig, das hierher zu holen, aber die kommen damit. Und auch das Anhaltische Theater aus Dessau kommt mit einem Abend über Frau Piaf unter anderem. Also das ist auch ein kleines Ballett, das ist auf der Hinterbühne. Also von der sind das sozusagen auch 2 neue Impulse, die kommen. Aber es gibt natürlich eine ganze Reihe von weiteren Tanzgruppen, die zu uns kommen.
0: Meine Enkelkinder hätten jetzt gerne noch gewusst, was als Weihnachtsmärchen in diesem Jahr angeboten wird.
1: Ja, das sollen sie natürlich wissen. Das sind die Bremer Stadtmusikanten nach den Gebrüdern Grimm, genau.
0: Sie sind ja auch sehr oft hier im Theater bei den Veranstaltungen. Ich habe Sie also sehr oft getroffen. Sind Sie wirklich so rundum angekommen in Wolfsburg?
1: Ja, das würde ich so sagen. Das weiß man eigentlich, weiß man es immer erst, wenn man da mal geht irgendwann. Aber im Moment fühle ich mich hier sehr wohl und das Haus ist halt auch, wie gesagt, ist ein sehr tolles Theater und es macht sehr viel Spaß hier zu arbeiten und das Team ist toll und wir kennen uns jetzt so ein bisschen und jeder weiß jetzt so, wie der andere tickt und jetzt gehen wir halt die nächsten Schritte und ich glaube auch, dass wir mehr selber machen, ist etwas, was hier im Haus auch gut ankommt, also nicht nur in der Stadt. Das ist, was mich besonders freut, das ist ja so ein gewisses Anliegen, was ich habe, weil ich glaube, dass es auch für die Zukunft wichtig ist. Gerade in Zeiten knapper Kassen muss man sich auch Wege finden, sozusagen das aufrechtzuerhalten. Aber auch das tut dem Haus und den technischen Abteilungen gut. Die freuen sich alle, dass sie jetzt auch mal zeigen können, was sie selber können.
0: Ja, ich kann Ihnen also nur empfehlen, das Programm gründlich zu studieren. Und dabei wird Ihnen sicher auch so manche aus Film und Fernsehen bekannte Persönlichkeit auffallen. Ja, und für uns Braunschweiger bleibt zu hoffen, dass auch unser Staatsorchester im nächsten Jahr wieder in Wolfsburg zu hören sein wird. Der freie Verkauf hat gestartet und das war mein Gespräch mit dem neuen Intendanten des Wolfsburger Charun-Theaters, Axel Krause. Und Musik gibt es jetzt von Callum Scott und auch der tritt demnächst in der Autostadt im Rahmen des Sommerfestivals auf und zwar am 16. August und wir hören seinen Titel Dancing on My Own und ich bin ganz sicher, alleine tanzen wird er dort nicht.

Callum Scott also am 16. August auf der großen Bühne im Rahmen des Sommerfestivals in Wolfsburg in der Autostadt. Ja, wir sind so gut wie am Ende unserer heutigen Ausgabe des Kulturmagazins Pandora hier auf Radio Okerwelle. Ich möchte auf die nachfolgenden Sendungen noch hinweisen, und zwar wie immer im Anschluss kommt unser Kollege Wolfgang Altstedt mit der Wunschkiste, und Gast ist heute die Amphibienschutzgruppe Nördliche Oker und Schunteraue 1997. Und das ist ein Zusammenschluss von naturbegeisterten Menschen der Ortschaft Feltenhof, Rühme, Wartenbüttel und Walle im Norden Braunschweig. Das Ziel des Vereins ist es, durch aktive Biotopsverbesserungsarbeiten bedrohten Tier- und Pflanzenarten zu helfen und die Wiederansiedlung ursprünglich heimischer Arten zu fördern. Also eine sehr wichtige Aufgabe, die sich die Ehrenamtlichen dort gesetzt haben. Am Sonntag gibt es eine neue Ausgabe von Pandora Spezial, am Sonntag um 12 Uhr. Urlaub in der Satire Teil 2, AIDA, Traum oder Albtraum? Ich denke eher Albtraum, aber hören Sie mal rein. Eins ist klar, mit der Bahn zu fahren lädt nicht gerade zum Träumen ein. Zumindest stellte das Götz von Ojen als Junge fest und er erzählt gern davon. Aber ist die AIDA eine wirklich empfehlenswerte Alternative? Hören Sie sich die Ratschläge von Bernd Stelter an, der dem natürlich gerne widersprechen würde, wenn er an den Ausflug mit der ganzen Familie auf dem Traumschiff denkt. Mehr Satire dann also im Rahmen der Sendung Pandora Spezial am kommenden Sonntag um 12 Uhr. Und in Anschluss daran um 13 Uhr gibt es dann eine neue Ausgabe der Lesezeit von unserem Kollegen Dietrich Baumgarten. Gea Schütters preisgekrönter Roman Trophäe wird dort vorgestellt. Hunter ist steinreich, Amerikaner und begeisterter Jäger. Er hatte schon fast alles vor dem Lauf. Endlich bietet ihm sein Freund Van Heeren ein Nashorn zum Abschuss an. Hunter reist also nach Afrika, doch sein Projekt, die Big Five vollzumachen, wird jäh von Wilderern durchkreuzt. Hunter sind auf Rache. Und als Van Heeren fragt, ob er schon einmal von dem Big Six gehört habe, ist er zunächst geschockt, aber als er die jungen Afrikaner beim flinken Jagen beobachtet, um Himmels Willen, das klingt ja mehr als spannend. Damit sind wir also am Ende unserer heutigen Ausgabe des Kulturmagazins Pandora hier auf Radio Okerwelle. Musik zum Abschluss gibt es jetzt noch von der Gruppe Merawan. Sie erinnern sich vielleicht, die waren vor einiger Zeit zu Gast hier bei uns im Studio, zumindest zwei der Band, Burkhard Wittlief und Rainer Gut. Mit beiden habe ich gesprochen. Diese Band Merawan feierte vor kurzem 50-jähriges Jubiläum. Also wenn das kein Grund ist zu feiern. Und sie haben jetzt eine neue CD herausgebracht, ganz aktuell Wurzeln und Flügel. Und wir hören daraus den Titel Nummer 12. Jetzt muss ich gucken, wie der heißt. Weißt du noch? Ja, genau, weißt du noch.

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Ich hab gehört, du lebst jetzt bei Berlin. 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
3: Um 20 Uhr mit Klaas Christoffersen. Die UEFA droht dem Weltverband FIFA offiziell mit einem WM-Boykott. Hintergrund ist der Plan, einen Teil der kommerziellen Rechte an Weltmeisterschaften an private Investoren zu vergeben. Aus der NDR-Sportredaktion Tiete Tedinger.
4: Die Entscheidung, so heißt es, sei einstimmig gefällt worden. Im Vorfeld hatte sich mit Tschechien zumindest ein Abweichler gezeigt. Jetzt aber ziehen offenbar alle 55 Mitgliedsverbände mit. Damit steigt der Druck auf FIFA-Boss Gianni Infantino beträchtlich, denn ein WM-Turnier ohne große Nationen wie beispielsweise Spanien, Weltmeister bei Männern und Frauen, Frankreich, England, Italien und Deutschland würde natürlich immens an sportlichem Wert verlieren. Die WM wäre deutlich weniger attraktiv für große Investoren.
3: Aus der Bundespolitik und von Organisationen wie Greenpeace kommen Forderungen, den Hitzeschutz zu verbessern. Nach einer Schätzung des Robert-Koch-Instituts sind in diesem Jahr schon fast 10.000 Menschen in Deutschland an den Folgen von Hitze gestorben. Aus Berlin Andreas Fischer.
5: Der ehemalige Bundesgesundheitsminister Karl Lauterbach von der SPD sagte der Rheinischen Post, jetzt komme es darauf an, zu retten, was noch zu retten sei. Als konkrete Maßnahmen fordert Lauterbach unter anderem Kälteräume und Hitzetelefone, die bei gefährdeten Menschen zum Beispiel nachfragen, ob sie genügend trinken. Die Linken-Fraktion im Bundestag betont heute, wie gefährlich Hitzewellen vor allem für pflegebedürftige Menschen sind. Deswegen fordert die Linke, Pflegeheime hitzefest zu machen. Die Länder müssten Verschattung, Kühlung und klimaresiliente Gebäude finanzieren.
3: Nach den jüngsten Attacken auf die Ukraine und nach dem Einschlag einer Rakete auf unbewohntem polnischem Gebiet hat Kanzler Merz Russland scharf kritisiert. Er beklagte, dass es erneut viele zivile Opfer gegeben hat. Auch der Vorfall in Polen zeuge von Rücksichtslosigkeit.

0: und Eskalationsbereitschaft, so Merz weiter. Der polnische Ministerpräsident Tusk erklärte, er gehe davon aus, dass es sich um einen russischen Marschflugkörper handle, dies aber keine gezielte Attacke gewesen sei. Erstmals seit Jahren hat die Deutsche Bahn im ersten Halbjahr wieder einen Gewinn erzielt. Unterm Strich wurde in den ersten 6 Monaten ein Plus von 147 Millionen Euro verzeichnet. Der Umsatz stieg leicht auf 13,6 Milliarden Euro. Offenbar auch wegen der hohen Spritpreise zählte die Bahn rund 960 Millionen Fahrgäste. Das sind 1,8% mehr als im Vorjahreszeitraum. Das waren die Nachrichten. Das Wetter in Norddeutschland. Der Deutsche Wetterdienst warnt für das Gebiet von der Lüneburger Heide bis zur Lübecker Bucht vor schweren Gewittern mit Orkanböen, Starkregen und Hagel. In der Nacht ziehen die Schauer ab und auch die Gewitter ziehen ab, Tiefstwerte 19 bis 14 Grad. Morgen heiter bis wolkig, hier und da Schauer oder Gewitter bei 21 bis 30 Grad. Und am Sonnabend Sonne und Wolken, einzelne Schauer 20 bis 26 Grad. Es ist 20.03 Uhr.
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2: Millionen Investition im Harz. Goslar bekommt Europas größte Wolfram-Recycling-Anlage. Fernwärmeausbau im östlichen Ringgebiet geht weiter und Sozialverband rät zur schnellen Beantragung von Pflegegraden. Mein Name ist Nicole Beyes und das sind die Meldungen im Einzelnen. Die HC Stark Tungsten GmbH investiert rund 50 Millionen Euro in den Ausbau des Wolfram Recyclings an seinem Stammsitz in Goslar. Es entstehe damit die größte Anlage dieser Art in ganz Europa, so das Unternehmen. Durch den Ausbau steige die Verarbeitungskapazität um fast die Hälfte auf 7000 Tonnen pro Jahr. Damit könne das Unternehmen seinen Rohstoffbedarf vor Ort künftig nahezu vollständig aus recyceltem Material decken. Das mache den Standort weitgehend unabhängig von der schwierigen Versorgungslage bei Primärrohstoffen und leiste einen wichtigen Beitrag zur Kreislaufwirtschaft. Die Bauarbeiten sollen im November beginnen und im Lauf des Jahres 2028 abgeschlossen sein. Um Platz zu schaffen, werden bestehende Gebäude bei laufendem Betrieb schrittweise abgerissen und ersetzt. Für Baustellencontainer und Materiallager nutzt das Unternehmen angrenzende Flächen im Bereich der Straße im Schlieke. Die Auswirkungen auf die Nachbarschaft sollen so gering wie möglich gehalten werden. Der Fernwärmeausbau im östlichen Ringgebiet von Braunschweig geht ab Anfang August in eine zweite Phase. Darauf hat der Energieversorger BS Energy hingewiesen. Dafür muss der Kreuzungsbereich Wachholzstraße-Rohnstraße bis voraussichtlich Anfang Oktober voll gesperrt werden. Fußgänger können die Baustelle weiterhin passieren, während für den restlichen Verkehr und den Radverkehr Umleitungen eingerichtet werden. Ein Teil der bisher gesperrten Parkplätze in der Wachholzstraße wird wieder freigegeben. Die vergleichsweise langen Bauzeiten seien den beengten Verhältnissen vor Ort geschuldet, erklärte der Leiter des Netzbetriebs bei BS Netz, Sven Kuflicki. Im Herbst soll dann der dritte Bauabschnitt in der Rohnstraße folgen, der rund 5 Monate dauern wird. Um die dortigen Magnolienbäume zu schützen, sind spezielle Schutzmaßnahmen geplant. Durch die geplante Pflegereform sind ab dem nächsten Jahr höhere Hürden für die Bewilligung oder Höherstufung von Pflegegraden zu erwarten. Darauf hat der Sozialverband Deutschland in Braunschweig hingewiesen. Vor allem Menschen, deren Einstufung aktuell nur knapp über den Schwellenwerten liegt, könnten von den Änderungen negativ betroffen sein, hieß es. Der SOVD empfiehlt Betroffenen deshalb, geplante Anträge möglichst noch vor Inkrafttreten der Reform einzureichen. Wer bereits über einen genehmigten Pflegegrad verfüge, müsse eine Herabstufung wegen der neuen Regeln nicht befürchten. Und das waren Nachrichten aus der Region. 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

0: 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Die heutige Sendung präsentiert Ihnen
1: die Amphibienschutzgruppe Nördliche Oker und Schunteraue. Verantwortlich für den Inhalt dieser Stunde bin ich, Wolfgang Altstädt. Meine Gäste sind Ronald Gerstenberg, Renate Lehmann, Jens-Martin Glindemann und, wen haben wir hier noch?
2: Und Jan-Malte Feller.
1: Okay. Wer stellt die Amphibienschutzgruppe Nördliche Oker und Schunteraue dar? Und seit wann besteht der Verein und hat aktuell wie viele Mitglieder?
3: Ja, ich habe 1997 die Idee gehabt, aus den Jägern und Anglern aus dem Norden Braunschweigs gemeinschaftlich, wir haben in den 90er Jahren vorher schon zusammen geangelt, eine Gruppe zu bilden, die nicht nur angelt und jagt, sondern die Biotoppflege betreibt und die entsprechende Laichteiche für Amphibien schafft. Wir haben mittlerweile 15 Teiche geschaffen. Teilweise habe ich die selbst auch mit dem Bagger ausgebaggert. Wir danken in dem Zusammenhang für die Unterstützung der Stadt, die das Finanzielle jeweils immer übernommen hat. Und da sind wir dann auf die Idee gekommen, diese Amphibienschutzgruppe zu gründen. Waren damals schon 35 Mitglieder zur Gründung. Wir sind heute 39 Mitglieder und sind aber nicht nur auf Amphibienschutz geeicht, sondern wir machen alle möglichen Arbeiten. Wir haben eine riesige Streuobstwiese angelegt. Wir pflegen die Kopfweiden im Norden Braunschweigs in der Okeraue Feltenhof. Und so auf diese Art und Weise versuchen wir uns ein bisschen einzubringen und die Arbeiten, die notwendig sind in der Natur, dann auch auf freiwilliger Basis durchzuführen.
1: Einige Worte zum heutigen Musikprogramm?
4: Ja, zum Musikprogramm bin ich heute verantwortlich. Es wollte sich keiner so groß drum kümmern. Alle haben ein bisschen Angst davor gehabt. Und bevor es ganz platzt, habe ich und meine Frau Annemarie ein paar Lieder rausgesucht. Ich denke mal, es ist eine bunte Mischung und für jeden was dabei. Ja, mal gucken, was da kommt, ne?
1: Danke.

0: Was ist das Ziel des Vereins?
1: Das Ziel ist es, des Vereins, die aktive Biotopsverbesserungsarbeiten für bedrohte Pflanzen- und Tierarten zu helfen und die Wiederansiedlung ursprünglicher heimischer Arten zu fördern. Das heißt unter anderem, wir sammeln die Frösche nicht mit dem Eimer ein und tragen sie über die Straße, sondern wir machen das so, dass die Frösche und Salamander und Molche und andere Tiere gar nicht erst über die Straße weg müssen. Wir verbessern die Biotope da, wo sie sind auf der Seite, durch neue Teiche, durch Erdhügel, durch Streuobstwiesen, dass sie gar nicht über die Straße müssen und da bleiben können, wo sie sind, und ohne ihr Biotop zu verlassen.
0: Das geht aber nicht überall so, ne?
1: Das geht nicht überall so, aber wir machen das. Bei uns ist es in der Viehwirtschaftsgruppe so. Wir geben den Tieren das, was sie brauchen, ohne die einzusammeln, und machen das möglich, dass wir das so Biotope-Teichen bauen und erhalten und pflegen.
2: Wir haben dazu ja auch sehr viele Grundeigentümer bei uns im Verein aufgenommen, die entsprechenden Flächen haben, auf denen dann Teiche genehmigt worden sind, und arbeiten auch sehr gut mit der Stadt Braunschweig zusammen. Also wir haben ein Biotop am Waller Weg in Feltenhof geschaffen, das vorher eine Kieskuhle war, und das ist jetzt ein bewachsenes, von Teichen durchzogenes und Gräben durchzogenes Wasserbiotop, in dem auch sehr seltene Arten wie der Laubfrosch und so weiter wieder heimisch geworden sind.
0: Danke.

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1: In der heutigen Wunschkiste bei Radio Okawelle ist das Amphibien-Schutzgruppe Nördliche Oker und Schunteraue. Was wird alles getätigt zum Ziel des Vereins?
2: Ja, wir haben einige Aktivitäten, zum Beispiel der Eidechsenhügel. Der wird von unseren Eidechsen auch sehr gut angenommen. Ist natürlich auch sehr baumaßlich. Die Tiere müssen im Winter mindestens 1 Meter tief sein. Da muss mit dem Radlader oder mit dem Trecker große Erdkohle ausgehoben werden. Natürlich auch Totholz eingebracht werden, damit die Eidechsen im Winter trocken und Hohlräume haben. Und natürlich auch das Gleiche, was 1 Meter unter der Erde ist, muss natürlich auch mindestens 1 Meter über der Erde sein. Am besten mit Felssteinen, die sich in der Sonne erwärmen, wo die Eidechsen natürlich gerne raufkrabbeln und sich sonnen und die Wärme von den Steinen genießen und bei Gefahr natürlich wieder zwischen den Steinen weghuschen können und wie gesagt im Winter auch wieder in die Erdgrube rein können. Das ist eine, da haben wir bestimmt 10, 15 Stück davon gebaut. Die werden auch angenommen. Natürlich dauert das ein bisschen, bis die Eidechsen es auch finden, aber wenn die das gefunden haben, dann wird das auch angenommen und dann ist das eine schöne Sache. Dann haben wir noch den Nistkastenbau. Wir haben schon 2-3 Mal Nistkästen gemacht. Wir haben Holz vom Baumarkt besorgt und dann alle zusammen Nistkästen aufgehangen, zusammengebaut. Und natürlich müssen die auch gereinigt werden, müssen aufgehangen werden, müssen gepflegt werden. Das gehört natürlich auch dazu. Dann die Streuobstwiese haben wir auch. Da wird unser erster Vorsitzender was dazu sagen. Vom Teichbau hat er schon was angekündigt vorhin. Die Biotope, die wir gebaut haben. Dann haben wir natürlich auch Steilwände. Wir haben in den Sandkuhlen auch Steilwände. Die werden regelmäßig auch abgetragen, damit der Eisvogel und der Bienenfresser und die Uferschwalbe dann natürlich auch leben kann. Da wird er bestimmt auch noch was dazu sagen. Die Kopfweidenpflege, da kommen wir bestimmt später noch mal drauf. Und natürlich auch die Gewässer, die wir haben, wo die Frösche und Molche und drin sind, müssen natürlich auch freigeschnitten werden, weil die Sonne muss an die Teiche ran, sonst wird daraus nichts. Wir machen Baumschnitte um die Teiche herum, damit die Sonne da reinstrahlen kann.
1: Ja, wollen Sie das noch ergänzen? Nee, ich habe noch eine Frage zu den Eidechsen. Was haben denn die Eidechsen früher gemacht, um im Winter 1 Meter tief zu überwintern?
2: Das war so, die Eidechsen sind auch heute noch da, die sind an den Bahnschwellen. Wir haben in der Feltenhof Eisenbahn oder zumindest Bahnschienen und die sind natürlich auch mit Schotter. Und die Eisenbahnschienen liegen auch auf 1 Meter Höhe und da sind auch Schotter dran. Die liegen auf den Eisenbahnschienen und gehen dann zwischen den Steinen, wo der Schotter liegt, zwischen den Eisenbahnen. Da leben die noch heute noch, aber wird immer weniger und deswegen kümmern wir uns darum, dass sie Ersatz kriegen.
3: Ja, man muss dazu wahrscheinlich auch noch sagen, dass dort, wo die Eidechsen vorkommen, so ein richtiger Sandkopf ist, der also wenig bewachsen ist. Und da wird also schon seit 40, 50 Jahren Holz gelagert, Baumstämme, geschnittenes Holz für Ofenheizung. Und da ziehen sich natürlich dann von den Eidechsen, die dort vorher schon gelebt haben, immer mehr hin. Und diejenigen, die sich dort vermehren, die werden durch uns gefördert, indem wir die entsprechenden Möglichkeiten anbieten, dass sie nicht nur an den Holzhaufen sitzen können, sondern sich über die gesamte Streuobstwiese, die aus 120 Obstbäumen besteht, und wo die Sonne gut reinscheinen kann, dass sie sich in diesem gesamten Bereich dann wohlfühlen und entsprechend verteilen und auseinanderziehen.

0: Ja, das Jahr für die...
1: Was wird denn noch sonst alles gemacht, das Jahr über?
0: Ja, das Jahr für die Amphibienschutzgruppe hat begonnen mit einem Kopfweidenrückschnitt an der Oker. Da haben sich ca. 15 Freiwillige gemeldet, die im Einsatz waren mit Kettensägen, einigen Traktoren, dass das Holz auch abtransportiert werden konnte. Und es hat ungeheuer viel Spaß gemacht. Es lag Schnee, es war kalt, aber trotzdem war es ein tolles Vergnügen. Ja, und dann im Sommer machen wir ja Führungen durch das Naturschutzgebiet, wo die Biotope angeschaut werden können und
2: Fortbildung betrieben wird.
0: Fortbildung und auch ein Erdhang wird angeschaut im Naturschutzgebiet, wo wir den Bienenfresser beobachten können. Wir hatten auch Kinder dabei und war natürlich auch eine sehr interessante Sache.
3: Einmal im Jahr haben wir dann natürlich auch, wenn wir schon im Sommer sind, immer noch unser ja, bekanntes Sommerfest. Das geht ganz früh morgens los. Da treffen wir uns an einem See zur Fischkontrolle und schauen mal, was da an Bestand noch so alles drin ist. Und müssen natürlich auch mal ein bisschen gucken, dass da nicht zu viel Fischbesatz drin ist, weil natürlich sonst von unseren Amphibien die Laichstände und so weiter unter Umständen weggefressen werden können. Und dann geht es natürlich dann mittags weiter zum gemütlichen Part mit Grillen und der Festlichkeit. Dann haben wir im Februar immer noch, das ist dann immer noch ziemlich kalt, in der Blockhütte. Machen wir es uns dann gemütlich und ja, haben noch eine Veranstaltung und ja, genießen dann da den Tag.
4: Ja, das im Februar, das ist dann die Jahreshauptversammlung bei Ronald in der Blockhütte, natürlich draußen kalt, Blockhütte schön drin warm. Da wird natürlich über das ganze Jahr berichtet, die Finanzen und die erste Vorsitzende und alle sagen, was sie zu sagen haben. Das ist immer sehr gemütlich, wird gegessen und getrunken, das ist sehr schön. An Veranstaltungen haben wir noch zwei, drei im Jahr immer gehabt. Einmal am Dovesee, einmal in Redaxhausen, da haben wir uns als Verein repräsentiert. Einmal mit einheimischen Fischen haben wir riesengroße Aquarien aufgebaut in Redaxhausen mit Hechten, Zandern, Barschen, alles was Süßwasserfische bei uns hergibt. Natürlich alles im Mini-Format, auch sehr gut geworden. Einmal waren wir vor einigen Jahren am Dovesee, Tag der Natur. Da haben wir einheimische Feuersalamander ausgestellt und Rotbauchunken und Frösche und Molche und Lorche. Das war auch sehr schön, haben natürlich auch viele Leute Zuspruch gehabt, war sehr schön und hat uns Spaß gemacht und ja, das war dazu.
1: Wie steht es denn um die Frauenquote im Verein?
0: Ja, wir sind ungefähr ja, Hälfte, Hälfte, kann man bald sagen.
1: Ihr Lebensgefährte schüttelt mit dem Kopf.
0: Nicht?
2: Ja, nicht ganz. Also es ist mehr geworden in den letzten Jahren, aber ursprünglich waren ganz wenige Frauen dabei. Ich möchte noch dazu sagen, mir liegt als ehemaliger Biologielehrer natürlich auch ein bisschen die Fortbildung am Herzen. Und deswegen machen wir ganz viele Führungen, auf der dann wirklich alles, was mit der Natur und mit den Zusammenhängen in der Natur zu tun hat, von mir als Experte in Anführungsstrichen auch erläutert und erklärt wird. Und diese Führungen werden also auch sehr gut angenommen. Da sind auch immer 10, 15, 18, 20 Leute sogar dabei. Ist praktisch schon ausgebucht, weil wir natürlich im kleinen Kreis, wenn wir im Halbkreis stehen, besser Informationen weitergeben können, als wenn da so ein riesiger Rattenschwanz an Leuten einfach nur durch unsere Biotope sich bewegt.
4: Dann haben wir noch natürlich das Schießen auf dem Vereinspokal. Einmal im Jahr sind alle Vereine in Feldenhof und schießen auf einen Pokal. Und die Dazugehörigkeit der Mannschaften ist natürlich auch immer sehr groß. Es gibt auch was zu gewinnen. Das macht natürlich auch Spaß, die Vereinszugehörigkeit zu beleben. Und das macht auch Spaß. Und wir sind da immer vorne gut am Start und haben die letzten drei Jahre, bis auf letztes Jahr, immer den ersten Platz gemacht. Haben ein kleines Fässchen Bier gewonnen. Das haben wir dann im Sommer beim Sommerfest getrunken. Und das schweißt natürlich so einen Verein auch zusammen.
0: Ja, eins wollte ich noch sagen. Auch Ronald hatte mal eine Anmeldung Eltern mit mehreren Kindern und die wollten Nistkästen bauen. Das Material wurde dann zur Verfügung gestellt und es wurde genagelt und gezimmert und gehämmert und gepinselt und die Kinder hatten einen Wahnsinnsspaß dabei.
1: Danke.
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1: Die Amphibienschutzgruppe Nördliche Oker und Schuntauer gestaltet die heutige Wunschkiste bei Radio Uckerwelle. Die wasserscheuen Zauneidechsen benötigen besondere Pflege.
2: Ja, das ist natürlich so, weil dort, wo sie leben, auch die Turmfalken in der Nähe horsten und die stehen ständig rüttelnd über diesen Flächen. Und deswegen brauchen die ganz viel Deckung und natürlich die Möglichkeit, sich im Winterhalbjahr tief in die Erde zurückzuziehen. Haben wir vorhin schon gehört. Wir haben deswegen so etliche Möglichkeiten geschaffen und Löcher, Kuhlen mit dem Trecker, Frontlader ausgehoben und gefüllt mit Steinen und Holz und ähnlichen Sachen, sodass die einmal im Winter gut durchkommen. Die brauchen ja keine riesigen Biotope, so eine einzelne Eidechse, für die ist so ein Haufen mit 2x2 Metern eigentlich ihr Lebensraum, sodass die dann auf der Streuobstwiese viel mehr Lebensräume finden, als wenn da nur eine Grassaat unter den Bäumen sich befindet. Und so kann man also dem natürlichen Schwund durch die Turmfalken, die bei uns da ständig sind, entgegenwirken, indem man möglichst gute Fortpflanzungsmöglichkeiten schafft.
3: Ja, natürlich muss dann auch Sand sein, am besten unbeschattet, weil die legen natürlich ihre Eier in den Sand. Und wenn so ein Eidechsenhügel ist, der darf natürlich auch nicht im Schatten stehen. Die Bäume müssen ringsherum beschnitten werden, dass das uneingestrahlte Sonnenlicht da rankommt und natürlich ringsherum auch natürlich Sand ist, wo die ihre Eier eingraben können, weil die Sonne brütet dann die Eier aus. Das machen die nicht selber. Man kann die sehr gut beobachten. Man muss natürlich ganz still rangehen und wenn man eine halbe Stunde stehen bleibt und dich nicht berührt, dann kann man die auch sehr gut beobachten. Man kann auch mal sehen, manche hat doch einen abgeworfenen Schwanz, da war schon ein Raubvogel oder ein Tier dran, der wächst dann natürlich wieder nach dem Schwanz, die haben einen Schutzmechanismus, der wirft die Eidechse, der Raubvogel oder Marder oder kommt, schnappt die Eidechse, schnappt nur den Schwanz zappelt und die Eidechse ist weg. Der Schwanz wächst wieder nach, aber natürlich nicht so schön wie beim ersten Mal, aber die Eidechse ist gerettet und verschwindet in den Steinhügeln oder im Bahndamm oder wie auch immer. Und der Angreifer geht mit dem zappelnden Schwanz davon und jeder ist glücklich.
2: Ja, das hat die Natur super angelegt, wie Jens Martin eben schon sagte. Der Schwanz, der wird abgeworfen, der hat eine Sollbruchstelle direkt hinterm Körper, hinter dem Becken hinten und zappelt dann sogar noch, sodass dann das Tier, das diese Eidechse fressen wollte, denkt, ich hab sie und die eigentliche Eidechse mit den ganz wichtigen, für die Art wichtigen Fortpflanzungsorgane läuft vorne weg. Der wächst auch noch zur Hälfte wieder nach später mal. Man kann das aber immer noch erkennen, dass da mal ein ganz langer, dünner Schwanz dran gesessen hat. Man muss schon staunen, was die Natur sich alles einfallen lässt, um Arten in der Evolution überleben lassen zu können.
1: Können Sie was sagen über die Lebensdauer der Eidechsen? Wie alt werden die?
2: Ja, ich denke, Eidechsen werden 4, 5, 6 Jahre alt, viel mehr nicht. Und noch viel mehr werden schon in jüngeren Jahren gefressen. Aber natürliche Lebenserwartung wird so, denke, um die 6 Jahre sein.
1: Danke.
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0: Wer alles unterstützt die Amphibienschutzgruppe, auch finanziell?
1: Also wir haben natürlich einen Beitrag, einen Mitgliedsbeitrag wie der Verein, der ist minimal. Der wird auch dann gerne aufgerundet von allen, weil wir wollen natürlich, dass der Verein weiter besteht und dass dem Ganzen zugutekommt. Und da geht es natürlich nicht nur, in erster Linie geht es da überhaupt nicht um das Geld, sondern einfach um die Sache, dass man dabei ist. Und genau deswegen haben wir zum Beispiel einen Mitgliedsbeitrag.
2: Ja, das ist richtig. Der Beitrag ist minimal. Viele runden den Beitrag auf und geben natürlich noch ein paar Euro extra dazu, weil es wird was getrunken, es wird was gegessen, das ist bei uns auch alles dabei. Und da geben Sie gerne gut und gerne mal einen Euro mehr aus. Die Stadt Braunschweig gibt uns auch ab und zu mal ein paar Euro für Abbauarbeiten. Wir haben Zäune abgebaut, da haben wir natürlich auch Entlohnung dafür gekriegt. Ehemalige Weiden, wo der Stacheldraht lose rumhing und sich Wildtiere verletzen hätten können, den haben wir im Auftrag von der Stadt abbauen dürfen und haben natürlich auch ein paar Euro gekriegt. Und natürlich gibt es auch Jubiläumsspenden. Wenn einer jetzt, sag ich mal, 70 oder 80 wird und der hat genug Geld und sagt, Mensch, ich brauche kein Geld, dann sagt er, ist auch schon vorgekommen, da sagt, ich spende das der Amphibienschutzgruppe. Alles, was meine Gäste spenden oder was ich bekomme, spende ich der Amphibienschutzgruppe.
3: Ja, wir arbeiten ja grundsätzlich ehrenamtlich. Für unsere Arbeitsstunden, die wir leisten, haben wir noch nie Geld genommen oder bekommen als einzelne Person, sondern wenn wir, wie eben Jens Martin schon sagte, im Einsatz sind, dann bekommen wir von der Stadt da auch entsprechende Unterstützung. Und dieses Geld wird dann mit der Vereinskasse zugeführt, weil die gesamten Arbeiten der einzelnen Leute erfolgen alle ehrenamtlich. Und dafür muss ich mich hier an der Stelle auch nochmal ganz herzlich als Vorsitzender bedanken.
0: Sie wollen ja nicht unbedingt die Mitgliederzahlen in die Höhe treiben. Das haben Sie auch im Vorgespräch schon gesagt.
3: Nein, wir haben zurzeit 39 Mitglieder und das reicht völlig aus, um unsere Aufgaben zu erfüllen. Wenn wir Arbeitseinsätze haben, sind davon ein Dutzend im Prinzip jederzeit bereit. Und da kann man also dann doch schon eine ganze Menge mitschaffen.
0: Wie sieht das mit dem Problem, die viele Vereine haben, an Überalterung aus bei Ihnen?
3: Ja, natürlich ist das bei uns auch so wie in vielen anderen Vereinen, dass wir etliche ältere Leute dabei haben, Rentner dabei haben, aber wir haben auch ein paar Jüngere dabei. Jan Malte ist hier jetzt, der kann da selbst gleich noch was dazu sagen, wie er dazugekommen ist. Jan Malte.
1: Ja, genau, also ich bin jetzt 21 Jahre alt mittlerweile, bin jetzt seit 1, 2, 3 Jahren auch in dem Verein mit dabei und bin da auch dann quasi, sagen wir so, reingerutscht. Über meinen Nachbarn und Freund Jens Martin bin ich früher immer schon rübergegangen. Der hat in seinem Garten auch ganz viele verschiedene Molche, Schildkröten, alles, was dazu gehört. Und dann ging das natürlich von Kindes auf so, dass man da immer mehr dran gewöhnt wurde und auch so das Gefühl dafür entwickelt hat und auch die Freude daran. Und man möchte natürlich unbedingt auch, dass die Region um Braunschweig herum auch einen schönen Naturbereich hat. Ich meine, wir haben ja total viele schöne große Naturschutzgebiete und Bereiche, wo man sich auch wohlfühlen kann, wo die Tiere sich wohlfühlen können. Und das wollen wir auch weiterhin unterstützen. Und das ist so meine Motivation dabei.

0: Inhalt der heutigen Wunschkiste bei Radio Okerwelle ist die Amphibienschutzgruppe Nördliche Oker und Schunteraue. Wir sprachen schon über die Kopfweiden, aber Sie wollten das noch mal ein bisschen ausführen?
1: Ja, die Kopfweiden macht natürlich im Februar, machen wir das meistens, hat man vorhin schon gesagt, macht natürlich auch Sinn, weil sonst brechen die total auseinander. Und wenn die auseinanderbrechen, werden die ellenlos lang und da kann kein Vogel mehr drin brüten und fällt auf die Wiesen, nimmt Weidefläche weg und so weiter und so fort. Deswegen werden die auch immer gekürzt, damit die richtigen schönen buschigen Kopf kriegen. In dem buschigen Kopf ist viel Laub drin und da können sich durch auch die Nester von den Vögeln natürlich viel mehr besser brüten und so weiter und so fort, Nistmöglichkeiten. Und wenn man die immer auf den Kopf setzt, sind in dem Stamm auch Hohlräume. Und in den Hohlräumen sind natürlich auch Eulen drin und Fledermäuse und sämtliche Tiere. Als wenn die auseinanderbrechen, dann macht das gar keinen Sinn. Ne? Früher hat man die genommen zum Körbeflechten, wenn die ganz dünn waren. Man hat sie auch genutzt früher für die Weidefehle. Früher gab es noch keine Eisenfehle. Man hat Weidefehle in die Erde geschlagen. Und wenn die Erde feucht genug war, dann wurde auf einmal aus der Weidenpfahl wurde auch wieder eine neue Weide. Und natürlich Brennholz wurde früher auch gemacht. Ne? Das ist so noch ein kleiner zu den Kopfweiden dazu.
2: Ja, zum Thema Brennholz. Früher war es so, dass, also wir kommen ja aus Feltenhof hier, dass der gesamte Okerbogen von Privateigentümern abgeholzt wurde. Da wurde eben Feuerholz noch benötigt. Heutzutage, wer feuert denn noch Holz im Ofen? Gibt doch ganz wenige nur noch. Und entsprechend wird auch das Holz heutzutage letztendlich nicht mehr benötigt und zum großen Teil von uns abgeschnitten und einfach unten hingelegt, weil sich keiner mehr dafür findet. Aber an manchen Orten im Okerbogen ist es notwendig, dass man mal Bäume beschneidet, um da durchgucken zu können. Das machen wir dann zusammen mit dem Realverband. Das sind die teilübergebliebenen Grundeigentümer in Feltenhof.
0: Wir machen gleich weiter. Jan Malta hat schon erzählt über seine persönliche Motivation. Möchte noch jemand das zu sagen? Warum gerade hier mitarbeitet?
1: Ja, weil ich bin schon von Kind auf, bin ich schon mit Fröschen und Molchen groß geworden. Ich habe früher Frösche und Molche im Aquarium gehabt, bin auch Angler und stehe gerne früh auf. Und die Natur, wenn die Natur erwacht, das ist so herrlich. Und mit Gleichgesinnten etwas zu schaffen, dass es den Amphibien und Co. gut geht, das macht glücklich.
2: Ja, ich habe vorhin auch schon gesagt, ich bin ehemaliger Biologielehrer und das ist man nicht nur während der Schulzeit, sondern auch da gehört eine gewisse Berufung dazu und es liegt mir einfach am Herzen, mein Wissen, was ich also beruflich erlangt habe, weiterzugeben und entsprechend der jungen Generation auch zu erschließen. Deswegen machen wir so viele Führungen und nutzen jede Möglichkeit, so wie auch heute hier, das Interesse ein bisschen zu wecken, sich informieren zu lassen.
0: Wollen Sie auch was sagen, Frau Lehmann?
3: Ja, und natürlich die Bewegung an der frischen Natur, entweder auf der Streuobstwiese, im Naturschutzgebiet. Es ist doch einfach herrlich. Und das auch mal Kindern und anderen Menschen, die weniger Natur sind, es näher zu bringen.
4: Gerade wenn wir schon beim Thema dieses Näherbringens sind, möchte ich da gerne noch hinzufügen, dass auch jeder Einzelne, auch von Ihnen jetzt, liebe Zuhörer, seinen Teil dazu beitragen kann, wenn man unterwegs ist, dass man zum Beispiel einfach seinen Müll nicht irgendwo liegen lässt, dass wir alle eine schöne Umgebung hier im Raum Braunschweig und im Harz und so weiter haben.
0: Danke.

0: Publikum Interessierte, weitere Informationen zur Amphibienschutzgruppe Nördliche Oker und Schunteraue?
1: Ja, wir haben, wir sind ja ein Teil der Interessengemeinschaft Feltenhof und haben eine gemeinsame Webseite, auf der die einzelnen Untergruppierungen auch alle aufgeführt sind. Und da ist die Amphibienschutzgruppe auch als Untergruppe mit aufgeführt. Und da kann man also dann auch Adressen und Ansprechpartner und so weiter finden.
0: Sie wollten noch was sagen? Stichwort Frösche.
2: Ach so, unser Trinkspruch, das wäre es doch noch.
1: Ja, zum Abschluss, wenn wir feiern und gemeinschaftlich dann auch noch ein Schlückchen nehmen, haben wir auch einen angepassten Trinkspruch. Dieser Trinkspruch lautet, wir sind jetzt alle vier bereit, Frosch, spring, spring. Frosch, spring, Frosch, trink.
0: Herzlichen Dank an meine Gäste, Wolfgang Altschmidt im zugangsfreien Sendebereich bei Radio Okerwelle, verantwortlich für den Inhalt dieser Sendestunde. Haben Sie Fragen oder Anregungen?

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1: Um 21 Uhr mit Klaas Christoffersen. Die UEFA droht dem Weltverband FIFA offiziell mit einem WM-Boykott. Hintergrund ist der Plan, einen Teil der kommerziellen Rechte an Weltmeisterschaften an private Investoren zu vergeben. Aus der NDR-Sportredaktion Tide Tedinger.
2: Die Entscheidung, so heißt es, sei einstimmig gefällt worden. Im Vorfeld hatte sich mit Tschechien zumindest ein Abweichler gezeigt. Jetzt aber ziehen offenbar alle 55 Mitgliedsverbände mit. Damit steigt der Druck auf FIFA-Boss Gianni Infantino beträchtlich, denn ein WM-Turnier ohne große Nationen, wie beispielsweise Spanien, Weltmeister bei Männern und Frauen, Frankreich, England, Italien und Deutschland würde natürlich immens an sportlichem Wert verlieren. Die WM wäre deutlich weniger attraktiv für große Investoren.
1: Aus der Bundespolitik kommen Forderungen, den Hitzeschutz zu verbessern. Nach einer Schätzung des Robert-Koch-Instituts sind in diesem Jahr schon fast 10.000 Menschen in Deutschland an den Folgen von Hitze gestorben. Aus Berlin Andreas Fischer.
3: Der ehemalige Bundesgesundheitsminister Karl Lauterbach von der SPD sagte der Rheinischen Post, jetzt komme es darauf an, zu retten, was noch zu retten sei. Als konkrete Maßnahmen fordert Lauterbach unter anderem Kälteräume und Hitzetelefone, die bei gefährdeten Menschen zum Beispiel nachfragen, ob sie genügend trinken. Die Linken-Fraktion im Bundestag betont heute, wie gefährlich Hitzewellen vor allem für pflegebedürftige Menschen sind. Deswegen fordert die Linke, Pflegeheime hitzefest zu machen. Die Länder müssten Verschattung, Kühlung und klimaresiliente Gebäude finanzieren.
1: Nach den jüngsten Attacken auf die Ukraine und dem Einschlag einer Rakete auf unbewohntem polnischem Gebiet hat Kanzler Merz Russland scharf kritisiert. Er beklagte, dass es erneut viele zivile Opfer gegeben hat. Auch der Vorfall in Polen zeuge von Rücksichtslosigkeit und Eskalationsbereitschaft, so Merz weiter. Der polnische Ministerpräsident Tusk erklärte, er gehe davon aus, dass es sich um einen russischen Marschflugkörper handle, dies aber keine gezielte Attacke gewesen sei. Erstmals seit Jahren hat die Deutsche Bahn im ersten Halbjahr wieder einen Gewinn erzielt. Unterm Strich wurde in den ersten 6 Monaten ein Plus von 147 Millionen Euro verzeichnet. Der Umsatz stieg leicht auf 13,6 Milliarden Euro. Offenbar auch wegen der hohen Spritpreise zählte die Bahn knapp 2% mehr Fahrgäste. Das waren die Nachrichten. Das Wetter in Norddeutschland. Der deutsche

0: Wetterdienst warnt für die Ostseeküste zwischen Rostock und Rügen vor einzelnen schweren Gewittern mit Orkanböen, Starkregen und Hagel. In der Nacht abziehende Schauer und Gewitter bei Tiefstwerten von 19 bis 14 Grad. Morgen heiter bis wolkig, hier und da Schauer oder Gewitter bei 21 bis 30 Grad. Am Sonnabend Sonne und Wolken, einzelne Schauer 20 bis 26 Grad. Und am Sonntag heiter bis sonnig, später im Süden Schauer und Gewitter 21 bis 30 Grad. Es ist 21:03 Uhr.
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2: Millionen Investition im Harz. Goslar bekommt Europas größte Wolfram-Recycling-Anlage. Fernwärmeausbau im östlichen Ringgebiet geht weiter. Und Sozialverband rät zur schnellen Beantragung von Pflegegraden. Mein Name ist Nicole Bayes und das sind die Meldungen im Einzelnen. Die HC Stark Tungsten GmbH investiert rund 50 Millionen Euro in den Ausbau des Wolfram Recyclings an seinem Stammsitz in Goslar. Es entstehe damit die größte Anlage dieser Art in ganz Europa, so das Unternehmen. Durch den Ausbau steige die Verarbeitungskapazität um fast die Hälfte auf 7000 Tonnen pro Jahr. Damit könne das Unternehmen seinen Rohstoffbedarf vor Ort künftig nahezu vollständig aus recyceltem Material decken. Das mache den Standort weitgehend unabhängig von der schwierigen Versorgungslage bei Primärrohstoffen und leiste einen wichtigen Beitrag zur Kreislaufwirtschaft. Die Bauarbeiten sollen im November beginnen und im Laufe des Jahres 2028 abgeschlossen sein. Um Platz zu schaffen, werden bestehende Gebäude bei laufendem Betrieb schrittweise abgerissen und ersetzt. Für Baustellencontainer und Materiallager nutzt das Unternehmen angrenzende Flächen im Bereich der Straße im Schlieke. Die Auswirkungen auf die Nachbarschaft sollen so gering wie möglich gehalten werden. Der Fernwärmeausbau im östlichen Ringgebiet von Braunschweig geht ab Anfang August in eine zweite Phase. Darauf hat der Energieversorger BS Energy hingewiesen. Dafür muss der Kreuzungsbereich Wachholzstraße-Rohnstraße bis voraussichtlich Anfang Oktober voll gesperrt werden. Fußgänger können die Baustelle weiterhin passieren, während für den restlichen Verkehr und den Radverkehr Umleitungen eingerichtet werden. Ein Teil der bisher gesperrten Parkplätze in der Wachholzstraße wird wieder freigegeben. Die vergleichsweise langen Bauzeiten seien den beengten Verhältnissen vor Ort geschuldet, erklärte der Leiter des Netzbetriebs bei BS Netz, Sven Kuflicki. Im Herbst soll dann der dritte Bauabschnitt in der Rohnstraße folgen, der rund 5 Monate dauern wird. Um die dortigen Magnolienbäume zu schützen, sind spezielle Schutzmaßnahmen geplant. Durch die geplante Pflegereform sind ab dem nächsten Jahr höhere Hürden für die Bewilligung oder Höherstufung von Pflegegraden zu erwarten. Darauf hat der Sozialverband Deutschland in Braunschweig hingewiesen. Vor allem Menschen, deren Einstufung aktuell nur knapp über den Schwellenwerten liegt, könnten von den Änderungen negativ betroffen sein, hieß es. Der SOVD empfiehlt Betroffenen deshalb, geplante Anträge möglichst noch vor Inkrafttreten der Reform einzureichen. Wer bereits über einen genehmigten Pflegegrad verfüge, müsse eine Herabstufung wegen der neuen Regeln nicht befürchten. Und das waren Nachrichten aus der Region. 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

Herzlich willkommen zu einer neuen Ausgabe der Deutschstunde hier bei Radio Okerwelle. Das Sendeformat für Songs mit deutschen Texten. In der heutigen Ausgabe stelle ich das aktuelle Album der Toten Hosen Trink aus, wir müssen gehen, in Kombination als Doppelalbum mit dem Bonusalbum Alles muss raus vor. Es ist nach Angaben der Toten Hosen das letzte Studioalbum und am Mikrofon begleitet sie in der nächsten Stunde Wolfram Bese-Jöpkes. Und wir hören jetzt den ersten Titel von dem Album, Hier sind die Hosen.

Ja, das war der erste Titel. Obwohl er so ein bisschen leise anfängt, ist es dann gleich hinterher volles Brett und man erkennt, das sind die Toten Hosen. Ich erzähle gleich ein bisschen mehr. Ich denke, wir kommen erstmal ein bisschen in Stimmung und deswegen hören wir gleich den nächsten Titel. Wir waren nie weg.

Ja, manch einer glaubte ja nach Titeln wie Wannsee oder an Tagen wie diese, dass die Hosen ihre grundständige Punk-Mentalität komplett verloren hätten und eher so in die Pop-Genres abwandern. Aber ich glaube, auf diesem Album machen sie nochmal sehr, sehr deutlich, was eigentlich ihre Ursprünge sind. Und der nächste Titel, der zeigt auch gleich wieder richtig Brett. Und das ist kein Wunder bei dem Titel Schlechte Nachbarn.

Jo, ich glaube, bei dieser Power kann man sich jetzt schon auf die Live-Konzerte freuen. Und wir in Braunschweig sind da ja auch ganz gut getroffen. Nächstes Jahr im Juli sind die Toten Hosen in Braunschweig. Das erste ein Konzert ist schon ausverkauft und das zweite steht noch an und es gibt dafür auch noch Karten. Also dringend empfohlen, diese Power und das im Stadion. Ich glaube, da geht richtig was ab. Okay, der nächste Song, den wir hören, lass mal nicht machen.

Ja, ganz am Anfang habe ich das schon gesagt. Ich erzähle vielleicht ein bisschen was mal zur Bandgeschichte. Wie gesagt, am Anfang war es bei denen, glaube ich, immer nur Lärm und auch eine wirkliche Punkhaltung, Ratinger Hof, wie alles losging. Da stand richtig, ja, da war auch Krawall im Spiel und das war, glaube ich, auch eine gute Zeit, weil das war Aufbruch. Und dann haben die ziemlich aufs Gaspedal getreten, allerlei Exzesse, Partys, die Opel-Gang war ständig auf Tournee, protestierte gegen die Wiederaufbereitungsanlage in Wackersdorf und lieferte sich auch immer mal eine oder andere Straßenschlacht mit der Polizei. In den 90er Jahren, da errangen sie mit Kreuzzug ins Glück den Status der Rockstars und haderten oft damit, dass sie auf einmal nicht mehr so zum Punk-Genre gehörten. Sie spielten kleinere und größere Konzerte in Argentinien, Australien und gründeten dann ihre eigene Plattenfirma, JKP, das bandeigene unabhängige Label und Management der Toten Hosen. Die Abkürzung steht für Jochens kleine Plattenfirma, benannt nach dem 2015 verstorbenen Manager Jochen Hölder. Sie wollten alle Entscheidungen selbst treffen und das ist ihnen, glaube ich, bis heute gelungen. Okay, wir machen erstmal wieder weiter mit ein bisschen Musik und hören, was früher einmal war.

Ja, ich habe das eingangs schon gesagt. Das Album hat eine sehr lange Produktionszeit, die auch immer wieder unterbrochen wurde durch kleine Tourprojekte. Aber auch, weil es vielleicht im Studio immer nicht so richtig weiterging, wie man sich das dachte. Das Ganze wurde aufgenommen bei Vincent Sorg in Münster, der unter anderem auch das aktuelle Fury-Album produziert hat, und Vincent gilt als einer der ganz Großen in diesem Produktionsgenre, weil er einfach ein gutes Händchen hat und wirklich auch eine Band durch so einen Produktionsablauf ganz gut durchmanagen kann, weil er weiß, wann was hängt und was vielleicht irgendwie noch besser zu machen ist. Das macht er wirklich richtig gut, kann man im Übrigen auch am Album von den Furies merken. Okay, der nächste Song ist Nur nach vorn.

0: Ja, ich habe das ja vorhin schon mal so ein bisschen angedeutet, dass die Zeiten 2010 bis 2020 mit Hier kommt Alex und Zehn kleine Jägermeister, Tage wie diese, das hat ihnen natürlich sehr viel Ruhm eingebracht, aber auch so ein bisschen bei den Punkern die Abneigung, so nach dem Motto, jetzt sind sie kommerziell, aber das ist ja durchaus immer wieder so ein Problem, wenn Bands erfolgreich sind. Was aber, glaube ich, ganz, ganz schlimm für die Toten Hosen waren, dass eben Anfang der 20er Jahre ein plötzlicher Konzertstopp durch die Pandemie ausgelöst war. Und das war tatsächlich für die Hosen ganz besonders schwierig, denn das ist eine wirkliche ganz straighte Liveband und das war einfach unterbrochen. Es hätte auch gar keinen Sinn gemacht, in der Zeit ein Studioalbum zu produzieren. Aber was vielleicht auch erwähnenswert ist, Campino veröffentlichte Bücher in der Zeit und er erhielt eine Gastprofessur an der Uni Düsseldorf. Ja, okay. Der nächste Song, Keine Macht, den Proben.
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Okay, so viel Power wie der Song hat, keiner macht den Proben. Diese Romantik, Proberaum der Toten Hosen und alles immer so ein bisschen siffig. Ich glaube, das ist auch so eine Erzählung, die auch nicht mehr so ganz passt. Also die haben das mittlerweile alles doch ganz schön ordentlich und das kann man sich auch angucken. Also so richtig mit Staub und Dreck und so und Ohren auf und gib Kette. Ich glaube, das ist so eine ganz nette Erzählung, um so ein bisschen so ein Image aufrechtzuerhalten. Aber so ganz passt es eben nicht. Aber wie dem auch sei, sie machen nach wie vor gute Musik und das soll uns ja am meisten interessieren. Deswegen hören wir auch den nächsten Song, Was ist mit uns los?

Ja, das ist auch eine Stärke der Toten Hosen, ihre politischen Aussagen und das nicht mit so einem Zeigefinger, sondern hier geht es um gesellschaftliche Veränderungen und vielleicht der Blick zu den egoistischen Verhalten von vielen Leuten, die nur noch an ihren eigenen Teller denken, um das vielleicht mal so in Kürze zusammenzufassen. Ein wichtiger Einschnitt bei den Toten Hosen war auch das 1000. Konzert am 28. Juni 1997, also fast 30 Jahre her, im Düsseldorfer Rheinstadion. Es sollte damals alle Erwartungen toppen und war der Höhepunkt eines langen Abschnitts der Band. Und die Leningrad Cowboys, Bad Religion und die Roten Hosen waren mit dabei als Gäste. Aber es kam zur Katastrophe. Ein junges Mädchen aus den Niederlanden wurde in den Massen zu Tode gedrückt. Und trotz dieses Ereignisses musste die Band auf Anweisung der Sicherheitskräfte das Konzert zu Ende spielen, um weitere Tumulte und Unruhen zu vermeiden. Ein harter Schlag. Das vorher als große Party geplante 1000 Konzert wurde somit zur Katastrophe. Und die Band sagte nach dem Konzert alle weiteren geplanten Konzerte ab und zog sich erstmal für längere Zeit aus den Medien zurück. Ja, ein wirklich heftiger Schlag. Okay, wir machen jetzt erstmal weiter wieder mit dem nächsten Song aus dem Album. Und da hören wir Düsseldorf, eine Liebeserklärung an ihre Heimatstadt.

Ja, schade, dass die Düsseldorfer jetzt nur gerade abgestiegen sind in die dritte Liga. Ich kann mir ganz gut vorstellen, bei Begegnungen auch mit Eintracht Braunschweig, dieser Song, das ist bestimmt eine schöne Stadionhymne, Düsseldorf. Ja, großartig. Ja, ich denke, wir hören uns jetzt mal den Titelsong des Albums an. Trink aus.

Ja, ich denke, dieser Song Trink aus ist eine unglaublich gute Zusammenfassung darüber, was ich vielleicht auch schon so ein bisschen in der Biografie erzählt habe. Die guten Jahre, die sind erreicht, der Zenit ist erreicht und jetzt wird es langsam dunkel und trink langsam aus. Sie haben sich jetzt entschieden, dass dieses Album Ihr letztes Studioalbum ist und es ist ein erster Abschied. Und wer die Dokumentation zur Albumproduktion in der ARD-Mediathek gesehen hat, der hat auch gemerkt, dass sich mit den neuen Ideen, dass sie sich damit schwer tun und sehr lange an dem Album gearbeitet haben. Sie werden sicherlich weiterhin Konzerte geben, aber die Zeit von Studioproduktion und großen Tourneen, die ist jetzt wirklich zu Ende. Und das fällt denen auch nicht leicht. Ja, ich denke, sie wollen es jetzt würdevoll zu Ende bringen oder langsam gut auslaufen lassen. Ja, ich habe das vorhin erzählt, es gibt eben auch diese Bonus-CD auf dem Album Alles muss raus. Und da werden wir jetzt auch nochmal ein bisschen was draus hören, weil ich finde, das ist Ihnen auch sehr gut gelungen. Und zwar hören wir jetzt einen Song, den Sie zusammen mit Element of Crime gemacht haben, Immer nur geliebt.

Ja, man muss vielleicht nochmal dazu sagen, auf der Bonus-CD Alles muss raus haben sie sich einfach eine ganze Menge Leute als Gäste eingeladen. Da sind die einstürzenden Neubauten dabei. Da ist Alphaville dabei. Bettina Wegner, man mag es kaum glauben, aber auch da gibt es eine Verbindung. Feine Sahne, Fischfilet, Wolfgang Niedecken und wirklich eine ganze Menge Sachen, wo man so das Gefühl hat, ach, guck mal einer an. Und was man überhaupt nicht für möglich gehalten hätte, Vicky Leandros. Ich liebe das Leben in einer Version zusammen mit den Toten Hosen. Und ich denke, die hören wir uns auf jeden Fall nochmal an.

Ja, ich glaube, Sie hatten zusammen mit Vicky Leandros ganz viel Spaß und Sie haben sich gegenseitig unglaublich viel Respekt gezollt. Und Vicky, die noch topfit ist, soll nach der Aufnahmesession gesagt haben: Jungs, ihr habt ja früher bis 5 Uhr durchgemacht, warum haben wir eigentlich nicht ein bisschen länger gefeiert? So viel dazu. Ja. Ich habe noch einen weiteren Song, bevor ich mich jetzt von Ihnen verabschiede, denn die Deutschstunde geht jetzt zu Ende. Am Mikrofon verabschiedet sich Wolfram B. Siöbkes und wir hören noch einen Song zusammen, die Toten Hosen und Wolf Biermann, Ermutigung. Mach es gut, es hat mir sehr viel Spaß gemacht, dieses Album vorzustellen. Bis demnächst, bleiben Sie dran und hören Sie Radio Okawelle. Tschüss.

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1: Um 22 Uhr mit Klaas Christoffersen. Die UEFA droht dem Weltverband FIFA offiziell mit einem WM-Boykott. Hintergrund ist der Plan, einen Teil der kommerziellen Rechte an private Investoren zu vergeben. Aus der Sportredaktion Tide Tedinger.
2: Die Entscheidung, so heißt es, sei einstimmig gefällt worden. Im Vorfeld hatte sich mit Tschechien zumindest ein Abweichler gezeigt. Jetzt aber ziehen offenbar alle 55 Mitgliedsverbände mit. Damit steigt der Druck auf FIFA-Boss Gianni Infantino beträchtlich, denn ein WM-Turnier ohne große Nationen, wie beispielsweise Spanien, Weltmeister bei Männern und Frauen, Frankreich, England, Italien und Deutschland würde natürlich immens an sportlichem Wert verlieren. Die WM wäre deutlich weniger attraktiv für große Investoren.
1: Fast 10.000 Menschen sind in diesem Sommer durch die Hitze in Deutschland laut Robert-Koch-Institut bereits gestorben. Mehr Geld für den Schutz vor hohen Temperaturen, etwa in Kliniken, soll es vom Bund aber trotz entsprechender Forderungen nicht geben. Jan Zimmermann aus Berlin erklärt warum.
3: Weil sich die Bundesregierung dafür nicht oder nur zum Teil zuständig sieht. Das Gesundheitsministerium teilt mit, dass die Verwaltungs- und Finanzierungskompetenz für den Schutz der Gesundheit vor Hitze bei den Ländern liegt und eben nicht beim Bund. Und dann gibt es ja noch die Träger, die Betreiber der Pflegeheime und Krankenhäuser. Die müssen den Schutz der Pflegebedürftigen und Patienten gewährleisten im Rahmen der geltenden gesetzlichen Vorgaben. Allerdings, laut Experten, reichen die gesetzlichen Vorgaben eben nicht aus.
1: In der Region rund um Spaniens Hauptstadt Madrid hat sich die Waldbrandlage etwas entspannt. Auch nahe der französischen Metropole Bordeaux breiten sich die Feuer derzeit nicht weiter aus. Nun sind aber auch andere Teile Südeuropas betroffen. Auf der griechischen Insel Kreta mussten tausende Urlauber in Sicherheit gebracht werden. In der Türkei sind mehr als 100 Brände ausgebrochen, vorwiegend an der Mittelmeerküste. Nach den jüngsten Attacken auf die Ukraine und dem Einschlag einer Rakete auf unbewohntem polnischem Gebiet hat Kanzler Merz Russland scharf kritisiert. Er beklagte, dass es erneut viele zivile Opfer gegeben hat. Auch der Vorfall in Polen zeuge von Rücksichtslosigkeit und Eskalationsbereitschaft, so Merz weiter. Der polnische Ministerpräsident Tusk erklärte, er gehe davon aus, dass es sich um einen russischen Marschflugkörper handle. Das waren die Nachrichten. Das Wetter in Deutschland. In der Nacht im Südwesten gebietsweise Schauer und einzelne Gewitter. Sonst ist es teils wolkig und es bleibt meist trocken bei Tiefstwerten von 22 bis 13 Grad. Morgen ist es heiter bis wolkig. Es gibt einzelne Schauer und Gewitter. Die Höchstwerte liegen zwischen 20 Grad an der Nordsee und bis zu 38 Grad in Niederbayern. Am Sonnabend teils heiter im Süden und Osten Schauer und Gewitter, 20 bis 33 Grad. Und am Sonntag heiter bis sonnig, im Süden einzelne Schauer und Gewitter bei 21 bis 36 Grad. Es ist 22.03 Uhr.

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1: Millionen Investition im Harz. Goslar bekommt Europas größte Wolfram-Recycling-Anlage. Fernwärmeausbau im östlichen Ringgebiet geht weiter. Und Sozialverband rät zur schnellen Beantragung von Pflegegraden. Mein Name ist Nicole Bayes und das sind die Meldungen im Einzelnen. Die HC Stark Tungsten GmbH investiert rund 50 Millionen Euro in den Ausbau des Wolfram Recyclings an seinem Stammsitz in Goslar. Es entstehe damit die größte Anlage dieser Art in ganz Europa, so das Unternehmen. Durch den Ausbau steige die Verarbeitungskapazität um fast die Hälfte auf 7000 Tonnen pro Jahr. Damit könne das Unternehmen seinen Rohstoffbedarf vor Ort künftig nahezu vollständig aus recyceltem Material decken. Das mache den Standort weitgehend unabhängig von der schwierigen Versorgungslage bei Primärrohstoffen und leiste einen wichtigen Beitrag zur Kreislaufwirtschaft. Die Bauarbeiten sollen im November beginnen und im Laufe des Jahres 2028 abgeschlossen sein. Um Platz zu schaffen, werden bestehende Gebäude bei laufendem Betrieb schrittweise abgerissen und ersetzt. Für Baustellencontainer und Materiallager nutzt das Unternehmen angrenzende Flächen im Bereich der Straße im Schlieke. Die Auswirkungen auf die Nachbarschaft sollen so gering wie möglich gehalten werden. Der Fernwärmeausbau im östlichen Ringgebiet von Braunschweig geht ab Anfang August in eine zweite Phase. Darauf hat der Energieversorger BS Energy hingewiesen. Dafür muss der Kreuzungsbereich Wachholzstraße-Rohnstraße bis voraussichtlich Anfang Oktober voll gesperrt werden. Fußgänger können die Baustelle weiterhin passieren, während für den restlichen Verkehr und den Radverkehr Umleitungen eingerichtet werden. Ein Teil der bisher gesperrten Parkplätze in der Wachholzstraße wird wieder freigegeben. Die vergleichsweise lange Bauzeiten seien den beengten Verhältnissen vor Ort geschuldet, erklärte der Leiter des Netzbetriebs bei BS Netz, Sven Kuflicki. Im Herbst soll dann der dritte Bauabschnitt in der Rohnstraße folgen, der rund 5 Monate dauern wird. Um die dortigen Magnolienbäume zu schützen, sind spezielle Schutzmaßnahmen geplant. Durch die geplante Pflegereform sind ab dem nächsten Jahr höhere Hürden für die Bewilligung oder Höherstufung von Pflegegraden zu erwarten. Darauf hat der Sozialverband Deutschland in Braunschweig hingewiesen. Vor allem Menschen, deren Einstufung aktuell nur knapp über den Schwellenwerten liegt, könnten von den Änderungen negativ betroffen sein, hieß es. Der SOVD empfiehlt Betroffenen deshalb, geplante Anträge möglichst noch vor Inkrafttreten der Reform einzureichen. Wer bereits über einen genehmigten Pflegegrad verfüge, müsse eine Herabstufung wegen der neuen Regeln nicht befürchten. Und das waren Nachrichten aus der Region. 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
2: Um 22 Uhr mit Emily Seidel. US-Präsident Trump hat eine der wichtigsten Vorgaben für den Klimaschutz in den Vereinigten Staaten gekippt. Trump erklärte die sogenannte Gefährdungsfeststellung von 2009 für ungültig. Aus der NDR-Nachrichtenredaktion Ulrike Ufer.
3: Auf dem sogenannten Endangerment Finding basieren unter anderem die Regeln für den CO2-Ausstoß von Fahrzeugen sowie von Gas- und Kohlekraftwerken in den USA. Der Präsident nannte die Klimaregelung aus der Zeit seines Vorgängers Obama katastrophal. Trump hatte den Klimaschutz wiederholt als den größten Betrug weltweit bezeichnet. Treibhausgase gelten laut Wissenschaftlern als Hauptursache des menschengemachten Klimawandels. Dieser wirkt sich in allen Weltregionen aus, etwa durch häufigere und heftigere Extremwetterereignisse wie Überschwemmungen, Hitzewellen oder Dürren.
2: In den USA wird der groß angelegte Einsatz der Einwanderungsbehörde ICE und von Grenzschützern in Minnesota beendet. Das hat Tom Homan, der Grenzschutzbeauftragte von US-Präsident Trump, in Minneapolis angekündigt. Aus Washington, Nina Barth.
4: Bis zur kommenden Woche sollen die noch rund 2000 verbliebenen Einsatzkräfte im Bundesstaat Minnesota abgezogen werden. Die Trump-Regierung hatte vor rund 10 Wochen mehr als 3000 Einsatzkräfte von ICE und dem Grenzschutz nach Minnesota geschickt, vor allem nach Minneapolis, gegen heftigen Protest von Gouverneur Tim Walz und Bürgermeister Jacob Frey, beides Demokraten. Im vergangenen Monat wurden innerhalb von rund 2 Wochen in Minneapolis 2 Menschen von Mitarbeitern der Einwanderungsbehörde und des Grenzschutzes erschossen, was landesweit zu Protesten geführt hat.
2: 5. Rodelwettbewerb, 5. deutsche Medaille. Am letzten Tag der Rodelentscheidungen in Cortina gab es noch einmal Gold für Deutschland in der Teamstaffel. Aus dem ARD-Olympiateam Silke Heine.
5: Das wird definitiv heute eine lange Nacht für das deutsche Rodelteam. Ganz souverän fuhren die bisherigen deutschen Medaillengewinner in der Eisrinne zum Sieg vor Österreich und Italien. Und für die Doppelsitzer Tobias Wendel und Tobias Ahlt war es zugleich eine Fahrt in die Geschichtsbücher. Sie sind nämlich nach ihrem 7. Olympiagold jetzt Deutschlands erfolgreichste Olympioniken. Für die nächsten Medaillen im Eiskanal können schon morgen die Skeletonis sorgen. Axel Jung und Christopher Grothea liegen zur Halbzeit des Männerwettbewerbs auf den Plätzen 2 und 3. Über ihren ersten Sieg jubelten die deutschen Curler bei ihrem Olympia-Comeback. Sie gewannen ihr zweites Gruppenspiel gegen Norwegen mit 5-4.
2: Das waren die Nachrichten. Das Wetter in Deutschland. In der Nacht viele Wolken und Regen. Im Norden Schneeregen oder Schnee mit Glätte. Tiefstwerte +7 bis -2 Grad. Morgen viele Wolken und zeitweise Regen. Im Norden Schnee mit Glätte. Höchstwerte -1 bis +12 Grad. Am Samstag Schnee oder Schneeregen. Im Süden Regen. Im Nordwesten freundlicher. Dann -2 bis maximal +7 Grad. Und sonntags dann 3 bis +5 Grad. -3 bis +5 Grad. Es ist 22.03 Uhr.
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1: Amok-Alarm an Berufsschule in Salzgitter. Polizei nimmt Tatverdächtigen fest. Neue Hoffnung für das Klinikum Braunschweig. Gesetzliche Nachbesserung in Sicht. Und Tarifabschluss bei Wolfsburger Zulieferer Brose Sitec. Mein Name ist Nicole Bayes und das sind die Meldungen im Einzelnen. Nach einem Amok-Alarm an einer Berufsschule in Salzgitter ist ein Tatverdächtiger festgenommen worden. Medienberichten zufolge soll es sich um einen Minderjährigen handeln. Ein Großaufgebot an Einsatzkräften hatte nach dem Verdächtigen gesucht, nachdem eine Person mit einer Waffe auf dem Schulgelände gemeldet worden war. Die betroffene Schule wurde dazu weiträumig abgesperrt. Die Schüler wurden nach und nach aus der Schule begleitet. Auch ein benachbartes Gymnasium war vom Einsatz betroffen. Es habe zu keinem Zeitpunkt eine Gefahr für andere Personen gegeben, so die Polizei. Die Zukunft der beiden Standorte des Klinikums Braunschweig hängt derzeit an strengen Abstandsregeln der bundesweiten Krankenhausreform. Wie der Braunschweiger CDU-Bundestagsabgeordnete Carsten Müller jetzt mitteilte, biete eine bevorstehende Gesetzesänderung jedoch eine neue Chance für das Krankenhaus. Hintergrund ist eine Regelung, nach der Klinikstandorte maximal 2 Kilometer voneinander entfernt liegen dürfen, um nicht als separate Häuser mit teuren Doppelstrukturen gewertet zu werden. In Braunschweig liegen die Standorte Salzdahlumer Straße und Zellerstraße jedoch 7 Kilometer auseinander. Carsten Müller erklärte, dass die Anpassung der Reform eine neue Rechtslage schaffe, die eine bessere Perspektive für das Klinikum ermögliche. Die Sicherung der Standorte sei von zentraler Bedeutung für die medizinische Versorgung in der gesamten Region, sagte der CDU-Politiker. Das Gesetz zur Weiterentwicklung der Reform soll voraussichtlich in der Bundestagswoche ab dem 23. Februar verabschiedet werden. Damit bliebe dem Klinikum die Möglichkeit, nach der Zustimmung in Berlin einen neuen Antrag zu stellen. Die Beschäftigten des Automobilzulieferers Brose Sitec in Wolfsburg und Emden können sich über mehr Geld auf ihren Konten freuen. Wie die Gewerkschaft IG Metall mitteilte, wird mit der Februarabrechnung erstmals ein spezieller Mitgliederbonus ausgezahlt. Diese jährliche Sonderzahlung in Höhe von 300 Euro erhalten alle Beschäftigten, die in der Gewerkschaft organisiert sind. Der Bonus ist Teil eines umfassenden Tarifpakets, das bereits im Winter 2024 geschnürt wurde. Neben der Sonderzahlung sieht der Abschluss für April 2026 eine weitere Entgelterhöhung von 3,1% vor. Der Mitgliederbonus sei kein Geschenk, sondern die Anerkennung kollektiver Stärke, sagte Verhandlungsführer Thilo Reusch. Zusätzlich zu den finanziellen Aspekten sind ab diesem Jahr Heiligabend und Silvester grundsätzlich arbeitsfrei. Der Abschluss gelte als wichtiges Signal für die Standorte in einer wirtschaftlich unsicheren Zeit, so die Gewerkschaft. Und das waren Nachrichten aus der Region. 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

Radio Okerwelle im Radio auf 104,6 MHz und DAB Plus für die Region Braunschweig und weltweit im Internet bei www.okerwelle.de mit 8 Plus, der Sendung für Musik in Überlänge. Hier gibt es nur Songs, die länger sind als 8 Minuten und eine Sekunde, eben 8 Plus. Am Mikrofon begrüßt Sie und euch heute Abend Hans Neumann und ich habe für diese Sendung 3 Stücke ausgewählt aus Anfang der 70er Jahre. Und so hören wir erstmal den Klassiker für lange Songs überhaupt und bereits 1968 erschienen, Iron Butterfly mit Inne Gala da Vida.

8 plus bei Radio Okerwelle. 17 Minuten in der Gadda da Vida mit Iron Butterfly. Das Stück der gleichnamigen LP war ein Meilenstein in der Entwicklung des Hard Rock und eines der ersten Stücke der Rockmusik, die sich über eine ganze Plattenseite erstreckten. Nun zu Wishbone Ash, die 1970 ihr erstes Album veröffentlichten, und von dem hören wir nun Handy, 11,5 Minuten lang.

8 Plus bei Radio Okerwelle. Wishbone Ash mit Handy war das grad. Die Sendung geht nun wieder dem Ende entgegen und so hören wir dann bis zum Schluss der Sendung noch ein Stück von der holländischen Band Focus mit Jan Ackermann als Gitarrist, Thys van Leer Keyboard und Flöte, Pierre van der Linden am Schlagzeug und Cyril Havermans am Bass und Gesang. Eruption. Hans Neumann bedankt sich fürs Zuhören und ich wünsche allen noch eine geruhsame Nacht. Nach dieser Sendung geht's weiter mit den Nachrichten und anschließend dann Fritz Kösters Bluestime. Und tschüss.

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1: Um 23 Uhr mit Klaas Christoffersen. Die UEFA droht dem Weltverband FIFA offiziell mit einem WM-Boykott. Hintergrund ist der Plan, einen Teil der kommerziellen Rechte an private Investoren zu vergeben. Aus der Sportredaktion Tide Tedinger.
2: Die Entscheidung, so heißt es, sei einstimmig gefällt worden. Im Vorfeld hatte sich mit Tschechien zumindest ein Abweichler gezeigt. Jetzt aber ziehen offenbar alle 55 Mitgliedsverbände mit. Damit steigt der Druck auf FIFA-Boss Gianni Infantino beträchtlich, denn ein WM-Turnier ohne große Nationen, wie beispielsweise Spanien, Weltmeister bei Männern und Frauen, Frankreich, England, Italien und Deutschland würde natürlich immens an sportlichem Wert verlieren. Die WM wäre deutlich weniger attraktiv für große Investoren.
1: Fast 10.000 Menschen sind in diesem Sommer durch die Hitze in Deutschland laut Robert-Koch-Institut bereits gestorben. Mehr Geld für den Schutz vor hohen Temperaturen, etwa in Kliniken, soll es vom Bund aber trotz entsprechender Forderungen nicht geben. Jan Zimmermann aus Berlin erklärt, warum.
3: Weil sich die Bundesregierung dafür nicht oder nur zum Teil zuständig sieht. Das Gesundheitsministerium teilt mit, dass die Verwaltungs- und Finanzierungskompetenz für den Schutz der Gesundheit vor Hitze bei den Ländern liegt und eben nicht beim Bund. Und dann gibt es ja noch die Träger, die Betreiber der Pflegeheime und Krankenhäuser. Die müssen den Schutz der Pflegebedürftigen und Patienten gewährleisten im Rahmen der geltenden gesetzlichen Vorgaben. Allerdings, laut Experten, reichen die gesetzlichen Vorgaben eben nicht aus.
1: In der Region rund um Spaniens Hauptstadt Madrid hat sich die Waldbrandlage etwas entspannt. Auch nahe der französischen Metropole Bordeaux breiten sich die Feuer derzeit nicht weiter aus. Nun sind aber auch andere Teile Südeuropas betroffen. Auf der griechischen Insel Kreta mussten tausende Urlauber in Sicherheit gebracht werden. In der Türkei wurden 5 Menschen verletzt. Nach den jüngsten Attacken auf die Ukraine und dem Einschlag einer Rakete auf unbewohntem polnischem Gebiet hat Kanzler Merz Russland scharf kritisiert. Er beklagte, dass es erneut viele zivile Opfer gegeben hat. Auch der Vorfall in Polen zeuge von Rücksichtslosigkeit und Eskalationsbereitschaft, so Merz weiter. Der polnische Ministerpräsident Tusk erklärte, er gehe davon aus, dass es sich um einen russischen Marschflugkörper handle. Das waren die Nachrichten. Das Wetter in Deutschland. In der Nacht im Südwesten gebietsweise Schauer und einzelne Gewitter, sonst teils wolkig und meist trocken. Tiefstwerte 22 bis 13 Grad. Morgen ist es heiter bis wolkig. Es gibt einzelne Schauer und Gewitter bei Höchstwerten von 20 Grad an der Nordsee bis zu 38 Grad in Niederbayern. Am Sonnabend ist es teils heiter. Im Süden und Osten gibt es Schauer und Gewitter bei 20 bis 33 Grad. Und am Sonntag heiter bis sonnig. Im Süden fallen einzelne Schauer und es kann Gewitter geben bei 21 bis 36 Grad. Es ist 23.03 Uhr.
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4: Millionen Investition im Harz. Goslar bekommt Europas größte Wolfram-Recycling-Anlage. Fernwärmeausbau im östlichen Ringgebiet geht weiter und Sozialverband rät zur schnellen Beantragung von Pflegegraden. Mein Name ist Nicole Bayes und das sind die Meldungen im Einzelnen. Die HC Stark Tungsten GmbH investiert rund 50 Millionen Euro in den Ausbau des Wolfram Recyclings an seinem Stammsitz in Goslar. Es entstehe damit die größte Anlage dieser Art in ganz Europa, so das Unternehmen. Durch den Ausbau steige die Verarbeitungskapazität um fast die Hälfte auf 7.000 Tonnen pro Jahr. Damit könne das Unternehmen seinen Rohstoffbedarf vor Ort künftig nahezu vollständig

0: sich aus recyceltem Material decken. Das mache den Standort weitgehend unabhängig von der schwierigen Versorgungslage bei Primärrohstoffen und leiste einen wichtigen Beitrag zur Kreislaufwirtschaft. Die Bauarbeiten sollen im November beginnen und im Lauf des Jahres 2028 abgeschlossen sein. Um Platz zu schaffen, werden bestehende Gebäude bei laufendem Betrieb schrittweise abgerissen und ersetzt. Für Baustellencontainer und Materiallager nutzt das Unternehmen angrenzende Flächen im Bereich der Straße im Schlick. Die Auswirkungen auf die Nachbarschaft sollen so gering wie möglich gehalten werden. Der Fernwärmeausbau im östlichen Ringgebiet von Braunschweig geht ab Anfang August in eine zweite Phase. Darauf hat der Energieversorger BS Energy hingewiesen. Dafür muss der Kreuzungsbereich Wachholzstraße-Rohnstraße bis voraussichtlich Anfang Oktober voll gesperrt werden. Fußgänger können die Baustelle weiterhin passieren, während für den restlichen Verkehr und den Radverkehr Umleitungen eingerichtet werden. Ein Teil der bisher gesperrten Parkplätze in der Wachholzstraße wird wieder freigegeben. Die vergleichsweise langen Bauzeiten seien den beengten Verhältnissen vor Ort geschuldet, erklärte der Leiter des Netzbetriebs bei BS Netz, Sven Kuflicki. Im Herbst soll dann der dritte Bauabschnitt in der Rohnstraße folgen, der rund 5 Monate dauern wird. Um die dortigen Magnolienbäume zu schützen, sind spezielle Schutzmaßnahmen geplant. Durch die geplante Pflegereform sind ab dem nächsten Jahr höhere Hürden für die Bewilligung oder Höherstufung von Pflegegraden zu erwarten. Darauf hat der Sozialverband Deutschland in Braunschweig hingewiesen. Vor allem Menschen, deren Einstufung aktuell nur knapp über den Schwellenwerten liegt, könnten von den Änderungen negativ betroffen sein, hieß es. Der SOVD empfiehlt Betroffenen deshalb, geplante Anträge möglichst noch vor Inkrafttreten der Reform einzureichen. Wer bereits über einen genehmigten Pflegegrad verfüge, müsse eine Herabstufung wegen der neuen Regeln nicht befürchten. Und das waren Nachrichten aus der Region. 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
2: 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Guten Tag, liebe Blues-Freunde, hier ist Fritz Köster. Ich begrüße Sie zu meiner Sendung, freue mich, dass Sie dabei sind und wünsche Ihnen für die kommende Stunde viel Spaß beim Blues. Wie schon einmal gesagt, liebe Blues-Freunde, bekomme ich ab und an Alben hier zugeschickt, die ich dann hier in der Blues-Time spiele. Und so ein Album liegt mir gerade wieder vor von Chambers de Laurier. Our Time to Write. Ja, wunderbare Platte. Und da hören wir erstmal rein. Love You Just the Same.

Love you just the same. Wir hörten Annika Chambers und Paul de Laurier. Ja, und die beiden haben zusammen eben halt diese Band. Und es hört sich richtig gut an, wenn ich mir alleine diese wunderbare Gitarre anhöre mit dem Tremolo-Effekt. Dann die Orgel, die dazukommt, die Bläser. Also hier stimmt eigentlich alles. Ja, Annika Chambers wurde 1985 in Houston, Texas geboren und machte ihre ersten Erfahrungen in einem Gospelchor. Paul de Laurier stammt aus Cornwall, Ontario, Kanada und wurde 1968 geboren. Ja, die beiden haben hier eine Platte vorgelegt, Our Time to Write, und da hören wir mal den zweiten Titel, People Gonna Talk.

People Gonna Talk, Annika Chambers und Paul DeLaurier. Ja, also ich habe eben gerade den Gitarristen sehr gelobt, aber wenn man eben den Titel gehört hat, People Gonna Talk, also wie Annika Chambers singt, das ist schon richtig große, große Klasse. Ja, ein tolles Album. Wir hören mal in den vierten Titel und der ist Believe in Love.

Believe in Love. Hier hörten wir noch einmal diese wunderbare Tremolo-Gitarre. Ja, und ich habe mal kürzlich ein Video gesehen von den beiden und er spielte da eine Gibson Melody Maker von 1960, falls Sie sich damit auskennen. Auch ich habe eine Melody Maker von 1960, also die gleiche Gitarre. Und die Dinger, die klingen richtig gut. Und sind unheimlich leicht. Sind eigentlich Anfängergitarren, aber die klingen, diese Dinger. Ja, gut, wir hören noch einmal den Titelsong dieses Albums, Our Time to Ride.

Chambers und Delorier waren am 23.05. diesen Jahres auf dem Blues Festival in Schöppingen. Und da habe ich ein Video gesehen, eben halt auf YouTube. Und ich kann mich wirklich ärgern, dass ich das nicht wusste, denn da wäre ich mit Sicherheit hingefahren. Denn da spielt auch noch einer meiner ganz Großen mit, Damon Fowler an der Gitarre. Ja. Mal sehen, wann die mal wieder hier in der Gegend sind. Ja, wir hören noch einen Titel und das ist One in a Million.

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Ja, liebe Bluesfreunde, wir machen ein bisschen Kontrastprogramm. Ich habe ein paar Blues Damen hier in der Blues Time und eine ganz große Überraschung, jetzt Cyndi Lauper. Ja, und sie singt einen Titel von Robert Johnson und das ist Rollin' and Tumblin'.

Ja, das war wirklich Cyndi Lauper von ihrem Album Memphis Blues aus dem Jahre 2010 mit dem Titel Rollin' and Tumblin' zusammen mit Ann Peebles. Ja, und wir kommen zu einer ganz anderen Blues Lady. Ja, wobei man Blues gar nicht so in Reinkultur bei ihr findet, aber wenn sie ihn spielt, dann spielt sie ihn richtig. Und das hören wir beim nächsten Titel. Wir hören hier Bonnie Raitt, Love Me Like a Man.

Ja, ich denke, da habe ich nicht zu viel versprochen. Wenn sie den Blues spielt, spielt sie ihn richtig. Love Me Like a Man, Bonnie Raitt. Ja, akzentuiertes Gitarrenspiel, teilweise mit so einem Taumeln drin. Also das ist schon ganz großes Kino. Ja, vom Album Road Tested übrigens. Und davon stammt auch der nächste Titel. Und hier hören wir Bonnie Raitt zusammen mit Kim Wilson. I Believe I'm in Love with You. Na, da hören wir uns das nochmal an, die ganze Sache.

Ja, das ging schon richtig los. I believe I'm in love with you, Bonnie Raitt zusammen mit Kim Wilson. Ja, und wir kommen zur nächsten ganz großen Dame des Blues, die leider auch schon von uns gegangen ist. Und zwar zu Etta James, James Etta Hawkins. Also, I think the Blues. Ja, das hören wir uns an, denn das kann sie.

dreckig, erdig und gehaltvoll wie ein 400 Gramm T-Bone Steak. Etta James, I Sing the Blues. Ja, das kann sie wirklich. Und ja, das hat sie hier unter Beweis gestellt. Ein alter Titel, Down Home Blues, also quasi ein Standard aus dem Süden. Ja, den hat schon jeder dort gespielt, aber von ihr hört er sich richtig gut an. Wir hören Etta James mit Down Home Blues.

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1: Um 0 Uhr mit Ronald Lessig. Die Pläne von FIFA-Präsident Infantino zum Verkauf von WM-Anteilen an Investoren stoßen auf immer mehr Kritik. Auch der Dachverband des nord- und mittelamerikanischen Fußballs CONCACAF stellte sich gegen das Vorhaben. Aus der Nachrichtenredaktion Peter Eichenberg.
2: Die 41 CONCACAF-Mitglieder kritisieren die Pläne deutlich. Anders als der europäische Fußballdachverband UEFA drohen sie aber nicht mit einem Boykott. Die UEFA hatte nach einer Sondersitzung erklärt, keine der 55 europäischen Nationalmannschaften werde an einem FIFA-Wettbewerb teilnehmen, sollte Infantino an seinen Plänen festhalten. Die FIFA müsse verbindlich zusagen, das Vorhaben vollständig aufzugeben und die WM niemals für Investoren zu öffnen. Die Weltmeisterschaft steht nicht zum Verkauf, hieß es wörtlich in der Erklärung der Europäer.
1: Fast 10.000 Menschen sind in diesem Sommer durch die Hitze in Deutschland laut Robert-Koch-Institut bereits gestorben. Mehr Geld für den Schutz vor hohen Temperaturen, etwa in Kliniken, soll es vom Bund aber trotz entsprechender Forderungen nicht geben. Jan Zimmermann aus Berlin erklärt warum.
3: Weil sich die Bundesregierung dafür nicht oder nur zum Teil zuständig sieht. Das Gesundheitsministerium teilt mit, dass die Verwaltungs- und Finanzierungskompetenz für den Schutz der Gesundheit vor Hitze bei den Ländern liegt und eben nicht beim Bund. Und dann gibt es ja noch die Träger, die Betreiber der Pflegeheime und Krankenhäuser. Die müssen den Schutz der Pflegebedürftigen und Patienten gewährleisten im Rahmen der geltenden gesetzlichen Vorgaben. Allerdings, laut Experten, reichen die gesetzlichen Vorgaben eben nicht aus.
1: In der Region rund um Spaniens Hauptstadt Madrid hat sich die Waldbrandlage etwas entspannt. Ministerpräsident Sanchez mahnte allerdings, es gebe keine Entwarnung. Auch nahe der französischen Metropole Bordeaux breiten sich die Feuer derzeit nicht weiter aus. Nun sind aber auch andere Teile Südeuropas betroffen. Auf der griechischen Insel Kreta mussten tausende Urlauber in Sicherheit gebracht werden. In der Türkei wurden 5 Menschen verletzt. Nach den jüngsten Attacken auf die Ukraine und dem Einschlag einer Rakete auf unbewohntem polnischen Gebiet hat Kanzler Merz Russland scharf kritisiert. Er beklagte, dass es erneut viele zivile Opfer gegeben hat. Nach ukrainischen Angaben kamen mindestens 8 Menschen ums Leben. Auch der Vorfall in Polen zeuge von Rücksichtslosigkeit und Eskalationsbereitschaft, so Merz weiter. Das waren die Nachrichten. Das Wetter in Deutschland. Im Südwesten gebietsweise Schauer oder Gewitter, sonst wolkig und trocken bei 22 bis 13 Grad. Tagsüber heiter bis wolkig, einzelne Schauer bei 20 Grad an der Nordsee und bis 38 Grad in Niederbayern. Am Sonnabend teilweise heiter, im Süden und Osten Schauer oder Gewitter bis 33 Grad. Am Sonntag heiter und sonnig, im Süden einzelne Schauer bis 36 Grad. Es ist 0:03 Uhr.
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4: Millionen Investitionen im Harz. Goslar bekommt Europas größte Wolfram-Recycling-Anlage. Fernwärmeausbau im östlichen Ringgebiet geht weiter und Sozialverband rät zur schnellen Beantragung von Pflegegraden. Mein Name ist Nicole Bayes und das sind die Meldungen im Einzelnen. Die HC Stark Tungsten GmbH investiert rund 50 Millionen Euro in den Ausbau des Wolfram Recyclings an seinem Stammsitz in Goslar. Es entstehe damit die größte Anlage dieser Art in ganz Europa, so das Unternehmen. Durch den Ausbau steige die Verarbeitungskapazität um fast die Hälfte auf 7.000 Tonnen pro Jahr. Damit könne das Unternehmen seinen Rohstoffbedarf vor Ort künftig nahezu vollständig aus recyceltem Material decken. Das mache den Standort weitgehend unabhängig von der schwierigen Versorgungslage bei Primärrohstoffen und leiste einen wichtigen Beitrag zur Kreislaufwirtschaft. Die Bauarbeiten sollen im November beginnen und im Lauf des Jahres 2028 abgeschlossen sein. Um Platz zu schaffen, werden bestehende Gebäude bei laufendem Betrieb schrittweise abgerissen und ersetzt. Für Baustellencontainer und Materiallager nutzt das Unternehmen angrenzende Flächen im Bereich der Straße im Schlieke. Die Auswirkungen auf die Nachbarschaft sollen so gering wie möglich

0: möglich gehalten werden. Der Fernwärmeausbau im östlichen Ringgebiet von Braunschweig geht ab Anfang August in eine zweite Phase. Darauf hat der Energieversorger BS Energy hingewiesen. Dafür muss der Kreuzungsbereich Wachholzstraße-Rohnstraße bis voraussichtlich Anfang Oktober voll gesperrt werden. Fußgänger können die Baustelle weiterhin passieren, während für den restlichen Verkehr und den Radverkehr Umleitungen eingerichtet werden. Ein Teil der bisher gesperrten Parkplätze in der Wachholzstraße wird wieder freigegeben. Die vergleichsweise langen Bauzeiten seien den beengten Verhältnissen vor Ort geschuldet, erklärte der Leiter des Netzbetriebs bei BS Netz, Sven Kuflicki. Im Herbst soll dann der dritte Bauabschnitt in der Rohnstraße folgen, der rund 5 Monate dauern wird. Um die dortigen Magnolienbäume zu schützen, sind spezielle Schutzmaßnahmen geplant. Durch die geplante Pflegereform sind ab dem nächsten Jahr höhere Hürden für die Bewilligung oder Höherstufung von Pflegegraden zu erwarten. Darauf hat der Sozialverband Deutschland in Braunschweig hingewiesen. Vor allem Menschen, deren Einstufung aktuell nur knapp über den Schwellenwerten liegt, könnten von den Änderungen negativ betroffen sein, hieß es. Der SOVD empfiehlt Betroffenen deshalb, geplante Anträge möglichst noch vor Inkrafttreten der Reform einzureichen. Wer bereits über einen genehmigten Pflegegrad verfüge, müsse eine Herabstufung wegen der neuen Regeln nicht befürchten. Und das waren Nachrichten aus der Region. 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

0: Um 1 Uhr mit Ronald Lessig. Die UEFA droht dem Weltverband FIFA offiziell mit einem WM-Boykott. Hintergrund ist der Plan von FIFA-Boss Infantino, einen Teil der kommerziellen Rechte an Weltmeisterschaften an private Investoren zu vergeben. Aus der Sportredaktion Tide Tedinger.
1: Die Entscheidung, so heißt es, sei einstimmig gefällt worden. Im Vorfeld hatte sich mit Tschechien zumindest ein Abweichler gezeigt. Jetzt aber ziehen offenbar alle 55 Mitgliedsverbände mit. Damit steigt der Druck auf FIFA-Boss Gianni Infantino beträchtlich, denn ein WM-Turnier ohne große Nationen, wie beispielsweise Spanien, Weltmeister bei Männern und Frauen, Frankreich, England, Italien und Deutschland würde natürlich immens an sportlichem Wert verlieren. Die WM wäre deutlich weniger attraktiv für große Investoren.
0: Die Zahl der Hitzetoten in Deutschland ist offenbar auf einen Rekordwert gestiegen. Seit Jahresbeginn sind nach Schätzungen des Robert-Koch-Instituts fast 10.000 Menschen in Deutschland infolge hoher Temperaturen gestorben. In den meisten Fällen hätten Vorerkrankungen eine Rolle gespielt, hieß es. Der ehemalige Gesundheitsminister Lauterbach rief zu schnellem Handeln auf. Bewährte Konzepte wie Hitzeinformationsportale müssten flächendeckend eingeführt werden, um gefährdete Menschen zu erreichen. In der Region rund um Spaniens Hauptstadt Madrid entspannt sich die Lage bei den Waldbränden etwas. Ministerpräsident Sanchez mahnte allerdings, es gebe keine Entwarnung. In Frankreich stabilisiert sich die Situation in der Nähe von Bordeaux. In anderen Teilen Südeuropas kämpfen Einsatzkräfte dagegen weiter gegen neue Feuer, etwa auf der griechischen Insel Kreta. Auch in der Türkei sind neue Brände ausgebrochen. An der Grenze zur spanischen Exklave Ceuta sind tausende Menschen nahezu ungehindert aus Marokko auf europäisches Gebiet gelangt. Nach Medienberichten brach die Grenzsicherung zeitweise zusammen. Aus Rabat, Luca Kissel.
2: Bis zu 3000 Menschen sollen die Grenze bis zum Abend zu Fuß überquert haben. Zuvor waren in den vergangenen Tagen nach Angaben der Behörden bereits bis zu 2000 Migranten schwimmend in der Exklave angekommen. Ceutas Regierungschef Vivas spricht von einem humanitären und sozialen Notstand. Er fordert einen nationalen Notstand, den Einsatz des Militärs und eine einheitliche Leitung durch Madrid. Das spanische Innenministerium lehnt den Notstand ab, kündigt aber zusätzliche Kräfte an.
0: Das waren die Nachrichten. Das Wetter in Deutschland. Im Südwesten Schauer oder Gewitter, sonst wolkig und trocken bei 22 bis 13 Grad. Tagsüber heiter bis wolkig, einzelne Schauer bei 20 Grad an der Nordsee und 38 Grad in Niederbayern. Am Sonnabend teilweise heiter, im Süden und Osten Schauer bis 33 Grad. Am Sonntag heiter, im Süden einzelne Schauer bis 36 Grad. Es ist 1.03 Uhr.
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4: Millionen Investition im Harz. Goslar bekommt Europas größte Wolfram-Recycling-Anlage. Fernwärmeausbau im östlichen Ringgebiet geht weiter und Sozialverband rät zur schnellen Beantragung von Pflegegraden. Mein Name ist Nicole Bayes und das sind die Meldungen im Einzelnen. Die HC Stark Tungsten GmbH investiert rund 50 Millionen Euro in den Ausbau des Wolfram Recyclings an seinem Stammsitz in Goslar. Es entstehe damit die größte Anlage dieser Art in ganz Europa, so das Unternehmen. Durch den Ausbau steige die Verarbeitungskapazität um fast die Hälfte auf 7000 Tonnen pro Jahr. Damit könne das Unternehmen seinen Rohstoffbedarf vor Ort künftig nahezu vollständig aus recyceltem Material decken. Das mache den Standort weitgehend unabhängig von der schwierigen Versorgungslage bei Primärrohstoffen und leiste einen wichtigen Beitrag zur Kreislaufwirtschaft. Die Bauarbeiten sollen im November beginnen und im Lauf des Jahres 2028 abgeschlossen sein. Um Platz zu schaffen, werden bestehende Gebäude bei laufendem Betrieb schrittweise abgerissen und ersetzt. Für Baustellencontainer und Materiallager nutzt das Unternehmen angrenzende Flächen im Bereich der Straße im Schlieke. Die Auswirkungen auf die Nachbarschaft sollen so gering wie möglich gehalten werden. Der Fernwärmeausbau im östlichen Ringgebiet von Braunschweig geht ab Anfang August in eine zweite Phase. Darauf hat der Energieversorger BS Energy hingewiesen. Dafür muss der Kreuzungsbereich Wachholzstraße-Rohnstraße bis voraussichtlich Anfang Oktober voll gesperrt werden. Fußgänger können die Baustelle weiterhin passieren, während für den restlichen Verkehr und den Radverkehr Umleitungen eingerichtet werden. Ein Teil der bisher gesperrten Parkplätze in der Wachholzstraße wird wieder freigegeben. Die vergleichsweise langen Bauzeiten seien den beengten

0: Verhältnissen vor Ort geschuldet, erklärte der Leiter des Netzbetriebs bei BS Netz, Sven Kuflicki. Im Herbst soll dann der dritte Bauabschnitt in der Rohnstraße folgen, der rund 5 Monate dauern wird. Um die dortigen Magnolienbäume zu schützen, sind spezielle Schutzmaßnahmen geplant. Durch die geplante Pflegereform sind ab dem nächsten Jahr höhere Hürden für die Bewilligung oder Höherstufung von Pflegegraden zu erwarten. Darauf hat der Sozialverband Deutschland in Braunschweig hingewiesen. Vor allem Menschen, deren Einstufung aktuell nur knapp über den Schwellenwerten liegt, könnten von den Änderungen negativ betroffen sein, hieß es. Der SOVD empfiehlt Betroffenen deshalb, geplante Anträge möglichst noch vor Inkrafttreten der Reform einzureichen. Wer bereits über einen genehmigten Pflegegrad verfüge, müsse eine Herabstufung wegen der neuen Regeln nicht befürchten. Und das waren Nachrichten aus der Region. 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